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Herzlich willkommen zu Meyers Jukebox bei Radio RFM. Einen schönen guten Abend und herzlich willkommen bei einer neuen Ausgabe von Meyers Jukebox. Aus gegebenen Anlass erfolgt heute eine Planänderung. Die ursprünglich vorgesehene Folge Deutsche Schlagernostalgie der 50er Jahre wird im kommenden Monat nachgeholt. Aufgeschoben ist nicht aufgehoben, versprochen. Ich hatte schon eine ganze Weile eine Sendung im Kopf mit den beiden Reibeisenstimmen von Bonnie Tyler und von Joe Cocker. Beginnen wir, wie so angedacht war, mit Bonnie Tyler, die nun leider nicht mehr unter uns weilt. Eine Stimme mit Narben. Sie kam aus Wales. Ewige Heimat. Sie schlief ein in Portugal. Ihr Paradies. Die britische Rockhörer Bonnie Tyler ist tot. Tylers Familie und ihr Team gaben dies mit tiefem Bedauern in der vergangenen Woche bekannt. Die Sängerin ist im Alter von 75 Jahren unerwartet in einem Krankenhaus in Portugal an den Folgen der Krankheit, wegen der sie behandelt wurde, verstorben. Ein kleiner Nachruf. Bonnie Tyler sang als Mädchen mit einer Haarbürste Beatles-Songs nach, mit Tonband kopiert vom Radio. Mit 32 eroberte sie die Welt mit dem Ex-Vampir-Song Total Eclipse of the Heart. 57.000 Platten wurden an einem Tag verkauft. Ein Lied, ein Welthit, ein Weltstar. Nie Skandale, 53 Jahre Ehe, nie Exzesse, nie Drogen. Wenn ich singe, bin ich wieder der Teenager in mir. Ich wollte nie Ruhm, nur einfach singen. Bonnie Tyler begeisterte die Musikwelt mit ihrer einzigartigen Stimme. In den späten 70er Jahren feierte sie mit Hits wie Lost in France und It's a Heartache ihren Durchbruch. Wir beginnen die erste Liedrunde von Bonnie Tyler mit Lost in France von 1976. Dann aus dem Jahre 78 It's a Heartache und Here Am I. Und aus dem Jahr 1982 Straight from the Heart, In Memoriam, Bonnie Tyler.

1976 feierte Bonnie Tyler mit ihrem Hit Lost in France erste Erfolge und erreichte Platz 3 der Charts in Deutschland. Doch es war 1982, als Jim Steinman mit Total Eclipse of the Heart einen entscheidenden Meilenstein in ihrem musikalischen Werdegang setzte. Der Song, ein Meisterwerk der Metapher über Liebe, Glück, Verlust und Schmerz, katapultierte Tyler an die Spitze der Charts und war ein großer Erfolg. Ihr Album Faster Than the Speed of the Night festigte ihren Status als eine der größten Sängerinnen der 80er Jahre. Bonnie Tyler war klein, 1,58 Meter, Struppelkopf, schwarzes Leder, Botox-Stirn, pummeliger Wirbelwind mit sensationeller Husky-Röhre. Die Frauenpower-Antwort auf Rod Stewart. Es ist ein Aschenputtel-Pop-Märchen. Vater Bergarbeiter, Kriegsveteran von Dünkirchen. Die Mutter Hausengel mit 6 Kindern. Kein TV, aber ein Piano. Keine Waschmaschine, Toilette am Hof, aber das Radio als Traummaschine. Sie hört die Kultsendung Top of the Pops und RTL Luxemburg. Wir hören jetzt von Bonnie Tyler aus dem Jahr 1983 Total Eclipse of the Heart, 1984 Holding Out of a Hero, 1985 Here She Comes, 1987 Islands und noch von 1988 Save Up All Your Tears.

Woher kam bloß diese raue Stimme? Ein Schicksalsschock, Knoten auf den Stimmbändern, OP, 6 Wochen Sprechverbot. Ich fürchtete, ich kann nie wieder singen. Das Wunder, als sie heimlich sprach, halten die Stimmbänder anders. Brüchiger, rauer, tiefer. Aus ihrer hellen Popstimme wurde das zerbrochene Organ. Ihr Markenzeichen. Ein Touch Janis Joplin. Das war ihr Idol. Bonnie was born. Eine verwundete Stimme der Sehnsucht. Eine Stimme nach einer langen Nacht. Das Paradox einer OP als Neugeburt. Selbst im Jahr 2024, nach einer weiteren Operation, setzt sie ihre inspirierende Musikkarriere unermüdlich fort. Bonnie Tyler wurde mit vielen Preisen ausgezeichnet, darunter der Grammy und der Brit Award. Ihre beeindruckende Diskografie und ihre bewegende Lebensgeschichte machen sie zu einer der herausragendsten Künstlerinnen ihrer Zeit. Anfang April diesen Jahres wurde Bonnie Tyler in Portugal, ihrer Wahlheimat, in ein Krankenhaus eingeliefert. Dort musste sie sich einer Notoperation unterziehen mit der Diagnose Darmdurchbruch. Die Operation verlief zunächst gut. Kurz darauf verschlechterte sich ihr Zustand. Sie wurde in ein künstliches Koma versetzt. Und jetzt trauert die Welt um Bonnie Tyler. Aber ihre Musik stirbt nicht. Ruhe im Frieden. Rest in Peace. In würdevoller Erinnerung auch an den grandiosen Konzertabend vor 4 Jahren an der Schlag de Manfred, hier noch eine letzte Musikrunde zur Erinnerung an Bonnie Tyler. Aus dem Jahr 1988 Don't Turn Around und 3 Songs aus dem Jahr 1991 Against the Wind, My Guns Are Loaded und Bitter Blue. Bonnie Tyler, Ruhe in Frieden.

Joe Cocker, geboren 1944, verstorben 2014, war ein britischer Rock- und Blues-Sänger. Er war einer der talentiertesten Sänger seiner Generation und hatte eine der bekanntesten, markantesten Stimmen überhaupt. Joe Cocker war ein verrückter Hund, der froh war, dass er die markantischen 70er Jahre überstanden hatte. Der englische Sänger war vor allem für seine düstere und bluesige Singstimme und seine ausdrucksstarken Körperbewegungen bei Auftritten auf der Bühne bekannt. Dazu kommen wir aber in wenigen Minuten nochmal. Der große Durchbruch gelang ihm dann 1968 mit einer von Danny Caudill aufgenommenen Coverversion des Beatles-Liedes With a Little Help from My Friends und brachte Platz 1 in England und Platz 3 in Deutschland. Die erste Liedfolgenrunde von Joe Cocker jetzt und hier, von 1968 With a Little Help from My Friends, von 1974 When the Night Comes und You Are So Beautiful, sowie den Top-Erfolg 1982 mit dem Duett mit Jennifer Warnes Up Where We Belong.

Stockhockers Leben war ein einziges Auf und Ab. Er überlebte trotz Drogen- und Alkoholexzessen, er überlebte alle musikalischen Trends, stand immer wieder auf und eroberte mit seiner unglaublichen Stimme Generationen von Fans. Die meisten seiner größten Hits waren Coverversionen von Hits anderer Künstler, obwohl er zusammen mit seinem Songwriter-Partner Chris Stanton auch eine Reihe seiner eigenen Tracks schrieb. Vielleicht bekamen ja einige dieser Coverversionen gerade durch seine Stimme erst das gewisse Etwas. Jetzt spielen wir von 1987 Unchain My Heart, aus dem Jahr 91 Night Calls, dann den ursprünglich von Elton John gesungenen Song Sorry Seems to Be the Hardest Word und die legendäre Werbung der Firma Beckspier Sail Away und zum Abschluss dann von 1997 N'oubliez Jamais. Joe Cocker.

Und wieder geht eine Folge von Meyers Jukebox zu Ende. Ich hoffe, es hat euch gefallen. Sowohl die Erinnerung an Bonnie Tyler als auch diejenigen an Joe Cocker. Und ich würde mich sehr freuen, wenn ihr beim nächsten Mal wieder dabei sein würdet. Dann wird die Musik deutsch. Und ich plane eine Unterteilung der Sendezeit in Herbert Grönemeyer und Peter Maffay. Für heute sage ich Tschüss, bis zum nächsten Mal. Bye bye, euer Rainer Meyer. 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
2: 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Ja, schönen guten Abend, heute wieder mit Joachim Hosbach am Mikrofon, die Musik ohne Grenzen. Wir beschäftigen uns heute mit unbekannten großen Stimmen und vielleicht auch bekannten, eher bekannten großen Stimmen, Stimmen, die sich abheben, die man unter 1000 Stimmen heraushören würde. Das ist meine persönliche Auswahl. Es gibt sicherlich noch eine ganze Menge anderer großer Stimmen. Das kann man auch in 2 Stunden nicht alles abhandeln. Und der Titel der Sendung würde nicht Musik ohne Grenzen heißen, wenn wir dabei nicht auch wieder in andere Länder als die bekannten Hotspots schauen würden. Diesmal nach Aserbaidschan, nach Pakistan, Tunesien, Norwegen, natürlich USA, Großbritannien. Starten will ich mit einem meiner persönlichen Favoriten, Steve Winwood. Mit 16 war er bereits ein Superstar als Sänger und Keyboarder der Spencer Davis Group. Hier überraschte er mit einer unglaublich reifen, schwarzen Interpretation von Georgia on My Mind. Wir hören ihn mit seiner legendären Fusion-Gruppe Traffic. Der musikalische Kosmos von Traffic reichte von Pop über Rockmusik bis hin zum Jazz. Ihre Stücke zeichneten sich durch große Raffinesse und ausgefeilte Arrangements aus. Wir hören aus dem 1973 entstandenen Live-Album, das in Deutschland produziert aufgenommen wurde, Traffic on the Road, hören wir Sometimes I Feel So Uninspired.

0: Ja, Sometimes I Feel So Uninspired. Das Stück hört sich gar nicht uninspiriert an, aber so Momente hat man, dass man sich irgendwie ohne Idee fühlt und das ist thematisiert in dem Stück. Wir haben als nächstes auf dem Programm Ella Fitzgerald. Das ist schon ein recht großer Sprung von Traffic zu Ella Fitzgerald, aber wir wären nicht Musik ohne Grenzen, wenn wir solche Sprünge auch nicht wagen würden. Ella Fitzgerald war Vorbild vieler Jazzsängerinnen und die Zahl der Tributalben ist fast schon unüberschaubar. Aktuell hat die junge Sängerin April Warner ein Album mit ein sehr empfehlenswertes Album mit dem Titel Ella veröffentlicht. Sie ist also immer noch in aller Munde und in aller Stimmbänder. Wir hören Ella Fitzgerald in einer Aufnahme vom Jazzfest Berlin, aufgenommen am 13. Februar 1960. Berühmt ist diese Aufnahme deshalb, weil Ella Fitzgerald den originalen Text von Mackie Messer vergessen hatte und dann wild drauf los improvisierte und die Melodie praktisch frei gestaltete bis zum Ende des Stückes. Für Ella Fitzgerald, Mackie the Knife.
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Song von Matthew Messer mit Ella Fitzgerald mit ihrer berühmten Interpretation über den Text, den sie dann vergessen hatte. Als nächstes haben wir auf dem Programm überhaupt einen Sänger, Chris Farlow, der man schlichtweg The Voice nannte. Er ist mittlerweile über 80, der spätestens mit der Kollaboration mit der legendären Jazz-Rock-Fusion-Gruppe Colosseum in den Olymp der ganz großen Interpreten aufgestiegen ist. Ja, Colosseum, die mit Schlagzeuger John Heisman, Keyboarder Dave Greenslade, dem Saxophonisten Dick Haxtell-Smith und dem Gitarristen Clem Clemson 1971 mit ihrem Live-Album Neue Maßstäbe für Live-Interpretationen gesetzt haben. Und 1971 war eher ein ein Hotspot-Jahr, kann man sagen, für geniale Live-Aufnahmen. Man siehe nur Allman Brothers at Fillmore East, auch so ein Koryphäen-Album. Und Colosseum Live war wirklich eine Improvisationsorgie, kann man fast sagen. Und wir hören aus dem Album Rope Ladder to the Moon von, das Stück ist von Jack Bruce, in der Interpretation von Chris Farlow und Colosseum.

Die Stimme gewaltig, was anders kann man dazu gar nicht sagen, fällt einem kein anderes Wort für ein. Chris Farlow mit Colosseum, Rope Ladder to the Moon. Der nächste Interpret, Jeff Buckley, der von der Presse einhellig für sein 1994 erschienenes Debütalbum Grace gefeiert wurde. Dieses Album war laut Aussage vieler Bands eine Blaupause für ihre eigene Musik, beispielsweise Radiohead nennt sie als unmittelbaren Einfluss auf ihre Musik. Leider blieb es auch das einzige offizielle Album von Buckley. Es gibt noch ein paar EPs und noch einen kleinen Live-Mitschnitt von ihm, der bei einem tragischen Badeunfall ums Leben kam. Man kann Grace ohne Einschränkung als sein musikalisches Vermächtnis bezeichnen und wir hören jetzt auch den Titeltrack aus dem Album Grace von Jeff Buckley.

Jeff Buckley mit Grace. 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Wir haben gerade Jeff Buckley gehört. Der Apfel fällt nicht weit vom Stamm, so könnte man im Fall von Jeff Buckley sagen. Sein Vater Tim Buckley war eine ebensolche Ausnahmeerscheinung wie er. Seine Musik war einerseits dem Folk verhaftet, andererseits experimentell, fast wagemütig und seiner Zeit weit voraus. Tim Buckley starb im Alter von 28 Jahren an einer Überdosis Heroin, das er versehentlich für Kokain gehalten hat. Deshalb fing er weg von aller Art von Drogen. Wir hören aus dem Live Letters Album aus dem Jahr 1968, ein auch wirklich ikonisches Album, den Titel Hallucinations von Tim Buckley.

Hallucinations von Tim Buckley, ein 1968 sicherlich wichtiges Thema, gerade im Zeichen von Bewusstseinserweiterung durch verschiedene Arten von Drogenexperimenten. Das waren wirklich wichtige Themen, mit denen sich auch Sänger auseinandergesetzt haben, auch unter dem Einfluss von Drogen. Er ist ein Botschafter in Sachen Gesang. Er ist ein Happening-Veranstalter in Konzertsälen. Er macht Zuschauer zu spontanen Chören. Die Rede ist von Bobby McFerrin, einem seines Zeichens Jazzsänger mit Ausflügen in Pop, Classic, Soul. Man denke hier an den Seelenschmeichler Don't Worry, Be Happy. Und es gibt ein Album von ihm, das passt zu dem Titel unserer Sendung Musik ohne Grenzen, The Voice. Es ist ein Live-Album, in dem er und seine Stimme alleine auf der Bühne sind. Und wir hören aus diesem Album The Voice, I Feel Good, eine Interpretation des Klassikers von James Brown, hier in seiner ganz eigenen humorvollen Art und Weise vorgetragen.

0: Au!
1: Ja, Bobby McFerrin singt wirklich unter Einsatz seines gesamten Körpers. Das kann man nicht anders sagen. Und ein ähnlicher Sänger wie Bobby McFerrin war Al Jarreau, der mittlerweile auch verstorben ist. Ein wirklich ähnliches Kaliber, auch ein Gesangsexperimentierer und Akrobat. Er hat, man hat sie leider niemals gemeinsam gehört, was ich sehr schade finde. Al Jarreau stammte aus einer Pfarrersfamilie. Viele Musiker stammen interessanterweise aus Pfarrersfamilien. Das ist mir jetzt schon im Laufe meiner Sendungen mehrfach aufgefallen. Er studierte Psychologie und arbeitete lange Zeit als Rehabilitationshelfer in einem Zentrum für Menschen mit körperlicher und geistiger Einschränkungen. Nebenbei trat er dann in verschiedenen Clubs mit dem damals noch unbekannten George Duke auf. Wir hören das berühmte Take 5, seine berühmte Interpretation dieses Stückes aus dem Live Album At the Rainbow, seine legendäre Interpretation von Take 5.

Take 5 von Al Jarreau. Peter Gabriel war ein sehr umtriebiger Mann, was die Suche und das Entdecken von Künstlern anderer Kulturen für den europäischen Markt anbetrifft. Als er Nusrat Fateh Ali Khan das erste Mal traf, war er so tief beeindruckt von der Gesangskunst des Sufi-Sängers, dass er ihn 1985 auf sein Weltmusikfestival WOMAD einlud. Daraus entstand dann das erste Album von Peter Gabriels Label Real World mit dem Titel Must, Must, Must. Must heißt so viel wie trunken, berauscht. Man kann sich das aber nicht so vorstellen, wie wir in unserer europäischen Kultur von Trunkenheit oder Berauschtsein sprechen, wenn jemand zu viel Alkohol getrunken hat. Trunken heißt ein Bewusstseinszustand, in dem man berauscht ist von der Liebe zum Heiligen. Und da redet man jetzt auch übersetzt Liebe zum Heiligen oder zu Gott. Aber was heißt Gott in der Sufi-Philosophie? Gott heißt im Prinzip auch ich selbst. Also ich selbst, in mir selbst ist Gott. Es ist keine Macht außerhalb von mir. Und dieses Berauschtsein ist dann ein besonderer Seelenzustand. Must, Must von Nusrat Fateh Ali Khan.

Pakistan nach Tunesien zu Dafer Youssef. Dafer Youssef ist ein tunesischer Sänger und Oud-Spieler, der besonders durch seine außergewöhnliche Stimme von sich reden hat machen lassen. Er wanderte 1989 nach Österreich aus und arbeitete zunächst als Tellerwäscher in Graz. Später kam er nach Wien und lernte die dortige Musikszene kennen, besonders die Jazz-Musikszene. Heute lebte er mittlerweile in Paris. Seine Stimme ist wirklich mehr als außergewöhnlich. Sie reicht vom höchsten Falsett bis in tiefe Baritontöne. Orient und Okzident hat er zu einer faszinierenden Kombination perfektioniert. Und wir hören aus dem Album Digital Prophecy Dawn Prayer von Dafer Youssef.

0: 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Ihr hört den Schwerpunkt Big Voices, so habe ich es genannt. Und dafür Youssef gehört ganz eindeutig zu diesen großen Stimmen der Musik. Im nächsten Beispiel haben wir jetzt eine der einflussreichsten Frauenstimmen in der Rockmusik, um die man irgendwie doch nicht herumkommt. Sie ist auch eine der bekanntesten Vertreterinnen der Rockmusik, im Prinzip eine emanzipierte Stimme der 60er Jahre, Janis Joplin, die allerdings auch ein sehr, sehr dramatisches Ende genommen hat. Wir hören Raise Your Hand von Janis Joplin aus einer Aufnahme in der Frankfurter Festhalle 1970. Diese Aufnahme ist interessanterweise erst vor einigen Jahren praktisch veröffentlicht worden, auch auf vielen YouTube-Videos sieht man dann auch diesen Konzert-Live-Mitschnitt wirklich auch in einer hervorragenden Qualität. Und wie gesagt, Raise Your Hand von Janis Joplin.
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0: Raise Your Hand von Janis Joplin. Johnny Cash ist sicherlich auch ein ikonischer Sänger, was jetzt die Country-Musik betrifft. Er hat die Country-Musik weit nach vorne gebracht, raus aus dieser Volksmusik-Nische, beziehungsweise aus diesem etwas muffigen Geruch von biederer Musik. Er hat viele Elemente verwendet, hat auch tatsächlich sehr, was Texte anbetrifft, sehr kritische Texte auch formuliert, und seine Stimme ist praktisch die Stimme der Country-Musik. Weit weg von Glorifizierung von Heimat und Tradition mit weißem Verständnis. Johnny Cash ist immer ein Wanderer zwischen den Grenzen von Pop, Blues und Country-Musik gewesen. Seine von Altersweisheit erfüllte Stimme in seinen letzten Spätwerken ist prägend und hat Maßstäbe gesetzt, wie man im Alter würdevoll musikalisch in Erscheinung treten kann. Wir hören den U2-Klassiker One von Johnny Cash.
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Sehr berührend, wie ich finde, die Interpretation des U2-Klassikers One von Johnny Cash. Wir haben vorhin schon eine Interpretation von Jack Bruce gehört, nämlich Rope Ladder to the Moon. Jetzt hören wir den Meister selber, den wirklich auch legendären Sänger und Bassisten. Ich habe ihn mal in Frankfurt beim Jazzfest erlebt. Eine wahnsinnige Power und Ausstrahlung hatte er mit seinem Stück Can You Follow Jack Bruce.

Jack Bruce mit Can You Follow? So, wir sind jetzt schon ziemlich weit fortgeschritten mit Musik ohne Grenzen zur Nachtzeit. Als nächstes machen wir einen Sprung von England, USA nach Aserbaidschan. Der aserbaidschanische Muqam-Sänger. Muqam ist eine traditionelle Musikrichtung in Aserbaidschan. Alim Qasimov ist der bekannteste Vertreter dieser Musikrichtung. Bis zu seinem 19. Lebensjahr arbeitete er als Kraftfahrer und in der Landwirtschaft, bevor er sich tatsächlich dann dem Musikstudium widmete. Die Musik erfordert eine besondere Gesangstechnik, die er immer weiter perfektioniert hat, und schon seit langem tritt er gemeinsam mit seiner Tochter Farhana Razimova auf. Das folgende Lied trägt den Titel Verzeihen, wenn ich es jetzt richtig ausspreche, Bagishlamani von Alim Razimov.

Ja, das war Alim Chasimov. Ich glaube, wenn man eine Sprache erlernen will, sollte man auch immer die Musik des jeweiligen Landes hören, um so die Emotionen der Sprache kennenzulernen. Vielleicht lernt sich's dann leichter mit einer Fremdsprache. Ähnlich kann man das vielleicht auch betrachten bei Sidsel Endresen, wenn man jetzt Norwegisch lernen wollte. Sie singt zwar jetzt nicht Norwegisch, aber die Stimmung, die sie verbreitet mit ihrer Musik und mit der besonderen Virtuosität,

Neil Anderson mit Angel. Neben Joe Cocker oder beispielsweise Rod Stewart, einer der großen Stimmen, ist sicherlich auch Roger Chapman in der britischen Rockmusik. Seine raue, teilweise unkontrolliert wirkende Singweise ist besonders aus den Zeiten mit der Formation Family legendär. Die Nachfolgegruppe Streetwalkers verzichtete weitgehend auf die experimentellen Ausflüge in den Jazz und war wesentlich bodenständiger. Hören wir aus dem seltsamerweise, wie ich finde, bei keinem Streamingdienst zu findenden ausgezeichneten Album Red Card, Me and Me Horse and Me Rum von den Streetwalkers mit Roger Chapman.

Roger Chapman mit Me and My Horse and My Rum. Über Freddie Mercury braucht man nicht weiter Worte zu verlieren. Der gehört einfach auch in diese Auflistung der großen Stimmen der Musik. Wir hören aus dem Album Sheer Heart Attack aus dem Jahr 1971 das Stück Killer Queen von Freddie Mercury and Queen.

Als Little Feat das erste Mal in Deutschland auftraten beim Rock, wie heißt es noch? Jetzt fällt mir gerade der Name nicht. Am Rockpalast-Festival, genau, 1977. Da waren die Menschen erst einmal irritiert, würde ich sagen, denn die Musik war sehr unbekannt und entsprach erstmal nicht den Hörgewohnheiten, zumal bei diesem Rockpalast-Festival vorher Rory Gallagher gespielt hatte und die Menschen ordentlich in Stimmung versetzt hatte. Und Little Feat ja eine Musik ist, bei der man wirklich zuhören muss. Der Leadsänger Lowell George überzeugte aber dann regelmäßig in seinen Konzerten mit seinem Song Willin, dem Song über das harte Leben eines Truckers in Nordamerika. Da waren auch die letzten Skeptiker dann überzeugt. George hatte das Stück noch während seiner Zeit als Gitarrist bei Frank Zappa komponiert und nachdem Zappa den Song gehört hat, soll er Lowell George empfohlen haben, eine eigene Band zu gründen. Willin, Little Feat.

Das war Little Feat mit Lowell George. Als nächstes haben wir die Anthony oder Anhony, wie sie sich jetzt nennt oder wie sie sich dann später nannte, eine der Koryphäen der Transbewegung, and the Johnsons mit dem Stück Her Eyes Are Underneath the Ground, Anthony and the Johnsons.

außergewöhnlich und melodramatisch die Stimme von Anoni Haggerty, hier noch Anthony and the Johnsons. Aziza Mustafa Sadeh ist auch eine aserbaidschanische Musikerin. Ich weiß nicht, ich habe jetzt schon öfters mal Musik aus Aserbaidschan gespielt. Ich glaube, es ist ein sehr musikalisches Land. Auf jeden Fall hat viele große Musiker und Musikerinnen hervorgebracht. Und Aziza Mustafa Sadeh ist eine von ihnen. Sie hat mit vielen Jazzmusikern auch mittlerweile schon zusammengespielt. Stanley Clark, Aldi Miola, Bill Evans. Wir hören aus ihrem Soloalbum Uff einen Titel von Aziza Mustafa Sadeh.

Ja, Musik ohne Grenzen neigt sich dem Ende zu. Ich bedanke mich fürs Zuhören bei meinen Zuhörern und Zuhörerinnen. Wir hören uns vielleicht wieder in 2 Wochen mit Musik ohne Grenzen, mit neuem Programm. Ich weiß noch nicht was, aber ich lasse mir was einfallen und ich wünsche euch allen eine gute Nacht und noch eine gute Restwoche mit El Comprendido von Niña Pastori.

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0: 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Die Aibunger laden zu einem Dorfflohmarkt ein, von 10 bis 17 Uhr, zu einem gemütlichen Bummel durch das schöne Dorf. 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Die privaten Stände sind vor den Haustüren, auf den Höfen oder in den Garagen und verteilen sich durch den ganzen Ort. Ein Lageplan? Gibt es am Dorfeingang sowie an den Ständen. Für das leibliche Wohl ist natürlich auch gesorgt. Wir freuen uns auf Ihren Besuch.

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1: Ja, nicht ganz heute. Am Mikrofon Simon Scharf. Das ist eine freundliche Übernahme, so würde ich das Ganze mal nennen. Mit im Studio ist natürlich aber auch Udo Scharf, hallo.
2: Hallöchen.
1: Und ein ganz besonderer Spezialgast, Nina Freckles.
3: Hallo, schön Hi. Da zu sein.
1: Ja, ich freue mich auch. Ja, wir reden heute ein bisschen darüber, was du so machst beruflich. Du bist nämlich...
3: Musikerin,
1: richtig. Und bevor wir das alles machen, würde ich sagen, wir starten jetzt erstmal mit ein bisschen Musik. Was hältst du davon?
3: Finde ich super.
1: Sehr schön. Dann hören wir als allererstes Lizzie McAlpine, All Falls Down. Ein schöner Song. Herzlich willkommen, Nina.
3: Viel Spaß.

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0: von 10 bis 17 Uhr ein Dorfflohmarkt.
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0: Also das ist auf der 51,23 Grad nördliche Breite und 10 Grad östliche Länge.
1: Exakt. An der B27 zwischen Kleinfach und Stralshausen. Am Fahrradweg zwischen Kleinfach und Niederhohne.
0: Da liegt Albung.
1: Und da ist Dorfflohmarkt.
2: Am Sonntag, den 30. August.
0: Oh toll, Mama, können wir da hingehen?
1: Ja klar, von 10 bis 17 Uhr. Ein Dorfflohmarkt, wie funktioniert das denn?
0: Ich glaube, da stellen sich die Leute vor die Haustür und verkaufen Sachen. Dort gibt es schöne Schnäppchen, kleine Schätze, unter anderem Kleidung und Möbel, viele Spielsachen, Bücher und Hausrat.
1: Dekoartikel, kleine Schmuckartikel. Also auf keinen Fall verpassen.
2: Am Sonntag, den 30. August.
1: Dorfflohmarkt in Albung von 10 bis 17 Uhr.
0: Wir freuen uns auf Ihren Besuch. Die Albunger laden zu einem Dorfflohmarkt ein, von 10 bis 17 Uhr. Zu einem gemütlichen Bummel durch das schöne Dorf. An vielen Flohmarktständen gibt es Nützliches, kleine Schätze, Kitsch, Möbel, Schnäppchen, Hausrat, Spielsachen, Kinderkleidung oder auch Antikes zu entdecken. Die privaten Stände sind vor den Haustüren, auf den Höfen oder in den Garagen und verteilen sich durch den ganzen Ort. Ein Lageplan gibt es am Dorfeingang sowie an den Ständen. Für das leibliche Wohl ist natürlich auch gesorgt. Wir freuen uns auf Ihren Besuch.

0: Das wird verdammt großartig. Und das können Sie sich nicht leisten, da nicht dabei gewesen zu sein, wenn das ganze Dorf Albungen mal wieder Kopf steht und seinen ganzen Trödel verkaufen möchte. Neben den Lageplänen der teilnehmenden Häuser finden Sie auch die Parkplätze am Ortseingang, gleich hinter der Flutbrücke. Also, bis am Sonntag, den 30. August, zwischen 10 und 17 Uhr bei uns in Albungen.
1: Dann geh doch zum Dorfflohmarkt in Albungen.
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Hallo, hier ist Lena Ronshausen mit meiner Live-Sendung Lena liebt. Ich war letzten Donnerstag im Ausbildungszentrum in Bad von Wehraland und habe dort Interviews geführt. Jetzt hören wir Kalminok, das originale Lied von Haya.

0: Dings interviewt. Ich habe ein super tolle Führung bekommen und jetzt hören wir in das Interview von Frau Grimm an. Hallo und herzlich willkommen bei nächste Sendung von Lena liebt. Heute befinde ich bei Bads Berufsbildungszentrum. Möchten Sie vorstellen, wie Sie heißen?
1: Hallo, ich bin Tamara Grimm. Ich bin im Berufsausbildungszentrum der Sozialdienst. Und so viel erstmal zu mir.
0: Wofür steht BATS?
1: Das Wort BATS steht für Berufliches Ausbildungszentrum.
0: Wie viele Mitarbeiter sind im Ausbildungszentrum?
1: Wir haben bei uns 10 hauptamtliche Mitarbeiter und dann haben wir noch die ganzen Teilnehmer und die Auszubildenden bei uns. Möchtest du schon wissen, wie viel das auch sind?
0: Ja, sehr gern.
1: Also wir haben um die 40 Teilnehmer. Davon sind 12 in der Berufsvorbereitung und die anderen sind in unterschiedlichen Ausbildungsberufen.
0: Wie viele Arbeitsgruppen gibt es?
1: Wir haben bei uns einmal die Berufsvorbereitung, das ist eine Gruppe. Und dann haben wir die unterschiedlichen Ausbildungsberufe. Wir haben die Hauswirtschaft, wir haben Maler und Lackierer, wir haben Gartenlandschaftsbau, wir haben den Holzbereich, Maler und Lackierer. Und dann haben wir zusätzlich jetzt auch noch einzelne Plätze im kaufmännischen Bereich. Das heißt, wir bilden im Büro aus und im Verkauf. Ach, und Metall haben wir auch noch.
0: Wie lange kann man Ausbildung machen?
1: Also bei uns haben wir, wie gesagt, verschiedene Ausbildungen. Also zum Beispiel als Verkäufer macht man eine Ausbildung für 2 Jahre. Die anderen Berufe sind eigentlich immer 3 Jahre, außer der Metallbereich. Die machen immer 3,5 Jahre Ausbildung. Und das ist aber vorgegeben von den Kammern. Da haben wir keinen Einfluss drauf, sondern das wird uns vorgegeben und so müssen wir das dann halt auch durchführen.
0: Wie funktioniert das Ausbildungszentrum?
1: Wie funktioniert das Ausbildungszentrum? Also, zu uns kann man kommen, wenn man bei der Agentur für Arbeit angedockt ist. Und dann kommt man zu uns zu einem Vorstellungsgespräch und dann unterhalten wir uns, was der Einzelne machen möchte. Und dann kann man zu uns kommen und dann probiert man aus, welcher Bereich einem gefällt. Das machen wir in der Berufsvorbereitung. Und in der Ausbildung funktioniert das so, dass man jeden Tag hierher kommt. Man arbeitet in den unterschiedlichen Gruppen, man bekommt Stütz- und Förderunterricht und man geht zusätzlich noch in die Berufsschule. Und wenn Schwierigkeiten da sind, kann man immer zu uns kommen, einmal zu Frau Frommert, einmal zu mir oder auch zu den Ausbildern. Und wir unterstützen dann bei allen Problemen, die dann unsere Teilnehmer haben.
0: Wie lange gibt's das schon?
1: Also das berufliche Ausbildungszentrum gibt es seit 2016.
0: Ich war auch für 2 Jahre bei Frau Grube gewesen. Wo war das zuerst?
1: Also, du warst bei uns hier im beruflichen Ausbildungszentrum im Berufsbildungsbereich. Da ist ja die Frau Henning und die Frau Grube zuständig. Und der Berufsbildungsbereich war anfangs oben am Hessenring. Und dann wurde entschieden, dass das ja ganz gut hier auch mit Ausbildung alles zusammenpasst. Und dann kam der Berufsbildungsbereich mit uns hier unten in die Räumlichkeiten mit rein. Und wir alle zusammen, einmal das berufliche Ausbildungszentrum und der Berufsbildungsbereich, sind jetzt 1. Und wir stehen für Ausbildung und berufliche Orientierung.
0: Wie viele Jahre geht eine Ausbildung?
1: Habe ich vorhin ja schon einmal kurz gesagt, eine Ausbildung kann unterschiedlich gehen. Also von 2 Jahren bis 3,5 Jahre, je nachdem, welchen Beruf man sich aussucht. Es gibt auch die Möglichkeit bei uns, wenn man eine Ausbildung gemacht hat als Fachpraktiker, kann man noch mal 2 Jahre aufsatteln und dann hat man insgesamt 5 Jahre Ausbildung gemacht und ist ein voll ausgebildeter Maler und Lackierer zum Beispiel oder Hauswirtschafter.
0: Wie lange kann man das machen?
1: Also bei uns kann man, wenn man jetzt im beruflichen Ausbildungszentrum ist, kann man 1 Jahr Berufsorientierung machen und dann halt die Ausbildung. Wenn man erst die Berufsorientierung macht, dann die Ausbildung und dann vielleicht nochmal aufsattelt mit der Vollausbildung, dann kann man insgesamt 6 Jahre bei uns im beruflichen Ausbildungszentrum bleiben.
0: Wie findet Ihre eigenen Beruf?
1: Also ich finde meinen eigenen Beruf richtig gut, weil man unterschiedliche Menschen kennenlernt und junge Menschen bei der Findung eines Berufs unterstützen kann.
0: Was kann man lernen, um einen Beruf zu finden?
1: Was kann man lernen? Also ganz wichtig ist uns, dass man hier auch ausprobiert. Wir können ja viel erzählen. Wir können sagen, der Beruf macht, da macht man das und das und da macht man das. Aber viel wichtiger ist eigentlich, das auszuprobieren und zu testen, was macht mir wirklich Spaß. Weil wir haben öfter auch junge Menschen hier, die sagen, auf gar keinen Fall, ich will nicht in Gartenlandschaftsbau, das macht mir keinen Spaß. Wenn wir dann fragen, hast du das schon mal ausprobiert, dann sagen die meistens, nee. Und wenn sie es dann aber ausprobiert haben, ist es ganz oft so, dass die jungen Menschen sagen, also ich habe es ausprobiert und mir macht es doch Spaß. Und das ist so, was uns wichtig ist, einfach auszuprobieren, macht mir das Spaß und neue Berufe kennenzulernen.
0: Was geht danach weiter, wenn man die Ausbildung fertig hat?
1: Wir unterstützen unsere Auszubildenden, wenn die im letzten Ausbildungsjahr sind, also geeignete Betriebe zu finden. Also wir schauen zusammen, welche Betriebe suchen Angestellte und dann beschreiben wir zusammen Bewerbungen. Dann fahren wir auch zum Vorstellungsgespräch und suchen einfach gemeinsam mit unseren Teilnehmern dann passende Stellen, wo sie später arbeiten können.
0: Vielen herzlichen Dank für das super tolle Interview.
1: Dankeschön, Lena, und vielleicht bis wann anders.
0: Das war die Frau Grimm, die soziale Dienst beruflich im Ausbildungszentrum mitarbeitet. Und jetzt hören Sie Good Times von Kevin Hillebrand.

0: Ich hatte die Carla Grin, die Leiterin von Hauswirtschaft, interviewt über die Hauswirtschaft. Jetzt hören wir in den Interview rein. Hallo, wie heißen Sie?
1: Mein Name ist Carla Kraft.
0: In welchem Arbeitsbereich arbeiten Sie?
1: Ich bin Ausbilderin in der Hauswirtschaft im BATS.
0: Welche Aufgaben haben Sie?
1: Ich habe hier die Ausbildung. Ich mache die Ausbildung bei den jungen Menschen. Und ich kümmere mich so ein bisschen, wenn Sorgen da sind und Nöte. Ich unterstütze beim Hausaufgaben und wir lernen ganz viel für den Beruf.
0: Wie viele Mitarbeiter arbeiten in deiner Arbeitsgruppe?
1: Wir haben im ersten Ausbildungsjahr 6 Auszubildende, im zweiten haben wir nur 3 und im dritten Ausbildungsjahr haben wir noch 8, denn einer hatte gestern Prüfung und ist fertig geworden. Der fängt jetzt schon an zu arbeiten morgen. Und genau.
0: Wie lange arbeiten Sie schon im Ausbildungszentrum?
1: Ich habe im September 2017 hier angefangen.
0: Macht dir das Arbeiten eine große Freude?
1: Ja, meistens schon. Ja, macht mir sehr viel Spaß.
0: Ich war auch für 2 Jahre in Hauswirtschaft bei Frau Grube und bei Frau Henning gewesen. Wie geht es die beiden?
1: Auch ich denke, den beiden geht's gut. Wir arbeiten auch viel zusammen. Ich bin auch ab und zu mal im Berufsbildungsbereich. Dafür kommt die Frau Grube dann mal hierher. Wir tauschen uns aus. Wir gucken mal, ach, wenn ich mal eine Frage habe, dann denke ich, gehst du mal zu Frau Grube. Und andersrum ist es genauso. Wenn sie eine Frage hat, dann kommt sie hierher oder zu der Frau Krönig. Das geht richtig gut, klappt das.
0: Wo arbeiten die Arbeiter, die schon fertig mit Ausbildung sind?
1: Das ist ganz unterschiedlich. Das ist ja das Schöne an der Hauswirtschaft. Es sind so viele Bereiche, die abgedeckt werden können. Ein Auszubildender, also meine Auszubildenden im dritten Ausbildungsjahr, die haben in 2 Wochen noch Abschlussprüfung. Und der eine, der fängt in der Webeck an, in der Reinigung bei der Frau Huberock. Dann haben wir bei Amelie arbeitet dann eine junge Dame. Die andere, der arbeitet auf der Burg Ludwigstein. Das ist die Jungburg hier bei Werleshausen, zwischen Werleshausen und Oberrieden. Dann haben wir dann auch noch jemanden, der arbeitet im Altenheim und auch in der Betreuung von den alten Herrschaften, von den älteren Herrschaften natürlich. Und ja, in der Küche, im Altenheim oder in der Pflege. Weil wir haben hier auch noch einen Zusatz, da kann man noch lernen, wie man mit den alten Herrschaften umgeht. Wie man mit denen spielt, wie man die beschäftigen kann, wie die gepflegt werden, wie die Hände, so die Fingernägel sauber gemacht werden und so, die Füße. Und das ist richtig gut. Und das macht denen auch richtig Spaß.
0: Was ist Hauswirtschaft?
1: Hauswirtschaft ist einfach klasse. Also ich finde die Hauswirtschaft gut. Man kann in der Küche arbeiten, man kann in der Reinigung arbeiten, wir haben hier auch Wäschepflege, wir machen die ganze Berufsbekleidung aus dem BATS, waschen wir, machen die trocken, bügeln die, legen die zusammen, wir kümmern uns darum, wir machen auch die ganze Reinigung hier im Gebäude, wir haben überhaupt keinen mehr von außerhalb, der hierher kommt, das machen wir alles ganz alleine. Wir kochen, wir machen Lunchpakete, wir machen die Blumendeko, ja, und wir arbeiten ganz eng mit den Malern und den Metallern, dem Holz und dem Gala. Wir arbeiten richtig gut zusammen Und das ist die Hauswirtschaft, weil wir alles zusammenhalten hier.
0: Mir hat es besonders gut gefallen.
1: Und was hast du da am liebsten gemacht?
0: Das Kochen mit Frau Grube hat mir sehr gut gefallen.
1: Ja, die macht auch immer so richtig leckere Sachen, die Frau Grube, ne? Ja, finde ich auch.
0: Fertig, ja.
1: Gut.
0: Vielen herzlichen Dank, dass ich Sie interviewen konnte.
1: Ich bedanke mich bei Ihnen, junge Dame.
0: Das war Carla Kraft, die Leiterin von Hauswirtschaft. Und jetzt hören wir Hart Sommer von Mon.

0: Das war Monroes von Hart Summer und jetzt sind die freundliche Malergruppe dran. Ich habe Sascha Esu an mit der Malergruppe interviewt und habe über die Malergruppe Fragen gestellt. Und jetzt hören wir in diesen Interview rein. Hallo Sascha, wie alt bist du?
1: Erstmal hallo, guten Tag, liebe Lena, schön dich wiedersehen. Ich möchte nicht gerne sagen, wie alt bin ich hier.
0: Wie viele Jahre arbeitest du schon in Veraland?
1: Ich bin schon 10 Jahre Veraland Lebenswelten arbeiten.
0: Wie bist du zu der Malergruppe gekommen?
1: Also ich habe eine Stelle bekommen, Betriebsmaler ist Rente gegangen, dann habe ich die Stelle bekommen.
0: Welche Arbeiten machst du am liebsten?
1: Also ich mache am liebsten hier Malerarbeit.
0: Was machst du gern in deiner Freizeit?
1: Meine Freizeit mache ich hier spazieren, Fahrrad und schwimmen.
0: Macht dir das Malern eine große Freude?
1: Sehr. Ich bin stolz auf meinen Beruf.
0: Welche Schutzbekleidung müsst ihr tragen?
1: Also müssen tragen Arbeitsklamotten, Sicherheitsschuhe, Schutzbrille, ja, und Handschuhe, Maler braucht.
0: Jetzt habe ich auch Fragen über die Malergruppe.
1: Also, ich habe eine lustige, tolle Malergruppe. 2 habe ich. Erste, vom Veraland Lebenswelten Leute und zweite, wir haben noch eine Truppe, Ausbildungsbereich. Malung, Lack hier. Ich nehme hier auch Azubis mit.
0: Wie geht es euch?
1: Manchmal gut, manchmal schlecht.
0: Wie viele Mitarbeiter seid ihr?
1: Insgesamt 5.
0: Wie kann man euch zum Malern buchen?
1: Bei uns momentan könnten wir es buchen. Wir haben im Betrieb so viel zu tun hier. Wir können auch nicht so Privatleute was zu machen. Wir machen nur hier Veraland Lebenswelten Bereich.
0: Wo malert ihr überall?
1: Wir sind hier momentan Kochsberg. Der Kochsberg ist komplett hier Renovierung. Das Sanieren komplett und alles, Tapezieren, Streichen. Und ja, wir haben auch viele Bereiche, Wohnheime und alles.
0: Kann man in der Malergruppe Ausbildung machen?
1: Ja, natürlich. Wir haben hier BZ, Maler und Lackier. Wir haben Ausbilder, Meister, Maler. Er bildet aus.
0: Wann genau habt ihr in der Malergruppe angefangen?
2: Ich hab angefangen am 2.9.2013 bin ich gekommen. Mein Name ist Mike Otto, komme vom Weißenborn und meine Gruppe ist Maler.
0: Macht euch das Malern eine große Freude?
2: Aber sicher, das macht uns richtig Spaß.
3: Hallo, mein Name ist Pascal. Ich bin schon seit 6 Jahren hier, habe Berufsvorbereitungsmaßnahmen gemacht, mache Maler und Lackierer. Und das Malern und Lackieren macht auf jeden Fall sehr viel Spaß, sehr abwechslungsreich.
0: Dann bedanke ich euch ganz herzlich, dass ich euch interviewen konnte.
1: Vielen Dank, liebe Lena. Ne? Bis nächstes Mal. Wir haben richtig gefreut, euch zu sehen.
2: Besten Dank, Lena.
0: Das war Sascha Esuan mit der Malergruppe. Der Einzige, der gefehlt hatte, war der Kevin Fischer. Der gehört nämlich auch dazu, zu der Malergruppe. Und da ich gehört habe, dass die alle die Malergruppe meine Sendung hören, grüße ich euch viele lieben Grüße von mir. Und jetzt hören wir DJ Ötzi Anton aus Tirol.

0: ist wieder eure Lena mit meiner Sendung Lena liebt. Das war DJ Ötzi Anton aus Tirol. Was ich noch erzählen wollte, der Panjunge von meiner Mama hat in der Malergruppe von Sascha Esuan auch gelernt und der ist mittlerweile jetzt Malermeister bei Schill geworden. Und deswegen mag ich Sascha und die Malergruppe, weil ich die besonders gern besuche. Und mein nächstes Interview, die ich geführt habe, war Peter Wehr. Er ist der Ausbildende von der Maler und Lackierer. Ich habe Fragen über die Malerausbildung Fragen gestellt und jetzt hören wir in das Interview rein. Hallo, wie heißen Sie?
1: Ich bin Peter Wehr, Maler- und Lackiererausbilder.
0: Welche Aufgaben hast du?
1: Grundsätzlich die Ausbildung von Maler und Lackierern, im Helferberuf und auch in der Vollausbildung.
0: Wie lange arbeiten Sie schon?
1: In dem Beruf seit, gute Frage, 2008 ungefähr.
0: Wie bist du zu der Malergruppe gekommen?
1: Das ist eine gute Frage. Das hat sich einfach so ergeben.
0: Wie viele Mitarbeiter sind in deiner Arbeitsgruppe?
1: Ich habe aktuell 6 Auszubildende, davon alle in verschiedenen Lehrjahren auch und einen in der berufsvorbereitenden Maßnahme.
0: Wo malert ihr überall?
1: Wir haben verschiedene Baustellen bei Werraland und auch externe Kunden im regionalen Raum Eschwege.
0: Wie kann man euch buchen?
1: Einfach anrufen oder per E-Mail oder vorbeikommen.
0: Macht das Malern eine große Freude?
1: Also mir schon, meinen Auszubildenden auch.
0: Was für Techniken macht ihr?
1: Also es gibt ja grundsätzlich verschiedene Techniken. Wir machen Betonoptik, was momentan sehr modern ist. Wir machen Marmortechnik, was eine schöne Alternative auch mal ist als Wandgestaltung. Wir machen Lasurtechnik, verschiedene. Auch Vergolden gehört dazu. So Techniken halt praktizieren wir auch.
0: Dann bedanke ich mich ganz herzlich für das wunderschöne Interview.
1: Ich danke auch.
0: Das war Peter Wehr von Maler und Lackierer. Jetzt hören wir in den Lied von Chits mit Cowboy.

0: Das war Chips mit Cowboy. Jetzt habe ich ein... Nebenbei habe ich der Peter Hartmann mit der Metallgruppe interviewt. Ich hatte Fragen über die Ausbildung und mit der Metallgruppe gestellt. Und jetzt hören wir in den Interview mal rein. Hallo und herzlich willkommen in meiner Sendung Lena liebt. Ich habe besonderen Interviewgast. Können Sie vorstellen, wie ihr alle heißt?
1: Mein Name ist Peter Hartmann. Ich bin hier der zuständige Ausbilder für die Metallberufe.
2: Ich bin Leon Denhen und bin hier in der BVB.
3: Ich bin der Niklas Kittel und ich bin auch in der BVB hier.
4: Hallo, ich bin der Mike Fritsche und bin auch BVB-Teilnehmer.
0: Wie lange arbeitet ihr hier?
1: Unser Arbeitstag beginnt morgens um 7.30 Uhr und endet um 16.15 Uhr.
0: Welche Maschinen arbeitet ihr im Metall?
1: Wir haben Bohrmaschinen, wir haben Sägen, Maschinen, die man mit der Hand bedienen kann. Wir arbeiten aber auch mit handgeführten Werkzeugen, bis hin sogar zur CNC-Technik. CNC-Maschinen sind computergesteuerte Maschinen, wo man dann ein Programm schreibt und die Abläufe gehen ganz von allein.
0: Wie seid ihr zur Metallgruppe gekommen?
1: Mein beruflicher Hintergrund liegt, ich habe eine Ausbildung gemacht, als damals noch als Dreher, habe mich dann entsprechend weitergebildet und bin so halt in meinem Beruf geblieben. Ich hatte immer schon handwerkliches Interesse und Interesse an Werkstücken herzustellen, selber was zu machen. So bin ich halt zu dem Beruf gekommen.
0: Wie viele Jahre arbeitest du schon hier?
2: Also ich bin hier erst seit einem Jahr. Ich bin hier gerade in der BVB, in der Berufsvorbereitung im Metallbereich.
0: Macht dir das eine große Freude zu arbeiten?
2: Ja, ich finde den Metallbereich als der Spannungsmechaniker, was ich auch als Ausbildungsberuf machen will, macht mir sehr viel Spaß oder finde ich interessant.
0: Wie lange seid ihr schon im Ausbildungszentrum, in Metallgruppe schon?
4: So, auf jeden Fall, hallo, ich bin wieder Mike. Ich habe letztes Jahr angefangen mit der Berufsvorbereitung und endet dieses Jahr. Ja, und der Beruf macht mir Spaß.
3: Ich bin jetzt ein Jahr in der Berufsvorbereitung und nach Sommer fängt dann bei mir Ausbildung an. Als Industriemechaniker.
0: Welche Aufgaben habt ihr?
3: Momentan ist ja noch viel mit Feilen. Manchmal sind wir auch schon an Maschinen dran.
0: Ja. Welche Aufgabe hast du?
4: Ja, auf jeden Fall, wir feilen und sind gerade an der Projektarbeit dran und sind beide fertig mit den Stiftehalter.
0: Was wird hier hergestellt, Herr Hartmann?
1: Wir sind ja nicht im klassischen Sinne eine Produktionswerkstatt, sondern wir sind ja eine berufliche Ausbildungsstätte. Das heißt, wir bereiten Jugendliche und auch Erwachsene, junge Erwachsene vor, um später am ersten Arbeitsmarkt entsprechend mitarbeiten zu können. Und das geht nur durch eine qualifizierte Ausbildung. Und das, was wir dann herstellen, diese Tätigkeiten, die passen wir den jeweiligen Ausbildungsstand an. Das beginnt immer vom Leichten zum Schweren. Das heißt, wir beginnen in dem ersten Ausbildungsjahr an der Werkbank, um manuelle Grundfertigkeiten kennenzulernen. Dann geht es über die konventionellen Werkzeugmaschinen bis hin zur modernen CNC-Technik. Zwischendurch sind noch Pneumatikseminare, die die Auszubildenden hier absolvieren und entsprechende Bildungsscheine dadurch erwerben.
0: Dann bedanke ich mich ganz herzlich für das Interview.
1: Sehr gern.
0: Das war Peter Hartmann mit der Metallgruppe. Jetzt hören Sie Barbie Girl von Aqua.
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0: Das war Barbie Girl. Jetzt zum Schluss habe ich ein letztes Interview mit Frau Henning. Ich war in den Hauswirtschaft von Constanze Henning und habe die Frau Henning über die Hauswirtschaftsgruppe interviewt und habe einen Interview mit Frau Henning gemacht. Und jetzt steigen wir mit dem Interview mal rein. Jetzt befinde ich mich in der Hauswirtschaftsgruppe von Frau Henning. Möchten Sie sie vorstellen, wie du heißt?
1: Ja, ich heiße Constanze Henning. Ich leite den Berufsbildungsbereich seit vielen Jahren. Und wie Frau Ronshausen gesagt hat, sind wir hier im Berufsbildungsbereich, aber in der Gruppe von Frau Grube in der Hauswirtschaft. Ich bin heute nur zu Gast in dieser Gruppe, weil Frau Grube heute nicht da ist.
0: Wie lange gibt es schon die Hauswirtschaftsgruppe?
1: Das weiß ich jetzt nicht genau. Also mindestens, also hier am Standort Sudetenlandstraße seit 2016. Und ich glaube, so ungefähr seit 2010. Stimmt, seit 2010, seit das Hotel Kochsberg zu den Werra-Land-Lebenswelten gehört. Seitdem gibt es die Hauswirtschaftsgruppe.
0: Wie viele Aufgaben habt ihr in der Gruppe?
1: Ganz, ganz viele. Das kann ich gar nicht alles aufzählen. Bei uns in der Gruppe lernen Jungs und Mädels in der Hauswirtschaft. Da gibt es, wie in der Ausbildung, auch einen Rahmenlehrplan. Und ich weiß, dass dazu gehört erstmal Arbeitssicherheit, Hygiene, Wäschepflege, Reinigung, Geschirr, Gläser und Besteckkunde, Kochen und Backen. Das ist das, was mir jetzt so einfällt.
0: Wie viele Jahre arbeitest du schon im Werra-Land?
1: Ich arbeite seit 1990 bei den Werra-Land-Lebenswelten. Das heißt, das sind in diesem Jahr 34 Jahre.
0: Was waren die schönsten Highlights und Erinnerungen?
1: Da muss ich einen Augenblick überlegen. Was war ganz toll? Toll ist zum Beispiel, fangen wir in der jetzigen Zeit an. Sorsan, die junge Frau, die hier die Wäsche zusammenlegt. Sorsan, darf ich erzählen?
2: Ja.
1: Ein Stück aus deiner Lebensgeschichte?
2: Ja.
1: Sorsan kommt aus dem Iran, ne? Ist richtig.
2: Nein,
1: Irak. Sorsan kommt aus dem Iran. Die musste mit
3: Irak.
1: Irak? Irak? Musste mit ihrer Familie 2014 flüchten und durfte, weil sie ein Mädchen ist und eine schwere Körperbeeinträchtigung hat, im Irak nicht zur Schule gehen. Und erst seit Sorsan bei uns im Berufsbildungsbereich ist, geht sie zur Berufsschule und lernt dort richtig gut lesen und schreiben, hat ganz tolle Wünsche und Träume, möchte den Führerschein machen und fährt mittlerweile ganz alleine mit dem Elektrorollstuhl von der Berufsschule hierher. Und das ist für mich was ganz Tolles. Was war noch toll? Toll war der Umzug von den Werra-Land-Lebenswelten, vom Hessenring hier in die Sudetenlandstraße. Wir haben also hier ein tolles Gebäude und ganz tolle Lern- und Arbeitsmöglichkeiten für die jungen Erwachsenen. Dann war noch toll ein Teilnehmer, der hieß Robin mit Vorname. Und als Robin gegangen ist, hat die Mama mir ein Abschiedsgeschenk geschenkt. Das war ein echter chinesischer Tee mit einer tollen Karte dazu. Dann war toll Anna. Die hat den Berufsbildungsbereich im letzten Jahr beendet und arbeitet im Hotel Kochsberg und ist dort super glücklich. Und das ist für mich so besonders toll, weil Anna und ihre Familie sich nie wirklich vorstellen konnten, dass Anna bei den Veraland Lebenswelten arbeitet. Und jetzt hat sie ihren Traumjob bei uns gefunden. Und so gibt es ganz, ganz viele Geschichten in meiner beruflichen Karriere, wo junge Menschen hier bei uns in den Veraland Lebenswelten ihren Arbeitsplatz gefunden haben und dort zufrieden und auch glücklich sind. Und das finde ich besonders schön.
0: Wie lange kennen wir uns schon mittlerweile, liebe Frau Henning?
1: Da müsste ich jetzt glatt aufstehen und nachgucken. Also, wir sind seit 2016, glaube ich, hier unten. Das heißt, das sind 8 Jahre. Ich würde sagen, wir kennen uns bestimmt 10, 11, 12 Jahre. Denn du warst bereits bei uns als Schulkind im Praktikum, als du noch zur Palmore-Schule gegangen bist. Also schon ganz schön lange, bestimmt 10 Jahre mindestens.
0: Wie teilt ihr euch in eure Arbeitsgruppe ein?
1: Also ich leite den Berufsbildungsbereich und zu meinem Team gehören 3 tolle Kollegen. Das ist die Frau Grube in der Hauswirtschaft, der Herr Sankiewicz nebenan im Bereich Gartenlandschaftspflege und der Herr Gotthard ist der Gruppenleiter im Bereich Holzbearbeitung. Alle 3 Kollegen haben einen Rahmenlehrplan für ihre Teilnehmenden und nach diesem Rahmenlehrplan arbeiten sie. Es wissen also alle gut Bescheid, was die täglichen Aufgaben sind. Manchmal ändern die sich, gerade wenn ein Kollege Urlaub hat oder auch mal krank ist, dann springt der eine für den anderen ein und übernimmt Aufgaben. Ja, ansonsten sind wir ganz flexibel, weil die Menschen, die zu uns kommen, sind in jedem Jahr anders, wünschen sich neue Dinge zu lernen, brauchen besondere Formen von Assistenz, sodass die Gruppenleiter in allen 3 Bereichen immer schauen, wie sie die Arbeit einteilen, so dass jeder im Rahmen seiner Möglichkeiten gut lernen kann.
0: Dann bedanke ich mich ganz herzlich für das wunderschöne Interview und dass du extra Zeit für mich genommen hast.
1: Ich sag auch danke, dass du mit mir das Interview geführt hast und wünsche dir weiterhin viel Erfolg bei deiner Arbeit.
0: Das war Frau Henning von die Leiterin von Hauswirtschaft. Ich bedanke mich ganz herzlich an alle im Ausbildungszentrum, dass ich ein Interview machen konnte. Und ganz besonders habe ich mich Sascha und die Malergruppe gefreut und wünsche euch allen einen schönen Feierabend.
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7: Ja, hallo liebe Hörerinnen und Hörer, wieder im Rundfunk Meißner, Radio RFM, Thekla Rotham und Chapa mit ihrer Sendung Alles Ansichtssache. Sie sind ja mittlerweile gewöhnt, ich bin mal wieder nicht vor Ort im Rundfunk Meißner im E-Werk, sondern unterwegs im Werra-Meißner-Kreis. Obwohl heute von einem Unternehmen berichtet wird, was seinen Sitz in Eschwege direkt hat, bin ich außerhalb von Eschwege, ich sage jetzt nicht wo, wo die beiden wohnen, und die beiden stellen sich jetzt mal vor. Also, ich sitze hier bei leckerem Tee mit Krishan und Martina am Tisch und ich frage dich jetzt erstmal, Krishan, wer bist du überhaupt? Ich sage Krishan, eigentlich heißt du eigentlich Krishan.
8: Naja, ursprünglich Christian, aber seit, ich weiß gar nicht, 45 Jahren werde ich Krishan genannt. Mhm. Von daher ist es so geblieben.
7: Okay, und was machst du, Krishan?
8: Was ich mache, ich habe einen Bioladen in Eschwege. Mhm. Und jetzt mittlerweile seit 25 Jahren. Angefangen haben wir eben sozusagen ja 1999. Mhm. Und davor gab es dann schon mal so ein kleines Intermezzo mit einem Lieferdienst. Da wurden dann Bio-Lebensmittel, habe ich dann da ausgeliefert. Und davor noch habe ich mal in einem Bioladen in Eschwege gearbeitet, den es da ganz damals gab, 1988.
7: Wow, da gab es schon Bioladen?
8: Ja, es gab schon mehrere Bioläden. Es gab also noch vor 88 gab es auch schon noch schon mal einen Bioladen hinten an der Marktkirche. Mhm. Und dann ist der Harry Knieps, hieß er damals, hatte dann, glaube ich, 86 oder 87 am Stadthallenparkplatz einen Bioladen mal aufgemacht. Mhm.
7: Also das heißt, Eschwege und Bio, die kennen sich schon?
8: Ja, die kennen sich schon eine lange Zeit.
7: Weil an sich, also liebe Hörer und Hörer, das heißt, Krishan ist der Besitzer des Bioladens. Wir sagen gleich nochmal, wie der heißt. Haben wir, glaube ich, noch nicht gesagt. Und das ist ja schon so, also soweit ich bin ja lange im Werra-Meißner-Kreis unterwegs, gibt es ja im gesamten Kreis nur 2 Bioläden. Ist das korrekt?
8: Ich glaube, also es gibt auf jeden Fall einen in Witzenhausen. Mhm. Und danach wird es, glaube ich, relativ eng.
7: Mhm. Es gab noch die Kornblume in Hesse-Schlichtenau, aber die betreibt den, glaube ich, nicht mehr. Und das verwundert mich schon ein bisschen, weil ich glaube, die Zielgruppe dürfte ja eigentlich auch, wenn man jetzt den Bevölkerungsdurchschnitt und wie die Menschen kaufen, dürfte man ja eigentlich davon ausgehen, dass es noch viel mehr Bioläden geben müsste im Werra-Meißner-Kreis. Gut, vielleicht deckt Tegut auch einiges ab. Aber wenn ich mir vorstelle, Kaufungen zum Beispiel, da gibt es einen Bioladen in Niederkaufungen und einen Bioladen in Oberkaufungen. Also, und das ist ja eigentlich auch nicht so ein großer Ort. Nichtsdestotrotz, warum Bio?
8: Warum Bio? Ich habe mich schon immer für naturbelassene Nahrungsmittel interessiert. Ich kaufe seit ich 16 bin, glaube ich, im Bioladen ein. Damals die ersten in Dortmund. Auch da haben wir schon mal irgendwann mit 18 überlegt, der wollte seinen Bioladen dann abgeben, ob wir den nicht weiterführen sollten. Mhm. Und ich fand das schon immer spannend, also die Lebensmittel so naturbelassen wie möglich zu lassen. Das war, glaube ich, meine Intention. Es hat aber besser geschmeckt. Schon damals war es ganz klar, die Möhren schmecken ganz anders als konventionelle Möhren.
7: Bist du dann auf dem Land oder in der Stadt groß geworden?
8: In der Stadt, in Dortmund.
7: Mhm. Ist ja schon verrückt. Also ich hätte es jetzt verstanden, wenn du so ein Landei bist, ne? Also dass du so einen Bezug zu den Lebensmitteln hast, weil in den Städten geht man dann in der Regel in irgendeinen Lebensmittelladen und nimmt sich das von der Theke, aber auf dem Land weißt du ja noch, wie es angebaut wird und so weiter und so fort. Ist ja schon, also kann ich gar nicht, ich versuche mir das jetzt vorzustellen, wie dich naturbelassene Lebensmittel angezogen haben. Durch was?
8: Ich habe meine ersten 5 Jahre sozusagen in einem dörflichen Dortmund verbracht. Mhm. Danach sind wir in eine Hochhaussiedlung gezogen. Mhm. Und aus meinem Fenster sah man nur Hochhäuser.
7: Wahnsinn.
8: Und da war dann schon immer meine Überlegung, irgendwie muss es noch was anderes geben. Und wir haben damals schon eben unsere Milch mit der Milchkanne bei einem Bauern geholt, den es noch in der Nähe gab. Und das war so der Anfang, glaube ich. Mhm. Also dieses Kleinteilige immer zu haben. Und auch, das war so eine Siedlung, in die wir hingezogen sind, die wurde gerade erst gebaut. Da musste man dann tatsächlich, es gab eben eine Baubude, wo man Brötchen kaufen konnte, so morgens. Und man musste ewig lange laufen zu einem nächsten Laden, der ganz klein war, in einer Holzbaracke drin. So von daher war das alles so ein bisschen, heimelig, sage ich mal noch so. Mhm. Bevor die Supermärkte dann kamen, das hat lange gedauert.
7: Also hat Bio auch was mit Wohlgefühl zu tun? Also hat, sagen wir mal, den Ursprung darin, dass das sich gut anfühlt und dass es gesund ist und dass du weißt, wo das herkommt und dass das hat was mit Bezug und Beziehung zu tun. Verstehe ich das richtig?
8: Ja, auch damit, dass ich dann eben Menschen kennengelernt habe, die Bio-Lebensmittel gemacht haben, hergestellt haben, Das ging ja noch so ganz einfach. Die haben ja ihr Müsli in Wannen, in Badewannen tatsächlich angerührt. Oder der Bruno Fischer, den ich dann mal kennengelernt habe, der hat seinen ersten Brotaufstrich gemacht. Der wirklich in so ganz normalen Töpfen hatte das gemacht. Also irgendwie wirklich so ganz eben ja, ausprobiert, mal gucken, was geht. Viele Sachen haben ja auch irgendwie, naja, geschmeckt, sage ich mal. Also Brotaufstriche, das war irgendwie nicht so dolle. Oder eben die ersten Shampoos, die es dann eben von Logona damals genau, gab, Logona. Die sich noch Lorien Guts nannten, nach Tolkien. Das waren an Sanyasins, die es eigentlich aufgemacht haben.
7: Das heißt, ja.
8: Da gab es dann ein Brennnessel-Shampoo, das erste Bio-Shampoo.
7: Ja, das hatte ich auch. Ich hatte auch das Brennnessel-Shampoo von Logona. Da ja,
9: das und wir nehmen das heute noch.
8: Das gibt es immer noch, ja, das gibt es
9: ja,
8: immer noch.
9: Ja, natürlich.
8: Und die Heide, die... na, wie hieß das? Lavaerde, das war so mein Ding genau. Dann eben. Das waren tatsächlich so große Bröckchen, die man da erst einweichen musste. Ja. Und dann, ja, dann hat man versucht, das da so auszukratzen. Das ist ja eigentlich Lehm aus dem Atlasgebirge.
7: Die Geheimwaffe bei fettigen Haaren, wollte ich nur sagen.
9: Ja, ich weiß es noch, genau.
8: Ja, und das sind so alles so Sachen, die einfach gewachsen sind. Also einfach, weil ich das schon so lange kenne, so lange mache, merke ich dann immer, wenn dann eben so Firmenvertreter kommen, die eingestellt worden sind, seit 2 Jahren in der Firma drin sind, die erzählen mir dann irgendwas und ich weiß, nee, das stimmt überhaupt nicht.
7: Also das heißt, man könnte sagen, das ist sozusagen, du bist mit diesen Bio-Lebensmittel oder ja, wie du auch gesagt hast, Logona, also egal, Körperpflege, alles, was den Körper nährt, richtig wie zusammengewachsen. Also du hast dich immer entsprechend ernährt und bist überzeugt von dem, was du jetzt auch verkaufst im Bioladen. Du kennst dich aus.
8: Ja, ich esse das, was ich da selber im Laden habe und kriege bei den Kunden oft mit, wenn sie mich dann fragen, wie schmeckt denn das? Und dann sagt er, es schmeckt sehr lecker. Und dann sagen sie, das müssen sie auch sagen. Dann sage ich, nein, genau das ist das, was ich kann. Ich kann sagen, das schmeckt mir nicht. Und das tue ich dann auch, wenn ich dann eben jemanden habe, der zum Beispiel dann, früher haben wir es tatsächlich gegessen, also diese Sojabrocken, die ich heute nicht mehr mag. Dann sage ich, die Kunden mögen das. Mein Fall ist es nicht.
7: Ja. Und das ist, glaube ich, ein riesengroßer Unterschied zu den normalen Supermärkten, die es jetzt gibt. Also ich kann mich erinnern, meine Oma, die hat einen kleinen Lebensmittelladen, so wie du es beschreibst, das waren 180 Einwohner oder so, also ein Mini-Dorf. Und die hatten da den Lebensmittelladen. Das war in Tante-Emma-Laden und meine Oma hieß auch Tante M. Und die wussten, was sie da verkaufen. Also die hatte wirklich auch einen Bezug zu dem, was über die Ladentheke ging. Das war jetzt nicht Bio, weil es ja schon noch viel länger her. Aber sie kannte die Bedürfnisse der Kunden und sie hatte das auch alles probiert und sie wusste, was sie verkauft. Und so hört sich das für dich auch, also hört sich das an, wenn ich dir zuhöre. Das ist dein Ding. Aber jetzt, also ich meine, man kann ja biologisch gesund essen, also biomäßig Logona-Shampoo benutzen und wenn man fettige Haare hat, auch Lavaerde und Müsli essen, aber man muss ja keinen Laden aufmachen. Wie kam es dann dazu, dass du das gemacht hast?
8: Ja, das ging eigentlich los, dass man hier irgendwas arbeiten muss. Ich habe dann verschiedene Sachen gemacht sozusagen, hatte irgendwann mal hier angefangen mit einem Gemüsewagen, habe mal in der Fabrik gearbeitet, habe dann eben diesen Lieferdienst, nachdem es dann eben den Bioladen dann nicht mehr gab in Eschwege, aufgemacht, habe Kosmetik hergestellt und verkauft und dann irgendwann kam dann die Idee, eigentlich sollte man das doch nochmal so gesetteln sozusagen, also nochmal einen Laden aufmachen, erstmal probieren. Das war noch ziemlich blauäugig, sage ich mal. Das war dann der erste Laden, tatsächlich so ein 32 Quadratmeter.
7: Das weiß ich noch, da habe ich dich kennengelernt.
8: 32 Quadratmeter Laden, der dann hinter der Kinowerbung damals verschwunden ist. Das Fenster war in 1,50 Meter Höhe. Da musste man dann eben so mehrere Treppen hoch um die Ecke rum. Das war schon ziemlich abenteuerlich und wie ich dann heute weiß, hätte man dann von nie leben können.
7: Aber das war irgendwie ein guter Einstieg, weil ich wusste nicht, dass es vorher schon Bioläden gab in Eschwege. Also du bist mir als Erster da, ich bin auch noch nicht so lange da gewesen in der Zeit, also noch recht frisch, und ich habe dich aber gefunden. Also, und mich hat das fasziniert, dass ich bei dir die Kosmetikprodukte bekomme, die ich verwandt habe. Also das fand ich schon irre. Das hast du dem Laden von außen nicht angesehen. Und was mir auch aufgefallen ist, du hast ja immer in der Süßigkeiten-Theke gesessen.
8: Ja, Süßigkeiten, das war ja immer mein Ding, Kuchen vor allen Dingen.
7: Ja, genau.
8: Aber das ist schon, also die Standbeine, die von Anfang an da waren, waren ganz deutlich Käse und Kosmetik.
7: Stimmt, Käse, das war auch wirklich, also dass ich gesagt habe, Wahnsinn, so ein kleiner Laden und so ein Käsesortiment.
8: Ja, der ist schon, genau, das hat sich dann auch gehalten weiterhin sozusagen.
7: Ah, ich würde sagen, es ist
8: mehr geworden. Ja, inzwischen sind es 120 Käsesorten, Wahnsinn. Vorher waren es vielleicht mal so 50.
7: Ja, damals. Aber Wahnsinn, der kleine Laden und die vielen Käse.
8: Aber das macht den auch aus. Also ich denke, es kommen eben relativ viele Kunden, nicht unbedingt wegen Bio, sondern weil sie leckeren Käse oder leckere Produkte haben möchten.
7: Da gehen wir gleich nochmal drauf ein. Jetzt ist ja so, also bevor wir jetzt hier nochmal tiefer einsteigen, wie lange gibt es jetzt den Laden oder wie bist du überhaupt da hingekommen in die Ecke, wo du jetzt bist? Da hast du ja sozusagen, hattest du Mitarbeiterinnen am Anfang? Ich kann mich an eine Aushilfskraft erinnern, die immer mal da war, wenn du nicht da warst.
8: Ja, ganz am Anfang gab es eine Aushilfe, die einen halben Tag da war, ja. In der Woche. Ja. Der Rest der Woche habe ich daneben sozusagen gearbeitet. Aha. Und irgendwann habe ich dann auch mal versucht, da war das, ich glaube, 2000, da habe ich dann mal eine Mitarbeiterin eingestellt, die war dann tatsächlich eine halbe Stelle hatte die.
7: Und war das schon noch?

0: Das ist, da waren wir 4 Jahre drin. Aha. Genau, das war dann auch nicht riesig, das waren dann 48 Quadratmeter. Mhm. Aber eben schon ein bisschen mehr.
1: Also das stimmt, also es gab eine Menge Brotaufstriche da schon.
0: Und alles war aber im Kleinen, also die kleine Theke und man konnte, also wenn 2 Leute drin waren, dann war der schon relativ voll.
1: Und dann ist die Sparkasse rausgegangen, das war dann die Gunst der Stunde, die du ergriffen hast nach 4 Jahren?
0: Genau, dann ist die Sparkasse hat aufgehört, direkt nebenan sozusagen. Also unsere Umzüge sind auch eben nicht mit Autos gemacht worden, sondern wir haben das alles immer rübergetragen.
1: Ja, also ich meine, du hast sozusagen einen sehr starken Bezug zu deinen Lebensmitteln und das unterstreicht das da jetzt nochmal. Und jetzt sollten wir mal aufdecken, wie lange machst du das Biotop schon? Und wir müssen nochmal gleich darüber reden, warum das Biotop heißt. Also wie lange machst du es jetzt insgesamt?
0: Das Biotop selber 25 Jahre jetzt.
1: Also Jubiläum. Ja, also du bist ja hier nicht allein am Tisch und bevor ich jetzt eine deiner Mitarbeiterinnen nochmal auffordere zu sagen, wer sie ist und wie ihr zusammengefunden habt als Team, unterbreche ich mal, weil das passt so wunderschön. Der erste Titel, den ihr euch gewünscht habt, bei mir darf man sich ja immer was wünschen, Mein Weg von Klaus Hoffmann, und wir hören das jetzt erstmal, danach frage ich euch nochmal beide, warum dieses Lied. Also, viel Freude beim Hören, Mein Weg von Klaus Hoffmann.

wieder am Mikrofon zurück. Thekla Ruttermann-Schappa im Gespräch mit Krishan über das Biotop, den Bioladen in Eschwege. 25 Jahre besteht er, nicht in der Größe, die er jetzt hat. Klein angefangen, aber schon immer sehr starken Bezug zu Lebensmitteln, also wirklich Lebensmittel, auch zu gesunden Lebensmitteln und am eigenen Leib.

0: erfahren und experimentiert, von Müsli über Logona Brennnessel Shampoo und Lavaerde und selbst hergestellte Kosmetik. Und du bist ja jetzt nicht alleine im Laden, du hast Mitarbeiterin, aber du hast auch eine Frau an deiner Seite, nämlich die Martina. Martina, Frau von Krishan. Wann bist du dazu gestoßen und wo kommst du her und was hat dich zu den Lebensmitteln gebracht?
1: Ja, hallo, ich bin Martina. Ich bin im Gegensatz zu Krishan ein Landei. Ich komme sozusagen vom Dorf. Ich bin seit 22 Jahren dabei. Ich bin an einem ungemütlich kalten Januartag zu Krishan in den Laden gekommen, weil eine gemeinsame Bekannte mir sagte, dass er jemanden zum Arbeiten suchte. Und es war eigentlich eine unglaubliche Woche. Und ich hatte schon drei kleine Nebenjobs, also ich hatte ganz wenig Zeit und eigentlich auch nur bis April, da hatte ich dann schon irgendwie so einen Job auf dem Markt noch versprochen. Also eigentlich war es völlig unsinnig, überhaupt hinzugehen an diesem Tag, und trotzdem bin ich gefahren und wir haben einen gemeinsamen Tag verbracht. Wir kannten uns vorher vom Sehen, so vom Markt und Ladentheke, hatten aber noch nie persönlich miteinander gesprochen. Und und dann haben wir einen ganz langen Tag intensiv miteinander gearbeitet und geredet. Und darf ich das sagen? Genau, nach diesem Tag wusste Krishan, dass ich seine Frau bin.
0: Irre.
1: Ja, fand ich auch.
0: Wundern tut mich das nicht. Das wusste er schon sehr früh von den Lebensmitteln. Das wusste er. Also, und er ist ihnen treu geblieben. Und letztendlich, wenn du sagst 22 Jahre, der Mann ist treffsicher. Also, der weiß, was er macht. Also, das heißt, ein Tag hat ausgereicht, um festzustellen, dass du die Richtige bist.
1: Genau.
0: Und das ist, das sagt ja was über Krishan. Also, er hat einen Riecher für das, was gut ist. Ja?
1: Ja, stimme ich einfach mal zu, genau.
0: Er ist jetzt ruhig, aber...
1: Ja, bei mir hat es ein bisschen länger gedauert. Aber es war auf jeden Fall, war es so, dass ich vorher, also ich komme aus einer ganz anderen Ecke, ich habe Kinderkrankpflege gelernt und habe aber, nachdem ich selber Kinder hatte und hier im Werra-Meißner-Kreis wohnte, wo es keine Kinderstation, kein Kinderkrankenhaus gab, hätte ich nach Göttingen oder Kassel zum Schichtdienst fahren müssen. Und das war für mich relativ schnell klar, dass ich das nicht vereinbaren kann mit zwei kleinen Kindern. Oder nicht möchte, kann es ja immer, also nicht möchte. Und damals bin ich schon so zum Gemüse gewechselt. Also ich habe viele Jahre auf dem Markt gestanden und da Gemüse verkauft. Also bin ich da schon so ein bisschen in den Verkauf und hatte deswegen auch keine Hemmungen oder keine Berührungsängste mit Laden und schon gar nicht mit Bio, dem ich auch schon viele Jahre verbunden war. Also irgendwie ging es mir ähnlich wie Krishan, dass ich eigentlich eingestiegen bin, weil mich die Sachen spannend fand, weil ich damals in Marburg, wo ich meine Ausbildung gemacht habe, dann auch immer wieder in diesen Bioläden gelandet bin, natürlich nur einzelne Produkte gekauft habe, von so einem kleinen auszubildenden Gehalt, aber irgendwie so eine, mich da immer hingezogen gefühlt habe und schon damals immer gedacht habe, lieber eine richtig gute, leckere Schokolade als für den gleichen Preis zwei billige, die nicht so gut schmecken. So bin ich so ein bisschen zu Bio gekommen, auch über meine Allergien, also. Und die Allergien einer meiner Söhne, also da war schon immer diese Affinität zu ungespritzten Lebensmitteln. Genau, und deswegen hatte ich da keine Berührungsängste. Da frage ich mal nach, ob ich nicht da arbeiten kann.
0: Du hast im Grunde schon im kleinen Laden angefangen und bist dann mit ihm
1: umgezogen? Genau. Ja. Ganz im Kleinen haben wir noch zusammen ein Jahr. Anderthalb.
0: Genau. Das heißt, du hast die Kisten dann mit rüber geschleppt.
1: Ja, genau.
0: Und seitdem macht er das zu zweit auf jeden Fall. Und dann, wann kamen die MitarbeiterInnen dazu? Schon dann in dem nächsten Laden, in dem ehemaligen Wäschereiladen?
1: Ja.
2: Ich glaube, es gab auch immer noch mal eine zusätzliche Mitarbeiterin dann mit wenig Stunden sozusagen vorher auch schon. Aber in dem zweiten Laden, da haben wir dann, da fingen wir, glaube ich, mit einer Auszubildenden an. Ich glaube, ja, da kam dann eine Auszubildende dazu und dann eben noch eine Mitarbeiterin oder andersrum. Ich weiß nicht mehr genau. Also
0: das heißt, ich höre Frauen, Frauen, Frauen. Gab es dann auch mal Männer als MitarbeiterInnen, Mitarbeiter?
2: Ja, gab es auch. Das aber erst spät, also erst vor, ich sag mal so 6 Jahren, fing so der erste Praktikant an. Dann gab es auch mal Auszubildende, aber die haben alle nicht so lange gehalten. Die sind nicht lange geblieben. So, das war dann eben zwischen einem Monat und 4 Monaten sozusagen, haben die dann wieder aufgehört.
0: Also ich stelle mir mal vor, also ich habe ja zuletzt mit der Bettina Sandrock gesprochen von Tier und Garten in Oberhohne und ist ja ein Familienbetrieb. Und letztendlich der Kern des Biotops, wobei ich immer noch nicht weiß, warum Biotop, ist, seid ihr beide, ist ja Familie. Und jetzt ist es ja nicht so einfach, ich weiß das von meinem Bruder, der ja auch ein Unternehmen leitet mit vielen Frauen. Es ist nicht so leicht, also Mitarbeiter in ein Familienunternehmen zu integrieren. Also das zum einen. Und nicht jeder Mensch hat so eine Affinität zu den Lebensmitteln, die ihr verkauft oder zu den Produkten, die ihr verkauft, wie ihr es habt. Also wie du es jetzt auch gerade beschrieben hast. Wie findet man diese Mitarbeiterin? Man bildet sie aus. Also ich kann das ja als eure Kundin sagen, also Mitarbeiterinnen, die schon lange da sind, habe ich das Gefühl, die verkörpern das, also das, was sie da verkaufen. Die kennen sich gut aus und die haben einen Bezug zu dem, was sie da verkaufen. Das ist ja anders als in so großen Läden. Das ist nicht einfach, stelle ich mir vor. Also wie findet ihr die Mitarbeiter oder wie schafft ihr es, so eine feste Mitarbeiterin so lange schon zu halten?
2: Tja, das ist nicht ganz so einfach, aber wir haben ja 3 Mitarbeiterinnen, die schon sehr, sehr, sehr lange bei uns sind.
1: Über 10 Jahre?
2: Eine ist jetzt in Rente gegangen, die war 14 Jahre, glaube ich, bei uns. Eine weitere ist eben 14 Jahre, die hat bei uns einen
1: Fachoberschulpraktikum
2: gemacht, dann hat sie noch ein Jahr Schule gemacht und dann eine Ausbildung angefangen in Kassel und dann hat sie gemerkt, nee, das ist nichts, sie wollte bei uns dann doch die Ausbildung machen. Genau, die ist noch weiter bei uns und dann ist eine tragende Säule, sage ich mal.
1: Und eine weitere
2: ist jetzt seit 10 oder 11 Jahren, glaube ich, bei uns. Die hat auch die Ausbildung bei uns gemacht und alle waren eigentlich nicht so bioaffin. Sondern haben erst mal einen Job gesucht, sage ich mal so, eine Ausbildung machen wollen. Die sind dann einfach so dadurch, durch das Einarbeiten sozusagen langsam dahin gekommen, zu merken, es ist eben anders bei uns zu arbeiten.
0: Okay, anders, das müssen wir gleich nochmal analysieren, was ist da so anders, aber sie sind geblieben und sie sind da und ich meine, es ist ja auch so, wenn man als Kundin, so wie ich, reinkommt, ist das immer schön, wenn da eine Person ist, früher war es bei mir die Kneipe, wenn ich da reingekommen bin, habe ich mein Bier schon hingestellt bekommen, weil er einfach wusste, dass ich das trinke, wenn ich da reingehe. Heute ist das anders, ne? Also wenn ich zu euch komme, dann wisst ihr eigentlich schon genau die Produkte. Also wenn ich manchmal samstags anrufe und sage, ich wollte was bestellen, dann weiß die Martina schon genau, welche Brötchen und welches Brot ich jetzt bestelle. Oder ihr fragt auch schon. Das heißt, ihr habt ja einen sehr starken Kundenbezug auch. Also ihr wisst im Grunde, ihr wisst um die Vorlieben eurer Kundschaft.
1: Ja, ich denke, das macht uns auch aus, also dass wir ganz, ganz viele Kunden persönlich kennen, also ganz viele auch mit Namen Und wie du schon sagst, einfach auch wissen, was haben die für Leidenschaften oder was brauchen die? Oder Mensch, die Creme, die du letzte Woche mitnehmen wolltest, jetzt ist sie da. Oder besonders an der Käsetheke, wenn wir Menschen und ihren Geschmack kennen und haben gerade was Neues aufgenommen in unser Sortiment, dann ganz klar hier, ich habe einen Käse, der ist was für dich, probier mal. Ne? Und natürlich gehört Probieren an der Käsetheke auch dazu, auf jeden Fall. Ne? Das ist immer bei uns, wir haben da keine, wie andere Läden, vielleicht immer einen Teller stehen, wo dann alle das probieren können, sondern dass auch die Auswahl, die Beratung ist sehr individuell. Und diese, also der Anfang der Frage war ja, was macht euch aus? Also ich glaube, die Kunden, die zu uns kommen, wissen auch genau das zu schätzen, dass sie mit Namen angesprochen werden, dass wir Zeit haben für ein Gespräch, für eine Beratung. Und wir haben bei uns kommen viele ältere Menschen. Das hat ein bisschen auch natürlich mit der Region zu tun. Wir haben wenig junge Menschen, die nach Eschwege ziehen, weil es gibt nicht so viel Arbeit, es gibt keine Uni. Ist eher so, der Trend ist eher hier wegzugehen und deswegen ist es uns auch wichtig, die alten, also älteren Menschen, die zu uns kommen, denen eben auch ein wirklich schönes Einkaufsgefühl oder Einkaufserlebnis, da lachen jetzt bestimmt einige im Werra-Meißner-Kreis, Einkaufserlebnis, aber es ist ja tatsächlich so, ne? Die kommen, weil es bei uns anders ist, als in einem großen Supermarkt einzukaufen, ne? Weil wir uns Zeit nehmen.
2: Ja, ich merke dann immer, wenn es dann doch mal vorkommt, dass jemand an der Käsetheke in zweiter Reihe steht und dann noch 2 Minuten warten muss, bis er bedient wird. Wir versuchen das ja immer zu vermeiden, dass zu lange Wartezeiten entstehen. Und dann merke ich, wenn sie dann rankommen, dann gucken sie hoch und sagen, ah, ich wollte ein Brot. Dann merke ich dann, die haben nicht da gestanden und gesagt, oh, wann ist er endlich fertig, sondern sind sozusagen in so einen Aschram gegangen. Die sind dann einfach so, ja, jetzt habe ich mal Zeit für mich, jetzt kann ich mal ein bisschen so ein bisschen träumen und so. Und dann, ach, ich bin ja im Laden, ich muss ja jetzt ein Brot kaufen. Und das ist so der Unterschied, glaube ich. Also das, was wir transportieren wollen, ist eben der Unterschied zwischen ich muss noch einkaufen und ich möchte gerne einkaufen. Also nicht der Einkaufen an sich als ein, sage ich mal, ein Zwang, damit man eben seine Klamotten da kriegt, damit man was zu essen hat, sondern dass die Kunden dann sagen, oh, ist schön, ich kann wieder einkaufen gehen. Mhm. Ja, und mein Ziel ist es eigentlich immer, dass die Kunden dann mit einem schöneren Gefühl noch rausgehen, als sie reingekommen sind. Und das macht dann eben auch, du hast ja mal gefragt, wegen dem Namen Biotop, woher kommt er? Ich bin ja so ein Sprachspieler und da lag es einfach nahe zu sagen, es ist ein Biotop, es ist wirklich eine besondere Stätte sozusagen, wo etwas anderes wächst als sonst, nämlich so ein Laden, so ein kleiner. Und Biotop, also es ist Top-Ware, die wir haben. Mhm. Ja, und am Anfang haben die Kunden auch Biotop gesagt.
1: Das passiert immer noch, wenn wir eine Bestellung machen bei neuen Herstellern, die wir auf der Messe kennen, dann gibt es die erste Frage, nennen Sie sich Biotop oder Biotop? Das ist eine ganz, ganz häufige Frage, wenn wir so neue Händler zu uns nehmen.
0: Das ist verrückt, weil ich hatte ja im Sommer mit Ludwig Eikelpasch darüber gesprochen. Also wir haben jetzt das Thema MitarbeiterInnen kurz gerissen, aber oder mit Gesa. Also es geht um die Verbindung zu mir selbst. Da haben wir jetzt schon einiges von euch gehört. Die gute Verbindung zu euch selbst, zu den Lebensmitteln. Damit habt ihr das ja praktisch auch erklärt. Und dann ist da noch mehr und ich denke, das ist genau das, was du jetzt, Krishan, beschrieben hast oder mit dem Namen auch beschrieben hast. Es geht um ein Gefühl. Also es geht darum, mit welchem, was springt sozusagen, was ist die Message des Ladens, wenn ich ihn betrete? Also was erwartet mich da? Also bei Sandrox war es der Duft nach Räucherkerzen und die Einladung, nicht Tierfutter zu kaufen, sondern bei euch geht es ja auch weit darüber hinaus, sich eben wohlzufühlen, auch an der Käsetheke, wenn ich warte. Und zu wissen, ich bekomme Qualität. Da ist sehr viel Liebe drin und deswegen finde ich, passt jetzt wunderbar der zweite Titel, den ihr euch gewünscht habt, von Bette Midler, The Rose. Also hören Sie gut zu und es passt gerade.

0: Ja, hallo liebe Hörerinnen und Hörer, immer noch am Rundfunk Meißner, hier im Außenstelle vom Biotop oder Biotop. Also Christian und Martina, die beiden, die den Laden betreiben, haben so ein bisschen Einblick gewährt. Einmal, wie sind sie zu dem geworden, was sie jetzt sind? Wie sind sie den biologisch gesunden Lebensmitteln auf die Fährte gekommen? Wie war das sehr persönlich? Warum dann der Laden und was ist so das im Zentrum des Ladens? Und ich habe das eben rausgehört, der starke Bezug ist spürbar auch für jeden Kunden, der den Laden betritt. Das interessiert mich jetzt mal, wie das Verhältnis zu den Kundinnen, habe ich schon ein bisschen gehört. Wie macht ihr Mitarbeiterinnenbindung? Wie schafft ihr das, dass die drei Mitarbeiterinnen, die da sind, immer noch da sind? Wie leitest du den Laden, Christian, ihr beide? Wie führt ihr? Habt ihr einen bestimmten Führungsstil oder was ist das?
1: Nee, das kann man nicht sagen. Also es ist schon ein besonderer Führungsstil, sage ich mal. Also ich bin jemand, der gar nicht Chef sein will, das sozusagen aus der Not geboren ist. Das ist natürlich so betriebswirtschaftlich einfach Quatsch. Also man muss ja immer führen, man muss ganz klare Linien vorgeben und ich bin da eigentlich viel zu weich dazu, sage ich mal. Und das ist eine Herausforderung, nicht nur für mich, sondern auch für die Mitarbeiterin. Also keine klaren Strukturen zu haben, sondern ein bisschen, sag ich mal, schwammig hört sich komisch an, aber einen Spielraum zu haben, genau. Und sie fordern das manchmal schon ein, dass ich sage, ich müsste da strenger sein.
2: Aber immer mit den anderen, nicht mit der, die es gerade sagt, er soll mal strenger sein.
1: Naja, also wir merken dann, wenn ich dann jetzt strenger bin, ja, dann sage ich sofort, ja gut, nächste Woche, Donnerstag, der Nachmittag, den du frei haben wolltest, das geht leider nicht. Oh, aber ich muss dann da, ich habe doch da einen Termin, sage ich, ja, aber es ist jetzt rum. Ich bin jetzt strenger. Und dann hört das auch schon wieder auf, dass sie strenger sein wollen. Also sie wollen schon das Angenehme des Strengeren gerne haben. Sie möchten schon gerne, dass ich mehr führe. Aber sie merken dann auch, wenn ich das tun würde, würde viel hinten runterfallen. So. Also viele Freiheiten, die sie haben an Dienstplan. Wir machen unseren Dienstplan tatsächlich eigentlich über Monate im Voraus. Also man weiß eigentlich immer, wenn man irgendeinen Kurs hat, man kann den besuchen, weil man immer Dienstagnachmittag, immer am Donnerstagvormittag, immer am Freitag frei hat, alle 4 Wochen nur samstags arbeiten muss. Das ist dann eben das, was uns von anderen, sage ich mal, großen Läden unterscheidet, die dann eben Donnerstag den Dienstplan machen. Da wird nicht gefragt, sondern da gibt es dann den Dienstplan für die nächste Woche. Und in einer anderen Woche ist es halt wieder ganz anders. Also da kenne ich dann eben schon einige auch aus familiärer Beziehung, die dann eben sagen, sie machen dann eben 2 Tarnarzttermine, der in 3 Wochen ist, weil sie nicht wissen, also morgens und einen nachmittags. Und dann sagen sie halt den einen ab, wo sie dann arbeiten müssen.
0: Ja. Also mein Bruder, wie gesagt, der hat ja auch ein Unternehmen in Kassel und es ist ja einfach so, dass, und das hat Ludwig auch gesagt, es braucht eine Struktur, also es braucht sowas wie eine Organisationsstruktur und das beschreibst du ja gerade, feste Arbeitstage, wo gearbeitet wird. Es braucht aber auch eine gewisse Liebe zu den Produkten oder einen Bezug zu den Produkten. Die muss ich nicht gleich haben, aber die muss ich auf jeden Fall entwickeln, weil in so einem kleinen Laden es einfach ganz wichtig ist, dass die Kundinnen auch das finden, wonach sie suchen und auch nochmal eine Information kriegen, wie du es am Anfang beschrieben hast. Stehst du dahinter, würdest du sagen, das ist ein gutes Produkt oder nicht? Also es ist viel persönlicher. Das heißt, es dauert ja schon eine Weile, bis so Bezug hergestellt wird. Und was ich auch höre ist, Sie müssen eine Antwort haben. Also es ist mehr Verantwortung, wenn da keiner ist, der das Machtwort spricht, also sagt, hier geht's lang, sondern es braucht auch ein Stück weit Eigenverantwortung. Ist das richtig? Höre ich das richtig raus?
1: Das denke ich auch so, ja. Also es braucht Eigenverantwortung, was nicht immer so ganz einfach ist, weil man ja gerne Lieber eigentlich, das hat, dass jemand die klare Linie vorgibt.
0: Sieht man jetzt politisch?
1: Naja, und das ist schon, also es ist eben einfacher, so sage ich mal. Also man kann sich dann beschweren, weil der ist ja doof, der oben, der das einfach sagt, der hat ja keine Ahnung. Ja. Das ist dann schwieriger, sage ich mal, wenn man dann sagen muss, na gut, ich muss jetzt selber gucken, wo gehe ich lang. Und das hat auch, sage ich mal, das hat gab einfach eine Entwicklung. Also dass sie dann eben einfach gemerkt haben, ja, das ist jetzt unser Laden. Das ist nicht nur mein Laden, sondern unser.
2: Genau.
1: Und in unserem Laden, da gehören auch unsere Kunden dazu. Ja? Also die uns nicht gehören, aber die gern zu uns kommen. Und wo ich mal sage, das Gehalt wird nicht von mir bezahlt, sondern von den Kunden.
0: Sehr gut. Das hat nämlich Ferdinand Schuler auch gesagt. Also im Grunde genommen, was du jetzt sagst, ne? Bei dem war es noch ein bisschen anders. Bei dem wurde nur die Dienstleistung bezahlt, weil die Natur ja liefert ja die Äpfel hängen an den Bäumen. Aber genau wie du es jetzt beschreibst, rückt etwas anderes ins Zentrum dann. Also und aufgebaut hast, einen starken Bezug zum Laden, zu dem Kunden. Ja.
1: Ja, es gehört auch noch die andere Seite dazu, nämlich die der Hersteller, sage ich mal. Mhm. Also ich mache ja relativ viele Dinge, die die Kunden gar nicht merken. Ich wähle aus. Bei mir gibt es nicht beliebig viele Artikel, sondern es gibt ausgewählte Artikel. Mhm. Das hat einen Grund, warum wir dann eben zum Beispiel Rapunzel im Sortiment haben. Weil die eben eine besondere Firmenphilosophie haben und wo ich dann sage, ja, es gibt bei manchen Dingen kann man eben etwas billiger verkaufen, ja, etwas preiswerter kann man es nicht verkaufen, nur billiger. Mhm. Und ich erinnere mich dann immer aus meiner Jugendzeit, da gab es eben in der Eisdiele im Ort, die sehr gut besucht war, einen kleinen Spruch. Da stand dann drauf, es gibt wohl kein Ding auf der Welt, was man nicht ein klein wenig billiger und ein klein wenig schlechter herstellen könnte.
2: Genau.
1: Und das ist so das, was uns so, sage ich mal, umtreibt, also diese Vorauswahl zu treffen. Also wir haben die Dinge aus einem bestimmten Grund in unserem Laden. Und ich weiß was über die Hintergründe und das, sage ich mal, erstaunt besonders neue Kunden dann immer. Also einmal, da gibt es Beratung bei uns, das kennen sie aus anderen Läden nicht. Das gibt es im Supermarkt nicht, da weiß man, die Mitarbeiter wissen manchmal nicht, wo die Sachen stehen, weil sie eben nur kurz da sind oder da auch gar kein Interesse dran haben, sondern die machen halt ihren Job. Und bei uns ist es dann eben schon anders. Also ja, wir suchen sozusagen Dinge aus und sagen, aus dem und dem Grunde haben wir die. Die muss niemand wissen, nur wenn er mich fragt, dann kann ich sagen, hier diese Marmelade, die ist ganz besonders, sie wird in einem Kupferkessel hergestellt. Die werden einfach so lange gekocht, die Früchte, bis sie so dick geworden sind, dass da eben ein kleines Glas Marmelade entsteht. Und dann kann man auch sagen, gut, diese Marmelade, die kostet auf einmal, sag ich mal, die Hälfte mehr als andere. Aber in der Pflaumenmarmelade ist eben in so einem 250 Gramm Glas 1,5 Kilo Pflaumen drin. Bei den anderen, die da eben Zucker reinmachen und das Gelieren, da sind dann eben 200 Gramm Pflaumen drin.
0: Ja, und genau das ist es ja, also was ich raushöre, ist, da ist eine hohe Authentizität ja auch bei. Also das Lebensmittel ist authentisch. Also ja. Wenn du Pflaumenmarmelade kaufst, ist da auch Pflaume drin. Mhm. Und du achtest auch darauf. Das heißt, und so erlebe ich euch ja auch, ihr seid sehr authentisch. Da ist nichts mit Verstellen oder Aufschwätzen oder so, sondern das ist eine Beratungstätigkeit. Und man hört eben euer, also das, was du auch gesagt hast, die Sachkompetenz. Ich finde es eigentlich müsstet ihr ein Buch über das Biotop oder Biotop rausbringen, wo da nochmal draufsteht, dieses Lebensmittel zum Beispiel kommt von der Firma Rapunzel und die Firma Rapunzel und auch so eine, weißt du, also ich bin ja auch auf dem Dorf groß geworden und ich weiß, was bei uns im Garten gewachsen ist und das ist verarbeitet worden und das ist eingekocht worden oder später eingefroren worden und wir wussten, was wir auf dem Teller hatten. Das ist bei uns im Garten gewachsen. Und das wissen wir ja nicht, wenn wir in große Supermärkte gehen und freuen uns, dass wir was billig erstanden haben. Wir schreien nur dann aua, aua, wenn man dann, wie ich, immer eine chronische Gastritis kriegt oder irgendeine Unverträglichkeit, ein Hautekzem oder wie auch immer. Dann wird nach Lebensmittel, Nahrungsmittel gefragt. Also was essen Sie denn und so weiter. Und wir rollen das Ding von hinten auf. Wir könnten es aber auch so machen, dass wir zu Fachmenschen gehen wie euch und sagen, hört mal, also so, sagt ihr mir mal, welches Brot kann ich denn essen? Ich habe eine Glutenunverträglichkeit. Ihr wisst es. Also wenn ich in eine normale Bäckerei gehe und kaufe ein Roggenbrot, da ist auch Weizen drin mit 100%iger Sicherheit. Aber wenn ich bei euch kaufe, weiß ich, das ist ein Roggenbrot, was ich da kaufe. Wie ist der Zulauf? Es müssten euch ja die Leute in die Bude einrennen. Also, ja, wie?
1: Das tun sie ja auch. Die rennen die Bude ein. Das ist auch gut so, sonst könnten wir nicht existieren.
0: Also das heißt, ihr habt einen guten Zulauf.
1: Ja.
0: Ja. Also ihr habt eure Stammkundschaft, aber es kommt auch immer mal wieder jemand rein und sagt, wow.
1: Ja, also es ist natürlich so, dass immer mal bei den, wenn jemand aus einer anderen Stadt kommt, also zum Beispiel aus Frankfurt kommen öfter mal Kunden, die sagen, ah, wenn wir hier sind, dann müssen wir den Käse einkaufen, weil das gibt es bei uns nicht.
0: Ja, genau.
1: Das ist so der Unterschied auch zu den Bio-Supermärkten. Ja. Die verkaufen halt eben Dinge, die sich schnell verkaufen. Mhm. So, das ist nicht unser Ziel. Unser Ziel ist nicht die Gewinnmaximierung, sondern unser Ziel ist, dass die Kunden zufrieden sind und dass wir was Besonderes bekommen. Mhm. Das heißt, sie bekommen eben Käse, den es woanders nicht gibt. Mhm. Ja, so, damit stützen wir dann eben natürlich Strukturen von Bauern, die eben kleine, kleine Höfe haben, die dann eben sich zusammenschließen. Dann unterstützen wir eben dann sozusagen kleine Käsegroßhändler, die dann eben dahin fahren nach Frankreich, in die Schweiz, sonst wo und sagen hier, diesen Käse möchte ich gerne haben, die genauso mit uns verbunden sind, wie wir mit den Kunden, weil wir sind ja ihre Kunden. Mhm. Ja, und das ist dann schon immer sowas, ein Geben und Nehmen auf beiden Seiten. Also jeder muss irgendwie existieren können. Jeder muss, und dann denke ich mir immer so, wenn ich zum Beispiel dann überlege, der Mindestlohn, ich weiß jetzt gar nicht, wie er im Gartenbau oder sowas ist. Ich glaube, der ist jetzt immer noch bei 9 Euro oder ja, so, genau. Oder 10, irgend sowas. Dann denke ich mir immer, wer will denn wirklich für 9 oder 10 Euro eine Stunde auf dem Acker arbeiten, egal ob wie das Wetter ist. So, ja, das ist eine harte Arbeit und es wird wenig geschätzt.
0: Gerade Lebensmittel. Aber also du, was du jetzt vom Biotop beschrieben hast oder von eurer Arbeit oder auch wie es entstanden ist und wie ihr versucht zu überleben mit hochqualitativ, also mit Lebensmitteln, die wirklich qualitativ hochwertig sind. Ich will jetzt nicht politisch werden, aber das, was ich glaube, das ist immer das Kernproblem, wenn du nicht mit der Masse, also wenn du also sozusagen statt Masse Klasse präsentierst,
2: anbietest,
0: wie ja immer, hast du einen anderen Stand da drin, als wenn du da so, ja, Discounter, ne, wo du alles preiswert und günstig bekommst, aber eben nachher möglicherweise daran krank wirst oder nicht dich oder nicht gut genährt bist oder vielleicht auch den Geschmack verlierst irgendwann, also den Wohlgeschmack. Und das kann man wirklich unterstreichen. Bei euch ist ein Wohlgefühl, ein wunderbares Sortiment. Und wer noch nicht im Biotop war, der sollte unbedingt mal einen Fuß reinsetzen. Wir sind nämlich jetzt schon am Ende unserer Sendung angekommen. Also ich wünsche euch, also, dass ihr noch lange, lange existiert, so lange, wie ihr laufen könnt. Also, ich sage jetzt mal, unser Metzger in Germerode, der ist mit 80 noch hinter der Theke gestanden. Das gehe ich jetzt mal nicht von aus, dass das so sein wird. Ich wünsche euch, dass ihr mit dem Personal, was ihr habt, einen guten Nachfolger, Nachfolgerin findet, wenn es denn mal so sein soll und soweit ist. Und ich wünsche uns in Eschwege und Umgebung, dass so ein Biotop oder ein Biotop noch lange existiert, weil wir dann sicher sein können, dass das, was wir da kaufen, auch gesund ist und wir mit einem guten Gefühl, und immer wenn ich mit einem schlechten mal reingekommen bin, dann gibt es den Montagswitz, also das, ich kann das nur unterstreichen. Ganz am Schluss auch nochmal der Hinweis, ihr vertreibt ja auch die grüne Kiste, also bei euch kann ich mir auch Lebensmittel zusammenstellen lassen und ihr liefert die ja auch aus. Ich finde, diesen Hinweis sollte man nochmal geben für die, die außerhalb von Eschwege wohnen. Also ihr beliefert auch nach außerhalb in einem gewissen Radius. Ja, herzlichen Glückwunsch zum Jubiläum. Vielen Dank für das Gespräch und jetzt noch ein letzter Titel. An irgendeinem Tag wird die Welt untergehen.
1: Aber ihr hoffentlich nicht.
2: Aber genau, an ihr allen nicht. Anderen Tagen heute halt nicht. Genau.
0: An irgendeinem Tag aber heute nicht und schon gar nicht dieses Jahr und überhaupt. Also, von der Kapelle Petra viel Freude und vielen Dank, dass Sie mir zugehört haben, dass Sie uns zugehört haben. Ich bedanke mich bei Krishan und ich bedanke mich bei Martina vom Biotop in Eschwege. Wir sehen uns da beim Brötchenkauf, auf jeden Fall Käse und Kosmetik. Auf Wiederhören. An

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0: Ja, servus ihr Lieben. Hier ist Tobi und
1: Benny
0: on Tour für euch hier aus dem Sendestudio in Elschwege live. Und wir hatten hier gerade ein kleines Minimal-Problem, aber das haben wir jetzt mal eben ganz schnell gelöst mit unserer Minimal-Technik und sind jetzt für euch hier on air und live. Und natürlich haben wir was mitgebracht. Wir haben das Silobrand-Festival 2026 mitgebracht in Wichte. Und das startet morgen mit der Elektrobühne im Elektrowald. Und das wird richtig spannend, wurde mir gesagt. Und wir werden hier gleich auch noch ein Interview von dem Julian hören, weil er ist gerade mitten auf der Baustelle oder besser gesagt mitten im Festivalaufbau. Und Benny, der ist jetzt gerade hier schon voll am Plan, weil wir jetzt für euch dabei sind. Der hat hier gerade eine Liste geschrieben, oder?
1: Ja.
0: Das ist eine Megaliste, also hier, was wir da alles mitnehmen müssen, oder? Also es ist
1: viel.
0: Viel, es ist ein bisschen viel, ne? Aber es gehört dazu, wir campen da, wir schlafen da und wir werden da richtig Freude haben. Und wir werden natürlich für euch von dort berichten. Das kommt aber zeitverzögert an, nicht ganz live, weil wir werden das aufzeichnen, werden das dann hier rüber schicken und dann wird das mit hier eingebaut. Also, lasst euch überraschen. Und hier ist jetzt die Habe nichts damit. Rumpenstilzchen.

0: Jo, Silobrand-Festival. Morgen Elektrobühne. Habe ich gehört, die Elektrobühne startet morgen Abend. Da habe ich auch schon geschaut, ne?
1: Um 8 Uhr.
0: 8 Uhr startet die Elektrobühne. Und dann geht das natürlich weiter.

0: Jo, und jetzt haben wir M-Player. Die am Freitag auf der Bühne stehen, hast du das Line-Up, wann die am Freitag da sind? Mandel, Kokain, Schnaps. Ah, der Kollege guckt gerade. Mandel, Kokain, Schnaps ist um 22 Uhr auf der Bühne, also ganz spät. Die machen so fast den Abschluss da.
1: Bis halb zwölf.
0: Bis halb zwölf, aber das wird spannend. Glaubt mir, Jungs, das wird richtig spannend. Und wir machen hier weiter mit Mandel-Kokain-Schnaps. Bock auf Feiern.

Jo, das sind die Hagefucken. Das ist Hagefuck. Sie sind am Samstag auf der Silobrandbühne in Wichte. Das ist bei Altmorschen, um das mal zu erklären. Also sehr gut zu erreichen von Hesse-Schlichtenau. Sehr gut ranzufahren. Das ist im Schwalm-Eder-Kreis, also unser Nachbarkreis. Und die freuen sich natürlich riesig auf ganz viele Gäste. Und ihr habt es gerade Ping Ping gesagt bei irgendjemandem. Ping Ping. Ping Ping. Okay, also weiter mit dem Programm. Und die spielen nämlich am Samstag um 0 Uhr auf der großen Bühne beim Silobrand Festival.

Die sind auch auf der Bühne, und zwar beim Sido Brand am Samstag. Da ist unser Kollege, der Tim Gunkel, mit dabei. Bei uns in der Crew von uns Moderatoren und unserem Techniker, dem Felix, den wir jetzt auch gleich noch hören werden, wenn er sich dann mal wieder einkriegt hier. Der kugelt sich hier gerade vor Lachen.

ja, nach Basalt was noch was Härteres, der griechische Wein, aber auch in der Hardrock-Version natürlich. Das passt natürlich zum Silobrand-Festival. Das Silobrand-Festival ist was ganz Besonderes. Es vereint Elektrogarten, es vereint Rock, es vereint Pop, es vereint quer, also richtig lustige Musik, wie manche Kokain-Schnaps und ein bisschen auch Mainstream, aber sonst einfach nur mega cool. Und die Elektrobühne ist natürlich mitten im Wald. Wir konnten uns da schon selbst von überzeugen. Und wenn der Florian und

0: der Julian das noch schaffen, schicken Sie uns noch eine WhatsApp. Und das werden wir dann hier natürlich live in der Sendung senden. Und was erwartet ihr davon, Felix, Benny? Also was erhofft ihr euch von diesem mega coolen Wochenende, wo wir hier als Team zusammenarbeiten? Es ist ja euer erstes großes Festival, richtig?
1: Ja,
2: so ist es.
0: Und Benny hat natürlich schon ein bisschen mehr Erfahrung durch das Johannesfest und durch das, wie es so auf der Bühne ist oder hinter der Bühne im Backstage-Bereich. Florian wird so ein bisschen ins kalte Wasser von uns geschmissen, so in den Pool rein, in den eiskalten. Aber das wird schon mega cool werden. Und was meint ihr? Wie wird das Wetter werden? Was meint ihr? Sag mal.
2: Wir hoffen, dass es nicht zu warm wird, aber auch nicht zu kalt.
0: Genau, also das war Felix und Felix ist unser Technik im Hintergrund und ohne ihn würde das nicht laufen, weil wenn unser Techniker hier einschläft oder nicht kann, dann geht das gar nicht gut. Und der Co-Moderator von mir, der Benny, der kriegt sich hier gerade nicht ein, der lacht hier gerade im Studio, wie immer. Es ist der Benny, ne? Ja, Benny.

0: Oh ja, Raubein.
1: Raubein, das darf man ja nicht vergessen. Oh ja, der Raubein, der war letztes Jahr auf dem Silobrand-Festival natürlich, waren die auch letztes Jahr auf dem Open Flair 2025 hier bei uns in Eschwege. Und der Mandel-Kokain-Schnaps waren letztes Jahr auch hier bei uns auf dem Open Flair Festival. Und sie wandern heute oder dieses Jahr zum Silobrand. Dieses Jahr ist dafür Hagefug dabei und Raubein war letztes Jahr dabei. Und sie werden bestimmt beim nächsten Mal auch mal wieder im Heimspiel sein, weil Raubein kommt nämlich aus dem Schwalm-Eder-Kreis. Wurde mir heimlich von einer Taube gesteckt.

0: Jo, das ist jetzt die Coverversion von Alex im Westerland von den Toten Hosen. Alex im Westerland covert nämlich die Toten Hosen und natürlich die Ärzte. Und hier sind jetzt die Toten Hosen für euch bei Radio RFM, die Sendung Tobi und Benny on Tour. Und wir sind natürlich dieses Wochenende für euch on Tour beim Silobrand Festival 2026. An meiner Seite mein Kollege, der
1: Benny.
0: Und natürlich unser Kollege im Hintergrund, der Felix.
2: Hier bin ich.
0: Genau, der Felix, der natürlich dafür sorgt, dass die Technik funktioniert, dass alles mit Bild und Ton funktioniert und dass natürlich die Schnipsel dann gut hier rüber zum Sender kommen.

0: Radio. Die Jungs von Salton Tales, ein bisschen Irish Pub, Irish Music. Hier beim Smarry FM und natürlich beim Silobrand Festival auf der Hauptbühne vom Silobrand 2026. Salton Tales, ein bisschen Irish Pub und Irish Folklore. Hört sich nicht schlecht an, oder Jungs?
1: Jo, finde ich ja.
0: Hat so ein bisschen was. So ein bisschen was vom grünen Bier, viel Schnaps und ja, irischen Glücksbringern.

0: Yo, Benny, der Florian hat uns gerade was geschickt. Hast du gesehen?
1: Ja.
0: Der ist live gerade beim Aufbau. Nämlich, wir haben jetzt einen Live-Eindruck direkt vom Festivalgewände in Wichte, in Altmorschen. Und das ist echt mega. Leute, hört mal rein. Wir spielen das gleich nach diesem Lied ab. Und das wird euch gefallen. Wichte, eine Stadt, nie ein Dorf, erweckt zum Leben, zum Sidobrand-Festival 2026. Ein wunderschönes Festival. Ich freue mich schon. In Stadt

Hi, hier ist Florian vom Team des Silobrand-Festivals. Wir freuen uns schon auf alle, die uns besuchen kommen, alle Festival- und Musikfans, die hier in Morschenwichte zusammen mit uns das Silobrand-Festival feiern werden. Wir sind gerade noch mitten im Aufbau, aber läuft alles richtig gut. Wir freuen uns schon total und es ist auch richtig geiles Festivalwetter gemeldet. Von daher, wir sehen uns am Donnerstag, Freitag und Samstag in Wichte, wenn ihr auch vorbeikommen wollt oder aus der Ferne zuhören wollt. Liebe Grüße!

0: Jo, dann ein ganz großes Dankeschön an den Florian vom Sidobrand-Festival-Team. Und wir sind morgen auch da. Wir bauen uns morgen da auf und mal sehen, ob wir das Zelt aufstellen können. Okay. Leute, wir machen Instagram-Story, wir machen TikTok-Story. Ihr werdet lachen, aber ihr werdet sehen, wie ein Radioteam versucht, hier irgendwas aufzubauen. Aber ich habe ja hier ein gutes Team dabei. Felix, der liegt hier gleich schon wieder in der Ecke und lacht schon wieder hier. Benny, der freut sich auch schon, der hat schon gesagt, das hätten wir vorher aufbauen sollen. Aber meine Wenigkeit wollte das nicht. Oder genau. Benny?
1: Mhm.
0: Ja, unser hier, unser Verwaltungschef, der Benny, der muss da so ein bisschen dann die Hand aufhalten, ne? Ja, und weiter hier mit der Musik, sonst werde ich hier gleich gelünscht.

Matthew McCurry und die Brüllaffen hier bei uns bei Radio FM bei Dobi und Benny on Tour. Mit unserem Tourteam heizen wir euch jetzt hier richtig ein. Die letzten 5 Minuten und dann sind wir schon auf dem Weg, auf den Sprung nach Wichte, nach Altmorschen. Und natürlich gibt es noch an der Abendkasse Tickets. Die Ticketpreise finden Sie auf der Silobrand Festival Seite. Es gibt auf jeden Fall noch ein paar Tickets, die ihr euch da holen könnt. Also kommt gerne. Wir sind auch da und wir freuen uns natürlich riesig auf euch. Das komplette Team von uns, das komplette Silobrand Team und das komplette Radioteam, was für euch vor Ort ist. Es wird einfach mega und wie Florian schon gesagt hat, das Wetter spielt mega mit und das wird richtig klasse. Es wird einfach spitze in Wichte beim Silobrand Festival 2026.

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0: ich sehe gerade hier auf unserer Studio-Uhr, wir kommen langsam zum Ende. Wir müssen uns natürlich noch vorbereiten. Wir starten hier natürlich dann gleich durch nach Wichte zum Silobrand-Festival 2026. Und wir euch waren jetzt hier im Studio on air, der Benny, der Tobi und der
1: Felix.
0: Und wir sind natürlich für euch dann das ganze Wochenende auf dem Silobrand-Festival mit dem Tim. Am Samstag ist unser Kollege Tim Gunkel auch noch mit dabei. Und wir freuen uns natürlich riesig, dass Tim uns dann mit unterstützt. Dann haben wir noch zwei Mädels mit im Parkett oder mit dabei. Und natürlich was ganz Besonderes. Jetzt geht noch ein ganz besonderer Gruß an die liebsten Eltern der Welt und natürlich an die liebsten Menschen der Welt, an die Nadine und an den Tino zum Silberhochzeitsfeiertag, den sie auch mit uns auf dem Silobrand-Festival verbringen werden. Dazu wurden wir jetzt ja auch von uns eingeladen. Also ein ganz großes Dankeschön an Tino und Nadine, dass sie immer da sind für uns. Und wenn wir mal Hilfe brauchen oder wenn alle von uns mal Hilfe brauchen, sie sind immer für uns da. Sie kommen auch runter und helfen uns bei unserem Hausbau. Können wir es mal auch mal erwähnen. Sie sind immer für uns da und sind die liebsten Eltern. Also ein ganz großes Dankeschön und natürlich auch ein großes Dankeschön an Angelina, an Angie, die auch im Hintergrund ganz viel schon mit vorbereitet. Und an Philipp, der natürlich jetzt das Wochenende leider nicht mitkommen kann. Aber dafür sorgt, dass unsere Tierchen, dass es unseren Tierchen, unseren Hunden gut geht, da wir sie nicht mit auf das Festival nehmen können. Also nochmal ein großes Dankeschön auch an den Philipp und an alle, die uns damit unterstützen und an meine Eltern und an alle Eltern von uns, dass sie uns unterstützen, unser Team, unsere Crew und natürlich mich und meinen Partner Benny, dass wir das hier für euch wuppen mit Felix zusammen. Also wir sagen Tschüss und auf Wiedersehen zu heute und sind ab morgen auf dem Silobrand-Festival live für euch dabei. Und natürlich schicken wir jede Menge Material hierher nach Eschwege.

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0: Herzlich willkommen zu einer neuen Ausgabe von Lass uns reden. Heute am Mikrofon
1: Sabine Theile
0: mit Stefanie Müller. Genau. Wir freuen uns sehr, dass wir wieder einen ganz tollen Gast bei uns im Studio haben, nämlich Maren Szymkowiak.
2: Hallo.
0: Hallo. Und Maren hat uns ein Buch mitgebracht über Polly Pimpel. Ich finde den Namen ja schon so schön. Und wir wollen heute in dieser Sendung reden, liebe Sabine, liebe Maren, darüber, wie es zum Beispiel ist, vor einem leeren Blatt Papier zu sein oder am Computer. Wir werden es erfahren, wie man so ein Buch schreibt. Wir wissen es ja nicht. Maren kann uns das erzählen heute, wie es ist, vor so einem leeren Blatt Papier zu sein und eine Geschichte auf dieses Papier zu bringen. Wie es ist, vielleicht schon Polly Pimpel zu kennen, sozusagen. Du hast sie ja zuerst gekannt und dann eine tolle Geschichte darum zu schreiben. Und wir wollen natürlich wissen, worum geht es in dem Buch und warum überhaupt hast du ein Buch geschrieben. Liebe Maren, stell dich einmal kurz bitte vor. Woher kommst du und was machst du eigentlich hauptberuflich? Weil du bist ja eigentlich keine, also jetzt schon, aber eigentlich ursprünglich keine Romanautorin.
2: Ja, genau. Also hallo erstmal. Ich bin Maren Szymkowiak und ich bin 39 Jahre alt und arbeite hier in Eschwege bei der Werra Rundschau als PR-Redakteurin. Und ich habe zwei Kinder, einen Mann, zwei Hunde, zwei Hühner, ein Kaninchen und komme aus Neu-Eichenberg. Genau, ich arbeite als Redakteurin. Ich habe aber schon, seit ich denken kann, immer ganz viel geschrieben. Also schon mit ganz jungen Jahren habe ich erst angefangen, immer irgendwie meine Lieblingsgeschichten abzuschreiben und dann aber auch schnell selber fantasierte Geschichten aufzuschreiben und mich da so ein bisschen in meiner Fantasie verloren und ausgelebt und hatte da immer viel Freude dran. Und dass dieses Projekt Polly Pimpel konkret wurde, das hat so in 2019 stattgefunden. Ich hatte immer die Idee im Kopf, hat mich aber gescheut, das niederzuschreiben, denn ich habe ursprünglich mal Literaturwissenschaft studiert und in dem Studium macht man alles andere, als wirklich kreativ zu sein und habe dann so ein bisschen auch sehr viel Respekt davor gehabt, selbst zu schreiben und wieder kreativ zu werden und nicht diese ganzen wissenschaftliche Perspektive zu verlassen, die ich da halt viel eingenommen habe. Genau, und dann war das, während die Kinder noch klein waren, habe ich dann einfach also immer diese Geschichte gesponnen mit dem Namen, mit den Stiefeln, um die es dann hauptsächlich geht, das Mädchen, das die Hauptfigur ist. Und irgendwann sagte mein Mann einfach, mach's doch einfach mal, weil ich immer, oh, ich könnte ja und ich müsste und mach doch einfach mal. Und dann habe ich, ich weiß nicht, war mit den Hunden spazieren und dachte, so jetzt setze ich mich einfach hin und fange einfach an zu schreiben, diese Geschichte in der Rohfassung, wie ich sie im Kopf hatte. Und dann kam das Zusammenspiel mit meiner Kollegin, die dann sagte, ich habe eine Freundin, die ist Designerin, schick ihr das doch mal, was du da geschrieben hast. Und dann habe ich ihr das geschickt und das war in Corona, ich glaube so genau vor 5 Jahren, so im März. Wir hatten beide viel Zeit, die Designerin, Desiree Smith heißt sie, hat sich hingesetzt, hat den Text Rohentwurf gelesen. Damals war das auch noch ein bisschen anders. Ich habe das dann auch immer weiterentwickelt, den Text noch korrespondierend zu den Zeichnungen, die sie erstellt hat. Und ja, so ist Polly Pimpel geboren, so aus ihrer Sicht von dem blanken Text und meinen Worten dazu. Mhm.
0: Magst du uns einfach mal Polly Pimpel vorstellen? Also das Buch heißt Polly Pimpels rote Stiefel. Magst du erzählen, wie du auf diese Idee gekommen bist und worum geht es eigentlich bei Polly Pimpel?
2: Es geht darum, also Polly Pimpel ist erstmal ein Mädchen, 8 Jahre alt, die sich für ganz normal und relativ langweilig und wenig auffallend empfindet, als durchschnittlich und auch, ich glaube, sie hat einfach Wahrnehmungsverzerrungen, was sie selber betrifft. Und wie gesagt, sie findet sich ganz langweilig, ist aber eine gute Erzählerin. Sie erzählt immer Detektivgeschichten und hat eigentlich immer sehr spannende Geschichten auf Lager zu erzählen. Sie hat eine beste Freundin, die heißt Nele. Genau, und die beiden sind eigentlich sehr gut befreundet. Und Nele findet Polly auch super, die mögen sich beide, die Mädels sehr gerne, aber wie gesagt, Polly findet sich selber ziemlich langweilig. Dann bekommt sie zu ihrem Geburtstag von ihrer Tante ein paar roter Stiefel geschenkt und die sind leuchtend und schenken ihr Kraft und Selbstvertrauen und Mut. Und seit diesem Tag, an dem sie Geburtstag hat und die Stiefel geschenkt bekommt, zieht sie sie überhaupt nicht mehr aus. Also sprichwörtlich hat sie sie die ganze Zeit an. Und ja, entwickelt durch die Stiefel eine ganz eigene andere Selbstwahrnehmung. Also
0: Selbstbewusstsein.
2: Selbstbewusstsein.
0: Auch,
2: ne? Ja. Ein Beispiel ist, sie ist beim Schultheater eigentlich als Souffleurin im Hintergrund engagiert und kommt dann, weil eine Mitschülerin ausfällt, in die Verlegenheit, selbst eine Rolle spielen zu müssen. Und durch die Stiefel traut sie sich das und wächst da richtig gut in diese Rolle rein. Die böse Stiefmutter spielt sie bei einer Aufführung und macht das wirklich wahnsinnig gut, wächst über sich hinaus und hat einen tollen Erfolg in dem Moment. Und genau, durch diese Stiefel wächst ihr Selbstvertrauen, sie bekommt neue Freunde, geht auf andere mehr zu. Das ist erstmal positiv, aber dann entwickelt sich das so, dass sie quasi ihre beste Freundin Nele, die immer hinter ihr gestanden hat, über diese ganzen neuen Erfahrungen, die sie macht, einfach vergisst und auch so ein bisschen außen vor lässt. Also es gibt dann zwei andere Mädchen, mit denen sie sich viel verabredet, und dann heißt es auf einmal: Nele, ach nee, du nicht, und ich bin doch jetzt die neue Freunde hat, und ich mach mit denen was und du nicht. Genau, und an einem Tag, das ist auch ein Schlüsselmoment, sind sie im Schwimmbad und die Stiefel sind auf einmal weg. Und das trifft dann Polly wie ein Schlag. Die Stiefel symbolisieren ja ihr ganzes Selbstbewusstsein, ihr ganzes neues Ich, das sie sich aufgebaut hat. Und das verliert sie dann mit einem Schlag, stürzt dann wieder in starke Selbstzweifel, isoliert sich, möchte niemanden mehr sehen, auch die neuen Freundschaften pflegt sie nicht mehr. So, und am Ende stellt sich heraus, dass ihre Freundin Nele aus Missgunst nicht unbedingt, aber aus Eifersucht die Stiefel an sich genommen hat. Und am Ende sprechen die beiden Mädchen, und es geht darum, dass sie ja letztendlich das Mädchen immer ist und immer war, was durch diese Stiefel neu gezeigt hat.
0: Ja, am Ende finde ich es ja, also ich weiß nicht, ob du möchtest, dass du das Ende verraten.
2: Okay.
0: Ja. Aber schlussendlich, also wir können ja offen lassen, wie es passiert, aber auf jeden Fall kommt sie dann auch ohne die Stiefel klar. Kann man doch so sagen,
2: das
0: oder?
2: Das kann man so sagen.
0: Also am Ende ist es einfach Freundschaft und ich bin wer, und es gibt Menschen da draußen, die mich gut finden, so wie ich bin, und das geht auch ohne meine roten Stiefel. Ohne dass wir jetzt verraten, genau wie sie das macht und wie es passiert. Die Leute sollen ja vielleicht auch nochmal das Buch lesen.
2: Ja.
0: Genau. Wolltest du jetzt, Sabine, was dazu sagen?
3: Das sehe ich so aus, ne?
0: Ja.
3: Naja, also mir sind natürlich ganz viele Gedanken gekommen, als ich das Buch gelesen habe. Das finde ich auch ein Buch. Also es ist ja ein Kind, ne? Also ich habe mir so vorgestellt, vielleicht Grundschule, oder denkst du älter, ja. Maren?
0: 8 Jahre, sagt sie.
2: Zweite Klasse hatte ich geschrieben.
3: Ach so. Und habe so gedacht, das ist ein Buch für egal welches Alter, ne? Also ich habe mich da schon auch so wiedergesehen, oder viele andere Menschen, die ich kenne, und dachte, ja, wie interessant, wenn dann so ein Teil, diesmal sind es ja diese leuchtend roten Stiefel, was die auch so ausmachen können, was die einem so innerlich geben können, dass man plötzlich ja, auch, ich empfand sie, als ich gelesen habe, ja auch anders wird, ne? Also wurde sie ja auch. Und ja, das hat mich berührt. Ich mache gerade übrigens auch so ein Jammerfasten mit Facebook, und da ist nämlich auch so ein Ritual, und da musste ich an die roten Stiefel denken. Wenn man merkt, man jammert zu viel, dann soll man ein Teil, ich nehme immer meinen Ring, und auf die andere Seite stecken und dann sich bewusst werden, ne, aufmerksam wahrnehmen, was man da eigentlich gerade tut. Und ich dachte, irgendwie hat es eine Verbindung mit den roten Stiefeln, weil diese roten Stiefel ja auch gerade bei dem Mädel ganz viel auslösen.
0: Man muss da, glaube ich, auch dazu sagen, es ist, glaube ich, eine flippige Tante, die da vorbeikommt, eine sehr coole, flippige Tante, und diese Schuhe ist halt so ein Handwerk, ne? Also diese Schuhe gibt es so nur einmal, die hat sie in Italien, glaube ich, einem Schaufenster, sie hat sofort an Polly gedacht und hat diese Schuhe, und nur Polly hat diese Schuhe, also das ist ja auch, muss man, glaube ich, auch dazu sagen, das hat ja auch eine gewisse Wirkung. Hat es bei dir irgendeinen Ausdruck Auslöser gegeben, sich so eine Geschichte auszudenken? Habt ihr das selber erlebt oder bei Freunden oder irgendwie, dass du sagst, oder gut, man weiß ja, dass es diese Geschichten auch gibt, ne? Das ist jetzt eigentlich fast leider Alltägliches. Hattest du da irgendeinen Auslöser, dass du diese Geschichte im Kopf hattest? Hast du irgendwas erlebt oder was erzählt bekommen, wo jemand wirklich gelitten hat?
2: Naja, ich glaube, das ist ein universelles Thema, das ich als Mutter von zwei Kindern natürlich auch wahrnehme, aber auch selber in meiner eigenen Biografie auch immer so ein bisschen das Thema Selbstbewusstsein stand immer bei mir war immer Thema bei mir.
0: Ja, ist auch komischerweise immer auch ein Thema der Frauen. Ne?
2: Ja, überwiegend schon, ja.
3: Vielleicht reden mehr drüber,
2: genau,
3: ne?
2: Das denke ich auch. Und das hat sich dann letztendlich mit den roten Stiefeln so ein bisschen entwickelt. Ich habe tatsächlich auch solche roten Stiefel, die habe ich im Entstehungsprozess auch gekauft. Und das tatsächlich macht das was mit einem, wenn man die anzieht und die leuchten. Und man begegnet jemanden auf der Straße und ich werde dann auch oft schon angesprochen. Also ja, die
0: machen jetzt,
2: die machen was. Das ist ein gutes Symbol. Ja. Muss man sich ja auch trauen, so eine leuchtende Farbe anzuziehen.
0: Das stimmt. Ich habe nur beim Lesen, also das positive Ende, dass Polly und Nele wieder zusammenfinden. Ich habe nur beim Lesen auch gedacht, eigentlich ist es auch ein bisschen, um dieses neudeutsche Wort zu nehmen, fake. Also, dass sie dann auch, dass sie mit den beiden anderen, ne, dass sie dann gesehen wird, weil sie nicht, weil ihre Persönlichkeit ist. Also, es hilft ja Polly, ne? Von daher ist es ja positiv. Es hilft ihr. Aber gleichzeitig habe ich auch gedacht, diese beiden anderen Mädels, haben sie dann eigentlich nur wegen der roten Stiefel erstmal gesehen und haben dann mit ihr erstmal, wollten dann mit ihr zusammen sein, weil sie als cool empfunden haben. Also ich finde, diese Seite der Medaille gibt es ja auch, ne?
2: Vielleicht ist die Ausstrahlung auch einfach
0: die Ausstrahlung anders,
2: positiver, ne? gewesen. Ich glaube schon, dass sie auch um ihrer selbst willen gemocht wurde, auch von den anderen beiden. Das kommt gar nicht so heraus oder wird nicht so herausgearbeitet. Ja. Aber ich glaube, dass die Stiefel ihr einfach das Quäntchen Selbstbewusstsein geschenkt haben, um auch mit anderen in Kontakt zu treten.
3: Ja. Es kam auch so eine Idee, als ich es gelesen habe, so was würde, also es hat mich begeistert, was die so dann erlebt hat. Und ich dachte, was würdest du erleben, wenn du jetzt irgendwas an dir hättest, wo du mutiger würdest? Also ich persönlich, darüber kam ich und dachte, ach, so ein Salsa-Tanzkurs oder so. Und dachte, wie einfach eigentlich die Dinge sind, wenn man sie dann tut oder wenn sie einem bewusst sind, dass man sie tun möchte und dann sie wirklich auch tut. Und was hemmt einen eigentlich? Ne? Also das war auch meine Idee, denn später waren ja diese roten Stiefel ein Prozess, würde ich sagen, ne? Der ihr unheimlich gut getan hat und sie konnte ja dann auch wieder normal mit anderen Schuhen in die Schule gehen. Ne?
0: Und auf der Theaterbühne stehen.
3: Ja, genau.
0: Genau. Maren, du hast uns, wir sind ja hier im Radio, Musik mitgebracht. Wir finden es ja immer schön, Sabine und ich, wenn unser Gast Musik mitbringt, damit wir unseren Gast auch über die Musik kennenlernen. Und eins deiner Wunschlieder ist Wait a Minute, My Girl von Volbeat.
2: Genau.
0: Ich sage immer Volbeat, aber ich glaube, die heißen Volbeat. Ne? Genau, das hören wir jetzt. Dann können wir unseren Studiogast auch nochmal von der musikalischen Seite her kennenlernen sozusagen und dann reden wir gleich weiter über das Buch und Polly Pimpel. Und mich würde auch mal interessieren, im Vorgespräch hatten wir das schon mal angefangen, das machen wir dann gleich nach der Musikpause, wie ich eigentlich so ein kleines Heftchen, was da alles dahinter steckt, dass das das Licht der Welt erblickt. Also das müssen wir, glaube ich, auch nochmal gleich. Ja. Damit kann man auch Menschen Mut machen, vielleicht ihre Geschichte aufzuschreiben. Genau, bis gleich.

0: Okay. Volbeat haben wir gehört, ein Musikwunsch unseres Studiogastes, Maren Szymkowiak. Herzlich willkommen zurück hier Dankeschön. Im Studio. Sie hören Lass uns reden mit Sabine Theile und
1: Stefanie Müller.
0: Jetzt ist wieder richtig.
1: Ja, musste mich gerade so eingrooven heute. Ne? Heute ist anders.
0: Heute ist anders, genau. Wir reden über das Buch, das Maren Szymkowiak, unser Studiogast, geschrieben hat. Polly Pimpels Rote Stiefel. Wir haben vor der Musik Polly Pimpel kennengelernt. Wir wissen auch jetzt, was Polly erlebt hat und wie es ihr mit den roten Stiefeln geht. Oder später wäre es dann ohne die roten Stiefel. Aber, liebe Maren, uns würde halt auch interessieren, ich habe es ganz am Anfang schon mal so ein bisschen angeteasert, wie ist das denn, wenn man ein Buch schreibt? Du hast schon erzählt, wie die Geschichte kam und beim Spaziergang mit den Hunden und gesagt, ich mache es jetzt einfach. Und die Geschichte war ja schon da. Und dann kam die Illustratorin dazu. Aber was mache ich denn dann, dass dieses Büchlein gebunden und total schön und im Hochglanzcover vor mir liegt, dass ich so ein Buch lesen kann und verkaufen kann? Wie lange hat denn das noch gedauert und was musstest du da alles machen?
2: Letztendlich war das alles so ein Prozess von knapp 2 Jahren, glaube ich, bis wir dann, also Text und Bild und das immer alles gestimmt hat. Ich habe noch ein bisschen am Text gearbeitet, dann bis die Bilder gezeichnet wurden, hat das alles so seine Zeit genommen und es war einfach wahnsinnig spannend, das zu erleben, wie das immer alles mir gestellt angenommen hat. Dass es dann irgendwann mal richtig als Buch in der Hand greifbar ist, das hätte ich auch nicht erwartet. Und ich war dann natürlich erstmal beschäftigt, damit zu gucken, wie kann man sowas überhaupt publizieren. Mhm. Habe dann Exposés geschrieben an verschiedene bekannte Kinderbuchverlage, verschickt, dann diese üblichen 3 Monate gewartet, keine Antwort bekommen, wie das halt vielen Erstlingsautoren auch so geht. Ein bisschen Frustration war natürlich auch dabei, aber letztendlich gibt es ja heutzutage auch genug Selbst-Publishing-Formate. Und dann habe ich mich für diesen Weg entschieden und habe das über einen freien Verlag selbst publiziert, was dann wiederum aber auch bedeutet, dass ich viel, viel Arbeit hatte. Also erstens die ganzen Druckdaten so herzustellen, dass das auch druckbar ist, die Bücher zu bestellen, drucken zu lassen und dann die ganze Maschinerie. Ich war in verschiedenen Buchhandlungen, zum Beispiel hier in Eschwege bei der Buchhandlung Heinemann, in Witzenhausen, in Göttingen und habe dann da Exemplare vorbeigebracht, da Werbung für gemacht, hatte sehr gute Zeitungsartikel, war auch schon bei einem anderen Radio in Göttingen und ja, letztendlich ist das ganz viel Marketing, Selbstmarketing und da bräuchte ich auch ein bisschen mehr rote Schuhe, weil man sich immer wieder ja da vor der Herausforderung steht, sich selbst ja zu präsentieren und genau. Insofern ist das wahnsinnig spannend, dass da

0: es nicht mehr hören. Aber ich fand es auch toll, dass wir das gemeinsam erlebt haben und dass wir es auch gesehen haben, dass man auch seinen eigenen Traum irgendwie Step by Step verwirklichen kann.
1: Ja.
0: Ja, das ist gar nicht in Worte zu fassen, was da persönlich mit einem passiert, wenn plötzlich wirklich das Buch im Buchladen steht oder man gefragt wird oder angerufen wird. Möchtest du da ein Hörbuch draus machen? Da ist auch ein Hörbuch draus entstanden, das auch bei verschiedenen Streamingdiensten abrufbar ist. Und wir haben das in Berlin aufgenommen. Mit einer richtigen Produktionsfirma und das ist wahnsinnig spannend für mich. Ich war auch dabei bei der Aufnahme, durfte auch mit Regie führen quasi. Mhm. Also da ist wahnsinnig viel passiert, was ich vielleicht noch gar nicht so richtig realisiert habe.
1: Aber nur fürs Verständnis und für die Hörer, die es vielleicht nicht wissen. Also Self-Publishing heißt, du hast einen Verlag oder irgendwo kommt Hilfe, aber man muss doch fast alles selbst machen.
0: Genau, das ist ePubli, da habe ich das darüber herausgegeben. Das ist ein Verlag, aber letztendlich diese ganze Marketing-Maschinerie, die ein richtiger Verlag, in Anführungszeichen etablierter Verlag, übernehmen würde das ist so nicht gegeben.
1: Ja, und von dem Finanziellen her, also musstest du das alles zahlen?
0: Ja, genau. Ich musste halt alle Exemplare erstmal vordrucken lassen. Das ist quasi so Print on Demand. Also man kann das auch da bestellen. Mhm. Würde das dann dauert das 2-3 Tage und dann würde man die Bestellung frisch gedruckt quasi bekommen als Leser oder als jemand, der es online bestellt. Letztendlich ist es halt schwierig für jemanden, der auch noch nebenbei arbeiten geht, ja, sich da selber und auch nicht so die Branchenkenntnis hat. Mhm. Das muss ich ja auch sagen. Aber nichtsdestotrotz, es stand in vielen Buchhandlungen, es ist verfügbar.
1: Ja, und dass es die Möglichkeit gibt, ist ja.
2: Ich wollte noch mal dazu sagen, wenn du das so erzählst, erinnert mich das an die Polly, weil du ja, und das ist ja oft so im Leben, wenn man so in Veränderungen geht, dann ist ja erstmal auch, gibt es Hürden und irgendwie, ja, ich weiß nicht, ob du auch Momente hattest, wäre jetzt meine Frage zu sagen, ach, ich lasse es.
0: Immer mal wieder, ja, weil mir selber fehlt natürlich das Know-how auch, wie man das alles angeht und was man besser machen könnte, wie das funktioniert. Und dann stehe ich da und muss das ganz allein alles repräsentieren, mit wenig Zeit und auch vielleicht nicht dem besten Selbstvertrauen in solchen Momenten. Und ja, das habe ich schon auch öfter mal gedacht, oh, warum alles, wer will das überhaupt lesen? Lasse ich das einfach lieber, aber ich bin froh, dass ich es nicht gelassen habe.
2: Als ich es jetzt gelesen habe, ne? Also wie gesagt, ich finde es ganz toll. Es hat mich auch berührt. Also herzlichen Glückwunsch nochmal, glaube ich, von uns beiden auch. Schön. Und da habe ich so gedacht, das ist ein Buch, das könnte ich so jedem Kind oder auch Erwachsenen, der Interesse an sich selber hat, wirklich in die Hand drücken, weil ich finde, wenn man das liest, das ist einfach so was Natürliches auch, ne? Was wir, glaube ich, alle kennen. Also ich glaube wirklich alle, egal wie alt, dass es immer Momente gibt, wo man denkt, ja, gar nicht so im Geschehen drin oder ich bin langweilig oder und dann passiert irgendwas und ich finde, du hast ja diesen Mut auch besessen und hast gesagt, ich mache das jetzt und dann wieder die nächste Herausforderung, muss gerade an Polly denken, die dann auf dem Theaterboden stand, dass du es ja repräsentiert hast, dein Buch und ja, das ist mutig und ich kann mich erinnern, als ich nach außen gegangen bin mit Werbung, war klar, man muss werben, ne? Sonst gucken die Leute nicht, sonst wissen die nicht, um was geht's hier eigentlich. Und ich finde, man wächst rein und es lohnt sich auch. Ne? Es dauert, ich weiß jetzt nicht, wie das bei dir war, aber ich finde, es dauert wirklich eine Zeit, ne? So mit allem. Und dann, und das denke ich, ist bei deinem Buch so, wenn es gut ist, dann passiert auch was.
0: Man muss zu sich stehen, das ist das Wichtige, wenn man etwas erreichen will. Und das ist auch ein Lernprozess, den ich auch mitmache gerade.
2: Also ich kann nur den Hörern sagen, gucken Sie mal. Es sind wirklich, ist auch verhältnismäßig schnell durchzulesen. Es sind wunderschöne Bilder auch dabei, die deine Freundin ist das, ne?
0: Ja,
2: oder?
0: Genau.
2: Gemalt hat, fand ich auch sehr schön. Und macht auch noch mal was, dass man nicht einfach nur liest, sondern eben

0: auch Bilder und man hat hier auch das Bild von der Polly und ihren verschiedenen Situationen dabei und ja, das regt an zum Nachdenken, zum Schmunzeln, zum Überlegen und ist auch, glaube ich, so ein Mitbringsel, wo man gut sagen kann, da hat derjenige was davon.
1: Ja, und man möchte sofort in den nächsten Schulladen laufen und sich rote Schuhe kaufen.
0: Ich glaube, ich kaufe mir was anderes, aber
1: hier
0: auch
1: waren,
0: was.
1: Ich habe eine Idee für den nächsten Sponsor.
0: Schulladen.
1: Was ich interessant finde, was du vorhin erzählt hast, dass Desiree Smith, die Illustratorin, ja quasi den blanken Text hatte und dass sie sich ja quasi, also du hast dir den Inhalt ausgedacht, die Person, aber sie hat sich ausgedacht, wie die aussieht. Oder hast du ihr irgendwelche Hinweise gegeben oder hat sie dir tatsächlich drei verschiedene Pollys geschickt und du hast gesagt, so Nummer drei ist es. Hatte sie irgendwelche Hinweise oder hat sie wirklich den Text gelesen, so sieht Polly aus, so habe ich sie mir vorgestellt.
2: Letztendlich war es so. Wahnsinn. Im Text sind ja auch relativ wenig Beschreibungen für die Figuren. Also lockige braune Haare, knubbelige Knie, eine große Brille und daraus hat sie dann selber die Figuren erschaffen, mit Leben und Farbe gefüllt. Und wie gesagt, bei der einen wusste ich sofort, da habe ich auch ein bisschen Tränen in den Augen bekommen in dem Moment. Ja. Das muss ich auch sagen, das war wirklich sehr rührend, weil ich hätte es gar nicht so beschreiben können, wie ich es gesehen habe dann in dem Entwurf. Ja. Und an der Figur haben wir festgehalten, die hat ihr persönlich auch am besten gefallen. Und alles, was in dem Heft zu sehen ist, das entspringt alles ihrer eigenen Fantasie und Umsetzung.
1: Und an dieser Stelle grüßen wir sie auch. Sie hat das tatsächlich unentgeltlich gemacht.
2: Genau.
1: Was ich auch toll
2: finde. Hat uns sich bei uns auch eine gute Freundschaft entwickelt. Mhm. Und das war so eine gemeinsame Reise und so ein Herzensprojekt. Das steht auch mit drin. Also es ist ein Herzensprojekt für uns beiden. Ja.
1: Genau. Genau. Wir hören noch mal kurz Musik, die du auch mitgebracht hast, Maren. Nämlich Daisy Jones and the Six.
2: The River.
1: The River, genau. Hören wir kurz und dann reden wir weiter über dein Buch und was vielleicht noch danach kommt. Vielleicht kommt ja noch eins. Vielleicht geht es weiter mit Polly.
0: Oder was auch immer.
1: Oder was auch immer. Vielleicht ist es im nächsten Buch ein grüner Hut. Wir wissen es nicht. Wir fragen Maren gleich nach Daisy Jones and the Six.
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0: Lass uns reden heute mit der Erfinderin von Polly Pimpel, mit Maren Szymkowiak, bei uns im Studio. Und wir haben jetzt ganz viel erfahren auch schon. Ne? Wir haben Polly kennengelernt und haben jetzt auch vor der Musik erfahren, was bedeutet das eigentlich, so ein Buch zu schreiben und das auf den Markt zu bringen und es dann wirklich drucken zu lassen und dass es in den Läden steht. Liebe Maren, was Sabine und mich jetzt natürlich auch noch interessieren würde und unsere Hörer sicherlich auch, wie geht's weiter? Wie geht's mit Polly weiter? Geht's mit Polly weiter oder hast du noch andere Ideen? Möchtest du weiterschreiben, weil du hast ja schon gesagt, du schreibst, seit du ein Kind bist. Übrigens hätte ich noch die Frage, ob du auch Tagebuch schreibst. Irgendwie gehört das doch auch dazu, oder?
1: Ja, tatsächlich schreibe ich auch Tagebuch. Also wenn ich irgendwas habe, was mich wirklich bewegt, hilft es mir, das tatsächlich mit der Hand aufzuschreiben und dadurch kann ich Dinge besser verarbeiten. Ja, ich schreibe weiter, immer mal wieder, gerade gar nicht so konkret, aber ich habe mehrere Geschichten, an denen ich parallel arbeite und meine Hürde ist gerade, also was am Anfang diese Anfangsangst war, bei Polly anzufangen oder mich wirklich hinzusetzen und jetzt konkret die Worte zu schreiben, ist so ein bisschen die Erwartung, die ich mich an mich selber habe nach diesem Erfolg, dass es ja wieder was es am Ende wieder wird, ob es wieder ein Erfolg werden könnte, wie das umgesetzt werden kann. Also ich stehe dann ja wieder an einem neuen Kapitel quasi. Ja, ja. Es wird, glaube ich, so in der Form nicht mehr Polly geben, weil einfach die Kapazitäten auch meiner Freundin, das nochmal so umzusetzen und zu zeichnen, das war schon damals sehr, sehr zeitintensiv. Also was ich innerhalb von einer halben Stunde geschrieben habe, da hat sie Tage und Wochen dran gesessen, Monate sogar. Das kann in der Form einfach nicht stattfinden, wenn man selbstständig ist. So. Ja. Und dementsprechend habe ich aber ganz viele andere Ideen, die auch so ein bisschen mit Persönlichkeitsbildung zu tun haben, sich aber auch so eher an Kinder und Jugendliche adressiert. Und ja, das ist weiterhin mein Ziel und daran arbeite ich auch weiterhin.
0: Aber es bleibt dein Thema.
1: Ja.
0: Also Persönlichkeitsfindung, Entwicklung, Selbstbewusstsein.
1: Genau. Ja, genau.
2: Ich musste gerade so schmunzeln, Maren, weil wenn man so die sehr weltbekannten Autoren hört, dann sagen die auch immer, naja, dann hat man, oder erinnert mich auch gerade an Sänger, wenn man dann ein gutes Lied hat oder einen guten Buch.
0: Den Hit nochmal übertrumpfen.
2: Und dann, und ich habe eine Freundin, die hatten wir hier auch schon, ne, Birgit Schröder, die auch Bücher geschrieben hat und die hat gesagt, es braucht immer so eine Zeit, bis dann das nächste Buch kommen kann, weil ja, also da passiert ja auch innerlich eine Menge, ne, so bis dann wieder eine Entstehung und man innerlich dazu bereit ist. Ne?
1: Ja, sich von dem Alten auch zu lösen, ein Stück weit, genau.
0: Ja.
1: Aber das war jetzt wirklich mit Polly Pimpel eine sehr, sehr spannende Reise. Wir haben auch ganz viele Lesungen gehabt. Da war ich auch mit meinen Töchtern zusammen. Die haben mich fast immer begleitet bei einem. Die sind auch sehr stolz und ja, das schließe ich dann jetzt demnächst irgendwie ab und dann fange ich was Neues an und gucke dann, wohin da die Reise geht.
2: Hast du denn, wenn jetzt Menschen mit dir Kontakt aufnehmen wollen, auch noch so die Lust nach wie vor zu sagen, ja, ich würde mich für eine Lesung auch bemühen?
1: Ja, sehr gerne.
2: Ja. Magst du denn mal so deine Kontaktdaten sagen?
1: Genau, also ich habe, Polly Pimpel hat eine eigene Homepage, da sind sehr viele Bilder auch drauf, das Medienecho oder Medienberichte, pollypimpel.com und darüber sind auch meine Kontaktdaten zu haben, meine Kontaktdaten hinterlegt.
0: Es wäre ja eigentlich auch was für den Deutschunterricht, oder?
1: Also ich war in der Grundschule von der Lehrerin meiner Tochter zum Vorlesetag auch wirklich bestellt und da haben wir jeder Klasse das Buch vorgelesen, auch interaktiv und die meisten kannten das also auch schon und das war ein tolles Gespräch auch mit Kindern, wie die Kinder das wahrnehmen in dem Alter, auch 8, 9 Jahre, 3., 4. Klasse, war ich auch selbst überrascht, wie die Wahrnehmung ist und die Interpretation auch ist und wie sie selber das auch besprechen, die Kinder. Und
0: was ist dir da so am meisten in Erinnerung geblieben?
1: Ja, so Nachfragen einfach oder dass ich da Fragen gestellt habe bei der Lesung und die Kinder haben das wirklich auch verstanden, worum es geht. Auch das mit dem Thema Freundschaft, warum da Enttäuschung bei der Freundin von Polly entsteht, die da so ein bisschen zurückgelassen wird, dass sie sich da wirklich beschäftigt haben auch mit. Fand ich wirklich beeindruckend, muss ich sagen.
2: Mhm. Was haben denn deine Kinder so dazu gesagt? Also ich meine, eine sitzt ja hier, aber die habe ich ja gefragt, die möchte ja noch nicht ins Mikrofon sprechen. Wie war das so für die Kinder, so eine plötzlich bekannte Mama zu haben?
1: Ich glaube, die sind sehr stolz auf mich. Wir haben das, wie gesagt, ich habe sie immer mit eingebunden bei allem. Sie haben vieles gesehen, die Textausschnitte gekannt. Sie wussten auch, wie die Figuren aussehen. Und als dann zum ersten Mal diese Bestellung kam, wo ich dann 100 von den Büchern hatte und wir hatten das alles im Arm, das war schon ein besonderer Moment für uns alle. Und ich finde, ich glaube, sie haben mich da wirklich sehr toll begleitet und immer viel Verständnis gehabt, auch wenn ich noch gearbeitet habe und oder noch hier war oder dahin musste oder so weiter und so weiter. Ich glaube schon, dass sie sehr stolz auf mich sind.
0: Sehr schön. Also, die Bestätigung kam gerade per Kopfnicken.
2: Wir sehen ja mehr, ne?
0: Ja, wir sehen das. Also nochmal, Polly Pimpels Rote Stiefel, wer jetzt Interesse daran hat, wer jetzt sagt, oh, das möchte ich auch mal lesen, der kann es, indem er auf die Homepage geht, pollypimpel.com.
1: Genau, in einem Wort, pollypimpel.com.
0: Genau, und kann das Buch bestellen. Und ja. Du hast ja vorhin in der Sendung gesagt, das ist so... Wie heißt das? Printing on Demand? Also man bestellt das und dann wird es gedruckt und dann wird es nach Hause geschickt. Und es kostet 10 Euro.
1: Ja.
0: Genau. Und diese 10 Euro, ich finde das gar nicht anruhig, darüber zu sprechen. Kriegst du was davon? Hast du was davon?
1: Also in erster Linie habe ich erstmal einige Exemplare noch bei mir. Ich würde die auch privat dann verschicken. Mhm. Und habe natürlich auch gewisse Kosten, die dadurch entstanden sind und einen kleinen Betrag bleibt dann bei mir, wobei ich auch, weil das damals mit dem Ukraine-Krieg alles zusammenhing, die Erscheinung, was ein großes, persönliches, toller Moment für mich war. Und dann war aber dieser Krieg, der ausgebrochen ist. Und wir haben dann auch immer einen gewissen Betrag gespendet an die Ukraine-Hilfe dafür.
0: Das ist auch eine tolle Geste.
2: Mich würde noch mal interessieren, wie geht es deiner Freundin damit, dass sie jetzt mit dir zusammen ein Buch kreiert hat, dass ihr dadurch ja auch bekannt geworden seid.
0: Ich wollte gerade sagen, am Anfang war die Freundschaft ist dadurch entstanden, ne? Hattest du erzählt.
1: Genau, wir sind zusammen über meine Kollegin, die den Kontakt hergestellt hat und dann sind wir halt so ein bisschen zusammengewachsen, haben uns darüber kennengelernt. Sie wohnt in Niedersachsen in Bergen. Wir fahren immer einmal im Jahr zusammen in Urlaub. Ich glaube, es geht ihr sehr gut damit. Das war auch ein tolles Projekt für sie. Da konnte sie sich kreativ ausleben. Normalerweise macht sie so Möbeldesign für Büros. Und also ein Kinderbuch war jetzt noch nicht dabei, aber ich glaube, ist auch gut für ihr Portfolio gewesen.
0: Ja.
1: Und das geht ihr, glaube ich, sehr gut. Sie ist da sehr stolz drauf.
0: War das für sie auch ein Abenteuer?
1: Ja.
0: Ach ja. Und habe ich das richtig in Erinnerung, dass du zu Hause rote Schuhe hast? Hast du das vorhin erzählt?
1: Ja, ja, ne? Genau. Ziehst auch häufig an.
0: Ja?
1: Ja.
0: Und wenn du die anziehst, denkst du dann auch an Polly oder ist sie dann immer dabei? So?
1: Ich höre dann immer wieder, ach, das sind ja Polly Pimpelstiefel
0: ja.
1: von den Kindern und auch ja so von meinen Kolleginnen. So hast du ja wieder den Polly Pimpelstiefel an. Ja, ich denke schon daran. Das ist so eine Verknüpfung für mich.
2: Ja, ne? Also ich meine auch, ich bin ja auch über die Zeitung mit auf dich aufmerksam geworden, nämlich einen Bericht und ich meine, du hättest die roten Stiefel
0: da. Genau. Angehabt?
2: Ja, angehabt. Foto.
1: Ja.
2: Hab mir gemerkt.
1: Ja, das stimmt.
0: Ja. Ja, sehr schön. Also Marien, es geht weiter, hast du gesagt, du möchtest weiter
1: schreiben.
0: Also eine Frage, die dann auch, wie machst du das? Also du hast zwei Kinder, du bist Vollzeit berufstätig oder
1: nein,
0: Teilzeit?
1: Nein, Teilzeit.
0: Teilzeit.
2: Tiere.
0: Tiere. Und ganz am Ende irgendwann ein Mann.
1: Ganz am Ende, genau.
0: Wie machst du
2: und
0: das?
2: Und Neu-Eichenberg. Das ist ja auch noch eine Ecke zu fahren,
0: ach
2: oder?
0: Ach so, gut, weil du in Eschwege arbeitest.
1: Ja.
0: Ne?
1: Ja.
0: Genau. Genau, also bist du auch ein bisschen Pendlerin. Wann schreibst du? Wie machst du das? Wie möchtest du weitermachen? Wann möchtest du schreiben?
1: Dann, wenn ich Lust habe, meistens abends, so wenn ich Ruhe habe. Ja, da gibt es immer schon ein Zeitfenster für.
0: Okay. Ja. Und würdest du das nochmal genauso machen mit diesen ich stolper immer diesen Namen, Self-Publishing, Selbstveröffentlichung, also ich bringe, das ist ein seltsamer Name, ist ein komplizierter Name.
2: Ich kannte den noch nicht.
0: Also Self-Publishing, würdest du das nochmal so machen? Würdest du diesen Weg nochmal gehen oder würdest du es jetzt anders machen mit deiner Erfahrung? Weil ich könnte mir vorstellen, wie gesagt, ich habe es ja schon mal gesagt, du bist ein Vorbild und nicht nur für die, die es lesen. Ich suche mal selber nach meinem eigenen. Es müssen ja nicht rote Stiefel sein, es kann ja was anderes sein. Aber es kann ja auch ein Vorbild sein für Leute, die wo was raus muss.
1: Ja.
0: Eine Geschichte muss raus, muss an die Öffentlichkeit. Würdest du es nochmal so machen oder würdest du den Leuten da draußen raten, jetzt mit deiner Erfahrung, mach das anders?
1: Also wenn ich jetzt noch ein zweites Buch schreiben würde und das in der Phase wäre, dass ich es herausgeben lassen möchte, würde ich wieder den Weg über einen herkömmlichen Verlag erstmal wählen. Mhm. Ich glaube, weil es das, wenn man nicht vom Fach ist, einfacher macht. Die Distribution, das Marketing. Aber wenn man das keinen Verlag hat, dann ist es eine gute Alternative, da eine Plattform zu haben. Und da gibt es ja verschiedene Anbieter. Sonst erscheint es ja nicht in der Form. Und ich habe jetzt natürlich noch ein bisschen mehr Wissen als vor 3 Jahren, als das alles so, zu Beginn war. Aber nichtsdestotrotz würde es jetzt auch viel Arbeit bedeuten für einen selbst. Aber ja, ich bin froh, dass ich das so gemacht habe und würde es auch wieder so machen. Und ja, man wächst ja mit seinen Aufgaben, lernt immer dazu und das ist ja auch das Gute, dass es alles ein Prozess ist.
2: Ja, ich dachte auch gerade nochmal, ne, wo du sagtest und du hast es gemacht. Ne? Du sitzt jetzt hier und sagst, ja, ich würde es auch nochmal machen und auch nochmal so. Das ist doch toll, ne?
0: Genau. Und für alle, die nicht gerne lesen, soll es ja geben, sagen wir nochmal dazu, Polly Pimpels Rote Schuhe, Rote Stiefel.
1: Gibt es auch als Hörbuch.
0: Genau.
1: Genau, das ist auch bei Spotify, bei YouTube, bei also allen möglichen Streamingdiensten tatsächlich auch verfügbar und es ist auch wirklich ein ganz, ganz herzliches und schönes Hörbuch geworden.
2: Mhm. Sind da die Leute auf dich zugekommen?
1: Genau, über Kontakte habe ich eine Produzentin aus Hamburg kennengelernt. Annette Schwichtenberg heißt die Dame und die hat dann gesagt, daraus machen wir ein Hörbuch. Und dann kam das dazu, dass Adelheid Klein-Adam, so heißt die Sprecherin, dass wir uns in Berlin getroffen haben und das richtig produziert haben und aufgenommen haben. Und ja, das Hörbuch dauert so 25 Minuten.
0: Und da warst du auch dabei.
1: Da war ich auch nochmal spannend. Genau, und durfte dann auch Regieanweisungen geben, wie die Sätze auszusprechen sind, die Artikulation oder das war wirklich sehr, sehr spannend, ja.
2: Ich finde das auch immer so spannend, so die, wenn jemand vorliest, ne, es ist ja auch was Besonderes, etwas vorzulesen. Und als du das vorhin sagtest, gibt es auch als Hörbuch, habe ich gedacht, oh, hast du jetzt das auch gelesen, ne? Aber da gibt es eben Menschen, die das.
1: Und das ist auch wirklich mit ganz viel Gefühl gelesen. Also das kann ich auch empfehlen, das ist nochmal ein Hörerlebnis tatsächlich für sich von der Geschichte, auch nochmal eine andere Form, als das mit den Bildern auch zu kombinieren und selbst zu lesen. Das ist wirklich eine sehr schöne Arbeit geworden.
2: Freue ich mich schon. Ich würde es mal meiner Tochter weiter sagen in Stuttgart. Die arbeitet in der Ausbildung mit Erzieherinnen und dann werde ich sagen, hey, zu solchen Themen gibt es auch ein Buch. Ja.
0: Genau. Liebe Maren, die Sendung ist schon wieder, weiß nicht, es geht immer wie im Flug. Wir danken dir, dass du uns Polly Pimpel vorgestellt hast, mitgebracht hast.
1: Ich bedanke mich für die Einladung, das war sehr schön bei euch.
0: Und wir sind gespannt, was als nächstes von dir kommt, was als nächstes von dir erscheint. ich sage auch nochmal, man kann dich auch buchen. Das ist doch auch mal was, ne, wenn man von sich behaupten kann, ihr könnt mich buchen. Das kann auch nicht jeder behaupten.
2: Ja, klasse.
0: Man kann dich buchen für eine Lesung nach wie vor.
1: Ja, sehr gerne.
0: Für Polly Pimpels Rote Stiefel. Und wie gesagt, ich finde, das eignet sich auch wirklich mal für eine Schulklasse, wo du ja auch schon gewesen bist. Und wir sagen deine Homepage nochmal, pollypimpel-zusammengeschrieben.com.
1: Ja.
0: Da kann man auch das Buch bestellen. Und vielen Dank. Ja. War schön mit dir. Vielen Dank, Sabine.
2: Danke, Steffi. Danke, Maren.
0: Genau. Das war Lass uns reden mit Maren Szymkowiak und Polly Pimpel. Und wir hören zum Abschluss nochmal ein Lied, das du uns mitgebracht hast, Maren. The Killers, Mr. Brightside. Das ist ja, passt ja auch dazu. Genau. Und zum Abschluss kann ich nur sagen, ich wünsche jedem seine roten Stiefel in irgendeiner Form.
2: Ja, ich auch.
0: Jeder soll
1: mehr rote Stiefel tragen.
0: Genau. Trag mehr rote Stiefel.
2: Okay, ciao.
1: Dankeschön. Tschüss.
0: Tschüss. Thank you.

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0: Ja, servus ihr Lieben. Hier ist Tobi und
1: Benny
0: on Tour für euch hier aus dem Sendestudio in Elschwege live. Und wir hatten hier gerade ein kleines Minimal-Problem, aber das haben wir jetzt mal eben ganz schnell gelöst mit unserer Minimal-Technik und sind jetzt für euch hier on air und live. Und natürlich haben wir was mitgebracht. Wir haben das Silobrand-Festival 2026 mitgebracht in Wichte. Und das startet morgen mit der Elektrobühne im Elektrowald. Und das wird richtig spannend, wurde mir gesagt. Und wir werden hier gleich auch noch ein Interview von dem Julian hören, weil er ist gerade mitten auf der Baustelle oder besser gesagt mitten im Festivalaufbau. Und Benny, der ist jetzt gerade hier schon voll am Plan, weil wir jetzt für euch dabei sind. Der hat hier gerade eine Liste geschrieben, oder?
1: Ja.
0: Das ist eine Megaliste, also hier, was wir da alles mitnehmen müssen, oder? Also es ist
1: viel.
0: Viel, es ist ein bisschen viel, ne? Aber es gehört dazu, wir campen da, wir schlafen da und wir werden da richtig Freude haben. Und wir werden natürlich für euch von dort berichten. Das kommt aber zeitverzögert an, nicht ganz live, weil wir werden das aufzeichnen, werden das dann hier rüber schicken und dann wird das mit hier eingebaut. Also, lasst euch überraschen. Und hier ist jetzt die Habe nichts mit Rumpenstilzchen.

0: Montagsschlacht. Jo, Silobrand-Festival. Morgen Elektrobühne. Habe ich gehört, die Elektrobühne startet morgen Abend. Da habe ich auch schon geschaut, ne?
1: Um 8 Uhr.
0: 8 Uhr startet die Elektrobühne. Und dann geht das natürlich weiter.

0: Jo, und jetzt haben wir M-Player. Die am Freitag auf der Bühne stehen, hast du das Line-Up, wann die am Freitag da sind? Mandel, Kokain, Schnaps. Ah, der Kollege guckt gerade. Mandel, Kokain, Schnaps ist um 22 Uhr auf der Bühne, also ganz spät. Die machen so fast den Abschluss da.
1: Bis halb zwölf.
0: Bis halb zwölf, aber das wird spannend. Glaubt mir, Jungs, das wird richtig spannend. Und wir machen hier weiter mit Mandel-Kokain-Schnaps. Bock auf Feiern.

Jo, das sind die Hagefucken. Das ist Hagefuck. Sie sind am Samstag auf der Silobrandbühne in Wichte. Das ist bei Altmorschen, um das mal zu erklären. Also sehr gut zu erreichen von Hesse-Schlichtenau. Sehr gut ranzufahren. Das ist im Schwalm-Eder-Kreis, also unser Nachbarkreis. Und die freuen sich natürlich riesig auf ganz viele Gäste. Und ihr habt es gerade Ping Ping gesagt bei irgendjemandem. Ping Ping. Ping Ping. Okay, also weiter mit dem Programm. Und die spielen nämlich am Samstag um 0 Uhr auf der großen Bühne beim Silobrand Festival.

Jo, jetzt haben wir hier was für Tim drinne, für unseren Kollegen, der am Samstag dabei ist. Hört euch das mal an. Voila, die Waldfee, das ist... Das ist Musik, das ist Basalt. Die sind auch auf der Bühne, und zwar beim Sido Brand am Samstag. Da ist unser Kollege, der Tim Gunkel, mit dabei. Bei uns in der Crew von uns Moderatoren und unserem Techniker, dem Felix, den wir jetzt auch gleich noch hören werden, wenn er sich dann mal wieder einkriegt hier. Der kugelt sich hier gerade vor Lachen.

0: ja, nach Basalt was noch was Härteres, der griechische Wein, aber auch in der Hardrock-Version natürlich. Das passt natürlich zum Silobrand-Festival. Das Silobrand-Festival ist was ganz Besonderes. Es vereint Elektrogarten, es vereint Rock, es vereint Pop, es vereint quer, also richtig lustige Musik, wie manche Kokain-Schnaps und ein bisschen auch Mainstream, aber sonst einfach nur mega cool. Und die Elektrobühne ist natürlich mitten im Wald. Wir konnten uns da schon selbst von überzeugen. Und wenn der Florian und der Julian das noch schaffen, schicken sie uns noch eine WhatsApp. Und das werden wir dann hier natürlich live in der Sendung senden. Und was erwartet ihr davon, Felix, Benny? Also was erhofft ihr euch von diesem mega coolen Wochenende, wo wir hier als Team zusammenarbeiten? Es ist ja euer erstes großes Festival, richtig?
1: Ja,
2: so ist es.
0: Und Benny hat natürlich schon ein bisschen mehr Erfahrung durch das Johannesfest und durch das, wie es so auf der Bühne ist oder hinter der Bühne im Backstage-Bereich. Florian wird so ein bisschen ins kalte Wasser von uns geschmissen, so in den Pool rein, in den eiskalten. Aber das wird schon mega cool werden. Und was meint ihr? Wie wird das Wetter werden? Was meint ihr? Sag mal.
2: Wir hoffen, dass es nicht zu warm wird, aber auch nicht zu kalt.
0: Genau, also das war Felix und Felix ist unser Technik im Hintergrund und ohne ihn würde das nicht laufen, weil wenn unser Techniker hier einschläft oder nicht kann, dann geht das gar nicht gut. Und der Co-Moderator von mir, der Benny, der kriegt sich hier gerade nicht ein, der lacht hier gerade im Studio, wie immer. Es ist der Benny, ne? Ja, Benny.

0: Oh ja, Raubein.
1: Raubein, das darf man ja nicht vergessen. Oh ja, der Raubein, der war letztes Jahr auf dem Silobrand-Festival natürlich, waren die auch letztes Jahr auf dem Open Flair 2025 hier bei uns in Eschwege. Und der Mandel-Kokain-Schnaps waren letztes Jahr auch hier bei uns auf dem Open Flair Festival. Und sie wandern heute oder dieses Jahr zum Silobrand. Dieses Jahr ist dafür Hagefug dabei und Raubein war letztes Jahr dabei. Und sie werden bestimmt beim nächsten Mal auch mal wieder im Heimspiel sein, weil Raubein kommt nämlich aus dem Schwalm-Eder-Kreis. Wurde mir heimlich von einer Taube gesteckt.

0: Jo, das ist jetzt die Coverversion von Alex im Westerland von den Toten Hosen. Alex im Westerland covert nämlich die Toten Hosen und natürlich die Ärzte. Und hier sind jetzt die Toten Hosen für euch bei Radio RFM, die Sendung Tobi und Benny on Tour. Und wir sind natürlich dieses Wochenende für euch on Tour beim Silobrand Festival 2026. An meiner Seite mein Kollege, der
1: Benny.
0: Und natürlich unser Kollege im Hintergrund, der Felix.
2: Hier bin ich.
0: Genau, der Felix, der natürlich dafür sorgt, dass die Technik funktioniert, dass alles mit Bild und Ton funktioniert und dass natürlich die Schnipsel dann gut hier rüber zum Sender kommen.

0: Jo, die Jungs von Salton Tales, ein bisschen Irish Pub, Irish Music, hier bei uns Mario FM und natürlich beim Silobrand Festival auf der Hauptbühne vom Silobrand 2026. Salton Tales, ein bisschen Irish Pub und Irish Folklore. Hört sich nicht schlecht an, oder Jungs?
1: Jo, finde ich auch.
0: Hat so ein bisschen was. So ein bisschen was vom grünen Bier, viel Schnaps und ja, irischen Glücksbringern.

0: Yo, Benny, der Florian hat uns gerade was geschickt. Hast du gesehen?
1: Ja.
0: Der ist live gerade beim Aufbau. Nämlich, wir haben jetzt einen Live-Eindruck direkt vom Festivalgewände in Wichte, in Altmorschen. Und das ist echt mega. Leute, hört mal rein. Wir spielen das gleich nach diesem Lied ab. Und das wird euch gefallen. Wichte, eine Stadt, nie ein Dorf, erweckt zum Leben, zum Silobrandfestival 2026. Ein wunderschönes Festival. Ich freue mich schon.

Hi, hier ist Florian vom Team des Silobrand-Festivals. Wir freuen uns schon auf alle, die uns besuchen kommen, alle Festival- und Musikfans, die hier in Morschenwichte zusammen mit uns das Silobrand-Festival feiern werden. Wir sind gerade noch mitten im Aufbau, aber läuft alles richtig gut. Wir freuen uns schon total und es ist auch richtig geiles Festivalwetter gemeldet. Von daher, wir sehen uns am Donnerstag, Freitag und Samstag in Wichte, wenn ihr auch vorbeikommen wollt oder aus der Ferne zuhören wollt. Liebe Grüße!

Jo, dann ein ganz großes Dankeschön an den Florian vom Sidobrand-Festival-Team. Und wir sind morgen auch da. Wir bauen uns morgen da auf und mal sehen, ob wir das Zelt aufstellen können. Ach, Leute, ja. Wir machen Instagram-Story, wir machen TikTok-Story. Ihr werdet lachen, aber ihr werdet sehen, wie ein Radioteam versucht, hier irgendwas aufzubauen. Aber ich habe ja hier ein gutes Team dabei. Felix, der liegt hier gleich schon wieder in der Ecke und lacht schon wieder hier. Benny, der freut sich auch schon, der hat schon gesagt, das hätten wir vorher aufbauen sollen. Aber meine Wenigkeit wollte das nicht. Oder genau. Benny? Mhm. Ja, unser hier, unser Verwaltungschef, der Benny, der muss da so ein bisschen dann die Hand aufhalten, ne? Ja, und weiter hier mit der Musik, sonst werde ich hier gleich gelünscht.

McCurry und die Brüllaffen hier bei uns bei Radio FM, bei Dobi und Benny on Tour. Mit unserem Tourteam heizen wir euch jetzt hier richtig ein, die letzten 5 Minuten, und dann sind wir schon auf dem Weg, auf den Sprung nach Wichte, nach Altmorschen. Und natürlich gibt es noch an der Abendkasse Tickets. Die Ticketpreise finden Sie auf der Silobrand Festival Seite. Es gibt auf jeden Fall noch ein paar Tickets, die ihr euch da holen könnt. Also kommt gerne. Wir sind auch da und wir freuen uns natürlich riesig auf euch. Das komplette Team von uns, das komplette Silobrand Team und das komplette Radioteam, was für euch vor Ort ist. Es wird einfach mega, und wie Florian schon gesagt hat, das Wetter spielt mega mit und das wird richtig klasse. Es wird einfach spitze in Wichte beim Silobrand Festival 2026. Und

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0: Oh, ich sehe gerade hier auf unserer Studiouhr, wir kommen langsam zum Ende. Wir müssen uns natürlich noch vorbereiten. Wir starten hier natürlich dann gleich durch nach Wichte zum Silobrand Festival 2026. Und wir euch waren jetzt hier im Studio on air, der
1: Benny,
0: der Tobi und der
1: Felix.
0: Und wir sind natürlich für euch dann das ganze Wochenende auf dem Silobrand Festival mit dem Tim. Am Samstag ist unser Kollege Tim Gunkel auch noch mit dabei. Und wir freuen uns natürlich riesig, dass Tim uns dann mit unterstützt. Dann haben wir noch zwei Mädels mit im Parkett oder mit dabei. Und natürlich was ganz Besonderes. Jetzt geht noch ein ganz besonderer Gruß an die liebsten Eltern der Welt und natürlich an die liebsten Menschen der Welt, an die Nadine und an den Tino zum Silberhochzeitsfeiertag, den sie auch mit uns auf dem Silobrand Festival verbringen werden. Dazu wurden wir jetzt ja auch von uns eingeladen. Also ein ganz großes Dankeschön an Tino und Nadine, dass sie immer da sind für uns. Und wenn wir mal Hilfe brauchen oder wenn alle von uns mal Hilfe brauchen, sie sind immer für uns da. Sie kommen auch runter und helfen uns bei unserem Hausbau. Können wir es mal auch mal erwähnen. Sie sind immer für uns da und sind die liebsten Eltern. Also ein ganz großes Dankeschön und natürlich auch ein großes Dankeschön an Angelina, an Angie, die auch im Hintergrund ganz viel schon mit vorbereitet. Und an Philipp, der natürlich jetzt das Wochenende leider nicht mitkommen kann. Aber dafür sorgt, dass unsere Tierchen, dass es unseren Tierchen, unseren Hunden gut geht, da wir sie nicht mit auf das Festival nehmen können. Also nochmal ein großes Dankeschön auch an den Philipp und an alle, die uns damit unterstützen und an meine Eltern und an alle Eltern von uns, dass sie uns unterstützen, unser Team, unsere Crew und natürlich mich und meinen Partner Benny, dass wir das hier für euch wuppen mit Felix zusammen. Also wir sagen Tschüss und auf Wiedersehen zu heute und sind ab morgen auf dem Silobrand Festival live für euch dabei. Und natürlich schicken wir jede Menge Material hierher nach Eschwege.

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8: Hey, hey, willkommen zur allmonatlichen libertären Rückschau des anarchistischen Radios Berlin. Diesmal gibt's zwei Beiträge zu Vorträgen, die wir in Berlin besucht haben. Einen zu anarchistischen Räumen auf den Philippinen, daneben den zweiten Teil zu Schutzseen. Außerdem gibt's einiges an Nachrichten. Teilweise wieder gekonnt satirisch verpackt, weil PolitikerInnen mal wieder crazy shit in die Welt tragen, den wir eh kaum anders packen können. Und wo im vergangenen Monat vermeintlich Anarchie geherrscht hat, erfahrt ihr dann zum Abschluss. Am 3. Juli räumte die Polizei das selbstverwaltete Kulturzentrum Zack in Basel mit massiver Gewalt. Erst 4 Wochen zuvor besetzt, hatten tausende Menschen diesen Ort mit kreativen Projekten und Solidarität belebt. Täglich trafen sich 50 bis 100 Personen in Vollversammlungen, Kinder spielten, Jugendliche waren kreativ tätig. Das Zack war ein Widerstandszeichen gegen das Investitionsprojekt Klibeck Plus und die Eigentümerin Swiss Life, die AktivistInnen für systematische Verdrängung durch steigende Mieten verantwortlich machen. Sie kritisieren, dass der Staat Privateigentümer über Quartierbedürfnisse stellt und sehen darin systemische Gewalt. Die AktivistInnen bleiben entschlossen. Das Areal ist nicht leer, es besteht großer Bedarf für ein lebendiges Kulturzentrum. Sie werden die Räume zurückfordern, denn das Bedürfnis nach Gemeinschaft und unkommerziellen Alternativen lässt sich nicht räumen. Ein Mitglied der Freien ArbeiterInnen-Union Stuttgart ist im April in Stuttgart-Nord von Faschos mit einem Messer lebensgefährlich verletzt worden. Die FAU Stuttgart betont, dass dieser Angriff kein Einzelfall war und nicht nur gegen diese eine Person gerichtet ist. Gemeint waren alle, die nicht in das Weltbild der Rechtsextremen passen. Rechte Gewalt wird sichtbarer und selbstbewusster, auch in Stuttgart. Das zeigt sich in der zunehmenden Brutalität und Selbstsicherheit, mit der faschistische Strukturen gegen antifaschistische und linke Organisierungen vorgehen. Die FAU stellt sich diesem Treiben entgegen und ruft zur Solidarität auf. Am 18. Juli findet um 17 Uhr eine Demonstration gegen rechten Terror vor dem Museum am Löwentor statt. WaldbesetzerInnen lehnen die geplante Erklärung des Hambacher Forsts zum Naturschutzgebiet ab. Sie sehen darin ein Ablenkungsmanöver. Der Staat täusche vor, erst jetzt den Wald zu schützen, obwohl AktivistInnen ihn seit 2012 erfolgreich vor RWE und der Forstwirtschaft bewahren, ohne staatliche Legitimation. Die BesetzerInnen befürchten, dass die Naturschutzgebietserklärung bis 2035 Vorwand für ihre Räumung ist. Sie kritisieren geplante Infrastrukturprojekte wie das Ökotourismusressort Neuland Hambach als Grünkapitalismus. Zudem argumentieren sie, papierene Gesetze seien wertlos, da der Staat sie selbst erlässt und bei Regierungswechseln ignorieren könnte. Solange Kapitalismus herrsche, bleibe der Hambi bedroht. Fundamental lehnen die WaldverteidigerInnen ab, dass Wälder besessen werden können, weder von Konzernen noch vom Staat. Sie signalisieren klare Entschlossenheit, sie werden nicht weichen. Der Großrat Bern hat Anfang Juni eine Motion angenommen, die ein Verbot von sogenannten linksextremistischen Gruppierungen wie der Antifa fordert. Dies ist bemerkenswert. Bislang wurden in der Schweiz nur Al-Qaida, Hamas und der Islamische Staat verboten. Wegen ihrer Taten, nicht ihrer politischen Überzeugung. Besonders auffällig ist die breite bürgerliche Koalition dahinter. Neben der SVP unterstützen FDP, EVP, EDU und Teile der Mitte das Verbot. Die Motion bleibt jedoch vage und fasst Demonstrationen, Hausbesetzungen und andere Phänomene unter dem Schlagwort Antifa zusammen. Ein Sammelbecken für alles ihnen Unbequeme. Kritisch ist die Beliebigkeit. Ein so schwammig formuliertes Verbot lässt sich beliebig erweitern. Das zeigt sich in den USA, wo Trump Antifa als inländische Terrororganisation einstufte und die Definition so weit fasste, dass auch Anti-Amerikanismus und Antikapitalismus darunter fallen könnten. Diese Motion erklärt Antifaschismus zum politischen Feindbild. Ein klares Signal, dass der Staat kein Verbündeter im Kampf gegen Faschismus ist. Die Berliner Polizei installiert im Kotti einen KI-gesteuerten Verhaltensscanner, eine intelligente Kamera, die Bewegungsmuster in Echtzeit analysiert und verdächtige Situationen automatisch kennzeichnet. Anders als klassische Videoüberwachung entscheidet das System live, welches Verhalten Aufmerksamkeit braucht. Offiziell zielt dies auf Gewalt- und Notsituationen. Praktisch entstehen erhebliche Risiken. Die Software erkennt keine Absicht, bewertet nur Muster. Tanzen, umarmen oder rennen können je nach Trainingsdaten als verdächtig markiert werden. Besonders problematisch: wohnungslose Menschen und bereits stärker kontrollierte Gruppen geraten automatisch in den Fokus. Der öffentliche Raum wird zur Testfläche für maschinelle Vorauswahl, ohne Transparenz über den Hersteller, Alarmkriterien oder Löschlogik. Geplant ist die Ausweitung auf Warschauer Brücke, Alexanderplatz und Görlitzer Park. Auch der Kotti wird damit zum Testfall für eine systematische Überwachungsinfrastruktur, die Kontrollmechanismen stumm in den Alltag integriert. In der Nacht zum 4. Juli warfen zwei Faschos Brennsätze gegen das Wohnprojekt Zelle 79 in Cottbus. Die Polizei ermittelt wegen versuchten Mordes, da Menschen im Haus waren. Ein kleiner Brand entstand, Verletzte gab es nicht. Dies ist kein Einzelfall. 2025 gab es bereits mehrere Anschläge auf das Projekt. Parallel dazu Hakenkreuzschmierereien an der Synagoge und Anschläge auf andere Wohnprojekte. Der aktuelle Anschlag erfolgte während der Christopher Street Day Aktionswochen. Das Haus trug ein CSD-Plakat und eine Regenbogenflagge. Die rechte Szene agiert laut AktivistInnen mit wachsendem Bewusstsein und Skrupellosigkeit, weil sie bislang ohne ernsthafte Konsequenzen davonkommt. Zelle 79 antwortet mit Entschlossenheit. Sie bleiben und werden am 11. Juli beim CSD demonstrieren, um zu zeigen, dass sich queeres Leben in Cottbus nicht vertreiben lässt. Die InnenministerInnenkonferenz fordert das Bundesinnenministerium auf, ein Verbot der Plattform in die Media zu prüfen. Die MinisterInnen einigten sich darauf, dass Beschlagnahmen, Löschaufforderungen und Netzsperren rechtlich bereits möglich sind. Begründet wird dies mit Angriffen auf Infrastrukturen und gewaltsamen Ausschreitungen. Der Indymedia-Ableger links unten wurde bereits 2017 verboten. Die Razzien wurden jedoch für rechtswidrig befunden. Die IMK zeigt sich besorgt, dass linke Bewegungen Klimaschutz und soziale Gerechtigkeit aufgreifen und damit junge Menschen erreichen. Geplant sind eine bundesweite Strategie gegen sogenannte linksextremistische Strukturen, verschärfte Reisesperren und erweiterte Kompetenzen der Bundespolizei. International sollen Sicherheitsbehörden stärker zusammenarbeiten, teilweise über kaum kontrollierbare informelle Kanäle.

0: Als nächstes hören wir einen Beitrag von einer Person von den sogenannten Philippinen. Das Visum war schwer für die Person zu bekommen und nur mit vereinten Kräften von verschiedenen Menschen wurde der Aufenthalt möglich. Hallo Chris, schön, dass du da bist. Erzähl doch mal, wie du organisiert bist.
1: At first, I will show you who we are.
2: Zuerst zeige ich euch, wer wir sind und wie unser Raum aussieht. Also ich bin Chris de Berra von Etnico Bandito Info Shop und Community Rescue Resource Center. Wir sind anti-autoritär und autonom. Wir glauben an Autonomie, Anti-Autoritarismus, Faschismus und so weiter zu stellen. Oder gegen die Vorstellung, dass Menschen gezwungen werden sollten, Autoritätspersonen, Ideen oder Institutionen zu gehorchen. Anti-autoritarismus bedeutet für uns also, dass wir an individuelle Freiheit, Selbstverwaltung und Gleichheit glauben. Außerdem glauben wir oft, dass Autorität zu Unterdrückung, Ausbeutung, Herrschaft, Gewalt, Korruption und anderen Formen der Macht führen kann. Diese Machtstruktur sollte in Frage gestellt und abgebaut werden. Das ist unsere Überzeugung. Bei der Dekolonialisierung verwenden wir also diesen Namen, Etnico Bandito. Aber es ist trotzdem ein spanisches Wort. Etnico ist sozusagen das englische Ethnic. In unserer Sprache Tagalog, Katutubo. Für mich bedeutet das, dass dies unsere Identität repräsentiert. Ich möchte mich nicht als Filipino bezeichnen, denn Filipino stammt ebenfalls von einem Begriff aus den Philippinen. Die Philippinen wurden nach König Philipp von Spanien benannt. Deshalb wollen wir uns von dieser kolonialen Terminologie distanzieren. Außerdem sehen wir uns an der Seite der Benachteiligten, Ausgestoßenen, des Lumpenproletariats und der NonkonformistInnen. Für mich bedeutet Bandido, dass wir versuchen, das Wort Bandido zurückzugewinnen, was so viel wie Bandit oder Dieb bedeutet. Aber in diesem Sinne, dass wir gegen das System kämpfen und uns das zurückholen, was uns gehört. Wir haben einen Gästeraum, einen weiteren Raum für Treffen oder Workshops. Wir organisieren verschiedene Veranstaltungen in unserem Raum, zum Beispiel gemeinschaftsorientierte Aktivitäten oder werteorientierte Initiativen, wie Workshops, Filmvorführungen, Performances, Kunstausstellungen, Treffen, gesellige Zusammenkünfte, Buchvorstellungen, Trinkrunden und Spendenaktionen. Das ist Teil der Gemeinschaft. Also versuchen wir, unseren Raum für solche Aktivitäten zu öffnen. Als AnarchistInnen ist gegenseitige Hilfe ein wesentlicher Wert für uns. Und um den Begriff für gegenseitige Hilfe zu dekolonisieren, versuchen wir, ihn zu lokalisieren und ins Tagalog zu übersetzen. Kapwa bedeutet für uns, dass es universell ist. Wie bei der gegenseitigen Hilfe geht es nicht nur um einen wechselseitigen Austausch zwischen Menschen. Es ist auch ein wechselseitiger Austausch zwischen Lebewesen. Und laut Kropotkin entwickeln wir uns genauso weiter. Und genau das gilt auch für Kapwa. Kapwa bedeutet, der Baum ist dein Kapwa, der Fisch ist dein Kapwa, die Pflanze ist dein Kapwa. Es ist universell, Tulungan und organisch und bedeutet helfen oder unterstützen.
1: And Tulungan means helping or supporting.
0: Gibt es Menschen, mit denen ihr zusammenarbeitet? Wie geht ihr mit verschiedenen Überzeugungen um?
1: There's a typhoon or disaster.
2: Es gibt einen Taifun oder eine Katastrophe. Wir engagieren uns auch in der Hilfsgüterverteilung. Und eine dieser Initiativen ist das Solar Guerrilla Autonomous Response Team, das wir 2013 ins Leben gerufen haben. Als der Taifun Haiyan, der Super-Taifun Haiyan, Hitlayte in der Region Visayas traf. Die Menschen hatten dort mehr als 6 Monate lang keinen Strom und der Wiederaufbau zu bewältigen. Und die gesamte Infrastruktur war zusammengebrochen, da wir über die Ausrüstung, die Solarstromanlagen verfügten, beschlossen wir, dorthin zu fahren. Wir sind nur zu zweit, die diesen Raum betreiben, aber wir arbeiten mit verschiedenen Gruppen und Einzelpersonen zusammen, um in unserem Raum unterschiedliche Initiativen zu organisieren. Außerdem ist es unser Ziel, unterdrückische Systeme abzubauen und koloniale Narrative, Glaubenssysteme und Praktiken in Frage zu stellen. Unser Bildungssystem. Doch im Rahmen des kolonialen Prozesses stellen wir diesen Einfluss in Frage. Außerdem wollen wir den Erfahrungen und Erkenntnissen lokalen Gemeinschaften Vorrang einräumen, die wir als organische Intellektuelle, geschickte HandwerkerInnen und Trägerinnen von Weisheit betrachten.
1: As organic intellectuals, skilled artisans and wisdom bearers. We believe that in
2: glauben, dass es in einer marginalisierten Gesellschaft, einer städtischen Armgesellschaft, einer Bauerngemeinschaft oder einer Gemeinschaft von Perschafals Menschen gibt, die wissen, wie man gerechter lebt. Und weil sie das am eigenen Leib erleben, wissen sie auch, wie Mensch damit umgeht. Wir arbeiten enger mit diesen Menschen zusammen als mit AkademikerInnen, aber wir engagieren uns auch in anderen Bereichen, die uns wichtig sind. Vor allem aber ist das der Grund, warum wir diesen Raum im ArbeiterInnenviertel haben. Nien aus Jampan, meine Freundin sowie Magali und Claudius waren schon bei uns. Kannst sie fragen. Sie sind der lebende Beweis dafür, dass es uns gibt. Also ja, außerdem geht es uns darum, Menschen zu befähigen, ihre Geschichte zurückzugewinnen und zur kollektiven Weisheit beizutragen. Und vor allem darum, gegenseitige Hilfe, Nicht-Hierarchie und freiwillige Zusammenarbeit zu verbreiten und um ein inklusiveres Umfeld für marginalisierte Stimmen zu schaffen. Und ja, um eine kollektive Kultur der gemeinsamen Verantwortung, des Teilens und der Solidarität zu fördern und um unabhängiges Denken zu fördern und Zusammenarbeit zu stärken. Wir konzentrieren uns mehr auf einen beziehungsorientierten Ansatz durch gemeinsame Werte und Interessen. Es ist uns egal, welche Ideologie du vertrittst oder welche politische Philosophie du hast. Solange wir gemeinsame Werte haben, können wir zusammenarbeiten, um etwas zu schaffen.
1: Wir können zusammenarbeiten, um etwas zu schaffen.
0: Was fällt dir hier in Deutschland auf?
2: Ich habe viele Solarmodule und Windkraftanlagen gesehen. Das ist sehr nachhaltig. Aber die Frage ist, wo der Rohstoff dafür herkommt. Deshalb geht es in meinem Beitrag um genau das. Die neue Welle der Abbauindustrie, die Gewinnung von Mineralien für die sogenannte grüne Technologie oder Wirtschaft und erneuerbare Energien. Nicht nur Deutschland oder andere Länder, die das auch haben, aber ich werde es hier einfach mal erklären. Es ist ein neuer Entwicklungstrend in unserer gesamten Zivilisation. Das findet mittlerweile in vielen Ländern statt. Das Bestreben, auf die Klimakrise zu reagieren, wird umgesetzt und Versuche, Produkte für die sogenannte grüne Technologie und erneuerbare Energien zu entwickeln und herzustellen, werden priorisiert. Irgendwie stellt sich auch die Frage, woher Mensch diese Materialien bekommt und wie Mensch sich die neuen wirtschaftlichen Möglichkeiten vorstellt, wenn Mensch diese Mineralien besitzt. Also ja, das und früher auf den Philippinen war unser Abbauland basiert, aber jetzt befinden wir uns in einer anderen Art von, ich nenne es, unvorstellbaren Abbauaktivitäten. Mensch nennt es Offshore-Bergbau. Das findet bereits auf dem Meer statt. Mensch sieht es nicht. Das ist nur ein Boot, aber darunter werden Mineralien abgebaut. Das wurde bereits von der UNO vorbereitet und sie haben eine internationale Meeresbehörde gegründet.
0: Befinden sich bereits auf dem Meer Orte, an denen sie die Mineralien gewinnen?
2: Noch nicht auf See. Deshalb befinden wir uns jetzt in dieser Art von Kampf gegen den Schiffsverkehr. Wir sind bereits gegen den Mineralabbau an Land. Jetzt haben wir wieder zusätzlichen Rohstoffabbau. Also müssen wir die Ersten sein. Und deshalb engagieren wir uns in einer Kampagne gegen den Notoshivit Quarry in Tayabas, Quezon. Das ist eine Bucht. Der Antrag bezieht sich auf eine Erkundung und sie sagen einfach, Steinbruch auf See. Sie behaupten einfach, dass sie nur den Boden brauchen und wir glauben, dass sie nach Mineralien suchen.
1: They are searching for minerals.
0: Organisiert ihr euch dahingehend?
2: Plötzlich erhalten wir den Antrag und dann organisieren wir die Fischersvolksgemeinschaft. Und zum Glück sind unsere GenossInnen schon vor Ort und haben gute Beziehungen zu den BürgermeisterInnen und der lokalen Verwaltung. Und sie wissen es nicht. Sie denken, dass die Erkundungsgenehmigung nur für einen Meeresbodensteinbruch gilt. Und weil wir da sind, erklären wir ihnen, dass es vielleicht nicht nur darum geht, denn es gibt bereits Erkundungen nach Mineralien oder dass die Kommunalverwaltung die Genehmigung zurückzieht oder verweigert. Und wir haben gewonnen. In diesem Gebiet gibt es zwei Ortschaften, für die sie noch nicht einmal eine Genehmigung für die Expedition erteilt haben. In diesem Fall haben wir gewonnen. Aber an anderen Orten rangieren die Philippinen mit 281 getöteten Menschen seit 2012 durchweg auf Platz 1 der schlimmsten Orte in Asien für Land- und UmweltschützerInnen. Und die Zahl steigt seit 2012 weiter. Ein Drittel davon stand im Zusammenhang mit AktivistInnen, die sich gegen Unternehmensaktivitäten im Bergbausektor ausgesprochen haben. Und die meisten dieser Unternehmen kommen aus Deutschland, Belgien, China, Japan, Korea und der Tschechischen Republik. Und das ist ein Teil dieses sogenannten Gebiets. Die Region ist wie ein Lamm, ein Opferlamm für den Rohstoffabbau. Und ja, so sieht die Situation der Zeit aus. Abgesehen von Minenanlagen müssen wir auch gegen den Offshore-Abbau kämpfen. Und das ist schwer, weil Menschen nicht sehen kann. Und es ist auch schwer, dorthin zu gelangen, auf dem Schiff, um zu überprüfen, ob sie dort abbauen. Das ist unsere Strategie. Wenn wir zunächst hören, dass jemand eine Erkundungsgenehmigung für dieses Gewässer beantragt, müssen wir sofort dorthin fahren, um den Leuten zu erklären, dass es sich vielleicht nicht um einen Seetangabbau handelt, sondern um Offshore-Abbau. Vielleicht ist es Offshore-Abbau, das müssen wir untersuchen. Aber in anderen Fällen auf kommunaler Ebene wurde die Genehmigung aufgrund von Bestechung und Korruption erteilt. Das ist jetzt das Schwierige daran. Das passiert nicht nur auf den Philippinen. Es wird auch in Indonesien, in Afrika und an anderen Orten der Welt passieren.
0: Application, Musik, Killings, Musikpolizei.
1: We are 2 days here.
2: 2 Tage hier, um einen Workshop zum Wissensaustausch mit den Jugendlichen veranstalten, die hauptsächlich Kinder von Eltern sind, die gegen den Bergbau sind. Diese Personen? Die schwarze Person und die andere Person ist Polizistin, aber nicht in Uniform. Und auf der anderen Seite sind auch noch andere PolizistInnen, die in Uniform sind. Das ist eine Art Einschüchterung, damit wir nicht dort sind. Wir sind dort in der Hoffnung, die jungen Leute zu ermutigen oder zu beeinflussen, weiter zu kämpfen. Das ist auch ein Grund, aber auf kreative Weise. Und dann, nach diesem Polizeieinsatz, sind wir, glaube ich, eine Woche lang dort. Es ist eine abgelegene Insel. Es ist schwer, dorthin zu gelangen. Es gibt dort keinen Flughafen und die Cebuyan-Inseln sind reich an Nickel und Mineralien. Und genau dort soll der Hafen für die Schiffe entstehen, damit sie die Mineralien abbauen können. Aber die Leute haben den Bau gestoppt und den Export der Mineralien verhindert. Deshalb haben sie diese Häuser gebaut, damit sie weiterhin jeden Tag dort bleiben können, um Wache zu halten oder als Barrikade gegen das Abbauunternehmen zu dienen. Vielleicht, weil die Firma nachts vielleicht doch weiterarbeiten wird. Also haben sich die Leute dort postiert. Aber es ist gefährlich, weil Mensch ermordet werden kann. Doch derzeit ist die Insel Cebuyan eine der stärksten Antiminengemeinschaften. Der Abbau wurde gestoppt und die Polizei fertigt das Minenabbauunternehmen. Aber die meisten dieser PolizistInnen wurden abgezogen, weil die Antiminengemeinschaften Anzeige gegen sie erstattet haben. Die hatten nämlich plötzlich, ohne Gewalt anzuwenden, die Barrikade verstärkt, damit die LKW nicht durchkommen können.
0: Gibt es etwas, wie wir euch in eurem Kampf helfen können?
1: A friend of ours from Australia.
2: Eine Person aus unserem Umfeld aus Australien, die ebenfalls Filipino ist, lebt dort auf dieser Insel. Wir haben vorgeschlagen, dass er uns vielleicht helfen kann, auch dorthin zu kommen. Aber vorher hat er versucht, Geld für unsere Logistik zu sammeln, damit wir die Aktion durchführen und versuchen können, die Moral der Leute gegen den Abbau zu stärken. So sieht unsere Beteiligung aus. Das ist die Sache mit dem Abbau. Es gibt auch einen Erfolg für die Antiminengemeinden in Pax del Porte in Nueva Vizcaya, wegen der Barrikaden oder der Erkundung, die dort stattfinden. Und die, die diesen Abbau finanzieren oder an diesen Aktivitäten beteiligt sind, haben ihren Sitz in Großbritannien.

0: Zwischendurch mal was Organisatorisches. 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
1: Ich habe gelesen, der Görlitzer Park soll nachts doch offen bleiben.
2: Ja, das Gericht hat gesagt, Moment mal, man kann nicht einfach die Öffentlichkeit absperren und das dann Sicherheit nennen.
1: Ach so, ich dachte, der Zaun war gegen die Kriminalität gerichtet.
2: Nein, gegen Sichtkontakt mit Kriminalität, das ist ein wichtiger Unterschied.
1: Also, wenn ich die Gardine zuziehe, ist die Wohnungskrise auch gelöst.
2: Genau, und wenn du den Kühlschrank abschließt, gibt's keinen Hunger mehr.
1: Das ist ja genial. Warum macht die Politik nicht mehr solche Sachen?
2: Tut sie doch. Das nennt sich Verwaltung.
1: Aber die Idee war doch weniger Zugang, weniger Kriminalität.
2: Ja, nach derselben Logik bekämpft man Regen, indem man die Wetter-App löscht.
1: Moment, wenn der Park geschlossen wird, wo geht das Problem dann hin?
2: Woanders hin.
1: Und dann?
2: Na, dann hat man dort ein neues Problem.
1: Und das alte?
2: Ist nicht mehr sichtbar.
1: Ah, also Erfolg.
2: Politisch betrachtet... Volltreffer.
1: Ich verstehe langsam. Man löst nicht das Problem, man verschiebt den Ort, an dem Leute darüber reden.
2: Genau. Der Drogenhandel wird behandelt wie ein schlecht geparktes Auto.
1: Abschleppen?
2: Ja, Hauptsache nicht mehr vor der eigenen Haustür.
1: Der Senat spricht aber von Sicherheit.
2: Sicherheit ist ein tolles Wort. Da passt alles rein. Kameras, Zäune, Tore, Schließzeiten.
1: Freiheit auch?
2: Nur zwischen 6 und 22 Uhr.
1: Und das Gericht hat jetzt vor allem die Zuständigkeit angezweifelt?
2: Ja, die spannendste Frage lautet offenbar nicht, hilft das eigentlich, sondern wer darf den Zaun verwalten?
1: Das ist wie bei einem sinkenden Schiff.
2: Genau, wenn die Seeleute diskutieren, wer offiziell für den Eimer zuständig ist.
1: Ich finde den Zaun mittlerweile etwas unfair behandelt.
2: Wieso?
1: Niemand fragt, ob der Zaun sich nachts sicher fühlt.
2: Ah, stimmt. Der Park könnte schließlich plötzlich öffentlich werden.
1: Vielleicht braucht der Zaun einen Schutzzaun.
2: Und der Schutzzaun einen Schutzschutzzaun.
1: Bis ganz Berlin eingezäunt ist.
2: Dann wäre endlich jede Problemzone von Mauern umgeben.
1: Und wo wären dann die Probleme?
2: Innerhalb der Mauern.
1: Also überall?
2: Ja, aber dafür ordentlich sortiert. Ich habe gehört, die neue Wehrpflicht ist freiwillig.
1: Ja, so freiwillig wie die Steuererklärung, nur mit Uniform.
2: Ich verstehe das Konzept noch nicht ganz.
1: Ganz einfach. Du bist freiwillig. Deshalb wird erstmal erfasst, wo du bist.
2: Damit man weiß, wie freiwillig ich bin?
1: Genau. Freiheit braucht schließlich Verwaltung.
2: Also muss ich erklären, ob ich freiwillig dienen möchte?
1: Richtig.
2: Und wenn nicht?
1: Dann wird vorsorglich die Infrastruktur aufgebaut, um deine Freiwilligkeit später neu zu bewerten.
2: Das klingt nach Zwang.
1: Nein, nein. Zwang wäre ein viel zu negatives Wort für modernes Personalmanagement.
2: Ach so, die Bundeswehr hat also Personalmangel?
1: Ja.
2: Und wenn sich zu wenige melden?
1: Dann wird das Freiwilligenproblem durch verpflichtende Lösungen unterstützt.
2: Wie beim Görli-Zaun.
1: Exakt.
2: Wie jetzt?
1: Beim Park hieß es, Öffentlichkeit schützen durch Ausschluss. Hier heißt es, Freiwilligkeit schützen durch Vorbereitung auch Verpflichtung.
2: Das ist dieselbe Logik.
1: Willkommen im Behördenuniversum. Da ist das Gegenteil oft nur die Verwaltungsform desgleichen.
2: Besonders schön fand ich die Sache mit den Auslandsaufenthalten.
1: Ja, wer länger weg wollte, brauchte plötzlich eine Genehmigung.
2: Das klingt ein bisschen altmodisch.
1: Überhaupt nicht. Früher nannte man das Einschränkung, heute heißt es Resilienz.
2: Resilienz?
1: Ja. Die Fähigkeit eines Staates, jederzeit zu wissen, wo seine Personalreserve gerade Urlaub macht.
2: Ich dachte immer, BürgerInnen seien Menschen.
1: Im Verteidigungsplan sind sie eher Excel-Zellen mit Geburtsdatum.
2: Und das Ganze dient der Sicherheit?
1: Natürlich.
2: Wessen Sicherheit?
1: Vor allem der Sicherheit, im Ernstfall genügend Menschen zur Verfügung zu haben.
2: Also werden junge Leute schon mal administrativ auf Vorrat eingesammelt?
1: Noch nicht eingesammelt, nur katalogisiert.
2: Wie Bibliotheksbücher?
1: Genau. Mit dem Unterschied, dass Bibliotheksbücher nach Ablauf der Leihfrist nicht zur Musterung müssen.
2: Mich beeindruckt die Ehrlichkeit der Konstruktion.

0: Welche Ehrlichkeit?
1: Man sagt, keine Sorge, alles freiwillig.
0: Und baut gleichzeitig die komplette Maschine auf, falls niemand freiwillig mitmachen will.
1: Das ist wie ein Restaurant mit dem Schild, unser Essen schmeckt so gut, dass wir vorsorglich Handschellen installiert haben.
0: Oder wie eine Dating-App.
1: Wie bitte?
0: Du musst mich nicht lieben. Aber füll bitte schon mal dieses Formular für den Fall aus, dass ich später eine Verpflichtung daraus machen möchte.
1: Romantisch.
0: Militärromantisch.
1: Und falls die Freiwilligkeit weiter sinkt?
0: Dann gibt es bestimmt bald den nächsten großen Fortschritt.
1: Oh, welchen?
0: Die verpflichtende Freiwilligkeit.
1: Mit Auszeichnung für besonders freiwillig Verpflichtete.
0: Und eine Medaille mit dem schönen Motto:
1: Du gehörst dir selbst vorbehaltlich dienstlicher Erfordernisse.
0: Die EU hat jetzt ein neues Asylsystem.
1: Schön. Wird Asyl dadurch endlich einfacher?
0: Nein, kontrollierter.
1: Ach. Also wie beim Girlie.
0: Genau. Wenn etwas schwierig wird, baut man entweder einen Zaun drumherum oder verlegt es nach draußen.
1: Diesmal nach Albanien.
0: Europa entdeckt gerade einen faszinierenden Trick.
1: Welchen?
0: Menschenrechte funktionieren am besten, wenn die Menschen möglichst weit weg sind.
1: Das klingt inhuman.
0: Im Gegenteil, das ist moderne Humanität.
1: Wie funktioniert die?
0: Früher hat man Schutzsuchende aufgenommen.
1: Und heute?
0: Heute schützt man vor allem den Schutzraum vor den Schutzsuchenden.
1: Raffiniert.
0: Die Grenze ist mittlerweile der eigentliche Flüchtling.
1: Wieso?
0: Ständig bedroht, ständig überlastet, ständig auf der Suche nach Schutz.
1: Und wer hilft der armen Grenze?
0: Die gesamte europäische Politik.
1: Das neue Asylsystem spricht viel von Ordnung und Steuerung.
0: Ja, Menschen erscheinen inzwischen hauptsächlich als Verwaltungsaufgabe mit Puls.
1: Und Meloni gilt plötzlich als Vorbild.
0: Das ist die vielleicht größte politische Reise Europas.
1: Von wo nach wo?
0: Von das geht viel zu weit zu das könnte ein interessantes Modell für alle sein.
1: Beeindruckende Geschwindigkeit.
0: Schneller als jedes Grenzverfahren.
1: Ich habe gelesen, die Verfahren sollen auch effizienter werden.
0: Ja, das ist ein wunderschönes Wort.
1: Warum?
0: Weil niemand mehr fragt, wofür die Effizienz eigentlich da ist.
1: Wofür ist sie denn da?
0: Damit Verantwortung möglichst reibungslos den Kontinent verlassen kann.
1: Also Solidarität durch Auslagerung.
0: Genau.
1: Das verstehe ich nicht.
0: Stell dir eine Wohngemeinschaft vor.
1: Ja.
0: Alle beschließen gemeinsam, den Abwasch nicht zu machen.
1: Das ist Solidarität?
0: Europäische Solidarität.
1: Und das Albanien-Modell?
0: Das ist wie ein ausgelagertes Spülbecken im Nachbarhaus.
1: Ach.
0: Die Teller bleiben schmutzig, aber die Küche wirkt aufgeräumter.
1: Das erinnert mich an den Görlitzer Park.
0: Richtig.

0: Das war 1981 mit Where Did All My Good Dreams Go? Schutzehe und Scheinehe. Über Begriffsdefinition und Geschichte gab es in unserer letzten Podcast-Sendung einen Beitrag. Er war eine Zusammenfassung des ersten Teils eines Vortrags von Pia Klemp, den wir in Berlin mitschneiden durften. Falls ihr den ersten Teil noch nicht gehört habt, solltet ihr das jetzt noch nachholen. Im zweiten Vortragsteil ging es um Schutzehen und ihre Supportnetzwerke heute. Dazu hatte Pia noch einen Hinweis an Polizei und Verfassungsschutz.
1: Niemals nie würde ich natürlich irgendjemanden dazu auffordern wollen, eine Strafhaut zu begehen. Nichts liegt mir ferner.
0: Nun aber zur Zusammenfassung des restlichen Vortrags.
1: Wenn wir heute, also wirklich mit tagesaktueller Politik, über Schutzehen sprechen, was meinen wir eigentlich damit? Da sprechen wir ganz klar von Aufenthaltsehen mit einem solidarischen Charakter. Also jetzt geht es nicht mehr darum, dass ich der Vormundschaft meines Vaters entkommen kann, dass ich studieren darf oder nicht. Es geht ganz klar darum, Menschen zu einem Aufenthaltstitel zu verhelfen. Und dabei passiert was? Zwei Menschen heiraten, manchmal ohne sich besonders gut zu kennen. Das alles passiert ohne die ominöse romantische Liebe. Und ganz wichtig, kein Zwang, auch keine Bezahlung oder sonstige Gegenleistung werden dafür verlangt. Wir verstehen das als ein politisches Unternehmen. Und was bringt das? Für Menschen, die schon einen deutschen Pass haben, ist es eine der wenigen Möglichkeiten, ein Privileg tatsächlich zu teilen und anderen Menschen vollumfänglich zugänglich zu machen. Und offensichtlich für Menschen ohne deutschen Pass bedeutet das sehr, sehr viel mehr Sicherheit. Denn was passiert? Wenn ich meine Eheschließung oder meinen Wunsch zur Eheschließung anmelde, dann ist schon diese bevorstehende Heirat, theoretisch muss man sagen, ein Abschiebungshindernis. Das funktioniert leider nicht immer. Also es werden Leute auch zum Teil direkt vorm Standesamt noch gekidnappt, um dann abgeschoben zu werden. Aber ganz juristisch ist schon die bevorstehende Heirat, wenn sie dann angemeldet ist, ein Abschiebungshindernis. Wenn das Paar dann verheiratet ist, hat die nicht-deutsche Person einen befristeten Aufenthaltstitel und eine Arbeitserlaubnis. Das ist für unglaublich viele Menschen ein krasser, krasser Schritt nach vorne. Also wie viele Leute sich von Duldung zu Duldung hangeln, die niemals eine Chance haben, ihren Asylstatus zu bekommen, geschweige denn den richtigen Aufenthaltstitel. Und das ist etwas, was mit der Eheschließung wirksam ist und schon krasser will. Der Familiennachzug, vor allem von minderjährigen Kindern, wird dadurch erleichtert. Und dann kommt man irgendwann zu dem richtig guten Punkt. Nach 3 Jahren kann eine Niederlassungserlaubnis beantragt und dann auch erlangt werden. Und diese Niederlassungserlaubnis ist ein unbefristeter Aufenthaltstitel. Das heißt, die Person darf dann in Deutschland leben und arbeiten. Es ist nicht mehr abhängig von der Ehe, also nicht mehr abhängig von der deutschpässigen Person. Und zumindest verliert man diese Niederlassungserlaubnis auch nicht allzu leicht. Und dann gibt es noch die Kühe. Man kann deutlich leichter unverkürzt die deutsche Staatsbürgerinnenschaft allein. Wenn ich mir so angucke, wir gehen hier in Deutschland, ich denke, lieber das als nur die Niederlassungserlaubnis. Solche Gesetze sind auf jeden Fall schneller geändert, als man denkt.
0: Also, einfach heiraten und easy peasy, oder?
1: Vergessen wir nicht, wir sind immer noch in Deutschland und wir kommen aus den 90ern, gerade bei dem Thema sehr merklich und damit aus einer Zeit, in der sich die Politik nicht nur von den Rechten beeinflussen und beeindrucken ließ, sondern auch vom Rechten gemacht wurde. Und ein ganz wichtiges Gesetz aus den 90ern ist das sogenannte Eheschließungsreformgesetz. Ich weiß, das ist die spritzigste Präsentation, die ihr seit langem gesehen habt. Und in diesem Gesetz steht, Standesbeamtinnen müssen die Mitwirkung an der Eheschließung verweigern, wenn offenkundig ist, dass man diese Ehe wieder aufhebt. Es gibt so ein paar Szenarien, wo man denken könnte, ach, das ist eigentlich eine ganz gute Idee. Zum Beispiel, wenn es um Unzurechnungsfähigkeit oder Zwang bei der Eheschließung geht. So ist super, wenn ich stoffbesoffen am Standesamt auftauche und mir gerade noch diverse Trips geballert habe, dass dann jemand sagt, du, Frau Klemp, vielleicht kommst du morgen wieder. Oder wenn offenkundig ist, dass heute nicht freiwillig dort sind, dass die Standesbeamtinnen dann in der Pflicht sind, diese Eheschließung nicht durchzuführen. Darum geht es aber leider sehr selten. Worum es sehr viel häufiger geht, ist eine Eheschließung zu verhindern, dass angeblich keine eheliche Lebensgemeinschaft eingegangen werden soll. Und da kommen wir zu dem Punkt von, was heißt das eigentlich? Was ist eine eheliche Lebensgemeinschaft? Was ist eine richtige Ehe? Was ist eine richtige Beziehung? Es ist nirgends definiert. Also der Begriff Scheinehe kommt in keinem deutschen Gesetzestext vor. Ihr wisst nicht. Das Einzige, was halt im Gesetz steht, wenn keine eheliche Lebensgemeinschaft eingegangen werden soll, dann kann man die Ehe aufheben. Aber wir wissen nicht, was das ist. Schwierig. Aber das Bundesverwaltungsgericht, also ist das Einzige, wo man wirklich diese Wörter Scheinehe findet. Selbst eben wird deutsche Bibel vor Bundesverwaltungsgericht verhandelt. Und dort steht, wenn die Eheschließung nicht zu diesem Zweck dient, einer in welcher Form auch immer, für eine ehrliche Lebensgemeinschaft zu gründen, sondern einen anderen Zweck hat, dann ist es ein Scheinehe. Lol. Auch das ist wieder langweilig, aber leider total wichtig. Weil seit 1998 haben wir wieder das. Der deutsche Staat wertet und darf darüber entscheiden, was ein zulässiger Zweck einer Ehe ist oder nicht und was eine ehrliche Lebensgemeinschaft ist, auch wenn sie nirgends definiert ist. Und damit, wir erinnern uns, wir hatten genau dieses Slide leider heute schon mal. Und auch heute gilt kein formales Konsensprinzip. Die Motive zur Eheschließung sind bewertbar und damit auch die Ehe selbst. Wir haben, das würde ich sagen, ja, mega überraschen, ein Zweiklassenrecht in Deutschland. Für deutsch-deutsche Paare ist diese ominöse, nirgends definierte eheliche Lebensgemeinschaft die automatische Rechtsfolge der Heirat. Also, weißt du, hast einen deutschen Pass, wenn wir jetzt morgen heiraten gehen mit der Unterschrift, mit dem Stempel, ist das so. Selbst wenn wir das nicht wollen, es ist so. Wir sind dann in einer ehelichen Lebensgemeinschaft. Wenn du jetzt aber aus dem Senegal bist und wir heiraten, dann müssen wir erst beweisen, dass wir vorhaben, diese nirgends definierte, ominöse, eheliche Lebensgemeinschaft eingehen zu wollen, bevor wir heiraten dürfen. Das ist Deutschland. Und das Witzigste dabei ist, was leider gar nicht witzig ist, ist, dass es Mitarbeitende von Standesämtern und Ausländerbehörden sind, die genau das beurteilen.
0: Also Menschen, die überhaupt gar kein Mandat dafür haben oder überhaupt gar nicht ausgebildet sind, diese undefinierte Sache auf Grundlage von was auch immer zu entscheiden, tun dies dann auf Basis von so einem vermeintlichen Idealbild einer Ehe. Das heißt plump, heteronormativ, gleiche Klasse, gleiche Hautfarbe.
1: Und dann landest du in einem juristischen, kafkaesken Apparat, der auch nur schwer zu beschreiben ist, weil er so irre ist. Du kannst zum Standesamt gehen und sagen, ich möchte diese Eheschließung jetzt hier anmelden. Und sehr häufig sagt das Standesamt, ich habe einen geilen Job, hier haben alle den ganzen Tag gute Laune, gibt Schokolade und Sekt und alle sind vernetzt zu mir, ich stresse dich einmal nicht rum, lass mal her. Also wenn man da recht idealbildlich auftaucht, hat man beim Standesamt oft gute Chancen, dass die sich nicht in den Weg stellen. Kann aber trotzdem auch passieren. Was aber allerspätestens anstrengend wird, ist, wenn man halt mit der Ausländerbehörde zu tun hat. Wir wissen alle, der Beruf der Mitarbeitenden von Ausländerbehörden ist Rassismus. Und das können die leider auch sehr gut. Also ne, da gehe ich dann spätestens hin, wenn ich meinen Aufenthaltstitel verlängern will oder wenn ich mit dieser Arbeitserlaubnis will und so weiter. Ich komme um die Ausländerbehörde nicht drum und die prüfen sehr gerne. Und das Irre ist, dass die ganze Zeit das Paar in der Bringschuld ist, zu beweisen, dass sie diese ominöse, nirgends definierte, in welcher Form auch immer zu führende eheliche Lebensgemeinschaft führen. Es ist erst in dem Moment, wo strafrechtliche Ermittlungen eingeschaltet werden, dass die Beweislast dann bei den Bullen liegt. Die können dann aber auch sagen, aus mangelnden Beweisen muss ich das an dieser Stelle lassen. Dann liegt die Beweislast wieder bei dem Paar, zu zeigen, dass sie in einer echten ehelichen Lebensgemeinschaft sitzt. Und das kann dann immer weitergehen und dann können sowohl die Ämter, aber auch das Paar selber das vor das Amtsgericht bringen, wo dann entschieden werden kann, ob das jetzt so ist oder nicht so ist, was aber ein Schweinegeld kostet, ewig lange dauert und ich weiß, wieder großer Überraschungsmoment, auch deutsche Gerichte sind rassistisch. Zusammenfassend lässt sich leider festhalten, dass diese Aufenthaltsehe, also das, was wir heute als Schutzehe bezeichnen, die einzige Form der Scheinehe ist, die kriminalisiert wird in Deutschland.
0: Wenn ich also nur heirate, weil es mir Steuern spart, wenn ich nur heirate, weil ich einen wirklich merkwürdigen Nachnamen habe und den mal loswerden möchte, wenn ich nur heirate, weil ich eine Wette verloren habe oder so. Das ist wirklich alles egal. Ich kann dann zur Polizei gehen und sagen,
1: ich bin nur verheiratet wegen Steuerklasse.
0: Und dann sagen die,
1: jetzt bitte weg. Es ist nur, wenn ich diese Scheinehe eingehe, um jemanden Aufenthaltsrecht zu, also nur wenn ich einen guten Grund habe, diese Ehe einzugehen, nur dann wird sie kriminalisiert. Und das trifft natürlich jetzt nicht nur Paare, wo es auch genau darum geht, also die Institution Ehe zu instrumentalisieren, um Aufenthalt zu beschaffen, sondern das betrifft natürlich auch binationale Paare, die aus klassischen Motiven heiraten möchten. Die erfahren natürlich die gleiche Art von Rassismus, Sexismus und Klassismus. Ja, Rassismus ist relativ offensichtlich. Ich meine, das ist das ganze Game dabei. Das vermischt sich dann aber auch auf widerwärtige Weise mit Sexismus und Klassismus. Eine junge deutsche Frau, die einen älteren Mann aus Tunesien heiraten möchte. Dummes Ding. Der Staat muss dich schützen vor diesem triebhaften tunesischen Mann. Ältere Frau, deutscher Pass, junger tunesischer Typ, komische, triebhafte, alte, also es ist alles so, es dreht sich total schnell, es ist immer falsch, aber was dann als Merkmal aufkommt, woran man denn jetzt erkennt, dass es keine echte Ehe ist, das ändert sich abhängig dann von der geschlechtlichen Zuordnung und auch Klasse. Also es ist ganz klar, sowohl, also vor allem im EU-Recht, gesagt, also wenn einer der Ehepartner, also vor allem der mit dem deutschen Pass arm ist, dann kann das ein Hinweis darauf sein, dass es sich um eine Scheinehe handelt. Weil arme Menschen zu dumm sind, aus Liebe zu heiraten. Also es ist ganz klar, dann bist du nur für die Bezahlung. Und das ist sehr bitter, wenn man sich das auch mal im Detail anguckt, was alles in diese Checklisten sind, diese Kriterien.
0: Binationale Ehen in Deutschland zu schließen, ist nicht immer einfach. Die Paare haben mit vielen Hindernissen zu kämpfen. Aber mit der richtigen Vorbereitung kriegt Mensch eine binationale Ehe durch. Es gibt aber nicht den einen Fahrplan.
1: Je nachdem, was für eine Konstellation ist, muss man gegen verschiedene Ismen irgendwie anarbeiten. Das Herkunftsland der nicht-deutschen Person macht natürlich wahnsinnig viel aus. Es ist deutlich einfacher, als Australierin die Niederlassungserlaubnis in Deutschland zu erlangen, als für Menschen, der aus Mali kommt. Also wenn ich eh schon keine Chance habe, anders legal in Deutschland zu sein, dann wird das natürlich auch in dem Fall nicht einfacher. Also das lässt sich nicht verallgemeinern, aber es gibt so ein paar Eckpunkte, an denen man sich langarbeiten kann, wenn man dann sehr gerne heiraten möchte. Und genau dafür gibt es dieses Sinn, 7 verschiedene Sprachen in einem Sinn. Und das beschäftigt sich mit genau diesen Fragen, diesen Eckpunkten. Es geht dann zum Beispiel um Fragen wie, mache ich mich schaffer? Also Pierre hat gesagt, es gibt dieses Wort Scheinehe in keinem einzigen deutschen Gesetzestext. Wie kann denn was nirgendwo gesetzlich festgehalten ist, dann überhaupt eine Straftat sein? Die Scheinehe an und für sich ist es auch nicht. Es ist das vermeintliche Lügen beim Amt, dieses Erschleichen durch einen Lüge erschlichenen Aufenthaltstitel oder die Beihilfe dazu. Da, aber gibt es auch, okay, jetzt haben wir jetzt nicht unendlich viele Fälle, wo da mal jemand für belangt worden ist. Also das, die einzigen wenigen Fälle ist eigentlich, wenn die deutsche Person snitcht. Ansonsten ist es uns sehr schwer, das nachzuweisen, weil es ist ja nirgends definiert. Und es ist schwierig, das Gegenteil von etwas nicht definiert, um so beweisen von dieser ehelichen Ehegemeinschaft.
0: Es geht auch um die Frage, wen soll ich heiraten? Kenne ich überhaupt Menschen, die dringend einen Aufenthaltstitel brauchen?
1: Und wenn ich jemanden kenne, der einen Aufenthaltstitel braucht, bewege ich mich in den falschen Kreis.
0: Queer heiraten oder nicht queer heiraten?
1: Es gibt sehr viele gute Gründe, um queer zu heiraten. Zum einen führt es oftmals zu einer Implosion der Gehirne von ausländerbehörden Mitarbeitenden, weil also es passiert ja alles auf einmal, deutsch, nicht deutsch, zwei unterschiedliche Hautfarben, irre, solche Sachen. Und dann auch noch queer, und es wird einfach unendlich schwer für die zu bemessen, also an welchen Heinz-Rühmann-Film-Standard, soll ich denn jetzt diese Ehe werten? Wieder schwierig, komm, ich mache jetzt einfach hier Stempelwurf. Was in Städten wie Berlin auch super gut funktioniert, ist einfach mal mit der Antidiskriminierungsstelle drohen. Das ist in Berlin ziemlich stark aufgestellt, aber macht das einen großen Unterschied. Kinder in der Ehe auch besser, wenn zwei Frauen verheiratet sind, weil Deutschland ja scheiße ist und Ehefrauen ihre eigenen Kinder immer noch adoptieren müssen in der Schutzehe. Dann auch etwas, was es einfacher macht, weil bei einer Ehe zwischen Mann und Frau ist der Ehemann automatisch der Vater des Kindes. Und sagen wir, es ist ein bisschen schwierig, dann in so einer politischen Ehe zum Amt zu gehen und zu sagen, ich möchte jetzt aber diesen Ehemann aberkennen als den Vater meiner Kinder. Also da zwei Frauen, die heiraten, auch eine gute Sache.
0: Ganz wichtige Frage. Was ist und was macht das Support-Netzwerk?
1: Wir verstehen eine Schutzehe als ein politisches Unterfangen und es sind niemals nur zwei Leute alleine, die diese Ehe eingehen. Auf dem Papier natürlich, klar, können das nur zwei sein, aber es braucht mehrere Menschen, die diese Ehe und die ganze Verantwortung, den ganzen Scheiß gleichermaßen mittragen. Also angefangen mit diesem Papierkram organisieren, die Kohle zusammenkriegen, aber auch wenn Streitigkeiten oder sonst irgendwelche Probleme, ob jetzt zwischen dem Paar sind oder auch die Eheleute individuell haben, dass das niemals zwischen diesem Paar alleine steht.
0: Auch Machtungleichgewicht ist ein großes Thema.
1: Selbst wenn wir das sagen, wir gehen hier gleichberechtigt rein, wir gehen hier nicht gleichberechtigt rein. Die Person mit dem deutschen Pass hat immer unglaublich viel mehr Macht als die Person, die noch auf die Niederlassungserlaubnis oder die deutsche Staatsangehörigkeit wartet. Und das kann ganz schnell ganz, ganz gefährlich werden. Auch das wieder das Supportnetzwerk, was wichtig wird, bei potenziellen Streitigkeiten dazwischen stehen zu können.
0: Manche schaffen es erst gar nicht nach Deutschland. Da kann es die einzige Möglichkeit sein, sie im Ausland zu heiraten und dann rüberzuholen. Leider auch sehr schwierig in der Umsetzung.
1: Sehr viele dieser Visa-Anträge würden von den Betroffenen selbst irgendwann zurückgezogen, weil es so lange dauert, bis die bewilligt werden. Dann gibt es auch so eine Hybridlösung. Es gibt ja Leute, die zumindest für eine kurze Zeit legal nach Deutschland einreisen dürfen. Die können dann auch einfach mal ihren Pass verlieren. Das dauert ja auch mehrere Wochen oder sogar Monate, bis man einen neuen Pass bekommt. In dieser Zeit hält man sich legal in Deutschland auf und es ist auf jeden Fall genug Zeit, um sich zu verlieben und auch meine Eheschließung anzumelden. Also das für die Leute, die rein dürfen, wenn auch nicht lange, ist das eine der Möglichkeiten.
0: Was passiert eigentlich nach der Heirat? Wie lange geht das und wie intensiv ist dieses Spiel, das Mensch da spielen muss?
1: Wir haben versucht, so viele wie möglich davon zu beantworten und für Menschen, die ein bisschen mehr Interesse daran haben, die Anwältin hat gesagt, ich soll nicht sagen DIY oder Workshop, aber es gibt eine Möglichkeit zur weiteren Informationsbereitstellung für Leute und Gruppen, die konkreter darüber nachdenken, Schutzehen einzugehen. Also ich betreue keine individuellen Ehen, das wäre auch nicht schlau, wenn die mit mir in Verbindung stehen, aber wenn Leute nochmal sich intensiver in einer vielleicht auch schon bestehenden politischen Gruppe damit auseinandersetzen wollen, dann sprecht mich gerne an und dann können wir schauen, wann, wo und wie wir das organisieren können, damit es am Ende auch eine geile Party gibt. Denn das ist ganz, ganz wichtig bei dem Ganzen, auch wenn ich versucht habe, das juristische Thema mit meiner sehr guten PowerPoint-Präsentation ein bisschen zugänglicher zu machen, aber es ist ein scheiß ernstes Thema, was mit jedem Tag in diesem scheiß Deutschland wichtiger wird. Es geht um das Recht zu kommen, zu bleiben und zu gehen und eine Abweise- und Abschiebepolitik, die so viele Menschen tötet und wo wir eine Möglichkeit haben, ganz konkret was gegen zu tun. Es ist natürlich dann kein Massenphänomen, aber es hat immer die Option, einen Schneeballeffekt zu generieren, dann sobald bei dir geschehen ist, beide ja wieder heiraten. Was auch ziemlich geil ist, um dieses Privileg auch einfach mal in eine andere Community reinzugehen. So, dass ich obermoralische Einwandkartoffel sind gar nicht mich mehr dafür braucht, das möglich zu machen. Es gibt auch viele Communities, die da sehr, sehr gut darüber informiert sind, wie man Eheschließung dafür nutzen kann. Und wenn wir das in noch mehr Communities reintragen können, das ist eigentlich sogar dazu. Ich glaube, es wäre natürlich am besten. Und ansonsten danke ich euch für eure Aufmerksamkeit. Und ich hoffe, dass ihr alle ganz viele Ehen unterstützt. Hochzeitspartys, Scheidungspartys. Leute, die Möglichkeiten sind schier endless. Wir haben schon das Venue. Ja, wir brauchen jetzt noch ein paar Paare. Ich bin dankbar.
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4: Willkommen zu einer neuen Runde von Wo herrscht Anarchie? Eurer sagenumwobenen Reise durch den deutschsprachigen Blätterwald auf der Suche nach den widerspenstigen Charakteren, den direkten Aktionen, den poetischen Anleitungen zum Widerstand. Kurzum, zum Wirken der Anarchie in all ihren Facetten. Denn wo herrscht die Anarchie? Überall. Auf Schwerin.news finden wir gleich einen herrlichen Artikel. Betitelt ist er mit
5: Anarchie auf dem Marienplatz vor laufenden Kameras.
4: Was ist passiert? An einem Fenster wurde ein Graffiti angebracht.
5: Nach einer Vor-Ort-Betrachtung handelt es sich dabei um ein kleines A im Kreis. Ein Zeichen, das allgemein als Anarchiesymbol bekannt ist und häufig der linken bzw. autonomen Szene zugeordnet wird.
4: Soweit so normal. Warum kommt das überhaupt in die Zeitung?
5: Bemerkenswert ist der Tatort. Nur 5 Tage nach ihrer offiziellen Eröffnung ist die neue Polizeistation am Schweriner Marienplatz Ziel einer Sachbeschädigung geworden. Der Marienplatz gilt als einer der am dichtesten videoüberwachten Bereiche der Schweriner Innenstadt.
4: Aha, da hat also jemand postwendend die Einweihung dieser Polizeifiliale kommentiert. Und die Zeitung kommentiert das wie folgt.
5: Dass nun trotz Wache vor Ort und Video-Echtzeitübertragung ins Revier eine Schmiererei direkt dort angebracht wurde, ist zum einen natürlich dämlich, aber zeigt auch die Grenzen der Überwachung des Marienplatzes auf.
4: Das ist mal ein erstaunlich selbstkritischer Hinweis, wenn auch die Überwachung an sich nicht in Frage gestellt wird. Es gibt also noch viel Luft nach oben, hoffentlich auch für die sprayende Person. Wir bleiben im öffentlichen Raum und im hohen Norden. Die Kieler Nachrichten berichten zum Thema
5: Anarchie um Nazistraße in Kronshagen. Schilder einfach überklebt.
4: Na, das ist ja mal eine Überschrift. Nazistraße? Was geht denn da? Es geht um die Bürgermeister-Drews-Straße in Kronshagen. Wer ist hier doch dieser Bürgermeister Paul Drews? Er war sowohl während der Nazizeit als auch in der Nachkriegszeit Bürgermeister der Gemeinde. Leider hat sich dann aber herausgestellt, dass er selber eifriger Nazi war. Auf der Website der Gemeinde heißt es,
5: er forcierte viele Projekte, die vordergründig dem Gemeinwohl dienten, gleichzeitig aber die Einbindung des gesamten Alltagslebens in nationalsozialistische Strukturen bewirkten und die Verbreitung nationalsozialistischen Gedankenguts förderten.
4: Aus diesem Grund ist ihm die Ehrenbürgerehre symbolisch aberkannt worden und es sollte auch seine Straße umbenannt werden. Alles bereits beschlossene Sache. Doch manche sehen da kein Problem und haben dagegen geklagt. Damit kommen wir zurück zum Artikel der Kieler Nachrichten. Dort heißt es,
5: über Nacht wurde die Bürgermeister-Drews-Straße in Kronshagen doch zur Kranichstraße. Allerdings aufgrund einer nichtamtlichen Aktion.
4: Ach so, Anarchie also. Klar, anarchische Aktionen fokussieren sich dieser Tage verständlicherweise auf entschiedene Akte des Antifaschismus. Damit gehen wir ganz in den Süden zur Süddeutschen Zeitung. Diese fackelt nicht lange, denn bei ihr geht es darum,
5: wie Anarchie die Literatur belebt.
4: Und der Untertitel weist bereits darauf hin, was zu erwarten ist.
5: Wie kann Literatur Regeln unterlaufen und Wissen vermitteln, ohne unter Ideologieverdacht zu geraten? Darauf sucht Theresia Enzensberger in einer Poetikvorlesung an der LMU München Antworten.
4: Die Autorin Enzensberger, die einen historischen Roman und einen dystopischen Science-Fiction-Roman veröffentlicht hat, beginnt ihren Vortrag mit einer Geschichte zur Pariser Kommune. Dort versuchte nämlich Elisabeth Dimitriev, die Ideen aus dem Roman »Was tun?« eines russischen Schriftstellers in Form einer ersten Gewerkschaft für Arbeiterinnen umzusetzen. Entsprechend führt die Süddeutsche aus.
5: Enzensberger beschäftigt die Frage, wie Autoren einem Ideologieverdacht entgehen und ihre Bücher vielleicht sogar subversiv mit Wissen spicken können. Wenn etwa Helene Hegemann im Roman Striker ausführlich beschreibe, wie man einem Angreifer den Oberarm bricht, oder wenn sie selbst in einer Erzählung das Rezept für eine Abtreibungspille wiedergebe, dann fällt diese praktische Wissensvermittlung für Enzensberger unter anarchistische Didaktik.
4: Das wiederum klingt ganz hervorragend, auch wenn von manchen Kreisen, Rechte sind gemeint, dieser Ideologievorwurf einzig und allein als Waffe und erstaunlich selten bei sich selbst angewandt wird. Spannend, mit Verweisen auf Ursula K. Le Guin und allerlei andere Themen ging es dann weiter. Zum Schluss bleibt im Artikel nur eine Frage offen.
5: Was man sonst noch von diesem Abend mitnehmen kann? Enzenbergers Antwort auf diese letzte Diskussionsfrage ist jedenfalls erwartbar. Das sollen alle selber entscheiden, herrschaftsfrei.
4: Das können wir nun voll und ganz unterstreichen.
0: Und schon sind wir am Ende der Rückschau angekommen. Fragen und Feedback lesen wir gerne. Unsere Kontaktadressen findest du in den Shownotes. Nochmal zur Erinnerung, wir suchen Verstärkung. Also hoffentlich bis demnächst. In jedem Fall senden wir aber nächsten Monat wieder. Bis dahin, macht's gut.

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0: Ja, liebe Hörerinnen und Hörer, wir sind heute nach Kassel gereist, gar nicht so weit weg vom Werra-Meißner-Kreis für einen Radiowind über Kakteen. Sicher wird man Kakteen kennen und ich glaube, fast jeder hat auch so eine Pflanze schon mal gehabt oder hat eine zu Hause. Aber die allerwenigsten wissen natürlich, wie vielfältig diese Pflanzengattung, diese Gruppe von Pflanzen ist. Ich glaube, die wir im Supermarkt kaufen, das sind dann vielleicht 3 oder 4 verschiedene, aber es gibt Tausende von verschiedenen Kakteen. Und da ich die auch noch nicht so geil kenne und auch nicht alle gesehen habe bis jetzt, dachte ich mir, es ist ja mal interessant, mehr und andere Kakteen als die, die man immer nur zu Hause sieht, sich anzuschauen. Da gibt es in Kassel jemanden, der hat sich ein Kakteenpoint, so nennt er das, aufgebaut. Kann jeder hin. Ich glaube, kann man auch Kakteen kaufen. Nicht alle, aber viele. Sich aussuchen oder vielleicht, wenn man was ganz Spezielles möchte, kann man Wünsche äußern und die sind dann irgendwie beschaffbar oder man kriegt wenigstens Informationen, wo die herkommen oder wo man sie herbekommen kann. Und dieser Mann, der das aufgebaut hat und der hier seine Kakteen auch nachzüchtet, das ist der Herr Manfred Scherrer. Erstmal einen herzlichen Dank, dass Sie sich Zeit genommen haben.
1: Ja, danke für die Aufmerksamkeit. Mein Name ist Manfred vom Cactus Point, allerdings nicht in Kassel, wie der Moderator gesagt hat, sondern in Lohfelden. Da muss man ein bisschen aufpassen, weil unsere Städteplaner haben in 2 aneinanderliegenden Industriegebieten die gleichen Straßennamen verwendet. Also wenn Sie zu uns kommen wollen, dann müssen Sie die Otto-Hahn-Straße in Lohfelden ins Navi eingeben, sonst sind Sie in einem anderen. Zu den Pflanzen, wir haben ein Gewächshaus mit ca. 800 Quadratmetern Nutzfläche, Produktionsfläche und Verkaufsfläche. Und ja, produzieren und verkaufen Sukkulenten aller Art. Alles relativ spezial. Zu den Sukkulenten gehören auch Kakteen. Ich will noch mal ganz kurz die Sukkulenz beschreiben, weil das viele nicht unterscheiden können oder viele auch nicht wissen. Die Sukkulenz bedeutet, Sukkus kommt aus dem Griechischen, bedeutet Saft, speichernd. Also die Pflanzen, die in den Wurzeln, in dem Stamm oder in den Blättern Wasser speichern, also Saft speichern, das sind alles Sukkulenten. Das geht quer über die ganze Welt, wo Sukkulenten entstehen. Kakteen zum Beispiel, wenn wir noch mal ein bisschen ausholen. Wir hatten ja früher den großen Erdteil Pandora. Der hat sich dann geteilt, indem Südamerika von Afrika getrennt wurde und sich dann praktisch auf die andere Seite des Pazifiks gemacht hat. In Afrika gab es im Prinzip gar keine Kakteen und in Südamerika gab es gar keine Euphorbien. Euphorbien ist auch eine Wolfsmilchgewächs, ist auch eine Art von, auch eine Sukkulentenart. Die dürfte noch größer sein wie die Kakteen. Und ansonsten gibt es super viele Sukkulentenarten. Ich will nur mal ein paar Beispiele nennen, die jeder auch zu Hause kennt oder zumindest vom Namen erkennt. Das ist so ein Geldbaum oder Pfennigbaum, wie man den früher nannte. Das sind so typische Pflanzen, die sukkulent sind oder halb sukkulent sind und dementsprechend auch sehr pflegeleicht. Ja, zu den einzelnen Gattungen, wenn wir dann noch mal was sagen sollen, dann würden wir am besten vor Ort gehen, damit der Moderator auch dann auch sieht, was, um was wir reden, damit man auch mal ein Bild kriegt. Ansonsten sind es sehr pflegeleichte Pflanzen, die wirklich zu empfehlen sind. Ich freue mich immer, wenn Mütter mit oder Väter mit ihren Kindern kommen, weil ich finde es sehr wichtig, dass die Kinder an die Sukkulenten rangeführt werden sollten. Weil wenn sie sich eine sukkulente Pflanze kaufen, die sehr, sehr langlebig sein kann, wir sprechen hier über mehrere hundert Jahre, also die kann auch dann vererbt werden. Und ich finde es wichtig, dass gerade in den Zeiten, wo die Digitalisierung über die Jugend im Prinzip rüberrollt, dass man den Bezug zur Pflanzenwelt anders aufbaut. Das heißt, wenn die Kinder, die ja sehr wankelmütig in ihren Interessen sind, eine Sukkulente in ihrem Zimmer haben und die sie dann über mehrere Jahre betreuen und die dann auch überlebt, weil sie gucken auch mal 6 oder 8 Wochen nicht, ob die Wasser haben, dann ist es ein anderer Bezug zur Natur und auch zur Nachhaltigkeit, als wenn man dann praktisch für 2-3 Euro irgendein Alpenfeilchen im Baumarkt kauft, das man sowieso nach 3 Monaten wieder wegwirft. Das ist also hier ein anderer Ansatz von die Natur näher bringen. Und das finde ich immer sehr wichtig. Und es müssen nicht immer Kakteen sein. Kakteen stechen natürlich, die haben Dornen. Und gut, wenn man als Kind oder als Erwachsener mal drangepackt hat, dann packt man das nächste Mal nicht mehr so dran. Ne? Das ist wie bei der Erdplatte. Ansonsten sind es fantastische Pflanzen, einmalig in der Struktur der Evolution, weil die machen zum Beispiel Kakteen, die in der Wüste stehen, oder viele stehen ja in Halbwüsten oder Wüsten, die machen am Tag über ihre Spaltöffnungen. Das sind die Öffnungen, wo dieser Wasseraustausch mit der Umwelt stattfindet, machen die komplett zu. Und dadurch, dass kein Wasseraustausch stattfindet, können sie auch nicht austrocknen. Die behalten also ihr Wasser ja, drin. Wenn man eine Kugel nimmt, so ein Goldkugelkaktus, den kennt man ja, diesen Schwiegermutterstuhl oder Schwiegermuttersitz, wie man den kennt. Wenn man den hat in einer Größenordnung von 30 cm Durchmesser, den kann man locker 1 Jahr oder auch 2 Jahre liegen lassen, ohne irgendwas. Man kann den auch in den Schrank legen. Da passiert im Prinzip nichts. Der schrumpelt halt nur im Gewebe und pumpt sich nachher wieder schnell auf. Kakteen haben auch eine Eigenschaft, die wir Menschen natürlich nicht haben und andere auch nicht. Die haben keine Fressbremse, also keine Saufbremse. Das Wasser kommt sehr selten und dann sind die natürlich auf Saufen programmiert und dann saufen die auch, bis der Körper platzt. Das heißt, wir hören ja auf zu essen, wenn wir, oder zu trinken, wenn wir satt sind. Das machen die nicht, die platzen also. Kann ich dem Moderator gleich mal ein Beispiel zeigen, ich habe hinten einen. Das sollte man nicht meinen, aber es ist so. Ja, dann gehen wir mal vor Ort.
0: Ja, dazu kann ich einfach sagen, ich hatte ja als Kind auch von meiner Oma Kakteen geschenkt gekriegt und habe die tatsächlich auf dem heißen Fensterbrett bei uns stehen gehabt und völlig vergessen. Und danach, weiß ich nicht, 3 Monaten oder so, waren die dann geschrumpft oder wie man das denn kann. Und dann habe ich die gegossen und zu meinem großen Erstaunen fingen die dann an zu blühen.
1: Ja, das ist also typisch. Man sollte die auch ruhig öfters mal vergessen, weil man kriegt sie im Prinzip nur durch Überwässerung kaputt oder Wasser zur falschen Zeit. Ne, diese Kakteen, die meisten Kakteen gehen auch in eine Ruhephase und das ist bei uns in dem Klima ist es halt bei uns der Winter. Und wenn man dann die in Ruhe gehenden Kakteen in einen kühlen Raum stellt, also einen nicht beheizten Raum, ein Treppenhaus, eine Garage, wo kein Frost reinkommt, ein Keller, der frostfrei ist. Sie brauchen im Prinzip auch kein Licht. Im Prinzip kann man sie in Zeitungspapier wickeln und in eine Schublade legen. Sie sind halt in der Ruhepause und das tut ihnen besser, als wenn sie dann irgendwo warm stehen und noch gegossen werden. Es gibt natürlich auch Sukkulenten, die jetzt aus RSA, also aus Republik Südafrika kommen oder aus Namibia, Somalia, Madagaskar. Diese Sukkulenten wollen natürlich auch im Winter eine höhere Temperatur haben von 15 Grad Minimum. Und die kann man natürlich auch durchkalt kultivieren, damit man die auch also weiter gießt. Und dann behalten die auch die Blätter komplett durch. Fährt man sie runter auf 10 bis 12 Grad, dann schmeißen sie in der Regel die Blätter und dann ist das, so wie ich vorhin eingangs gesagt hatte, einfach eine Ruhephase. In der Zeit wird absolut nicht gegossen und diese Ruhephasen können dann schon 4, 5, 6 Monate auch dauern. In der Zeit, wo kein Blattwerk da ist, gießt man einfach nicht. Man fängt erst wieder an zu gießen, wenn man Wachstum sieht.
0: Das heißt, wir haben es mit Pflanzen zu tun, die für uns erstmal ungewöhnlich sind, nicht? Also jede Woche gießen oder jeden zweiten Tag gießen ist ja im Grunde dann absolut tödlich.
1: Ja, das ist absolut tödlich. Und es gibt ja auch diese in den Baumärkten öfters mal diese lebenden Steine, die man sieht. Sie sind ja sehr interessant. Sie sehen auch wie so große Kieselsteine aus. Der Name ist auch interessant, lebende Steine. Das sind die Litops. Ich verkaufe sie nicht sehr gerne oder nur an Leute, die nicht mehr Anfänger sind, also ein bisschen im fortgeschrittenen Stadium sind, was die Sukkulenz betrifft, weil sie kommen aus Südafrika, die kommen aus dem Namaqua-Land, stehen im Quarzkies, so 50, 52 Grad, heiß ab 55 zerfallen Eiweißstrukturen, das ist also gerade vor der Todesgrenze und das sind Sachen, die werden hier verkauft, weil sie schön aussehen, aber es gibt auch keinen Hinweis darüber, dass sie sich nicht umstellen. Das heißt, sie kommen ja von der südlichen Halbkugel. Das heißt, wenn bei uns Winter ist, dann haben die Sommer. Das heißt also, die werden im Sommer gegossen, wenn bei uns Winter ist. Und das ist das Problem, weil wir fangen meistens an zu gießen, März, April, Mai fangen wir unsere Blumen an zu gießen. Im Juni ist ja der sogenannte Johannistrieb da, der unsere Hecken und Besträucher und Bäume stark sprießen lässt. Und dann fangen wir an zu gießen und sind so im Rhythmus drin, dass wir den natürlich auch mitgießen, teils auch aus Unwissenheit, weil wir nicht wissen, dass sie sich nicht umstellen. Das heißt also, im Frühjahr gehen die in die Ruhepause und brauchen kein Wasser. Und deswegen, viele gießen die dann durch und wundern sich, dass sie dann kaputt sind. Und so Litops bei Anfängern werden keine 2 Jahre alt. Und ein bisschen schade, dass auch in den Baumärkten darauf nicht hingewiesen wird. Deswegen gibt es ja auch den Fachhandel. Also Leute, wenn ihr so spezielle Sachen kaufen wollt, unbedingt in den Fachhandel gehen.
0: Dann könnte ich mir vorstellen, also dass der Boden auch noch eine gewisse Rolle spielt. Also in Fuerteventura wuchsen die ja alle auf Lavagranulat, sagen wir mal, auf Steinen eigentlich. Mich immer gewundert, da ist ja eigentlich kaum Stickstoff oder sowas drin. Klar, Mineralstoffe haben die da wahrscheinlich ohne Ende, aber nicht das, was wir als Düngemittel jetzt verstehen würden in Deutschland. Aber Kakteen düngen habe ich auch noch nicht gehört. Oder ist das jetzt eine Spezialsache, dass man sich dann Sonderdünger für besorgen sollte?
1: Also es gibt einen Kakteendünger, der natürlich den Anteil mit wenig Stickstoff hat. Man unterscheidet hier auch, es gibt sogenannte NPK-Dünger, das ist also so Stickstoff-, Phosphor- und Kaliumdünger, die zu verschiedenen Jahreszeiten auch verschiedene Zusammensetzungen haben. Das heißt, es gibt einen Frühjahrsdünger, einen Sommerdünger und einen Herbstdünger. Also dieser Sommerdünger, der hat natürlich ein bisschen mehr Stickstoff drin, weil er ein bisschen mehr Masse erzeugen will, Biomasse erzeugen will. Und im September, Oktober, da gibt man nochmal den NPK-Dünger mit einem stärkeren Phosphoranteil und Kaliumanteil, weil der Phosphor ist verantwortlich für die Stärkung des Gewebes des Kaktus und für die Blütenbildung für nächstes Jahr. Weil, was ja manche so nicht so wissen, was nächstes Jahr blüht, da wird die Anlage dieses Jahr im Herbst festgelegt, auch bei unseren Obstbäumen. Also wenn es dem Obstbaum im Herbst super geht und hat eine super Erde, dann werden die Blütenbildung festgelegt und das sind die Blüten, die wir dann im März, April sehen. Das sieht man bei den Magnolien super, super gut. Wenn dann schlechte Jahre waren, dann sind die Magnolien nicht so gut am Blühen. Jetzt, dieses Jahr war es gut. Man kann überall die Sternmagnolien und die anderen Magnolien sehr gut in der Blüte sehen. Und das ist bei den Kakteen auch so. Wenig Stickstoff, also, und dann viel Mineralien. Und deswegen ist es auch so, dass die auf Fuerteventura super gehen. Das sind alles Vulkaninseln. Und die Vulkane, wenn die speien, dann bringen die aus den Tiefen eine unglaubliche Menge von Mineralien mit, die natürlich dann perfekt sind. Das heißt also, Kakteen, die auf dem Felsen wachsen, haben meistens lange Pfahlwurzeln, kräftige Wurzeln, die 30, 40 Zentimeter lang sind, die dann praktisch in den Felsspalten runtergehen und geringe Humusanteile finden. Ansonsten haben die keinen Humus und keinen Stickstoff. Ansonsten können die nur auf den mineralischen Sachen leben. Und hier muss man natürlich aufpassen. Das weiß der Fachmann, weiß das dann, gibt das aber auch gerne an die Käufer weiter. Wenn man jetzt einen Kaktus hat, der ein sehr grünes Kleid hat, also die Epidermis ist sehr grün, dann kann man ein bisschen mehr Stickstoff nehmen. Und man kann sie auch in der zweiten Reihe auf dem Fensterbrett stellen. Das heißt, die kann auch mal ruhig hinter anderen stehen. Haben die Kakteen eine blaue Bereifung, eine graublühende grüne Bereifung oder ein weißes Stachelkleid oder sogar Haare drumherum? Das deutet darauf hin, dass das ist ein Sonnenschutz und das darauf hin, dass die sehr stark in der Sonne exponiert stehen. Das heißt, die müssen an einem Sonnenfenster stehen, den sonnigsten Platz, den man hat, vorne in die erste Reihe. Und die haben auch eine andere Erde, die haben überhaupt keinen Humusanteil, die stehen nur im Mineral.
0: Gut zu wissen. Also sollte man sich, bevor man einen Kaktus kauft, erstmal überlegen, wo man einen Platz hat, wo man ihn hinstellen möchte.
1: Genau, das ist immer die erste Frage, die ich stelle. Erstmal, hast du Erfahrung? Bist du Anfänger oder bist du ein bisschen fortgeschritten? Und wo steht der Kaktus? Und das ist immer Voraussetzung. Manche sagen dann, okay, da steht, keine Ahnung, einen Meter weg auf dem Brett oder so. Dann verneine ich im Prinzip schon den Verkauf, weil der führt unweigerlich zum Tod von der Pflanze. Oder eine Vergeilung, dass die Kakteen dann nicht mehr arttypisch aussehen. Da gab es mal so eine Serie, der Stromberg, der in seinem Büro, der hatte einen auf dem Schreibtisch stehen. Da hat sich mir bald der Magen umgedreht, wenn ich den gesehen habe. Der war total vergeilt, hatte also keine Sonne, war natürlich zu Schauzwecken da. Aber das, so ist es in den Wohnungen teilweise auch. Die werden mitgenommen, weil sie dekorativ aussehen und werden dann zu weit vom Fenster entfernt weggestellt. Also, gibt eine Regel, Kakteen, Sukkulenten, die meisten Sukkulenten, ab ans Sonnenfenster. Südost, Süd und Südwest. Im Norden auf keinen Fall.
0: Das heißt, die große Hitze, wo wir Menschen natürlich einen Sonnenbrand kriegen, wo man sagt, hinter dem Fenster im Sommer können es auch mal 40 Grad oder so werden, das ist jetzt nicht das große Problem.
1: Das ist überhaupt kein Problem. Die lieben also 35, 40, 45 Grad, das ist überhaupt kein Thema. Die Nachtabsenkung ist auch ein wesentlicher Faktor. Viele stehen ja auch im Gebirge, wo die nachts um den Gefrierpunkt haben und tagsüber geht es dann auf 35, 38 Grad los. Also dieses Schwankung, das ist so ähnlich wie der Tidehub bei der Nordsee, den braucht die Natur auch und das lieben die Kakteen.
0: Also erstmal überlegen, wo man ihn hinstellen will und dann überlegen, was dahin passt.
1: Genau.
0: So, dann gehen wir gleich mal los. Ja.

0: Ja, jetzt sind wir rübergegangen in ein anderes Gewächshaus. Hier gibt es natürlich auch Sukkulenten und diese haben aber Blätter.
1: Ja, hier sind wir in dem Bereich, wo wir Südafrika, Namibia, Jemen, Somalia und Madagaskar haben, wo es auch ein bisschen wärmer ist, wo auch viele Zwiebelgewächse sind, die aus Südafrika kommen. Heomanthus, die haben schöne hohe Stiele, so ähnlich wie Amaryllis, die wir ja praktisch zu Weihnachten haben, die sich dann auch in die Zwiebel nachher wieder zurückziehen. Dann haben wir auf der anderen Seite haben wir dann Welwitschia. Welwitschia ist in Namibia in der Wüste. Da sind Pflanzen, die eine sehr lange tiefe Wurzel haben, die teilweise 15 Meter tief ans Grundwasser geht. Das ist scheint die älteste Pflanze der Welt zu sein, neben den Mammutbäumen, die hier auch 4.000, 5.000 Jahre alt werden. Ja. Wahnsinn, wir kriegen nur zwei Blätter, liegen auf dem Sand und überleben Jahrtausende. Man kann sich das gar nicht vorstellen.
0: Ja, leider erzählen die uns nicht, was sie alles schon erlebt haben. Und die hier drüben sehen aus wie Golfbälle.
1: Ja, das ist ein Tefrocactus geometricus. Der kommt aus Argentinien, aus dem Hochland von Argentinien. So 2200, 2400 Meter hoch. Haben harte UV-Strahlung. Müssten auch dann den sonnigsten Platz an dem Südfenster haben, den man hat. Da frage ich natürlich vorher, ob das gewährleistet ist. Ansonsten sind das sehr, sehr umgängliche Pflanzen, man kriegt sie im Prinzip nicht kaputt. Sie wachsen sehr, sehr langsam. Es gibt nur eine Kugel, es sind so Kugeln aufeinander gebaut. Es gibt nur eine Kugel pro Jahr. Sind auch preislich dann dadurch auch ein bisschen teurer.
0: Also was für Leute, die viel Geduld haben.
1: Ja, genau. Aber wenn man jetzt, ich rate auch dazu, immer kleiner zu kaufen, wo 1, 2, 3 Kugeln sind, damit man das über Jahrzehnte im Prinzip verfolgen kann, bis man dann 30, 40 Kugeln aufeinander getürmt sieht. Die Pflanzen gehen auch teilweise, werden auch prämiert auf Ausstellungen und sind dann auch nachher sehr viel wert, geht dann an die 1.000 Euro schon.
0: Und wie viel Kugel sind dann im Endausbau da? Also wie viel Kugel schafft die Pflanze?
1: Naja, das weiß ich auch noch nicht genau, weil die meisten, ich bin ja Gärtner und ich drehe dann auch viele ab, damit ich dann in dem nächsten Jahr wieder neu bewurzelt anbieten kann.
0: Ach so, wenn man die abdreht, kann man die irgendwie bewurzeln?
1: Die kann man bewurzeln, geht relativ leicht. Man legt die einfach praktisch hin, lässt sie 2, 3 Monate liegen. Dann kann man sie vielleicht nochmal auf ein feuchtes Zewa legen und dann kommen auf jeden Fall die Wurzeln und dann setzt man es wieder ein.
0: Und dann hat man praktisch eine neue?
1: Da hat man praktisch eine neue. Die einzelnen Kugeln kosten so im Internet zwischen 15 und 20 Euro mit Versand. Bei uns ist das ähnlich.
0: Ah ja, naja gut, hier kann man sich das auch angucken und dann kann man auch sagen, möchte einen mit 2 oder 3 schon haben.
1: Genau, und dann haben wir ja auch viele Schalen und schöne Kaskadentöpfe da, wo die Leute sich dann 3 oder 4 oder 5 Kugeln in einen Kaskadentopf topfen lassen. Diesen Service machen wir natürlich auch und das sieht dann natürlich super dekorativ aus. Das sind aber Leute, die dann die Sachen solitär auf der Fensterbank stehen haben, nicht so Sammler, die das praktisch komplett vollgestellt haben. Da sehen sie nicht mehr aus.
0: Ja, also wenn man noch Platz auf der Fensterbank hat und nur ein Highlight haben will, ist das dann optimal.
1: Das ist perfekt. Ja.

0: So, jetzt sind wir in eine weitere Glashalle gegangen und hier kann man ganz viele, auch kleinere Kakteen sehen. Also sagen wir mal, das ist der Kindergarten oder die Nachzucht. Die muss ja auch irgendwo gezogen werden, bevor sie groß sind, wachsen sie hier erstmal heran und werden auch ja geteilt, oder kann man Kakteen auch aus Samen ziehen?
1: Kann man aus Samen ziehen oder aus Sprösslingen, sodass man auch, man kann auch die Köpfe abschneiden und neu bewurzeln. Das wird auch oft gemacht. Wo es mir nochmal drauf ankommt, ist, dass die Pflanzen auf jeden Fall nach den Eisheiligen rauskommen. Das ist Mitte Mai, das ist die kalte Sophie, die eventuell nochmal Frost bringt. Und danach können wir die Pflanzen rausbringen in den Garten, aber bitte nicht, oder auf dem Balkon, oder aber bitte nicht gleich in die volle Sonne stellen, möglichst im Halbschatten 14 Tage bis 3 Wochen lassen und dann in die volle Sonne stellen, weil Kakteen kriegen auch einen Sonnenbrand. Das macht sich bemerkbar, indem die Haut, die Epidermis, bleich wird, und das hält leider Jahrzehnte, diese Flecken. Deswegen am Anfang schön im Schatten oder Halbschatten stellen. Und dann nachher, wenn die Sonne stärker ist, man kann auch mittags nochmal, ich piekse manchmal einfach auf die Stacheln, nochmal eine Zeitung in der Mittagssonne, die 2 Stunden, und nehme nachher die Zeitung wieder weg. Und das so 14 Tage lang, und dann haben sich die dran gewöhnt an die Sonnenstrahlung und dann passiert auch nichts mehr. Sollte man beachten.
0: Also im Prinzip können die Sonne schon ab, nur nicht die extremen Wechsel von Schatten auf Sonne.
1: Genau, ne, wenn man sie jetzt drin gehabt hat, bei unseren Thermopen-Fenstern ist es ja so, dass da keine UV-Strahlung durchkommt. Und wenn die jetzt rauskommen, kriegen die die harte UV-Strahlung, und die machen ja den Sonnenbrand wie bei uns auch.
0: Also haben sie eine empfindliche Haut sozusagen.
1: Ja, so kann man sagen.
0: Ja, hier gibt es also jede Menge ganz verschiedener Sorten, und das ist so wie der Kindergarten. Und wie lange muss man dann so eine Kakteen jetzt hier anziehen, bevor man sie nachher verkaufen kann?
1: Ja, das ist unterschiedlich. Also von den Sämlingen kann man die ersten nach 2-3 Jahren schon klein verkaufen. 2-3-jährige Sämlinge kosten meistens so zwischen 6 und 8 Euro. Und wenn man dann ältere Pflanzen hat, die dann 40, 50, 80 oder 100 Jahre sind, dann geht natürlich der Preis auch dementsprechend hoch, weil sie werden lange gepflegt mit einem großen Aufwand.
0: Aber selbst wenn man jetzt eine Pflanze kauft, die 50 oder 60 Jahre alt ist, hat man dann noch viele Jahre dran eine Freude, oder wird die dann auch schneller sterben?
1: Nee, auf jeden Fall, wenn sie so alt wird, manche Kakteen haben natürlich auch unterschiedliche Lebensdauern. Das darf man auch nicht vergessen. Man kann nicht sagen, Kaktus, der lebt praktisch ewig. Es gibt Kakteengruppen, die haben nur 10, 12, 15, 18 Jahre Lebenszeit. Es gibt aber, wie gesagt, auch welche, die dann an die 1000 Jahre gehen. Es gibt auch den Schweizer Sukkulenten Garten. Die sind sehr gut auf der Welt vernetzt und gehen auch in Mexiko durch die Baugebiete, bevor die Bagger fahren, und holen da noch Exemplare raus, die dann entsprechend auf die botanischen Gärten in der Welt verteilt werden, damit das Gut, was dann mehrere hundert Jahre schon da gewachsen ist, nicht einfach weggebaggert wird.
0: Also dann einfach nachfragen, wie lange das dann noch lebt, wenn man einen teureren, größeren, genau, kaufen möchte.
1: Diese Aussagen kriegt man ja hier im Fachhandel zuhauf. Und da wird auch unterschieden, ob man überhaupt die Pflanze verkauft. Weil ich weigere mich auch, eine Pflanze zu verkaufen, wenn ich weiß, dass sie nicht ordentlich behandelt wird oder der Standort nicht ordentlich ist.
0: Und dann kann man sich auch beraten lassen, in was für einen Topf, welchen Substrat das Ganze gepflanzt werden sollte und ob das für den Standpunkt, den man sich da vorstellt, auch geeignet ist.
1: Ja, genau. Wir haben also verschiedene Substrate auch hier. Die kann man auch kaufen. Da kostet der Liter meist 1 Euro. Das ist Bims aus der Eifel, das ist Blähschiefer aus Thüringer Wald, das sind Perlite von griechischen Inseln. verschiedene Zuschlagstoffe sind da noch drin. Die werden teilweise gemischt. Die kann man aber auch einzeln kriegen, wenn man das selber machen will. Man kann aber auch gerne die Kakteen, die man schon 30 Jahre auf der Fensterbank hat und wo man sich nicht traut, die umzutopfen, weil sie eben auch die Dornen haben. Die kann man auch mitbringen im Kofferraum. Vorher bitte Absprache treffen, dass man dann auch da ist. Und dann kann man in der Regel darauf warten, dann wird das für einen geringen Obolus wird das dann umgetopft.
0: Ah ja, also dann in den Topf, den man sich hier vielleicht aussucht, muss ja nicht immer so ganz einfach sein, kann auch eine Schale sein oder
1: kann man auch mitbringen.
0: Können auch mehrere Kakteen in einen Topf.
1: Ja, das eher nicht so, da bin ich kein Freund von, weil die Kakteen, die werden öfters in so Glashäusern oder in so Glasschalen zusammengetopft, aber sie haben alle unterschiedliche Ansprüche. Und dann ist immer besser, wenn man sie einzeln in den Töpfen lässt und sie dann zu der Landschaft zusammenfügt, aber man kann sie einzeln gießen.
0: Ah ja, okay, dann kann man praktisch ihrem Wasserbedarf, die ja jede Pflanze anders hat, besser nachgucken.
1: Ja, perfekt.

0: Ja, jetzt gehen wir zu einer anderen Form der Kakteen. Also Kakteen, die sehr empfindlich sind, pfropft man, glaube ich, auf.
1: Ja, das ist so, dass man, also überall, wo Chlorophyll fehlt, wo also gelbe und rote Anteile sind oder orangene Anteile sind, da fehlt das Chlorophyll. Und Chlorophyll ist verantwortlich für die Wurzelbildung. So hat man jetzt einen Kaktus, der so variegat ist, so nennt man das, wenn da verschiedene Anteile sind, Farbanteile sind, dann pfropft man die auf unempfindliche Körper, die ein gutes Wurzelwerk haben. Das kann man vergleichen mit unseren Edelrosen, die draußen in den Vorgärten stehen. Diese Edelrosen werden meist gezüchtet von in England und von belgischen Züchtern, die natürlich durch die langjährige Züchtung sehr schön aussehen, aber auch empfindliche Wurzeln haben. Und deswegen pfropft man die zum Beispiel auf einheimische Hagebutte. Unsere einheimische Hagebutte, die gibt es seit hunderten Jahren, die ist etabliert im Wurzelwerk in unseren Breiten. Und dann schneidet man die praktisch ab und setzt die andere oben drauf. Das wird dann verbunden, da verbinden sich dann die Lebensadern. Und so kann die Edelrose oder der Kaktus von der Unterlage profitieren, eine Art Parasit da sein und lebt viel länger.
0: Also ich hätte jetzt gedacht, der würde kürzer leben, wenn die Unterlage vielleicht kaputt geht oder so, dann stirbt er auch.
1: Nee, die Unterlage ist sehr robust. Hm. Darum geht es, dass die Unterlage robuster ist als das, was oben drauf ist.
0: Also man muss schon wissen, was man zusammenpropft.
1: Genau, ne? Aber es sieht auch schön aus und man hat einen höheren Wirkungsgrad, dass die Pflanzen eben nicht so schnell kaputt gehen und lange leben. Halt, das ist ja unser Ziel.
0: Und das machen Sie jetzt hier in Ihrem Glashaus selber oder kriegt man die so?
1: Das machen wir selber, kaufen aber auch zu die gepfropfte.
0: Gut, also kann man nachfragen, dann kriegt man die. Ja.

0: Ja, liebe Hörerinnen und Hörer, das war ein kleiner Rundgang. Im Grunde genommen, wenn Sie sich damit wirklich beschäftigen wollen, ist es sinnvoll, selber hierher zu fahren, sich selber beraten zu lassen, wenn Sie solche Pflanzen haben wollen. Einfach nur eine aufzustellen, wird wahrscheinlich nicht der große Erfolg sein, sondern man muss wissen, was man da tut, und dann wird man wahrscheinlich auch lange daran Spaß haben. Deswegen gehen wir mal zu den Anfängen zurück. Was wäre denn eine gute Einstiegslösung für einen Kunden, der sich mit Kakteen überhaupt nicht auskennt?
1: Also ich würde sagen, in dem Bereich Westfenster, Nordfenster, Südwestfenster könnte man die Gattung Sansevierien gut einsetzen. Das ist eine pflegeleichte Gattung, die auch über längeren Zeitraum kein Wasser braucht, sehr dekorativ ist. Die Blüten, wenn die Blütenstände kommen, riechen so ein bisschen nach Vanille. Wenn man das mal dran streicht, dann riecht die ganze Wohnung danach. Sehr angenehme Gruppe. Und wenn es dann an die Südfenster geht, einfach beraten lassen. Erstmal mit Anfängerkakteen anfangen, ein, zwei Jahre Erfahrung sammeln und sich dann an kompliziertere Sachen wagen. Beratung gibt's hier en masse. Sie sind gerne willkommen.
0: Auch habe ich manchmal den Eindruck, dass die teuersten Kakteen nicht unbedingt die hübschesten sind. Also wenn man einfach ein schönes Beet machen will, muss man jetzt nicht gleich 10.000 Euro ausgeben.
1: Nein, das geht hier von 50 Cent natürlich bis hoch. Aber normaler Kaktus kostet hier auch zwischen 28 Euro. Das ist überschaubar. Man kriegt hier auch das richtige Substrat mitgeliefert, was die Werthaltigkeit natürlich steigert. Und ansonsten, klar, da oben sind keine Grenzen gesetzt. Wenn man eine große Kakteengruppe haben will, dann ist man natürlich schon mal bei 200-300 Euro.
0: Die hält dann natürlich auch für viele Jahre.
1: Die hält Jahrzehnte.
0: So, wenn man jetzt weitergehende Informationen haben will, dann vermute ich mal, kann man sich im Internet umtun?
1: Im Internet, klar, kann man sich, es gibt viele Foren, speziell für Areokarpen, Gymnocalycinae, also auch für verschiedene Kakteengruppen gibt es verschiedene Foren, wo man sich einlesen kann. Aber das wäre ein zweiter Schritt. Die Sammler, die das dann sammeln, wissen das. Hier vor Ort kriegen sie halt praktische Pflegehinweise, wo sie stehen sollen, wie oft sie gegossen werden sollen, welche Blütenfarbe sie haben und wie man sie vermehren kann.
0: Und Sie sind im Internet?
1: Wir sind im Internet unter www.cactuspoint.de. Cactuspoint bitte in einem Wort schreiben. Da gibt es noch jemanden, der hat einen Bindestrich dazwischen. Also cactuspoint.de in einem Wort. Ansonsten einfach durchrufen oder eine E-Mail schreiben, um was es geht.
0: Ja, für uns wäre am meisten Kreis, das ist Kassel-Lohfelden.
1: Ja, Kassel-Lohfelden, genau.
0: Ja, dann danke ich Ihnen recht herzlich. Vielleicht dann später mal zu einem ganz viel spezielleren Thema. Ich finde es ja immer ganz gut, wenn man erstmal so einen Überblick kriegt. Also Kakteen sind ja, wie wir gelernt haben, ein Teil der Sukkulenten. Und das ist ja eine riesige Familie mit, ich weiß nicht, 10.000 verschiedenen Pflanzen. Also es wird so schnell nicht langweilig werden. Herzlichen Dank.
1: Ja, danke schön auch für die Aufmerksamkeit.

0: Ja, liebe Hörerinnen und Hörer, ich hoffe, Sie hatten eine lehrreiche und interessante Zeit. Mir hat es sehr viel Spaß gemacht, in Kassel diese Sendung über Kakteen aufzunehmen. Ich wünsche Ihnen noch eine angenehme Zeit und bis wir uns wieder demnächst hören auf diesem Kanal bei Rundfunk Meister.
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1: Willkommen zu einer ganz besonderen Sendung hier bei Radio RFM. Schön, dass Sie eingeschaltet haben und wir bieten Ihnen heute eine Sendung, das haben wir nicht so oft, in drei Sprachen, Deutsch, Englisch und Arabisch. Und noch dazu wird es heute lyrisch. Wir hören Gedichte, alles selbst geschrieben und ich kann Ihnen auch versprechen, dass Sie über die Gedichte, also meine Studiogäste haben gesagt, wir wollen eigentlich gar nicht so viel reden, weil unsere Texte reden für uns. Aber trotzdem möchte ich natürlich auch ein bisschen reden mit euch, meinen Studiogästen. Ich bin Steffi Müller und bei mir im Studio sind heute Summer und Michael. Hallo ihr beiden.
10: Hallo, hallo.
11: Hallo, hallo.
1: Und ihr habt eure Texte heute mitgebracht und es wird also so sein, dass Summer auf Englisch bzw. Arabisch spricht und liest und Michael ist so lieb und wird uns das alles auf Deutsch übersetzen. Und wir werden einfach schauen, wie wir das heute multikulti-mäßig vielfältig hinkriegen, so wie es sein soll, so wie wir uns die Welt auch vorstellen. So wollen wir diese Radiosendung heute machen, ne? Und ja. Die Worte sprechen für sich. Genau, ihr Lieben. Ich würde euch trotzdem gerne, auch wenn ihr sagt, unsere Worte sprechen für uns, trotzdem euch gerne erstmal vorstellen. Michael Schneider, dich kennen unsere Hörer wahrscheinlich sogar schon, weil du hier schon mal ein Buch von dir eingesprochen hast. Die nassen Briefe.
10: Richtig, richtig, ja.
1: Oder der nasse Brief, es waren aber mehrere.
10: Es waren mehrere.
1: Und du schreibst aber nicht nur Bücher bzw. Briefe, sondern auch Gedichte.
10: Ja.
1: Und mich würde jetzt erstmal interessieren, wie ihr beide euch kennengelernt habt. Wie habt ihr euch lyrisch gefunden?
10: Ja, man könnte sagen, plötzlich. Schon so einige Zeit her, 8, 9, 10 Jahre ungefähr. Und Summer ist verheiratet mit dem Bruder meiner Frau. Und auf diesem Weg habe ich sie kennengelernt. Sie besuchten uns in Kassel. Und plötzlich war es in meinem Leben, dass sie selbst schrieb. Das habe ich erst etwas später erfahren, durch Zufall, wie es manchmal so passiert. Und ja, es ist eigentlich so, als hätten wir uns schon immer gekannt. Als wir sind, man sagt es in Deutsch manchmal, seelenverwandt. Und wir haben heute einfach mal ein paar Gedichte von Summer mitgebracht. Und sie handeln von Identität, von Flucht, von Heimat, von dem Gefühl, irgendwo anzukommen und von einfach von dem Leben. Mhm. Und
1: genau.
10: Die beiden Gedichte, die heißen, das erste, was wir vorstellen, das heißt, ich bin syrischer Rotwein. Mhm. Und das andere heißt, ankommen. Ist richtig, Summer, ne?
11: Ja, ja.
10: Ja.
1: Richtig. Schön. Wollen wir dann einfach gleich mit einem ersten Gedicht anfangen?
10: Ja, von mir aus.
1: Ja?
10: Ja. Summer, bist du fertig?
11: Ja, ja. 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
10: Ich bin syrischer Rotwein, nicht poliert, nicht serviert in Kristall unter Kerzenschein. Ich wurde aus zerbrochenem Glas gegossen, abgefüllt in Grenzzelten, meine Sorte und Lage geschrieben auf meinem Etikett in einer Sprache, die sie nicht sprechen wollen. So wie jeder Wein entstehe ich durch Zerstampfen, durch Pressen und durch Warten im Dunkeln, bis Schmerz zum Aroma gärt.
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10: Ich war nie eine verwöhnte Traube von stillen Hügeln. Ich war eine kleine Traube am Rand des Mittelmeers, wo Angst meine Haut berührte, bevor die Sonne mich reifen ließ.
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10: Zerdrückt in Schlange stehen bei Interviews. In Wartezimmern mit höflichem Lächeln. In den Fragen, was musstest du zurücklassen, um hier zu stehen? Was sehen sie, wenn sie durch dich blicken? Welcher Teil von dir muss verschwinden, damit sie sich sicher fühlen? Ist dein Körper noch immer eine Grenze, die sie schließen müssen? Fürchtest du die Stille mehr als das Schreien? Welche Wahrheiten werden schwer in deinem Hals? Betest du noch mit dem Akzent deiner Mutter? Welcher Teil von dir musste sterben, damit man dich versteht?
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10: Sie trinken mich und sagen, ich bin stark. Sagen, ich habe ein scharfes Finale. Sagen, man kann den Krieg in dir spüren. Doch sie fragen nie, ob es weh tut, verschluckt zu werden. Ich wurde zerdrückt jedes Mal, wenn ich Danke sagte. Für Krümel, für Einladungen, die Integration heißen. Sie nennen es Integration, ich nenne es Destillation. Sie kochen mich runter zu den Teilen, die sie ertragen können. Ein Rezept ohne Spur von dem, der mich gepflanzt hat, von dem, der mich gepflückt hat, von dem, der in den Boden geblutet hat, damit ich wachsen konnte.
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10: Doch ich bleibe dunkel. Unerschrocken, eine Erinnerung, die sie nicht entkorken können, ohne die Wahrheit zu schmecken. Ich bin syrischer Rotwein. Mein Geschmack ist nicht exotisch. Kein kultureller Reiz. Mein Geschmack ist geduldig. Verborgenes Feuer und Jahre, die nicht auf einen Lebenslauf passen.
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10: Ich bin syrischer Rotwein. Ich blieb jahrelang in der Flasche aus Angst, nur zum Verschütten zu sein. Ich dachte, Stimme sei gefährlich. Sichtbarkeit unhöflich. Überleben hieß, still zu schrumpfen. Doch jetzt bin ich hier. Ich bin verschüttet auf deinem Altar. Nicht als Kapitulation, nicht als Opfergabe. Ich gieße mich aus, weil ich muss, weil das Schweigen gerinnt, weil ich nie wieder für jemandens Komfort verschlossen werde. Das ist keine Kommunion, das ist keine Performance. So schmeckt Überleben, wenn es sich weigert, süß zu sein. Ich will keinen Applaus. Ich brauche kein Mitleid, keine Erlaubnis. Ich bin syrischer Rotwein, berührt von einer Sonne, die sich weigerte, sich hinter dem Rauch deiner Waffen zu verstecken. Gegossen aus einer Flasche, aus Standhaftigkeit und Hingabe, versiegelt mit Zweifel und schließlich geöffnet durch meine Stimme. Frag nicht, wie ich hierher kam. Ich bin syrischer Rotwein. Ich bin hier. Ich bin ausgegossen. Trink. Hör zu. Und geh weiter.

0: hat, auch manchmal wirklich nickte und ja, auch einmal so die zu Boden guckte, die Augen schloss und es war extrem interessant, euch zuzugucken. Mich würde mal interessieren, ihr beiden habt ja schon vor Publikum gelesen, diese Texte mit der Übersetzung, zum Beispiel im Gerberhaus in Eschwege, auf dem Hinterhof, auf dem Areal von Aufwind hier in Eschwege.
1: Ja, und im Botanischen Garten.
0: Garten auch, genau. Ja. Wie hat das Publikum darauf reagiert? Habt ihr das gesehen? Habt ihr in die Gesichter gucken können? Wie haben die Leute reagiert, als ihr genau dasselbe gemacht habt, was ihr jetzt gerade für unsere Hörer gemacht habt?
2: Summer?
1: I will use what Rodraut told me. She said, I don't speak Arabic, but I felt every word I listened to.
0: Yeah.
2: Yeah.
1: So there were many, many people listening and they felt the rhythm of the language.
0: Mm-hmm.
1: I think it was good.
2: Yes.
1: Yeah.
0: Yeah.
2: That's what I felt too in Botanic House.
1: Yeah.
2: Yes. And
1: and also in Wortzauber.
2: Wortzauber.
1: Yeah.
2: Yes. Wortzauber.
1: Yeah.
2: Yes. Wortzauber.
1: Yeah.
2: Yes. From Ellen Schubert.
1: Yep.
2: Yes.
1: Prima. Ja.
0: Ach, mit der Ellen habt ihr auch schon zusammengearbeitet.
2: Ja. Ja,
0: von Wortzauber. Ja. Genau. Aha. Ja, genau. Also der Rhythmus. Also das ist quasi die, das ist auch das, was mir, es ist mir auch passiert. Also ich habe auf den Rhythmus geachtet und wie du das vorgelesen hast. Und schreibst du deine Texte auf Englisch und übersetzt sie dann oder schreibst du sie auf Arabisch?
1: Usually I write in English.
0: Mhm.
1: So I feel English is direct.
0: Ja.
1: So I write in English, then I don't translate it. I write it again in Arabic because, you know, it is different language, different mindset.
0: Ja. Ja. Ich muss auch sagen, aber das mag daran liegen, dass ich halt quasi Englisch irgendwann mal in der Schule gelernt habe und Arabisch halt nie. Dass ich sagen, für mich war die englische Version intensiver als die arabische tatsächlich. Mhm. Also so habe ich das gefühlt, interessanterweise. Mhm. Ja. Ja.
2: Für mich war die erste Frage, als ich dieses Gedicht gehört habe, seit wann trinken Muslime Wein? Ich dachte, ups. Ne? Dachte, Moment, wie ist das? Syrischer Rotwein. Dachte, ja, ich kenne deutschen Rotwein. Ich komme aus einer alten deutschen Winzerfamilie. Ich habe selbst Rotwein geerntet. Ich weiß, was das ist. Wir haben Wurzeln nach Frankreich. Die Franzosen haben immer den besten, in Anführungszeichen, Rotwein. Ich kenne ihn von Italien. Ich kenne den griechischen, aber von syrischen Rotwein dachte ich, ja, ne, ja. Seit wann wächst in Syrien Rotwein? Ne? Da trinken die Syrer Rotwein? Do they drink red wine?
1: Yes, of course.
2: Yes, of course.
1: Yeah, you know,
2: yes.
1: Yes. Just let's go back to history.
2: And, yes, yes.
1: They have already discovered jars of wine.
2: Yes.
1: In Ugarit. So this is
2: In Ugarit.
1: Yes, 7,000 years ago.
2: Oh, my dear. So, yes.
1: So, and I am from Ugarit. I'm from
2: Latakia. You're from Ugarit, yes.
1: So when I say it, I mean it. And we have grapes.
2: Yes, okay. Yes. That was, and I was astonished when I heard this. I didn't have contact to Arabic poems before. Also ich kannte vorher keine großartigen arabischen Gedichte. Ich habe mal irgendwann bei Goethe diesen westöstlichen Divan gelesen, aber fragt mich bitte nicht, was drin steht. Ne? Und mir war dieser Teil der Kultur unbekannt. Was mich berührt hat, als ich das zum ersten Mal hörte, das war dieses Direkte. Dieses klare Aussprechen von dem, was man fühlt und von dem, was es ist. Diesen Standpunkt einnehmen, was ich oftmals bei deutschen Gedichten, was momentan mir so begegnet, vermisse. Und deshalb war, finde ich, sehr frisch und they're very fresh. And,
1: danke.
2: Yes. That's my meaning, yes. Other will have other meanings.
0: Naja,

0: Also ich verstehe jetzt, weil ich als Radiomoderatorin, ich gehe immer so in eine Sendung, ich muss alle erstmal vorstellen, ich muss erstmal die ganze Lebensgeschichte erzählen, bevor wir zum Thema kommen. So gehe ich ja normalerweise vor. Und Samar kam hier an und sagte, nee, meine Texte sprechen für mich. Das ist für mich ungewohnt. Aber als ich den Text jetzt gehört habe, sage ich, ja, es ist so. Es ist so. Und das finde ich sehr faszinierend. Das ist eine ganz tolle Gabe, das so zu können und das so. Und Mut. Also ich empfinde das auch als einen gewissen Mut, so aus dein Inneres nach außen zu kehren. Das ist es ja im Prinzip. Ne? Hast du denn, sag mal, vorher schon, also du hast mit Michael jetzt diese Lesungen gehabt im Botanischen Garten oder im Botanikhaus, in verschiedenen Orten. Hast du das vorher schon mal gemacht oder war das jetzt das, die Premiere sozusagen?
1: Here in Germany, I did a lot of activity, but it wasn't like this. Mm-hmm. So reading was not with this flavor. So I guess our premiere together here in Eschwege.
2: Yes. Yeah. Yes. Okay. Yes. And the next poem we will read, das nächste Gedicht, das wir lesen werden, ist noch konkreter, es ist noch deutlicher. It's more concrete and it's more individual. It's a very special thing. We don't hear it. Das hören wir nicht oft hier.
0: Genau. Deswegen würde ich vorschlagen, wir spielen mal kurz Musik.
2: Ja, spiel einfach mal kurz Musik.
0: Es ist ja eine Radiosendung, wir spielen kurz Musik, einfach mal um kurz durchzuschnaufen und bereiten uns darauf vor, dass wir euch gleich nochmal hören werden. Mit einem Stück, was auch Samar geschrieben hat, werden wir wieder auf Englisch und Arabisch hören. Michael wird es übersetzen. Und wie du schon sagst, es wird konkreter.
2: Das heißt ankommen.
0: Ankommen, genau. Das hören wir gleich nach der Musik.

0: So, Sie hören RFM und wir haben gerade Musik gehört in unserer Sendung hier. Am Mikrofon für Sie ist Stefanie Müller. Mit mir im Studio sind Summer und Michael. Und wir hören heute Texte, die Summer selbst verfasst hat, auf Englisch. Da sie aus Syrien stammt ursprünglich und natürlich Arabisch ihre Muttersprache auch ist, hat sie auch in Arabisch übersetzt. Und Michael gibt uns die deutsche Übersetzung. Was ich sehr schön fand im Vorgespräch, fällt mir gerade noch ein, dass Summer mir sagte, mit Englisch fühlte ich mich sicher. Englisch bedeutete meine Sicherheit. Deswegen sprichst du auch so super Englisch. Und gefühlt, wir haben ja schon einen Text von dir gehört, fand ich jetzt auch, dass deine Gefühle im Englischen fast noch besser durchkamen und rüberkamen als im arabischen Teil. Ja. Die Musik, die wir gerade gehört haben, von Malik Yandali, das ist ein Pianist, das hast du dir gewünscht, liebe Summer, weil dieses Lied aus deiner Heimatstadt Ugarit in Syrien stammt. Magst du uns ganz kurz was dazu erzählen?
1: Stimmt, okay. I'm from Latakia. The old name of this city is Ugarit. Mhm. And in this place they found this stone where the first piece of music and the name of it is Echo from Ugarit. Mm-hmm. And I feel every echo in this music.
0: Yes, ja. Genau. Und dann haben wir gesagt, wir müssen unbedingt noch über deinen Namen sprechen, die Bedeutung deines Namens, okay. Summer.
1: You know, in my culture, every name has a meaning. So, and I like this moment when a German asked me to make this Begrüßung, we call it, introduction. Yes. Then I say, my name is Samah, and Samah bedeutung Toleranz. Und Vergebung. Mm-hmm. And my name is Samah. Because Sama bedeutet Himmel. Mm-hmm. So I like this moment when I start practicing my Deutsch and explaining my name. And usually I say, my name is Samah and I breathe freedom. And words.
0: Das könnte ja nicht besser passen als zu dieser Radiosendung. Und ihr habt uns einen zweiten Text mitgebracht. Und normalerweise rede ich viel mehr mit meinen Studiogästen, aber da wir unbedingt ja die kompletten Texte hören wollen, würde ich sagen, wir fangen jetzt sofort an und ihr lest den zweiten Text, geschrieben von Summer, gelesen auf Englisch und Arabisch und von Michael auf Deutsch übersetzt.
2: Genau.
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2: Ankommen. Ankommen, das ist nicht das Überqueren der Straße zu jenem Amt, wo mein Name falsch geschrieben auf Formularen erschien. Es ist nicht mein Name auf den Briefkasten, obwohl allein das Monate voller Nachweise und Dokumente kostete. Ankommen war nicht dieses genehmigt von der Ausländerbehörde. Nicht einmal der Moment, als der Vermieter zögernd den Mietvertrag unterschrieb, als gäbe er mehr als nur ein Dach. Es war auch nicht die Vergabe der Identifikationsnummer oder als der BAMF-Beamte sagte, Fall abgeschlossen. All das war Bürokratie, Tinte und Schranken, Kästchen und Warteräume. Mein eigentliches Ankommen kam viel später.
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2: Ankommen ist, wenn Dittmar mich sieht, so wie ich bin. Nicht ein Hijab, der ein Wiener Café betritt, sondern ein Mensch, der hereinkommt, Kaffee bestellt, lächelt, sitzt, lebt. Es ist, wenn er mich nicht anstarrt, wie eine Bedrohung, wie eine Schlagzeile, eine wandelnde Krise. Ankommen ist, wenn Anita Weihnachtsplätzchen backt und sagt, die habe ich für dich gemacht. Nicht Reste von gestern, verbrannt und beiläufig überreicht. Ich bin nicht hier, um geduldet zu werden. Ich bin hier, um gefeiert zu werden.
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2: Ankommen ist, wenn jemand mein Lachen hört, bevor er meine Sprache hört. Bevor mein Akzent stolpert, bevor meine Zunge nach Worten sucht. Jemand, der mit mir lacht, nicht über mich. Ankommen ist, gesehen werden. Nicht als Symbol, nicht als Akte, nicht als Problem. Einfach gesehen, ganz, müde, liebend, unvollkommen, stark, verletzlich. All das ohne Übersetzung, ohne Vereinfachung. Und das endlich genügt. Ich sage es jetzt nach 10 Jahren. 10 Jahre des Rückzugs. Das Danke für Krümel, das Danke für Möbel, die in einem deutschen Keller lagerten, wartend, wie ich, auf einen Moment der Anerkennung, auf Sonne, auf das Ende von Staub und Schweigen. 10 Jahre am Rand, meine Gefühle in den Keller verbannt, weil es nicht der richtige Moment war, weil es eh niemand versteht. 10 Jahre, in denen ich jedes Wort abwog, jedes Gesicht prüfte, bevor ich sprach. 10 Jahre versteckt hinter Sprache und Scham. Aber jetzt bin ich angekommen und ich sage das und ich meine das. Ich habe mich ganz mitgebracht. Ich ließ nichts zurück. Meine Buchstaben, meine Unsicherheiten, meine kleinen Träume, meine Stimme, mein Lachen, meine Erinnerung, meine Wunden auch.
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2: Und jetzt, endlich, ist Eschwege nicht nur der Ort, wo ich wohne. Eschwege kennt meinen Namen. Nicht als Aktenzeichen, sondern als Geschichte. Und ich, Michael, spreche sie aus mit Zärtlichkeit. Mein Ankommen war kein großes Ereignis, keine Feier, kein Zertifikat, kein Willkommensschild. Es war ein gewöhnlicher Morgen. Ich stand auf in meiner Wohnung, ich hörte mich selbst singen. Guten Morgen, Sonnenschein. Ich öffnete das Fenster. Licht strömte herein. Ich setzte mich an meinen Tisch, trank meinen Kaffee aus meiner Tasse. Und erst da wusste ich, ich bin da. Nicht als Gast, nicht als Warnung, nicht als noch nicht bearbeiteter Fall. Ich bin da als Frau, die sich ihren Platz erkämpft hat und sich selbst. Und die sich nicht mehr für ihre Existenz rechtfertigt. Lass mich dir etwas zuflüstern. Ankommen ist kein Triumph. Es ist eher wie das erste tiefe Einatmen nach Jahren unter Wasser. Und jetzt, endlich, atme ich.
1: Atme.
2: Nicht sich rechtfertigen müssen für die eigene Existenz.
1: Ja. Atme ich. Danke.
2: Danke.
1: Vielen Dank.
3: Tja. Ich weiß nicht. Wow. Ja, es ist so eine komplett andere Radiosendung als sonst. Es ist total schön mit euch, aber auch total überwältigend irgendwie. Und ich weiß gar nicht, ob ich jetzt noch gute letzte Worte finde. Ich würde mir wünschen, also wir sind echt am Ende der Sendung angekommen. Es waren tolle Texte, es waren aber auch zwei lange Texte.
2: Ja.
3: Ich würde mir wünschen, dass ihr nochmal wiederkommt.
2: Kommen wir. Ja, kommen wir, sag mal.
1: Inshallah.
2: Ja.
3: Ja. Genau, und ja. Neue Texte, weitere Texte uns ja. Präsentiert und vorlest. Und vielleicht ja sogar mal umgekehrt. Ich weiß ja nicht, wie eure Pläne sind, aber vielleicht kann man ja auch mal einen Text von Michael nehmen und
1: ja, actually, Michael
3: übersetzen.
1: Yes, he has many, many small texts, which is really wonderful.
2: Yes.
3: Yeah.
2: The
3: yeah.
2: next time.
1: Yeah, please.
3: Yeah.
1: Demnächst. Trenne eine Brücke.
2: Yes,
1: yes.
3: Yes,
1: yeah. Yes, and Frau Holle.
2: Yes, yes. Yeah.
3: Also ich sehe, ihr zwei habt euch gefunden.
2: Ja, ja, ja. Wir haben uns gefunden.
3: Und sag mal, ich bin ehrlich gesagt, das klingt jetzt vielleicht kitschiger, als ich es meine, aber ich bin dir wirklich dankbar dafür, dass du mir eine andere Art des Radiomachens beigebracht hast.
1: Okay.
2: Oh mein dir.
3: Ja, wirklich. Also ich habe noch nie so wenig geredet in einer meiner Radiosendungen, aber ich finde es total toll und eure Texte, eure Worte, allein schon das Atmen, spricht für sich selbst. Man muss es eigentlich nicht kommentieren. Ich sage Dankeschön, ihr zwei.
1: Gerne, vielen Dank.
3: Dass ihr das für uns gemacht habt hier, dass unsere Hörer das auch hören dürfen.
2: Und wir kommen wieder.
1: Ja, genau. Bis nächstes Mal.
3: Genau, das verspreche ich euch ab. Bis tschüss. Deine. Am Mikrofon war
2: ciao, ciao.
3: Stefanie
2: ciao,
3: Müller.
1: Bye.
3: Tschüss.
1: Salam, bye. Hello, hello.
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3: Die Nachtigall nachts und was passiert eigentlich sonst noch so in unseren Wäldern und Parks? Was leben da für Vögel? Wie leben die? Wie klingen sie vor allem? Dies und mehr besprechen wir in dieser Sendung. Schönen Dank, dass Sie eingeschaltet haben. Ich bin Stefanie Müller und ich habe mir einen Studiogast eingeladen, weil das kennen Sie ja, ne? Ich weiß nicht alles. Ich lade mir immer Experten ein und lasse sie dann ganz viel erzählen. Heute ist das Eva Maria Strelo. Hallo Eva.
7: Hallo Stefanie. Ich freue mich und danke auch sehr dafür, dass ich hierher komme und mich vorstellen darf, vor allem aber mein Märchen vorstellen.
3: Genau, darum geht es heute. Das Märchen, die kleine Nachtigall. Warum singt die Nachtigall nachts? Das ist ein kleines Märchen, das du selber geschrieben hast. Und ich möchte gerne in dieser Sendung mit dir darüber sprechen, wer bist du eigentlich? Warum schreibt man ein Märchen? Wie schreibt man sowas? Wer das noch nicht gemacht hat, kann sich das gar nicht vorstellen, vor so einem leeren Blatt Papier zu sitzen und einfach mal was aus Papier zu bringen, was so aus einem selbst herauskommt. Und was auch ganz spannend ist, das kommt dann auch im Laufe der Sendung, dass du, liebe Eva, dir natürlich auch was dabei gedacht hast. Du bist selbst Lehrerin, pensionierte Lehrerin und hast immer so die Idee, ich mache das nicht nur für mich, ich mache das nicht nur, weil ich Spaß habe, sondern ich möchte was damit erreichen, dass das Märchen gelesen wird, dass Lehrer was damit mit ihren Schülern machen, Erzieherinnen mit den Kindergartenkindern und so weiter und so weiter. Was das alles ist. Hören Sie, erfahren Sie, liebe Hörer, in dieser Sendung. Erstmal, liebe Eva, möchte ich dich gerne vorstellen. Ich habe schon verraten, du warst, wobei man hört ja nie auf, Lehrerin zu sein, man wird halt irgendwann pensioniert.
7: Ich hoffe, ich habe aufgehört. Mensch.
3: Wo kommst du her, wo hast du unterrichtet und welche Fächer?
7: Ich bin in Heiligenstadt geboren, also nicht weit von hier, und vor etwa 30 Jahren nach Lengenfeld gezogen, um dort am Gymnasium zu unterrichten, und zwar Sprachen, Russisch, Englisch und Latein. Sprachen liebe ich sehr und das kommt sicher auch in den Märchen immer mal wieder hervor, kann ich nicht verbergen. Ja, und seitdem ich jetzt pensioniert bin, habe ich auch ein bisschen mehr Zeit. Aber das Wichtigste ist eigentlich das dringende Problem, etwas zu tun für die Natur.
3: Ja.
7: Ja, weil ich sie so sehr liebe. Und das ist schon von Kindheit an so. In meiner Erinnerung war ich ein sehr ruhiges, zurückhaltendes braves Kind.
3: Mit den Augen, die ich gerade gesehen habe, naja.
7: Ja, die Wildheit musste ich immer ein bisschen unterdrücken. Und dieses leise und still sein müssen, hat sich wahrscheinlich ausgewirkt, dass ich eben zugehört habe, zum Beispiel den Vögeln. Wenn ich morgens aufgewacht bin im Frühsommer und die Schwalben haben gezwitschert, war ich einfach glücklich. Oder die Mauersegler, die über die Straße sausen, hoch oben natürlich, die ich aber als Kind als Schwalben angesehen habe, macht ja nichts. Man kann immer dazulernen. und viele andere Vögel, die Amseln natürlich auch mit ihrem wunderschönen Gesang. Was mich damals schon gewundert hat, ich weiß nicht in welchem Alter, als ich bewusst nachgedacht habe über Namen und Wörter, wusste ich nicht und habe mich gefragt, warum die Nachtigall Nachtigall heißt. Nachts. Alle Vögel singen bei Tag. Dass die das auch nachts tun, wusste ich nicht, weil als Kind musste man immer schön brav schlafen nachts und konnte nicht rausgehen. Hätte ich aber schon damals gern getan. Und die Nachtigall hat dann wieder sich schlafen gelegt für eine ganze Weile. Aber in meiner späteren Kindheit, als ich angefangen habe zu lesen, unter anderem, also ich glaube, es heißt der chinesische Kaiser und die Nachtigall oder so ähnlich, von Andersen, ein wunderschönes Märchen, hat mich das sehr beeindruckt. Später kam dann Harper Lee mit seinem Buch »Wer die Nachtigall stört« dazu, ist übrigens falsch übersetzt, na gut. Jedenfalls, die Nachtigall hat mich immer beschäftigt und eigentlich wollte ich sie schrecklich gern hören. Ist mir nie gelungen. Das erste Mal habe ich sie tags gehört und da habe ich mich gewundert, weil ich dachte, nur nachts singt sie. Aber am Tag singen die Männchen, die keine Weibchen abgekriegt haben. Die versuchen es dann wenigstens nochmal am Tag. Genau.
3: Wann war das? Ja. Wie alt warst du, als du sie zum ersten Mal
7: gehört Zum ersten gehört Mal gehört, hast? Da war ich so ungefähr 50.
3: Ach ja.
7: Ja, vorher war es noch nicht gelungen. Okay. Das ist natürlich auch, ich habe sehr viel zu tun gehabt. Ich habe 3 Kinder großgezogen allein, war immer voll berufstätig, habe ein Fernstudium für Latein gemacht, ein Haus gebaut. Mehr ging, glaube ich, nicht. Aber keine Zeit gehabt. Nachts um 11, angeblich singt sie erst dann, aufzustehen, um die Nachtigall zu hören. Trotzdem hat es mich immer begleitet. Mhm. Und als dann der 5. Geburtstag meines Enkels, des ältesten Enkels, herannahte, habe ich viel überlegt, was ich ihm wohl schenken kann. Er hat alles, er braucht nichts, hat sowieso zu viel und weiß nicht warum, habe gedacht, so, dann schreibe ich ihm jetzt ein Märchen. Und das ist irgendwo hergekommen, ich kann es nicht sagen, also hat sich so entwickelt. Während ich geschrieben habe, hat sich das Märchen entwickelt. Ich habe dann auch im Anschluss die Illustration dazu gemacht und immer nachgedacht, wie kann ich dieses Märchen meinem Enkel nahebringen. Ich gebe schon zu, er war nicht so begeistert. Es war ihm zu romantisch, zu poetisch und ja, ich will nicht sagen verdorben durch die heutigen Erzählungen und Märchen, die die Kinder so vom Radio und Fernsehen bekommen, aber anders gepolt. Also es war nicht so ganz seine Wellenlänge. Egal, ich habe immer überlegt, wie kann man das machen und dadurch bin ich auf ganz, ganz viele Varianten gekommen, wie man mit dem Märchen als Achse oder als Mittelpunkt die Kinder zur Natur führen kann und mit ihnen zusammen erleben, sich erfreuen und vielleicht auch was unternehmen. Vogelhäuschen bauen, Futter stellen, Stunde der Vögel mitmachen. Es gibt unzählige Möglichkeiten.
3: Jetzt hast du also man merkt, dass du gern, also dass du sehr gerne mit Wörtern umgehst und es auch sehr gut kannst. Aber wir wollen ja noch ein bisschen auch mehr ins Detail gehen. Also okay. mich würde interessieren, wenn du sagst, du hast dich schon von Kindesbein an für die Natur interessiert, für Vögel vor allem. Wer hat denn dieses Interesse geweckt? Kam das aus dir heraus, dass du gesagt hast, oh, ich sehe das, ich sehe die Natur erwachen, wie du es beschrieben hast, ich sehe, wie es blüht, dann verblüht es wieder, dann kommt wieder was Neues. Hat dich das einfach aus dir heraus fasziniert oder gab es damals schon in deiner Familie jemanden, der dich so ein bisschen, ja, angeleitet hat, der mit dir rausgegangen ist, der gesagt hat, komm, wir hören da jetzt mal hin, wir gucken da jetzt mal hin?
7: Möglicherweise habe ich das vergessen, aber ich bin überzeugt, dass es aus mir herauskam. Ja, die Gedanken sind dann halt gewandert. Und ja, die haben mich dazu gebracht, mich damit zu beschäftigen. Also einmal mit Pflanzen, die ich sehr liebe, und auch die Vögel.
3: Dieses klassische Wandern und dann hat ein Ziel, irgendwo einzukehren, oder es gibt irgendwo noch eine Wanderklaus oder sowas, das ist auch nicht mehr so weit verbreitet, ne?
7: Ja, das war auch damals nicht so verbreitet.
3: Gut, also wir haben von dir erfahren, ne? Es kam so aus dir heraus, das Interesse für die Natur war da. Jetzt hast du uns vorhin erzählt, du hast die Fächer Englisch, Russisch und Latein hast du gehabt. Kann man da auch, also ich schätze dich so, wie ich dich kennengelernt habe, vor der Sendung und jetzt auch, was du uns jetzt schon erzählt hast, als sehr auch nicht nur naturverbundenen Menschen, sondern auch sehr kreativen Menschen. Konntest du in deinen Unterricht da auch damals schon irgendwas einfließen lassen? Die lateinischen Fachbegriffe für Vögel oder sowas?
7: Ja. Das habe ich zumindest versucht. Mehr, also kreativ auf jeden Fall. Zum Beispiel haben wir verschiedene Geschichten auf Latein aufgeführt. Wir haben uns da auch in der Natur umgeschaut. Wir haben ein riesiges Wandbild im Klassenhintergrund gemalt, das eben die Mittelmeerlandschaft eventuell zur Zeit der alten Griechen und Römer dargestellt hat. Ich habe sehr viel versucht, kreativ damit umzugehen. Wobei man sagen muss, der Lehrplan hat das eigentlich nicht erlaubt. Ich habe den so und so nicht geschafft. Ja, es war leider so, das gebe ich schon zu.
3: Gut, wir spielen kurz Musik. Wir haben uns natürlich überlegt, irgendwie soll die Musik, weil es passt jetzt auch einfach zu diesem Thema, immer ein bisschen was mit Vögeln zu tun haben. Und als erstes haben wir Morning Has Broken von Cat Stevens, weil da kommt ja der Blackbird vor, ne?
7: Die Amsel.
3: Die Amsel, genau. Und deswegen hören wir da mal kurz rein. Und danach darfst du natürlich endlich unseren Hörern mal erzählen, worum geht es eigentlich in dem Märchen, das du geschrieben hast. Bis gleich.
7: Bis gleich.

0: Morning has broken, haben Sie gerade gehört von Cat Stevens. Schön, dass Sie noch dabei sind. 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Mein Name ist Stefanie Müller. Mit mir im Studio, mir gegenüber, sitzt Eva-Maria Strelo. Und wir haben Sie vorhin vor dem Lied schon mal kennengelernt. Sie ist pensionierte Lehrerin. Und sie hat ein Märchen. Sie hat uns ein Märchen mitgebracht. Es geht um die Nachtigall. Allgemein interessiert dich, Eva, Natur, die Vögel, aber die Nachtigall hat es dir besonders angetan, schon als Kind. Wir haben eben erfahren, du musstest 50 werden, um sie zum ersten Mal in echt zu hören und überrascht zu werden. Guck mal da, ich höre sie, da ist sie. Ist auch total spannend eigentlich. Aber wir möchten jetzt gerne mal hören, um was geht es eigentlich in dem Märchen, die kleine Nachtigall. Warum singt die Nachtigall nachts?
1: Oh, schwierig. Ich versuche so kurz wie möglich
0: zu fassen. Ja, wir wollen es die Hörer sollen es ja auch noch lesen wollen. Also ja, nicht alles.
1: Genau, das wäre schön. Okay, also die kleine Nachtigall ist so zurückgezogen und so unscheinbar, dass sie an dem Vogelleben nicht teilnehmen kann, obwohl sie es gerne würde. Und alle Vögel bekommen Farben geschenkt und wunderschöne Muster, nur die Nachtigall nicht, weil sie das gar nicht so mitkriegt in ihrem Versteck. Und als sie sich dann aufmacht und auch Farben haben möchte, kann sie die nicht bekommen, weil keine Farben mehr da sind. Als kleinen Trost oder vielleicht auch großen Trost bekommt sie eine wunderschöne Stimme, die schönste von allen Vögeln. Sie fängt auch sofort an zu singen und nach einem geschmetterten Dankeslied fliegt sie wieder zu den anderen Vögeln, um ihnen zu zeigen, was sie Schönes hat. Die sind verwundert, erstaunt, neidisch, bis sie sogar beschließen, mal in ihrer Brust nachzuschauen, woher die schöne Stimme kommt. Lediglich der kleine Zaunkönig kann sie retten, indem er protestiert und sagt, ihr dürft das nicht. Und die Schrecksekunde nutzt die Nachtigall, fliegt schnell weg und weinend kommt sie in ihrem Nestchen an.
0: Das war also dein Märchen, also eine kurze Zusammenfassung von dir, Eva-Maria. Warum singt die Nachtigall nachts? Du hast vorhin mal gesagt, du wolltest als Geburtstagsgeschenk was schreiben, das Märchen an sich, so die weiteren Entwicklungen sind aber erst im Laufe des Schreibens entstanden.
1: Ja, richtig.
0: Trotzdem hast du ja im Hintergrund was verfolgt, warum du das geschrieben hast. Was ist die Botschaft dahinter? Was ist die Botschaft, die Nachtigall uns Lesern oder Hörern jetzt überbringt?
1: Darüber habe ich viel nachgedacht und denke, dass man es am besten so sagen kann, dass jeder etwas Wertvolles, einen Schatz in sich trägt, den er finden muss, ihm geholfen werden muss vielleicht auch, dass er den findet und ihm das Recht gibt oder ihm zeigt, dass man berechtigt ist, in einer Gruppe zu sein und dort auch seinen Platz einzunehmen und ja vielleicht auch ein bisschen sein Glück zu finden.
0: Ja. Und dass jeder ja so sein darf, wie er möchte. Ne? So genau. Vielfältig die Vogelwelt da draußen ist mit den unterschiedlichen Gefiedern, Farbe, Form, Länge, was sie fressen, wann sie schlafen, wo sie leben, wie sie Eier legen, wie die Eier aussehen. Also so unterschiedlich sind wir ja alle und dürfen es auch sein.
1: Genau. Und auch, dass die Äußerlichkeiten gar nicht so wichtig sind. Die fallen zwar als erstes ins Auge, ist ja ganz klar, aber es lohnt sich eben auch, genauer hinzuschauen oder zu hören oder zu schmecken oder zu riechen. Keine Ahnung.
0: Ja. Apropos, ich finde an dieser Stelle sollten wir mal hören, wie die Nachtigall klingt, oder?
1: Oh ja, gern. Immer. Genau.

0: Ja, jetzt haben wir sie endlich auch mal gehört und tatsächlich habe ich mich jetzt auch gefragt, ob ich sie schon mal gehört habe, aber ich könnte diese Frage jetzt tatsächlich nicht beantworten. Wie geht es dir, wenn du die Nachtigall hörst? Was passiert da in dir?
1: Ui. Es schmilzt etwas in mir und ich freue mich natürlich riesig. Kann auch nicht genug davon bekommen, möchte es immer wieder. Mhm. Und es hilft mir, schöne Gedanken zu fassen und, naja, die Schönheit zu sehen in der Welt.
0: Ja, ja, und ich finde halt auch, man will nicht immer wieder darauf, ne? Aber manchmal denke ich halt, wenn die Welt so ist, wie sie ist, egal ob im Großen, im Weiten weg oder im Kleinen, bei uns selber zu Hause oder in der Arbeit oder wo auch immer in der Schule, kann ja die Natur einfach heilen. Also nicht umsonst genau. gibt es Waldbaden, gibt es Ressourcenwanderungen, ja. Gibt es, ich gehe einfach raus und gucke und höre und lasse auf mich wirken. Das gibt's ja nicht umsonst. Es gab's alles vielleicht auch schon mal irgendwann, wir haben es wieder vergessen, vielleicht ist es auch ein neuer Trend. Aber dadurch, dass es immer wieder da ist, sagt es uns ja, wir brauchen das. Und genau, wir kommen ja auch ursprünglich, auch, wenn du so willst, aus der Natur.
1: Ja.
0: Und von daher, aber was ja auch dahinter steckt, das wäre mir jetzt auch nochmal wichtig, darauf hinzuweisen, du hast es auch schon ein paar Mal angesprochen, die Natur zu schützen. Ja. Den Planeten, die Welt, in der wir leben, auch zu schützen. Ne? Angefangen bei den Insekten, wo jeder, mittlerweile wirklich jeder merkt, dass das deutlich weniger geworden ist. Mhm. Was ja wiederum für die Vögel und so weiter schlecht ist. Also es ist ja ein Kreislauf. Also es ist auch schützt, also man musste also auch Vögel einfach auch schützen, ne, und pflegen.
1: Absolut. Und es hat mir auch geholfen oder mich dazu gebracht, noch mehr zu schauen, was für Schätze alles in der Natur sind. Und
0: ja.
1: Also ich entdecke immer wieder Neues oder höre Neues und möchte das eigentlich auch gern weitergeben. Ja.
0: Genau, wir spielen nochmal kurz Musik. Wir waren jetzt noch, so im Vorfeld hatten wir geguckt nach Liedern, die sich irgendwie mit dem Thema Vögel beschäftigen und waren jetzt noch bei Blackbird gelandet von den Beatles. Bei Blackbird haben viele gesungen, aber wir haben uns das für die Beatles entschieden. Das ist auch eine sehr schöne Variante. Und danach gehen wir mal jetzt wirklich konkret darauf ein, was man mit diesen Märchen machen könnte. Also Tipps für Lehrer, für Eltern, für Omas, die du ja auch mittlerweile bist, dann könnte man ja zu Recht mal fragen, ich weiß nicht, wie alt der damals 5-Jährige heute ist, ob es irgendwas gebracht hat, dass er eine Oma hat, die die Natur liebt und
1: muss
0: die Vögel
1: feiert. Muss ich jetzt kontraproduktiv werden? Er ist ein richtiger Wildling, der gerne Fußball spielt und Fahrrad fährt mit seinen Freunden
0: ist
1: unterwegs.
0: Auch
1: ist ja.
0: Genau, also darüber sprechen wir gleich und dass du natürlich auch Projektideen hast, Lesungen oder in Parks gehst und so weiter, dass man da irgendwie mit den Kindern was macht, Führungen, wir gucken mal, was ist da alles. Das besprechen wir gleich nach dem

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1: Die Beatles waren das mit Blackbird und das ist auch das Thema der heutigen Sendung Vögel und die Natur, im Speziellen die Nachtigall. Eva-Maria Strelo ist hier bei uns im RFM-Studio und hat stellt ihr Märchen vor, das sie selbst geschrieben hat, Warum singt die Nachtigall nachts? Und wir haben schon gelernt, dass du von zu Hause aus nur was mit Lehren zu tun hast. Als pensionierte Lehrerin, und zwar mit EH und nicht mit EE, haben wir auch schon vorhin festgestellt, wie ja böse Zungen manchmal sagen möchten. Und wir wollen unseren Hörern jetzt einfach ein bisschen erzählen, was die mit diesem Märchen alles machen könnten. Du hast Ideen, du hast Vorschläge, was hast du vor mit diesem Märchen? Was könnte alles passieren? Wer darf dich ansprechen?
2: Ansprechen darf mich jeder, der mit Kindern zusammen die Natur erleben möchte und auch vielleicht was unternehmen möchte. Ich habe inzwischen im Kindergarten, im Hort, in der Schule, ich werde auch auf der Landesgartenschau das Märchen vorstellen.
1: In Thüringen.
2: In Thüringen, ja, genau Thüringen. Ich hoffe auch, dass es ein kleines Theaterstück geben wird mit dem 3K-Theater. Das ist noch in vielleicht Vorbereitung. Ich hoffe das ganz einfach mal so.
1: Wo ist das?
2: Das ist in Mühlhausen. Mhm. Es gibt wirklich ganz, ganz viele Möglichkeiten auf der Grundlage des Buches, das man natürlich erwerben kann. Also es gibt dieses Märchen zu kaufen. Und mit Hilfe dieses Buches kann man entweder ein Kind zum Einschlafen bringen am Abend, zum Träumen, zum Nachdenken. Und da es eine Lösung am Ende gibt, die, finde ich, glücklich macht, kann ein Kind auch mit diesem Märchen einschlafen. Ob es freilich dann vielleicht auch selbst mal liest, wäre noch besser, finde ich jedenfalls. Oder auf der Grundlage von diesem Märchen gemeinsam ein Theaterstück in Schulen, Horts oder ähnlichen Einrichtungen entwickelt wird. Dafür ist es sehr gut geeignet. Das habe ich mir schon so durch den Kopf gehen lassen. Man könnte es auch als Podcast gestalten oder als Umschreiben auf zum Beispiel Kinder, beziehungsweise mit den Kindern auch pädagogisch, didaktisch arbeiten, indem man sie fragt, wer von euch ist denn jetzt welcher Vogel? Wer ist denn hier wie eine Nachtigall? Beziehungsweise wer will immer gleich drauf los und alles erforschen? Also es gibt ganz viele, ganz, ganz viele Möglichkeiten. Es gibt Quiz, also man kann Quiz entwickeln, nur mit Bildern oder mit Einspielen von den Stimmen über Nabu. Was ich auch sehr gut finde, ist, in den Wald zu gehen und mit Hilfe der Vogel-App erst einmal Vögel zu lauschen und anschließend

0: das Märchen vorzulesen und natürlich zum Schluss als Höhepunkt die Nachtigall einspielen.
1: Okay. Eva, du bist schon wieder, wir merken, du bist voll im Thema drin, aber ja. du musst uns alle mitnehmen. Also erstmal kurz Begriffserklärung, NABU ist der Naturschutzbund.
0: Ja, ganz
1: in ganz Deutschland kann man auf die Homepage gehen, da kann man sich Sachen runterladen, Spiele und Anleitungen und Bastelsachen und alles Mögliche, was man mit den Kindern oder auch Jugendlichen in der Natur machen kann. Das war das eine, was du so nebenbei erwähnt hast, was aber sehr wichtig ist. Und Vogel-App. Also du sagst, es gibt auf dem Handy mittlerweile so gute Apps, dass du sagst, das klingt gut und das könnt ihr nehmen und ladet euch die runter und geht damit in den Wald.
0: So ist das. Man kann da rausbekommen, welcher Vogel gerade singt oder sich bemerkbar macht. Und auch das finde ich eine sehr schöne Sache, Kinder dazu zu bringen, dass sie mit einem in den Wald trotten und nicht nur vor sich hinschauen und traurig sind, dass sie ihr Computer nicht mitnehmen können oder solche Sachen, sondern auch mal bewusst hinhören und erleben.
1: Ja, das heißt, es gibt Apps, die, wenn ich einen Vogel höre, halte ich hin, starte die App und die App sagt mir, wie der Vogel heißt, vielleicht noch ein paar Infos mehr und zeigt mir ein Bild. Ich habe aber auch die Möglichkeit, also die Natur lässt sich jetzt natürlich, ne, so wie du die sagst, ich habe meine erste Nachtigall in Original erst mit 50 Jahren gehört. Die Natur lässt sich nicht steuern. Das heißt, es gibt aber auch Möglichkeiten, Apps oder beim NABU sich die einzelnen Vogelstimmen vorab runterzuladen und damit in den Wald zu gehen, dass die Eltern vielleicht die Stimmen auch einfach einspielen sozusagen, weil es ist nicht gesagt, ich gehe in den Wald und höre alle Vögel.
0: Tolle Idee.
1: Ja. Also na klar. Die Variante gibt es auch. Also damit wärst du einverstanden.
0: Ja, aber selbstverständlich. Ich sag ja, es gibt unzählige Ideen, die hatte ich jetzt noch nicht, aber wunderbar, finde ich. Man muss natürlich das, wie soll man sagen, auch ein bisschen mit, nachdenken und Verstand machen, weil die Vögel singen ja nicht einfach nur zum Spaß, das hat so seine Bewandtnis damit. Und wie ich gehört habe, ist es tatsächlich auch möglich, Vögel durcheinander zu bringen, wenn man ihren Ruf nachahmt. Und
1: guter Hinweis.
0: Mal geht vielleicht, aber immer darf nicht sein. Beziehungsweise bei Amseln ist es ja so, dass das tatsächlich sozusagen abfärbt. Das heißt, die Amseln singen anderen Vögeln nach, so viel ich weiß. Ich habe tatsächlich schon eine Amsel gehört, die eine Polizeisirene nachgeahmt hat. Ach, nee. Das ist nicht gelogen.
1: Ja.
0: Wirklich wahr. Oder so ein Pfiff, früher hat man Frauen hinterher gepfiffen, heute darf man das ja nicht mehr. Das können Amseln tatsächlich auch.
1: Ach ja. Ja, verstehe. Aber deswegen ist es so wichtig, dass wir darüber sprechen, dass man auch Tipps gibt, aber auch sagt, was man vielleicht besser nicht machen sollte. Und es kann ja auch einen Effekt haben, wenn man in den Wald geht und vielleicht auch ein bisschen enttäuscht wieder rausgeht, weil man eben diesen einen Vogel nicht gehört hat. Genau. Aber dann geht man halt nochmal, wann anders. Oder vielleicht zu einer anderen Tageszeit, zu einer anderen Jahreszeit.
0: Genau. Und das ist noch ein anderer Aspekt, den ich gut finde. Man kann sich auch per KI oder Internet noch mal ganz intensiv und wissenschaftlich beschäftigen. Wann sind welche Vögel da? Was fressen sie? Welche Feinde haben sie? Oder was kann man tun, um ihnen das Leben zu ermöglichen?
1: Ja, und dann sagst du halt einfach kreativ sein. Ich meine, nicht jeder unter uns bastelt gerne, aber es gibt auch andere Möglichkeiten. Oder malt gerne, dann macht man eben das andere, das eine, dass man sich mit dem Thema einfach auch spielerisch oder dem Thema auch spielerisch nähert. Denn du sagst, warum nicht im Kindergarten, warum nicht in der Vorschule, warum nicht in der Schule dieses Märchen vorlesen und dann hinterher drüber sprechen?
0: Richtig. In dem Buch ist zum Beispiel eine Malvorlage für Federn. Da kann man also die Federn bunt malen. Das ist auf jeden Fall eine sehr schöne Sache. Eine andere Idee wäre, Vogelpfeifen zu schnitzen oder aus Ton zu machen.
1: Aha.
0: Alles das könnte ich in Workshops nochmal intensiver erklären, beziehungsweise würde ich sogar sehr gern und damit also helfen, sozusagen als Multiplikatoren wirksam zu werden, um, genauer hinzuschauen und zu hören und vielleicht auch aktiv zu werden.
1: Ja, das wäre jetzt auch noch eine Frage, die sich da konsequenterweise anschließt. Wo siehst du denn deine Rolle? Also gehst du in den Kindergarten oder sagst du, oder da als Multiplikator, ich mache mal einen Workshop zum Beispiel über die Volkshochschule und dann können dann die Lehrer, Erzieher kommen. Oder bist du auch bereit zu sagen, komm, ich gehe in den Kindergarten, ich lese das Buch und ich rede mit den Kindern darüber und dann gehen wir raus.
0: Selbstverständlich, das habe ich ja auch schon gemacht. Vielfach und freue mich, wenn ich eingeladen werde und dass eben ich auch Erwachsene dazu anregen will, mit diesem Märchen zu arbeiten, ist die eine Sache. Aber selber möchte ich es eben tatsächlich auch und biete das gern an.
1: Gut, die Frage, die wir immer hier klären müssen, weil sie einfach wichtig ist und weil wir wissen, dass einfach da draußen das Geld knapp ist, sowohl bei den Kindergärten als auch in den Schulen. Liebe Eva, und ich stelle diese Frage immer gerne, was kostest du? Ich finde die Frage schön.
0: Mir gefällt diese Frage überhaupt nicht.
1: Nein, kann ich mir vorstellen.
0: Ich bin der Meinung, das ist Verhandlungssache, denn es gibt natürlich auch gewissen Aufwand. Und dann ist das tatsächlich, ich bin schon der Meinung, was umsonst ist, ist immer nicht genug geachtet. Außerdem gibt es eine ganze Reihe Fördermittel, die man beantragen kann, wenn man in dem Sinne von Naturschutz tätig werden will. Und das kann man ja tun. Ist ja der Einrichtung freigestellt.
1: Genau. Und das Buch, das Märchen, müssen wir auch noch mal klären, kann man auch bestellen?
0: Ja.
1: Wo kriegt man das? Einfach im Internet gucken?
0: Also ich habe
1: sämtliche Buchhandlungen, übliche Plattformen.
0: Ich habe es unter BOD, Book on Demand, einstellen lassen. Und da kann man dann tatsächlich das Buch bestellen, einzeln bestellen und bekommt es dann nach einer gewissen Zeit zugesandt für einen Preis, den ich jetzt aus dem Kopf nicht weiß. Er ist aber der geringste, den ich verhandeln konnte mit dem Verlag. Und im Thalia Verlag, wie ich gesehen habe, kann man es auch bestellen.
1: Okay. Das können wir ja gleich noch mal kurz klären. Das finde ich eigentlich auch ein spannendes Thema, um auch Leuten da draußen mal Mut zu machen, die auch so eine Idee haben, wie man so ein Buch eigentlich an die Leute kriegt. Wir haben aber noch ein Lied auf unserer Liste und ich finde das eigentlich total schön. Das passt auch. El Condor Pasa. Und dann lass uns doch mal darüber reden, wenn wir das Lied gehört haben. Wie geht sowas eigentlich, ein Buch an den Mann zu bringen, ein Märchen? Das ist auch sehr spannend.

0: schön.
1: Das ist noch eine Idee, die Kinder dazu zu bringen. Man kann ja die Vögel einspielen auch, ne?
0: Ja.
1: Runterholen aus dem Internet und einspielen. Und die Kinder dazu bringen, dass die Vögel nachahmen.
0: Ja.
1: Dass sie überlegen, wie kann ich das so?
0: Ja.
1: Ungelogen, meine älteste Tochter, als sie draußen gestanden hat im Kinderwagen, hat ein Tuch über gegen die Wespen.
0: Mhm.
1: Ich komme näher, da fängt die an zu zwitschern wie ein Vogel.
0: Nein.
1: Die hat irgendwas gehört und hat das nachgemacht.
0: Nachgemacht, ja.
1: Als noch nicht einjähriges Kind.
0: Ja.
1: Wahnsinn.
0: Ja. Also, ja, also, wenn man da jetzt auch nochmal drauf eingeht, also ich hatte jetzt erst vor ein paar Tagen, tatsächlich bin ich mit meinem Sohn zum Kindergarten gelaufen und es zwitscherte ein Vögelchen ganz laut und er sagte zu mir, Mama, ich kann das Vögelchen gar nicht verstehen. Und dann, ich fand diese Aussage so schön und habe gesagt, ja, die unterhalten sich untereinander, genau. Die sprechen halt vogelig, so, ne?
1: Ja.
0: Und das verstehen wir halt vielleicht nicht, aber die unterhalten sich, die tauschen sich über irgendwas aus. Richtig. Vielleicht ärgern die sich gerade oder verabreden sich.
1: Und das habe ich auch ein bisschen angedeutet in dem Buch.
0: Und das fand ich schön, ja.
1: Da habe ich ja geschrieben, früher, als die Menschen die Vögel noch verstanden haben, als die Vögel sprechen konnten und die Menschen sie verstanden haben. Ne?
0: Ja.
1: Ja, und wenn man das will, kann man tatsächlich auch was raushören ein bisschen.
0: Ja. Ich denke mal schon, also gerade es gibt ja Menschen, ne, das sind einfach auch Vogelexperten und die forschen zu Vögeln und beobachten Vögel. Und
1: ganz zu schweigen von Vögeln, die richtig sprechen können.
0: Ja.
1: Wellensittiche und
0: Papageien. Kragen.
1: Papageien
0: können
1: ja richtig sprechen, die wissen zwar nicht, was sie sagen.
0: Ja. Aber über exotische Vögel haben wir noch gar nicht gesprochen, aber die sind auch so in deinem, ne?
1: Richtig, die habe ich extra ins Buch reingenommen.
0: Genau.
1: Ich wollte es nicht zu einseitig machen und ist vielleicht falsch, keine Ahnung.
0: Nein.
1: Ja.
0: Nein. Ich finde, es ist nichts falsch, weil es ist einfach ein künstlerisch in sich rundes Geschichte, so wie du sie dir erdacht hast. Und dann ist da nichts, gibt es da kein Falsch und kein Richtig. Genau. Jetzt haben wir schon weiter geplaudert. wir wollten ja darüber auch sprechen, weil du ja dieses Märchen geschrieben hast und ja auch möchtest, dass das gelesen wird, vorgelesen wird, dass man darüber hinaus sich mit dem Thema beschäftigt, wäre jetzt meine Frage, irgendwann musst du ja den Schritt gegangen sein, ursprünglich war es als Geburtstagsgeschenk für deinen ältesten Enkel gedacht, irgendwann musst du ja den Schritt gegangen sein, zu sagen, so, das sollen jetzt auch andere lesen, das sollen Fremde in Anführungsstrichen lesen, ne? Das sollen möglichst viele Leute lesen, ne? Sind wir mal ehrlich.
1: Ja.
0: So, was mache ich denn dann? Ich habe das zu Hause auf meinem Computer oder habe es einmal ausgedruckt hier auf meinem Schreibtisch. Wie bist du da weiter vorgegangen?
1: Also die erste Hürde war schon die Illustration. Ich finde, ein Märchenbuch sollte Illustration haben. Zwei Leute, die mir zugesagt hatten, haben dann doch keine Zeit gefunden. Da habe ich mich selbst hingesetzt und habe die Vögelchen gemalt. Also Illustration muss man sich was einfallen lassen. Vielleicht findet man aber auch jemanden, der einem dabei hilft. Das Buch muss tatsächlich hieb- und stichfest sein in Bezug auf Sprache, auf Interpunktion, auf Absatzbildung, auf Ordnung von verschiedenen Bildern in den Text und so weiter. Und diese Interpunktion und so weiter, das habe ich gemacht, habe ich lange genug gelernt, worauf man achten muss bei der Sprache. Und dann habe ich das große Glück, dass der Ehemann meiner ältesten Tochter Bücher setzen kann. Und der hat das auch gemacht. Ich bin ihm so sehr dankbar. Aber, nicht aber, sondern und. Wenn das nicht möglich ist, jemanden zu finden, der den Druck vorbereitet, dann schlägt auch der Verlag Mithilfe vor. Also das kann man dann verschiedene Punkte, zum Beispiel der Verlag, an den ich mich gewandt habe, Book on Demand, BOD, schlägt verschiedene Module vor, die man in Anspruch nehmen kann und die dann vertraglich geregelt werden. Die muss man dann natürlich bezahlen. Und dieses Buch wird dann in eine Liste aufgenommen, aus der man das Buch aufrufen kann, per Internet, per Computer oder Handy bestellen kann. Und dann bekommt man dieses Buch zugesandt. Das ist die eine Möglichkeit. Die andere ist, es wird über einen Verlag, der das fertige Buch übernimmt. Ich nenne es Buch, obwohl es nur ein Büchlein ist. Der dann dieses Buch ja zur Verfügung stellt. Man kann es dann entweder über einen Buchhandel oder direkt vom Verlag bestellen.
0: Mhm. Wie ist das denn? Also ich stelle, die Hörer kennen das schon, ich stelle gerne solche Fragen, weil ich das auch einfach immer sehr spannend finde. Wie ist es denn für dich, wenn jemand das Büchlein, das Märchen liest? Also wenn du das siehst oder mitkriegst, oh, der hat es gelesen. Wie fühlt sich das an, wenn man es selber geschrieben hat?
1: So eine Frage freue ich mich natürlich. Andererseits oder außerdem und viel wichtiger ist noch zu hören, wie findet derjenige das und bringt es ihn dazu, sich weiter damit zu beschäftigen, aktiv zu werden, entweder selbst oder in Form von, naja, mit seinen Kindern, mit Schülern, wem auch immer. Und das freut mich dann ganz besonders.
0: Ja. Yeah. Wobei ich dann auch immer eine Lanze breche für die Familien und Erzieher und Lehrer da draußen, die immer super viel zu tun haben und um die Ohren haben. Ich sage, manchmal wird es dann wieder weggelegt und dann kommt irgendwann dieser Moment, da gibt es einen Aufhänger, da gibt es einen Grund, warum man sagt, oh, da war doch was, wir haben doch was zum Thema Vögel. So wie mein Kind, ne, fragt mich plötzlich, was sagt denn dieser Vogel da so, ne? Oder irgendwas. Und dann holt man es wieder raus und hat man es da und dann passt es. Und dann manchmal spricht man ganz anders über solche Sachen, wenn man einen Anlass hat, wenn man gerade was erlebt hat dazu. Dann nimmt man das ja viel bewusster wahr und kann ja auch sein, ne, dass man es erst doch nochmal weglegt und dann sagt, nee, komm, jetzt passt es.
1: Unbedingt, natürlich. Das ist ohne Frage. Deswegen ist es eben, ja, also noch in eine andere Richtung würde ich gerne gehen. Man liest und hört ständig. Es muss was gemacht werden. Und was kann man tun? Und das ist nun wirklich eine Möglichkeit, die mal auf eine sehr poetische Weise, das gebe ich schon zu, vielleicht auch manchmal zu romantisch.
0: Um dein Enkel nochmal zu zitieren.
1: Doch zum Zuhören, zum Mitfühlen, zum Mitdenken und aktiv werden bringt. Und ja, es könnte sozusagen in irgendeine Liste aufgenommen werden, meiner Meinung nach, dieses Märchen. Aber gut. Das ist der nächste Schritt.
0: Gut, wir drücken dir da die Daumen, liebe Eva.
1: Danke.
0: Und nennen nochmal den Titel des Märchens, Die kleine Nachtigall, warum singt die Nachtigall nachts, von Eva Maria Strelo, die heute mir gegenüber sitzt und saß und uns darüber erzählt hat. Ansonsten, liebe Eva, wie kann man dich erreichen, wenn man eine Frage hat, wenn man vielleicht mit dir einen Workshop machen möchte, wenn man jetzt Erzieherin ist und eine Idee hat?
1: Schreibt mir bitte eine E-Mail an info-kleine-nachtigall@web.de.
0: Super. Also, wenn Sie, liebe Hörer, eine Idee haben, wie Sie dieses Märchen, ja, was Sie damit machen möchten, umsetzen möchten, Kindergarten, Schule, Jugendarbeit, Tagesmutter, Tagespapa, irgendwas in der Richtung, dann schreiben Sie eine Nachricht an diese Mail, die Sie gerade gehört haben, an Eva Maria Strelo. Und liebe Eva, mir bleibt jetzt nur noch am Ende der Sendung Danke zu sagen für deine Zeit, dass du uns ja, dein Märchen, deine Ideen näher gebracht hast und deine uns mal wieder daran erinnert hast, dass wir eigentlich wieder mehr rausgehen sollten, mehr in die Natur und den Vögeln zuhören und gucken, wer ist das eigentlich, wer singt da gerade, wem höre ich da eigentlich gerade zu? Und vielleicht auch, was gibt es sonst noch so im Wald, im Park? Genau, vielen Dank. Das war eine ganze Sendung mit dir, liebe Eva. Du hast ja am Anfang gesagt, oh, nee, das schaffen wir nicht. Natürlich schaffen wir das. Wir schaffen das immer. Es gibt immer so viel
1: danke
0: zu erzählen.
1: Dir, Stefanie. Ja.
0: Genau, mein Name ist Stefanie Müller und Sie hören Radio RFM. Und das war Eva Maria Strelow mit ihrem Märchen Warum singt die Nachtigall nachts? Und zum Schluss hören wir nochmal Peter, Sue and Mark. Birds of Paradise passt natürlich.

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0: ja, nicht ganz heute. Am Mikrofon Simon Scharf. Das ist eine freundliche Übernahme, so würde ich das Ganze mal nennen. Mit im Studio ist natürlich aber auch Udo Scharf, hallo.
1: Hallöchen.
0: Und ein ganz besonderer Spezialgast, Nina Freckles.
2: Hallo, schön Hi. Da zu sein.
0: Ja, ich freue mich auch. Ja, wir reden heute ein bisschen darüber, was du so machst beruflich. Du bist nämlich...
2: Musikerin,
0: richtig. Und bevor wir das alles machen, würde ich sagen, wir starten jetzt erstmal mit ein bisschen Musik. Was hältst du davon?
2: Finde ich super.
0: Sehr schön. Dann hören wir als allererstes Lizzie McAlpine, All Falls Down. Ein schöner Song. Herzlich willkommen, Nina.
2: Viel Spaß.

0: wunderbar. Lizzie McAlpine, All Falls Down, hier beim Wannefreder Radio auf Radio FM. Wir haben einen Gast und ich stelle mich aber zuerst auch nochmal kurz vor. Mein Name ist Simon Scharf und das ist eine freundliche Übernahme. So würde ich das Ganze mal betiteln. Und zu Gast ist heute Nina Freckles.
1: Hallo.
0: Hallo. Schön, dass du da bist. Soll ich dich mal kurz vorstellen?
1: Gerne, ich bin gespannt.
0: Also. Du bist 26 Jahre alt, du lebst in Hannover, kommst aus Buchholz in der Nordheide,
1: das ist richtig.
0: Ist in der Nähe von Hamburg und genau, du bist Musikerin, Songwriterin, Sängerin, Gitarristin und ein Ein-Frau-Unternehmen, so habe ich mir das hier aufgeschrieben, das fand ich ein ganz schönes Wort dafür.
1: Ja.
0: Für die, die dich nicht kennen, was machst du für Musik, wie würdest du das mal versuchen in so ein paar Begriffe, vielleicht in so eine Situation zu stecken, also wenn man sich zum Beispiel eine Filmszene vorstellt. Was ist das für eine Filmszene? Oder ein kleines Haus? Such dir was aus.
1: Ja, tatsächlich passt Filmszene ganz gut, weil ich mache eigentlich gerne, also ich stelle mir gerne vor, dass meine Musik in einen Indie-Film passen könnte als Soundtrack. So. Da sehe ich mich ein bisschen, oder ich mag so die Abspannmusik machen. genau. Also genremäßig würde ich das einordnen, so zwischen Folk und Soul. Also ich nenne das auf offiziell Soul Folk.
0: Ah.
1: Heute habe ich auch zwei Songs mitgebracht, die in dieses Spektrum jeweils an eins der beiden Enden anpassen.
0: Ja.
1: Genau.
0: Spannend. Okay, das klingt doch alles ganz gut. Und es gibt quasi auch einen Anlass, dass du hier bist, das ist aber noch ein bisschen hin. Was hat es mit dem 10.10. auf sich?
1: Tja, also ich darf mit meiner Band hier ganz in die Nähe kommen, und zwar nach Aue, ins Rittergut Aue.
0: Oh, schön.
1: Und wir spielen ein kleines Konzert und ich würde mich natürlich sehr freuen, wenn möglichst viele Leute kommen.
0: Hey, das klingt sehr gut. Da werden wir bestimmt irgendwie nochmal drüber sprechen, auch was es damit auf sich hat, eine Band zu haben und das Ganze zu organisieren und irgendwie ja auch Promo zu machen, Social Media. Das ist ein ganz großes Paket, was dazu gehört, wenn man Musiker oder Musikerin ist. Und wir haben uns heute gedacht, als wir die Sendung vorbereitet haben. Ich bin hauptberuflich Musikredakteur und Nina nicht, aber Nina hat die Musik ausgewählt. Was hören wir denn als nächstes?
1: Als nächstes hören wir von der wundervollen Joni Mitchell den Song Big Yellow Taxi.
0: Ja, dann hören wir mal rein.

0: Däumchen. Das war Butterfly von Corinne Bailey-Ray, ausgesucht von unserem Gast heute hier beim Wannefreder Radio auf Radio RFM. Und dieser Gast heißt Nina Freckles. Hallo Nina.
1: Hallo Simon.
0: Du hast gerade schon, als der Song lief, so nett erzählt und ich habe gesagt, Spaß dir auf, erzähl das nochmal. Wie kommt es zu diesem Song, zu Butterfly von Corinne Bailey-Ray?
1: Oh, das war einer meiner Lieblingssongs, als ich ganz klein war. Wir hatten diese CD, das Album Like a Star von Corinne Bailey-Ray, bei uns im Auto liegen. Und jedes Mal, wenn meine Mutter mit mir Auto gefahren ist, hat sie mich gefragt, was ich denn hören möchte. Ja. Und ich war jedes Mal, Butterfly. Und wir haben diesen Song wirklich auch stundenlang auf Dauerschleife gehört. Und ich finde den auch so schön. Und ich finde es auch schön, dass es ja auch so eine Mutter-Tochter-Geschichte von dem, was ich verstehe.
0: Ja.
1: Diese Erinnerung teile ich mit meiner Mutter.
0: Ach, wie schön.
1: Ja.
0: Ja, liebe Grüße an dieser Stelle. Vielleicht hört sie ja zu.
1: Ja, mal gucken. Ich spreche später mal mit ihr.
0: Sehr schön. Genau, apropos Erinnerungen und so weiter. Du hörst ja nicht nur leidenschaftlich gerne Musik, du schreibst auch eigene Musik. Wie fängt man da an? Wo fängt man da an? Natürlich ist irgendwie klar, und das lasse ich jetzt mal außen vor, das ist ja oft eine Frage, wenn man Musik macht, wie bist du eigentlich zur Musik gekommen? Da gibt es 1000 Wege, das weißt du auch.
1: Ja.
0: Ich mache ja auch Musik. Und viel interessanter finde ich aber, du erzählst viel in deinen Songs. Mhm. Wie kommst du dazu und was möchtest du sagen? Warum schreibst du Songs?
1: Ich habe mit dem Songwriting angefangen, weil ich eine Form von Erkenntnis über mich selber gesucht habe, immer. Also ich schreibe Songs wie Tagebucheinträge und meistens braucht es ein bisschen Zeit, bis ich dann innerhalb dieses Songschreibprozesses verstanden habe, was gerade eigentlich bei mir los ist. Also entweder geht es darum, dass ich mich gerade irgendwie komisch fühle oder etwas total schön finde und das irgendwie festhalten möchte in so einem kleinen, wie so in Marmeladenglas.
0: Konservieren.
1: Genau, Gefühle in so einen kleinen, so ein Gefäß packen und jedes Mal, wenn man dieses Gefühl nochmal auspacken möchte, dann kann man das in Form dieses Songs. Genau, und am Anfang ging es bei mir immer ganz viel um Themen, die mich selber beschäftigt haben, die ich erstmal verstehen musste über mich selber. Und mittlerweile versuche ich ein bisschen mehr zu beobachten, was auch um mich herum passiert.
0: Das ist doch ganz schön. Und genau, wir wollen ja auch mal hören, was du so machst.
1: Ja.
0: Der nächste Song, der heißt Better. Worum geht's in Better?
1: Da geht's um Selbstoptimierungsdrang.
0: Oh je.
1: Die Frage, wäre ich besser, wenn ich nochmal, also diese Situation oder diesen Lebensabschnitt nochmal machen könnte, sozusagen. Oh, da ist ein Telefon.
0: Ein Telefon und Miss Marple.
1: Naja.
0: ups.
1: Und genau, upsala.
0: okay.
1: Naja.
0: So. Passiert auch dem alten Radiohasen Udo Schafmeier.
1: Das ist doch kein Problem. Naja, es geht um Selbstoptimierung, es geht um Selbstzweifel und ich finde, wir starten einfach direkt in den Song rein.
0: Lass das mal machen, würde ich sagen. Das ist Better, Nina Freckles. Hier beim Wannefreder Radio. Viel Spaß!

0: was für ein schöner Song. Close One von Fizz. Und der wurde ausgewählt von Nina Freckles, dem heutigen Gast im Wannefreder Radio.
1: Hallo.
0: Hallo. Für die Leute, die das jetzt gerade hören und öfters hören, die kennen vielleicht meine Stimme vom Song der

Person, sondern die Tochter von oder der Sohn von. Nur wenige schaffen es, in dem Bereich unterwegs zu sein, in dem Vater oder Mutter erfolgreich sind und dabei ganz ernst und ganz für sich genommen zu werden. Eine, die aber auf jeden Fall über diesen Schatten springen konnte, ist Charlotte Gainsbourg. Klar, Serge Gainsbourg und Jane Birkin als Eltern legen ihr die Kreativität mit in die Wiege. Aber was sie daraus macht, ist erstaunlich. Schauspiel ist nämlich ihr Ding. Mit gerade mal 14 Jahren gewinnt sie den größten französischen Filmpreis César als beste Nachwuchsdarstellerin. Das öffnet viele Türen. Sie hat von Anfang an einen guten Draht zum modernen französischen Film. Vor schwierigen Themen schreckt sie nicht zurück. So spielt sie im Alter von gerade mal 15 Jahren die Hauptrolle in einem Film über Inzest, die Liebesbeziehung zwischen Vater und Tochter. Die Spitze der Kunstelite erreicht sie spätestens durch ihre Zusammenarbeit mit Lars von Trier. In skandalösen Filmen wie Antichrist oder Nymphomaniac spielt sie höchst anspruchsvolle Rollen und räumt reihenweise Preise ab. Man merkt, Charlotte Gainsbourg macht ihr ganz eigenes Ding und ist damit überaus erfolgreich. Ups, wo bin ich? Das kann passieren, wenn man das live macht. In einer Sache gleicht sie aber ihren berühmten Eltern. Sie liebt die Musik und veröffentlicht sporadisch ganz wunderbare Alben. Und heute ist ihr Geburtstag. Charlotte Gainsbourg wird 55 Jahre alt. Unser Song der Woche kommt von ihr, dieser talentierten Alleskönnerin, und heißt In the End.

0: Yeah, Carole King von ihrem fantastischen Album von 1971, Tapestry, der Song, den wir gerade gehört haben, der hieß?
1: I Feel the Earth Move.
0: Oh, Nina, mein Gast.
1: Hallo.
0: Wir wollen uns weiter unterhalten. Es gibt quasi ja auch bei der Musik, die wir jetzt bisher schon gehört haben, einen gemeinsamen Nenner, und zwar ist der alles, sind alles Songs von Frauen. Und du bist selbst eine im Musikbusiness, das ja hauptsächlich von Männern dominiert ist.
1: Ja.
0: Wie ist das für dich? Große Frage.
1: Ich weiß nicht. Ich glaube, es ist schon nicht so einfach,
0: ja.
1: Oftmals die einzige Frau im Raum zu sein.
0: Ja.
1: Einfach, das ist schon manchmal ein komisches Gefühl. Aber mittlerweile gibt es so viele tolle Frauen, die im Musikbusiness unterwegs sind, sodass das nicht mehr so häufig passiert. Und das ist mich mittlerweile, das mir mittlerweile öfter auffällt, wenn ich mal nur mit Männern im Raum bin. Was richtig schön ist, aber sind dann doch zu häufige Momente.
0: Und wenn wir jetzt nochmal quasi ein Stück zurückspulen, zurücksetzen, ist natürlich die ganz große Frage, weil für uns als MusikerInnen ist das quasi was Selbstverständliches. Was ist denn eigentlich dieses Musikbusiness? Was gehört denn alles dazu? Was machst du alles? Aus welchen Teilbereichen besteht dein Job?
1: Uiuiui. Ja gut, also ich kann nur aus der Perspektive einer unabhängigen, also independent Künstlerin sprechen.
0: Das heißt, du hast kein Label, für dich arbeitet.
1: Genau, stehe nirgendwo unter Vertrag. Ich habe kein Label, das für mich meine Musik rausbringt. Das mache ich alles selber über Internetplattformen. Das nennt man, es ist schon Fachgesimpel, aber ich liste mal meine Arbeitsfelder auf. Also ich schreibe meine Songs, ich performe meine Songs. Wenn nicht alleine, dann mit einer Band oder mit anderen MusikerInnen zusammen.
0: Und da gehört ja auch einiges dazu.
1: Da gehört dazu, erstmal diese MusikerInnen finden, dann Proben zu organisieren, vorzubereiten, zu planen, den MusikerInnen das Material zur Verfügung stellen. Das muss natürlich auch vorbereitet werden.
0: Ja.
1: Um dann halt vielleicht entweder ein Konzert zu spielen oder eine Studioaufnahme mit diesen MusikerInnen zu machen. So, um ein Konzert zu organisieren.
0: Und das machst du ja letztendlich auch selber. Das heißt, wir versuchen mal zu verstehen und zu gliedern, was hinter so einem Riesenberuf letzten Endes steckt. Weil ich glaube, was daran ganz interessant ist, man geht am Ende zum Beispiel am 10.10. ins Rittergut Aue, guckt sich Nina Freckles und Band an, quatscht noch kurz danach miteinander und denkt, was für ein geiler Job ist das, also auf der Bühne stehen.
1: Ja.
0: Aber der Weg dahin ist ja weit. Also
1: das ist nur die Spitze des Eisbergs, die man da sieht.
0: Genau, einfach mal um ein Thema. Wir merken schon, es ist, an den Geräten draußen merken ja vielleicht auch schon, es ist ein Fass ohne Boden.
1: Ja.
0: Ein Teil, der ganz interessant und wichtig ist, ist Social Media. Wie gehst du mit Social Media um? Weil das ist heute ja unumgänglich.
1: Ja, ich hab gemischte Gefühle zu Social Media, weil ich auf der einen Seite merke, dass umso mehr man auf der Seite der raussendenden Partei ist, desto mehr orientiert man sich halt auch an Zahlen und an Engagement oder was auch immer, also wie erfolgreich halt die Posts am Ende sind und nicht. Und das kann auch mal nicht so gut tun, weil man immer nur auf Erfolg gedrillt ist. Und wenn es mal dann eben nicht so gut funktioniert, weil die Algorithmen von sozialen Netzwerken halt nicht für einen arbeiten, sondern irgendwie anders sich denken, ach, das interessiert wirklich niemanden, also zeigen wir es niemandem, dann ist das immer so ein bisschen frustrierend. Aber auf der anderen Seite habe ich auch sehr viel Spaß daran. Also ich sitze gerne zu Hause und schneide kleine Videos zusammen oder setze mich vor die Kamera und spiele einen Song, der mir gerade gefällt.
0: Ja.
1: Und das macht mir auch sehr viel Spaß. Deswegen versuche ich da immer so ein bisschen die Mischung zu finden zwischen dem, das fühlt sich gerade gut an, also teile ich das mit der Welt.
0: Ja.
1: Oder, hier ist ein Konzert, das bewerbe ich mal über Social Media und die Leute, die es sehen, da freue ich mich drüber. Aber ich habe unter anderem auch einen Newsletter. Das für die Menschen, die eben nicht so viel auf Instagram rumhängen.
0: Das ist auch wichtig, weil die gibt es ja tatsächlich. Soll es ja auch noch geben, habe ich gehört.
1: Und das finde ich viel angenehmer, weil das einfach viel persönlicher ist. Da nehme ich mir mehr Zeit für und das ist einfach direkter.
0: Wie kommt man denn an diesen Newsletter?
1: Genau, also man kann einmal auf meine Website gehen, ninafreckles.de.
0: Und einmal das kurz für zum Mitschreiben, Nina, so wie der Name Nina, Freckles. Woher kommt der Name Freckles?
1: Freckles,
0: das muss man auch nochmal erklären.
1: Ist Englisch für Sommersprossen.
0: Und du hast?
1: Davon habe ich welche.
0: Sehr viele Sommersprossen. Genau, Freckles, freckles.de.
1: De, genau.
0: Super, ninafreckles.de.
1: Und da, wenn man ganz runter scrollt, auf egal welcher Seite, dann kann man sich dann eintragen.
0: Cool.
1: In diesen Newsletter.
0: Und um das abzuschließen, wie findet man dich auf Instagram?
1: Nina.freckles.
0: Super, das buchstabieren wir jetzt nicht nochmal. Einmal muss reichen. Ich würde sagen, wir gehen mal zum nächsten Song.
1: Ja.
0: Der kommt von Sarah Bareilles und heißt Beautiful Girl. Was verbindet dich mit Sarah Bareilles?
1: Sarah Bareilles ist eine meiner größten Inspirationen, was Musik angeht. Die könnte man kennen von einem Song, der in den 2000ern ganz durch die Decke gegangen ist.
0: Love Song war das,
1: Love Song.
0: Ne?
1: Ja. I'm gonna write you a love song if you ask for it. Genau. Und ich habe sie vor ein paar Jahren entdeckt über ihr Musical, also das Musical, das sie geschrieben hat, Waitress. Und habe dann irgendwann ihre Autobiografie gelesen.
0: Ah.
1: Und habe dann in einem Kapitel, ich habe mich sehr mit ihr identifizieren können, und in einem Kapitel hat sie erzählt, dass sie einen Brief an sich selbst geschrieben hat.
0: Ja.
1: Also an ihr jüngeres Ich geschrieben hat. Und dieser Brief ist zu einem Song geworden. Und das hat mich so inspiriert, dass ich auch einen Song geschrieben habe, einen ähnlichen Song geschrieben habe, wo ich einen Brief an mich geschrieben habe. Und ich finde diese Herangehensweise, mit sich selber sozusagen zu sprechen, total schön. Und deswegen dachte ich mir, bringe ich diesen Song mal mit.
0: Dann hören wir doch mal rein. Sarah Bareilles, Beautiful Girl, hier beim Wannefredder Radio, bei Radio RFM.

0: Maro, Never Been So Sure. Musik aus Portugal, die hat uns Nina Freckles mitgebracht. Die ist heute zu Gast hier beim Wannerfreda Radio bei Radio RFM.
1: Zusammen mit Simon Scharf am Mikrofon.
0: Schön gesagt, wunderbar. Die Radiostimme ist schon am Start.
1: Hallo, guten Tag.
0: Hallo, alle guten zusammen. Tag. Genau, wir haben gerade vor diesen zwei vorangegangenen Songs darüber gesprochen, wie das so ist, wie man sich das so ein bisschen vorstellen kann als Person im Musikbusiness. Das ist ja sowas ganz Großes und schwer Vorstellbares. Und ein Teil davon ist ja auch das sogenannte Booking. Booking heißt, sich rauszusuchen oder es wird für einen rausgesucht, wo kann man denn eigentlich Konzerte spielen? Und da hast du was ganz Besonderes geplant in diesem Jahr.
1: Ja, ich habe die große Ehre, im November, auf UK-Tour zu fahren.
0: Also England und Wales, oder?
1: Ja, Wales ist bisher noch nicht, aber genau, es geht nach Südengland zusammen mit einer englischen Künstlerin namens Kirsty McGee.
0: Und das wird. Du hast mir erzählt, ihr habt euch kennengelernt. Wie kommt sowas zustande?
1: Ja, also das Ganze ist für mich relativ komfortabel in der Organisation, aber hat den Ursprung, dass ich mit meiner Geigerin vor ein paar Monaten in Osnabrück ein kleines Konzert gespielt habe an einem also einem Sammelabend. Das war so, hieß die Jefa Song Night. Und da hat unter anderem auch Kirsty McGee gespielt und war so begeistert von mir und meinen Songs, dass sie gesagt hat so, hey, ich mag dich, ich buche dir jetzt eine Tour. Und damit es ein bisschen einfacher ist, spielen wir die einfach ein bisschen zusammen. So, ja. Und dann ist es ein bisschen leichter für mich, das auch zu buchen und zu rechtfertigen und keine Ahnung. Und dann und jetzt werden wir so halb ihre Songs spielen und halb meine Songs spielen. Und genau, es sind jetzt schon sieben
0: Termine. Ein paar Termine.
1: Genau, und das wird mein erstes Mal sein, im Ausland zu spielen.
0: Oh, wie spannend. Das ist doch toll.
1: Das ist ganz aufregend.
0: Das klingt wirklich sehr aufregend und sehr toll. Und wer Nina Freckles live erleben möchte, muss dafür nicht im November ins Vereinigte Königreich reisen, sondern es reicht auch ein kleiner Ritt ins Rittergut Aue. Da spielst du am 10.10. mit deiner Band.
1: Ja, genau.
0: Wunderbar, was ist das für eine Bandbesetzung?
1: Genau, ich spiele Akustikgitarre zusätzlich zu meinem Gesang. Dann habe ich noch eine E-Gitarre dabei, also nicht ich, sondern einen E-Gitarre spielenden Menschen, einen E-Bass spielenden Menschen und einen Schlagzeug spielenden Menschen, die alle auch noch zusätzlich fantastische Goldkehlchen haben und auch mitsingen.
0: Fantastisch. Ich sag mal, ich habe die auch schon ein paar Mal gesehen und es lohnt sich wirklich vorbeizukommen. Weitere Infos dazu würde ich sagen, da schaut man mal einfach in den Wannefreda oder auf die Seite vom Wannefreda. Das ist ja noch ein bisschen hin, 10.10. Wir wollen jetzt mal etwas hören von dir, Nina. Der Song heißt Lost in Translation. Worum geht's in kurz?
1: Oh Gott, Kurzreden ist wirklich nicht meine Stärke. Es geht um meine Verwirrung, was Links-Rechts-Schwäche angeht. Und der ist geschrieben für Menschen, die sich vielleicht nicht immer ganz verstanden fühlen.
0: Schön, dann hören wir rein. Lost in Translation, Nina Freckles.
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0: Yeah, Hospital Madison Cunningham, der dann auch schon wieder vorletzte Song dieser Ausgabe des Wannefreder Radio hier auf Radio RFM. Nina Freckles war unser Gast hier. Schön, dass du dabei warst.
1: Dankeschön, ich freue mich auch.
0: Ich mach mal dein Mikro an.
1: Dankeschön, ich freue mich auch.
0: Schön. Hat es dir gefallen?
1: Ja, sehr. Auch ein bisschen Nervenkitzel. Ich bin selten live im Radio.
0: Das passiert auch nicht alle Tage. Auf jeden Fall hier nochmal der Hinweis. 10.10. Rittergutaue, Nina Freckles mit Band. Da lohnt es sich, vorbeizukommen.
1: Tragt es euch jetzt schon im Kalender
0: ein. Und diese Sendung, falls ihr nicht alles mitbekommen habt, könnt ihr nachhören in der RFM-Audiothek auf wannefreder.de. Und am Freitag wird sie nochmal wiederholt hier on air. Um 16.05 Uhr. Und damit sage ich Tschüss und bis zum nächsten Mal. Tschüss, Nina. Schön, dass du da warst.
1: Dankeschön.
0: Bis dahin und zum Abschluss gibt's noch Ella Fitzgerald.

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0: Ja, servus ihr Lieben. Hier ist Tobi und
1: Benny
0: on Tour für euch hier aus dem Sendestudio in Elschwege live. Und wir hatten hier gerade ein kleines Minimal-Problem, aber das haben wir jetzt mal eben ganz schnell gelöst mit unserer Minimal-Technik und sind jetzt für euch hier on air und live. Und natürlich haben wir was mitgebracht. Wir haben das Silobrand-Festival 2026 mitgebracht in Wichte. Und das startet morgen mit der Elektrobühne im Elektrowald. Und das wird richtig spannend, wurde mir gesagt. Und wir werden hier gleich auch noch ein Interview von dem Julian hören, weil er ist gerade mitten auf der Baustelle oder besser gesagt mitten im Festivalaufbau. Und Benny, der ist jetzt gerade hier schon voll am Plan, weil wir jetzt für euch dabei sind. Der hat hier gerade eine Liste geschrieben, oder?
1: Ja.
0: Das ist eine Megaliste, also hier, was wir da alles mitnehmen müssen, oder? Also es ist
1: viel.
0: Viel, es ist ein bisschen viel, ne? Aber es gehört dazu, wir campen da, wir schlafen da und wir werden da richtig Freude haben. Und wir werden natürlich für euch von dort berichten. Das kommt aber zeitverzögert an, nicht ganz live, weil wir werden das aufzeichnen, werden das dann hier rüber schicken und dann wird das mit hier eingebaut. Also, lasst euch überraschen. Und hier ist jetzt die Habe nichts mit Rumpenstilzchen.

0: Montagsschlaf. Jo, Silobrand-Festival. Morgen Elektrobühne. Habe ich gehört, die Elektrobühne startet morgen Abend. Da habe ich auch schon geschaut, ne?
1: Um 8 Uhr.
0: 8 Uhr startet die Elektrobühne. Und dann geht das natürlich weiter.

0: Jo, und jetzt haben wir M-Player. Die am Freitag auf der Bühne stehen, hast du das Line-Up, wann die am Freitag da sind? Mandel, Kokain, Schnaps. Ah, der Kollege guckt gerade. Mandel, Kokain, Schnaps ist um 22 Uhr auf der Bühne, also ganz spät. Die machen so fast den Abschluss da.
1: Bis halb zwölf.
0: Bis halb zwölf, aber das wird spannend. Glaubt mir, Jungs, das wird richtig spannend. Und wir machen hier weiter mit Mandel-Kokain-Schnaps. Bock auf Feiern.

Bäckerei. Jo, das sind die Hagefucken. Das ist Hagefuck. Sie sind am Samstag auf der Silobrandbühne in Wichte. Das ist bei Altmorschen, um das mal zu erklären. Also sehr gut zu erreichen von Hesse-Schlichtenau. Sehr gut ranzufahren. Das ist im Schwalm-Eder-Kreis, also unser Nachbarkreis. Und die freuen sich natürlich riesig auf ganz viele Gäste. Und hier hat es gerade Ping-Ping gesagt bei irgendjemandem. Ping-Ping. Ping-Ping. Okay, also weiter mit dem Programm. Und die spielen nämlich am Samstag um 0 Uhr auf der großen Bühne beim Silobrand-Festival.

Jo, jetzt haben wir hier was für Tim drinne, für unseren Kollegen, der am Samstag dabei ist. Hört euch das mal an. Voila, die Waldfee, das ist... Das ist Musik, das ist Basalt. Die sind auch auf der Bühne, und zwar beim Sido Brand am Samstag. Da ist unser Kollege, der Tim Gunkel, mit dabei. Bei uns in der Crew von uns Moderatoren und unserem Techniker, dem Felix, den wir jetzt auch gleich noch hören werden, wenn er sich dann mal wieder einkriegt hier. Der kugelt sich hier gerade vor Lachen.

Ja, Nachbar, seit was noch was Härteres, der griechische Wein, aber auch in der Hardrock-Version natürlich. Das passt natürlich zum Silobrand-Festival. Das Silobrand-Festival ist

0: ihr davon, Felix, Benny? Also was erhofft ihr euch von diesem mega coolen Wochenende, wo wir hier als Team zusammenarbeiten? Es ist ja euer erstes großes Festival, richtig?
1: Ja,
2: so ist es.
0: Und Benny hat natürlich schon ein bisschen mehr Erfahrung durch das Johannesfest und durch das, wie es so auf der Bühne ist oder hinter der Bühne im Backstage-Bereich. Florian wird so ein bisschen ins kalte Wasser von uns geschmissen, so in den Pool rein, in den eiskalten. Aber das wird schon mega cool werden. Und was meint ihr? Wie wird das Wetter werden? Was meint ihr? Sag mal.
2: Wir hoffen, dass es nicht zu warm wird, aber auch nicht zu kalt.
0: Genau, also das war Felix und Felix ist unser Technik im Hintergrund und ohne ihn würde das nicht laufen, weil wenn unser Techniker hier einschläft oder nicht kann, dann geht das gar nicht gut. Und der Co-Moderator von mir, der Benny, der kriegt sich ja gerade nicht ein, der lacht ja gerade im Studio, wie immer. Das ist der Benny, ne? Ja, Benny.

0: Oh ja, Raubein.
1: Raubein, das darf man ja nicht vergessen. Oh ja, der Raubein, der war letztes Jahr auf dem Silobrand-Festival natürlich, waren die auch letztes Jahr auf dem Open Flair 2025 hier bei uns in Eschwege. Und der Mandel-Kokain-Schnaps waren letztes Jahr auch hier bei uns auf dem Open Flair Festival. Und sie wandern heute oder dieses Jahr zum Silobrand. Dieses Jahr ist dafür Hagefug dabei und Raubein war letztes Jahr dabei. Und sie werden bestimmt beim nächsten Mal auch mal wieder im Heimspiel sein, weil Raubein kommt nämlich aus dem Schwalm-Eder-Kreis. Wurde mir heimlich von einer Taube gesteckt.

0: es ist egal. Jo, das ist jetzt die Coverversion von Alex im Westerland von den Toten Hosen. Alex im Westerland covert nämlich die Toten Hosen und natürlich die Ärzte. Und hier sind jetzt die Toten Hosen für euch. Bei Radio RFM, die Sendung Tobi und Benny on Tour. Und wir sind natürlich dieses Wochenende für euch on Tour beim Silobrand Festival 2026. An meiner Seite mein Kollege, der
1: Benny.
0: Und natürlich unser Kollege im Hintergrund, der Felix.
2: Hier bin ich.
0: Genau, der Felix, der natürlich dafür sorgt, dass die Technik funktioniert, dass alles mit Bild und Ton funktioniert und dass natürlich die Schnipsel dann gut hier rüber zum Sender kommen.

0: Radio. Die Jungs von Salton Tales, ein bisschen Irish Pub, Irish Music. Hier bei uns Mario FM und natürlich beim Silobrand Festival auf der Hauptbühne vom Silobrand 2026. Salton Tales, ein bisschen Irish Pub und Irish Folklore. Hört sich nicht schlecht an, oder Jungs?
1: Jo, finde ich ja.
0: Hat so ein bisschen was. So ein bisschen was vom grünen Bier, viel Schnaps und ja, irischen Glücksbringern.

0: Jo, Benni, der Florian hat uns gerade was geschickt. Hast du gesehen?
1: Ja.
0: Der ist live gerade beim Aufbau. Nämlich, wir haben jetzt einen Live-Eindruck direkt vom Festivalgewände in Wichte, in Altmorschen. Und das ist echt mega. Leute, hört mal rein. Wir spielen das gleich nach diesem Lied ab. Und das wird euch gefallen. Wichte, eine Stadt, nie ein Dorf, erweckt zum Leben, zum Silobrandfestival 2026. Ein wunderschönes Festival. Ich freue mich schon.

Hi, hier ist Florian vom Team des Silobrand-Festivals. Wir freuen uns schon auf alle, die uns besuchen kommen, alle Festival- und Musikfans, die hier in Morschenwichte zusammen mit uns das Silobrand-Festival feiern werden. Wir sind gerade noch mitten im Aufbau, aber läuft alles richtig gut. Wir freuen uns schon total und es ist auch richtig geiles Festivalwetter gemeldet. Von daher, wir sehen uns am Donnerstag, Freitag und Samstag in Wichte, wenn ihr auch vorbeikommen wollt oder aus der Ferne zuhören wollt. Liebe Grüße! Yeah.

0: Jo, dann ein ganz großes Dankeschön an den Florian vom Sidobrand-Festival-Team. Und wir sind morgen auch da. Wir bauen uns morgen da auf und mal sehen, ob wir das Zelt aufstellen können. Leute, ja. Wir machen Instagram-Story, wir machen TikTok-Story. Ihr werdet lachen, aber ihr werdet sehen, wie ein Radioteam versucht, hier irgendwas aufzubauen. Aber ich habe ja hier ein gutes Team dabei. Felix, der liegt hier gleich schon wieder in der Ecke und lacht schon wieder hier. Benny, der freut sich auch schon, der hat schon gesagt, das hätten wir vorher aufbauen sollen. Aber meine Wenigkeit wollte das nicht. Oder genau. Benny?
1: Mhm.
0: Ja, unser hier, unser Verwaltungschef, der Benny, der muss da so ein bisschen dann die Hand aufhalten, ne? Ja, und weiter hier mit der Musik, sonst werde ich hier gleich gelünscht.

McCurry und die Brüllwaffen hier. Bulls bei Radio FM, bei Dobi und Benny on Tour. Mit unserem Tour-Team heizen wir euch jetzt hier richtig ein. Die letzten 5 Minuten und dann sind wir schon auf dem Weg, auf den Sprung nach Wichte, nach Altmorschen. Und natürlich gibt es noch an der Abendkasse Tickets. Die Ticketpreise finden Sie auf der Silobrand-Festival-Seite. Es gibt auf jeden Fall noch ein paar Tickets, die ihr euch da holen könnt. Also kommt gerne. Wir sind auch da und wir freuen uns natürlich riesig auf euch. Das komplette Team von uns, das komplette Silobrand-Team und das komplette Radioteam, was für euch vor Ort ist. Es wird einfach mega und wie Florian schon gesagt hat, das Wetter spielt mega mit und das wird richtig klasse. Es wird einfach spitze in Wichte beim Silobrand Festival 2026.

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Oh, ich sehe gerade hier auf unserer Studio-Uhr, wir kommen langsam zum Ende. Wir müssen uns natürlich noch vorbereiten. Wir starten hier natürlich dann gleich durch nach Wichter zum Silobrand-Festival 2026. Und wir euch waren jetzt hier im Studio on air, der Benny, der Tobi und der Felix. Und wir sind natürlich für euch dann das ganze Wochenende auf dem Silobrand-Festival mit dem Tim. Am Samstag ist unser Kollege Tim Gunkel auch noch mit dabei. Und wir freuen uns natürlich riesig, dass Tim uns dann mit unterstützt. Dann haben wir noch zwei Mädels mit im Parkett oder mit dabei. Und natürlich was ganz Besonderes. Jetzt geht noch ein ganz besonderer Gruß an die liebsten Eltern der Welt und natürlich an die liebsten Menschen der Welt, an die Nadine und an den Tino zum Silberhochzeitsfeiertag, den sie auch mit uns auf dem Silobrand-Festival verbringen werden. Dazu wurden wir jetzt ja auch von uns eingeladen. Also ein ganz großes Dankeschön an Tino und Nadine, dass sie immer da sind für uns. Und wenn wir mal Hilfe brauchen oder wenn alle von uns mal Hilfe brauchen, sie sind immer für uns da. Sie kommen auch runter und helfen uns bei unserem Hausbau. Können wir es mal auch mal erwähnen. Sie sind immer für uns da und sind die liebsten Eltern. Also ein ganz großes Dankeschön und natürlich auch ein großes Dankeschön an Angelina, an Angie, die auch im Hintergrund ganz viel schon mit vorbereitet. Und an Philipp, der natürlich jetzt das Wochenende leider nicht mitkommen kann. Aber dafür sorgt, dass unsere Tierchen, dass es unseren Tierchen, unseren Hunden gut geht, da wir sie nicht mit auf das Festival nehmen können. Also nochmal ein großes Dankeschön auch an den Philipp und an alle, die uns damit unterstützen und an meine Eltern und an alle Eltern von uns, dass sie uns unterstützen, unser Team, unsere Crew und natürlich mich und meinen Partner Benny, dass wir das hier für euch wuppen mit Felix zusammen. Also wir sagen Tschüss und auf Wiedersehen zu heute und sind ab morgen auf dem Silobrand-Festival live für euch dabei. Und natürlich schicken wir jede Menge Material hierher nach Eschwege.

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3: Ash Vision, Funkhaus Calling. Staffel 3, Folge 9, Startplatz 3.

0: Espresso Macchiato.
1: Ein frohes neues Jahr wünschen wir bei Eschvision Funkhaus Calling. Ein neues Jahr voller neuer Musik, Vorentscheide und natürlich einer Endrunde am 16. Mai in Wien. Wir sind gespannt, wer dieses Jahr seinen Hut in den Ring wirft und wer unser und auch euer Eschvision-Favorit wird. Mein Name ist Celine Riert.
2: Und ich bin Jakob Meyer und zum Einstieg ins Jahr 2026 bei Eschvision Funkhaus Calling hier bei Rundfunk Meißner gab es erstmal etwas Koffein zum Wachwerden mit Espresso Macchiato von Tommy Cash. Wir starten wie auch schon in unseren zwei Staffeln zuvor in das neue Jahr mit einer Sendung zu Startplätzen und nichts liegt näher als in Staffel 3 auch den Startplatz 3 vorzustellen.
1: Startplatz 1 eröffnet den jeweiligen Contest, Startplatz 2 gilt als Unglücksbringer. Da noch nie ein Song vom Startplatz 2 gewonnen hat, aber Startplatz 3 beginnt schon im großen Chaos der mittleren Startplätze zu versinken. Trotzdem wollen wir versuchen, heute einige Besonderheiten dieser dritten Songs in der Finalrunde jedes Contests euch vorzustellen. Darunter sind eine ganze Reihe von Songs, die eher unterm Radar laufen.
2: Ganz im Gegensatz dazu steht unser Einstiegslied. Espresso Macchiato von Tommy Cash aus dem jüngsten ESC-Jahrgang 2025 galt als einer der Favoriten. Für alle Statistik-Nerds ein ganz besonderer Titel, denn nicht nur startete dieser auf Platz 3, er errang auch Platz 3 im Endergebnis. Der englisch-italienische Novelty-Song, also ein Lied, das neu und abweichend vom herkömmlichen Normen ist, ist der estnische Beitrag aus diesem Jahr und erreichte die insgesamt zweitbeste Platzierung für Estland im Wettbewerb jemals.
1: Vom ersten Jahrgang existieren bekanntermaßen keine Platzierungen. Der erste dritte Startplatz ist Fuite Leclerc mit Monsieur Lenoué de la Seine. Monsieur.

0: Zum ersten Sieger von Startplatz 3 brauchten wir von hier zeitlich keinen weiten Sprung zu machen. Wir gehen ins Jahr 1958.
1: Zum Erfolg des ersten Siegers trugen auch sein gutes Aussehen, sein natürlicher Charme und vor allem seine volle, samtene und gut tragende Stimme bei. Die größten Erfolge errang André Claveau von 1940 bis 1960. Darunter zählt auch der Sieg beim dritten Grand Prix 1958 mit D'Or, Mon Amour.

0: Vom dritten Startplatz aus konnten insgesamt 4 Teilnehmer den Sieg beim europäischen Musikwettbewerb erringen. Dem zweiten dieser 4 Titel und einen weiteren französischen Song haben wir soeben gehört. Severin mit En Blanc, En Arbre, En Rue. Sie startete für Monaco.
1: Eine Bank, ein Baum, eine Straße ist der bisher einzige Sieg für den Zwergstaat an der französischen Mittelmeerküste. Der Song handelt vom Verfolgen von Träumen. Die Sängerin war auch in Deutschland erfolgreich und es gibt neben der Originalversion auch eine italienische, englische und deutsche Fassung des Songs.
0: Von Monaco geht es nun nach Spanien zur Conchita Bautista. Diese war bereits 1961 beim Grand Prix dabei und startete 1965 erneut für Spanien. Diesmal von Startplatz 3 mit Que Bueno.

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0: Mit relativ unspektakulär sanftem Pop startete Norwegen 2004 auf Startplatz 3 und setzte eine bewährte Tradition des Landes fort. Platz 24 von 24, das Schlusslicht. Der Sänger Knut Anders Sørum, das mag man bei diesem Singsang kaum glauben, ist auch Mitglied einer christlichen Black-Metal-Band.
1: Die Statistik zu Startplatz 3 ist dabei im Vergleich zum verfluchten zweiten Platz weniger erschütternd. Insgesamt 4 Sieger starteten von dieser Position. Ganz anders sieht es jedoch aus, wenn wir uns die Startplätze in den Halbfinals anschauen. Hier scheint der dritte Startplatz das schlechteste Los zu sein. Schaut man zumindest auf die Statistik von 2004 bis 2019. Abgezogen der jüngsten 5 Jahrgänge ist mit gerade einmal 8 von 28 erfolgreichen Qualifikationen von diesem Posten der dritte Startplatz im Halbfinale einer der schlechtesten Ausgangspositionen fürs Tickets zur Finalshow.
0: Deutschland muss bekanntermaßen als Mitglied der Big Five kein Halbfinale bestreiten. Auf Startplatz 3, demnach nur im Finale, starteten unsere Vertreter beim Grand Prix insgesamt 6 Mal, sofern ich richtig gezählt habe. 1963 war dies Heidi Brühl mit Marcel.

Dazu kommen die Les Humphreys Singers mit Sing Sang Song von 1976. Das erste Lied von Ralf Siegel, das für Deutschland angetreten ist. Der Beach Boys-Verschnitt aus Deutschland erreichte in Den Haag den 15. Platz. Antreten durften sie nur, da 4 Tage nach dem deutschen Vorentscheid die israelische Sängerin Nitza Tobi angab, dass sie das eigentliche Siegerlied Der Star von Toni Marshall bereits im Jahr 1973, also 3 Jahre vor der Veranstaltung, gesungen hatte, dies sogar mit Erlaubnis des Komponisten Detlef Petersen und Kenntnis der GEMA. Toni Marshall sagte, dass er nichts davon wusste und weigerte sich, an einem erneuten Vorentscheid teilzunehmen. Er wurde disqualifiziert und Sing Sang Song fuhr für uns 1976 nach Den Haag.

0: Den Reigen der deutschen Starter von Platz 3 komplettiert die Gruppe Münchner Freiheit, die 1993 für Deutschland mit der Ballade Viel zu weit ebenfalls einmal beim ESC dabei war. Mit 18 Punkten landet die Gruppe von Startplatz 3 auch genau auf Platz 18. Den Song gibt's zudem auch auf Englisch als Far Away, Französisch Très loin und Spanisch Un sueño nada más.
1: Von der Münchner Freiheit kommen wir nun zu einer britischen Gruppe, die 1983 in München auftrat. Sweet Dreams war eine kurzlebige britische Popgruppe, bestehend aus den jugendlichen Sängerinnen Bobby McVeigh, Carrie Gray und Helen Cray. Die deutlichen Gewinner des britischen Vorentscheides errangen von Startplatz 3 aus 1983 den 6. Platz mit ihrem Popsong I'm Never Giving Up. Mit Trainingsoutfits und Schweißbändern bewarben sich die drei damit gleichzeitig bei Jane Fonda als neuer Fitness-Aerobic-Hit.

0: Wir bleiben noch etwas in Britannien. Nikki French, haha, ist bekannt für die Dance-Cover-Version von Total Eclipse The Heart, einem Nummer-1-Hit von Bonnie Tyler aus den 1980er Jahren. Mit dem Titel Don't Play That Song Again vertrat sie UK beim Wettbewerb 2000 in Stockholm. Von Startplatz 3 ging es damals auf Platz 16 im Endergebnis, was damals das bisher schlechteste Abschneiden der Briten beim Wettbewerb bedeutete. Trotzdem erreichte das Lied noch Platz 34 der britischen Popcharts, obwohl viele sicherlich auch sagten, don't play that song again.
1: Jetzt geht's weiter mit einem spanisch-irischen Doppelpack. Bevor wir zu den verbleibenden beiden Startplatz 3 Gewinnern kommen, geht es nochmal um die britischen Inseln und einen der wörtlich brennendsten politischen Themen des letzten Jahrhunderts.
0: Den Contest 71 hat zwar Monaco gewonnen, wir erinnern uns, Un Banc, Un Abre, Un Rue, haben wir eben schon gehört. Ausrichten konnte und wollte der Zwergstaat den Wettbewerb jedoch nicht und so sprang die BBC als Ersatzhost ein und Eurovision 1972 gastierte in Edinburgh. Für Irland startete in diesem Jahr Sandy Jones. In der Hochphase des Nordirland-Konfliktes sang sie das bisher einzige Lied beim Contest auf Irisch. Theol an Gra, Musik der Liebe. Und das auch noch im Vereinigten Königreich.
1: Jeder Ausdruck irischer Kultur wurde zum Politikum und auch Sandy Jones erhielt Morddrohungen von Unionisten. Gegen Vicky Leandros, die New Seekers und Mary Rose reichte es für den irischen Song nur für Platz 15 von 18.

0: Der spanische Beitrag von 1974, Canta Jesse Feliz von Peret, war in Spanien ein Sommerhit. Sänger Peret ist für Sommerhits bekannt. 1971 nahmen Spanienurlauber den Song Burriquito mit nach Hause und so erreichte er auch in Deutschland, den Niederlanden und Belgien Platz 1 der Hitparaden.
1: Der nächste spanische Sommerhit stammt aus 1969 und war einer der vier Sieger aus diesem Jahrgang. Salomé sang Vivo Cantando, ich lebe singend. Im Kostüm samt blauen Hosenanzug tanzte sie zu bestimmten Stellen im Song, obwohl Tanzen 1969 noch gegen die Wettbewerbsregeln verstieß. Bestraft wurde sie nicht, denn auch andere Künstler, darunter einer der anderen Gewinner, UK, tanzten. Neben Spanisch gibt's auch dieses Lied auf 5 anderen Sprachen, darunter auch Katalanisch und Baskisch.

0: Der bisher letzte Sieger von Startplatz 3 waren die Rock'n'Roll Kids Paul Harrington und Charlie McGettigan mit dem gleichnamigen Lied für Irland in 1994. Der Song hat eigentlich 7 Strophen und musste für den Wettbewerb auf 3 Minuten komprimiert werden. Als erstes Siegerlied überhaupt wurde Rock'n'Roll Kids ohne Orchesterbegleitung aufgeführt. Zudem überschritt das Lied als erstes die 200-Punkte-Marke und war der 3. Sieg Irlands in Folge.
1: Wir bleiben im Großen und Ganzen beim Rock. Nach den Common Linnets gab es 2016 erneut einen Vorstoß beim Grand Prix von Country-Holländern, die sich auch in den folgenden Jahren etablierten. Dove Bob nahm 2012 an der Castingshow The Best Singer-Songwriter von Nederland teil und wurde für den ESC 2016 als Interpret mit dem Beitrag Slow Down präsentiert. Er ist der erste männliche Solo-Interpret seit 1992 für die Niederlande und erreichte von Startplatz 3 mit 153 Punkten am Ende Platz 11.

0: letzte Lied für heute ist der Startplatz 3 aus Düsseldorf 2011. Die dänische Gruppe A Friend in London mit New Tomorrow. Die Pop-Rock-Ballade ist absoluter Breitenpop und so generisch, dass er beschuldigt wurde, von einer ganzen Reihe an anderen Songs abgeschrieben zu haben.
1: Darunter sind unter anderem Herz an Herz von der neuen Deutsche Welle-Band Paso Doble, Sing for Me vom schwedischen Singer-Songwriter Andreas Johnson, Face to Face von Future Trance United, Superstar von einer taiwanesischen Girlband, Silk Road von einer chinesischen Folkgruppe und Shine von Take That. Einer der Co-Writer, Jakob Glesner, hat kommentiert, dass der Song deshalb so breitentechnisch ist, weil er eigentlich nur aus 5 Tönen besteht. Und dann ist es eigentlich unvermeidbar, sich auch an anderen Songs zu orientieren.
0: Mit Startplatz 3 war es das für heute. Wir freuen uns aufs kommende Jahr und hoffen, dass ihr mit uns auch dieses Jahr das ganze Spektrum der ESC-Saison gemeinsam erleben werdet. Bis dahin, Celine Riegert
1: und Jakob Meyer.

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7: Ja, hallo liebe und Hörer, wieder im Rundfunk Meißner. Das heißt nicht im Rundfunk Meißner, aber Sie sind jetzt im Rundfunk Meißner, haben ihn zumindest zugeschaltet. Am Mikrofon Thekla Rothamund-Schappa. Und ich bin wieder unterwegs im Werra-Meißner-Kreis mit meiner Sendung Alles Ansichtssache. Ich sitze hier, wo ich schon mal war, in dem wunderschönen Studio Jugalon in Frankenhain, also Bergertal Frankenhain. Ich habe einen malerischen Blick aus dem Fenster. Sie hören sicher schon, dass ich in einem sehr großen Raum sitze, in einem sehr hohen Raum, weil es ein bisschen schallt. Und mir gegenüber sitzt die Frau, die das betreibt, mit der ich schon mal im Gespräch war. Bei Ihnen klingelt es jetzt vielleicht, Yoga. Ja, wir waren schon mal über Yoga im Gespräch. Und heute, Stufe 2, widmen wir uns den Klängen. Und es klingt ja auch schon, wenn Sie mir jetzt zuhören, da ist ja schon ein Hall, ein Klang. Ja, vielleicht stellst du dich selbst noch mal vor und erzählst den Hörern und Hörern noch ein bisschen andockend und für die, die noch nicht zugehört haben, etwas über das Jugalon in Frankenhain. Hallo Mareike.
8: Hallo Thekla, vielen Dank für diese zweite Runde. Genau, ich bin Mareike Ortwein. Manche kennen mich auch unter meinem Spitznamen Kiki, ne? Kennt man mich auch hier in der Region. Und ich bin vor 6 Jahren mit meinem Mann hier in den wunderschönen Werra-Meißner-Kreis gezogen. Direkt gelegen am Hohen Meißner haben wir einen wunderschönen, sehr großen Hof, würde ich mal sagen, renovierungsbedürftigen Hof für uns gefunden. Und haben hier vor 3 Jahren in einer alten Scheune den Jugalon, das Yoga-Studio, ausgebaut.
7: Und hervorragend ausgebaut.
8: Mhm. Gut ab. Mhm. Mein Mann ist Zimmermann.
7: Ah.
8: Und wir haben uns in Berlin kennengelernt und sind von erstgebürtig hier aus der Region. Mhm. Und sind dann vor 6 Jahren schon, also wir wohnen schon seit 2020 hier auf dem Hof. Genau, haben uns in Berlin kennengelernt, sind dann hierher gezogen und ich bin Yogalehrerin, ne? Natürlich, wenn ich ein Yogastudio habe, bin ich auch Yogalehrerin und habe in Berlin meine Yoga-Ausbildung gemacht und unterrichte verschiedene Arten von Yoga und kombiniere das auch mit Klängen. Wir kombinieren das auch mit Kunst hier in diesem Raum. Und der Yugalon, der hat den Untertitel, und manche wissen das gar nicht, Raum für Körper, Kunst und Klang.
7: Mal fertig, wenn man reinkommt. Ne? Also das mit dem Klang habe ich ja schon gesagt, ne? Der ist schon hier drin in diesem Raum, ohne dass du auch nur eine Klangschale siehst. Und die Kunst ist an den Wänden, also du hast mich ja gerade darauf hingewiesen, dass das jetzt nicht Standard ist, also das ist gehört hier nicht so zu der Raumgestaltung kontinuierlich, sondern es wechseln die Künstler. Ja, und Yoga hatte ich ja schon das große Vergnügen, mit dir Yoga zu machen, unter deiner Anleitung. Sag mal, das ist ja schon ein ganz großes Haus, ein ganz großes Gebäude mitten im Ort. Da vorne sieht man das gar nicht so, aber wenn man auf den Hof geht, sind ja schon einige Gebäude. Was war das denn? Man kann es uns mal ein bisschen erzählen. Du hast ja schon vorhin,
8: ja,
7: du hast auf eine Flasche gezeigt.
8: Genau.
7: Ich reingekommen.
9: ich bin ja grob heute Morgen bei dem Wetter, darf man jetzt einen Schluck nehmen. Ja. Das ist aber eine lustige Sendung.
8: Genau, Tita und ich haben hier eine Schnapsflasche stehen. Das war der Meißner Berggeist. Und das ist eines der letzten Flaschen, die hier auf diesem Hof produziert wurde. Die haben wir praktisch mitgekauft, beziehungsweise der ehemalige Besitzer hat uns die geschenkt und hat gesagt, diese Flasche gehört mit zu diesem Hof und die ist natürlich unantastbar, aber sie steht als Deko in unserem Haus und wird sehr behütet und gesichert aufbewahrt. Ne? Also wir sind hier auf einem ca. 6000 Quadratmeter Hof.
9: Wahnsinn.
8: Genau, da wir haben hinten dran noch viel Land. Es wurde hier auch mal Landwirtschaft betrieben. Ja, also ich glaube, der Hof wurde im 18. Jahrhundert oder 17. Jahrhundert gebaut, erbaut und gehörte der Familie Hofsommer, Pippert. Und zu den späteren Jahren wurde dann hier eine Likörmanufaktur eröffnet. Ich habe auch hier irgendwie einen Stammbaum aus von Weinhändlern stehen. Also das Schöne ist, der Vorbesitzer hat uns viel über die Geschichte des Hofes erzählt und auch mitgegeben. Und mir ist es auch wichtig zu wissen, was war hier, wo ich jetzt lebe.
9: Also es ist sowieso, es ist immer wichtig, immer sich zu erkundigen, ne? Mhm. Hätten wir machen sollen damals, weil wir sind auf den Katzenhof gezogen.
8: Ah, okay.
9: Das heißt, noch heute haben wir eine magische Anziehung.
8: Auch für Katzen.
9: Das heißt, ich bin, ohne dass ich es wollte, mehrfache Katzenmutter geworden. Ja. Und immer wenn ich denke, jetzt ist die Fluktuation in die andere Richtung, ja, kommen wieder neue auf den Hof. Und ich habe das Gefühl, das ist auch so eine Aura.
8: Ja.
9: Also so, ja, deswegen finde ich es auch wichtig zu wissen, wo ziehst du hin, was ist da überhaupt, ja, in diesen Räumen. Ja, das Markante, sage ich jetzt, ja, in allen Räumen passiert Leben, Geburt, Sterben, Tragödien, Streit, was weiß ich. Das ist ja alles Energie, die dann noch irgendwo in den Wänden hängt. Und ja, das finde ich toll, dass du das so siehst. Ja?
8: Siehst du, wenn du sagst, du hast eine magische Anziehung auf Katzen, habe ich eine magische Anziehung auf Menschen.
9: Ah.
8: Denn hier unten gibt es noch einen Schnapskeller, der ist noch genau so. Also das ist wie so ein kleines Museum, das erhalten wir auch so. Und nebendran ist mittlerweile die Werkstatt von meinem Mann drin, da wurde früher der Schnaps verkauft. Also der wurde abgefüllt unten in diesem, ja, man sagt auch Weinkeller, so, und dann nebendran verkauft. Es gibt auch noch alte Kassenbücher, ja, also ich sehe genau, wer hier was gekauft hat vor Jahren.
9: Ja.
8: Das heißt, wenn ich hier Menschen im Dorf treffe, erzählen sie mir, ja, früher als kleiner Junge musste ich hier auf den Hof und für meinen Papa Schnaps kaufen. Also hier sind immer schon viele Menschen auf diesem Hof, ja, gekommen. Heute kommen sie wegen etwas anderem, zum Yoga, zum Klang.
9: Interessanterweise auch den Hinterhof.
8: Genau, ja. Und ich arbeite auch.
9: Ich meine, die hießen ja auch Hofsommer.
8: Hofsommer, genau.
9: Und irgendwie passt das ja auch. Ne? Also wenn man hier eingekauft hat, war irgendwie immer Sommer.
8: Ja, genau.
9: Also gute Laune.
8: Gute Laune, genau.
9: Ja.
8: Und ich mache auch gute Laune mit dem Yoga. Also die Menschen gehen auch immer sehr glücklich vom Hof, ne? Auf eine andere Art und Weise.
9: Ja, ja. Habt ihr gut ausgewählt.
8: Ja, und also im Nachhinein denke ich, ach, das Universum hat schon mitgespielt, ne? Aber in dem Moment, als wir gekauft haben, war es doch eher unbewusst für mich.
9: Ja.
8: Was ich auch merke, also die haben wirklich bis 92 haben sie das Unternehmen geführt. Und ich arbeite an dem Tisch von der Hildegard Pippert. Das ist ein ganz großer, mächtiger, alter Schreibtisch.
9: Oh.
8: Und ich habe immer so das Gefühl, mein Business läuft ja sehr gut hier auf dem Land. Das ist, wir haben diese Unternehmensführung irgendwie energetisch übernommen.
9: Absolut, der Tisch ist ja auch voll.
8: Das ist, von guten Energien.
9: Absolut.
8: Und ja, klarer Businessführung. Also das war auch eine Frau, die hat das auch mitgeführt.
9: Ja, klar. Ja. Meistens sind die Frauen, die Führung,
8: ja, genau,
9: die so im Hintergrund, ja, ja, die lassen schieben, also die Männer stehen vorne an der Theke und die Frauen hinten.
8: Genau.
9: Wenn sie nicht bedienen.
8: Wenn sie nicht bedienen.
9: Aber du machst ja irgendwie beides. Du managst das von hinten,
8: jo,
9: und bedienst vorne.
8: Yes.
9: Sag uns nochmal kurz, also du hast ja eine Yoga-Ausbildung, du hast ja im letzten Gespräch haben wir über Elemente-Yoga gesprochen und du hast es genau erklärt. Mhm. Ich habe eine Menge gelernt, habe zwischendurch bei dir noch mehr gelernt. Mhm. Aber sag uns nochmal was Wichtiges, was du sagen möchtest zu deinen Yoga-Angeboten, bevor wir zum zweiten Teil kommen.
8: Mhm. Ja. Zu meinen Yoga-Angeboten, genau. Ich unterrichte verschiedene Yoga-Stile und ich finde es sehr wichtig, dass Menschen für sich ihren Yoga-Stil finden, ihren passenden. Ne? Weil man hört oft Yoga, wenn man vielleicht noch nie Yoga gemacht hat und weiß aber oft gar nicht, wie viele verschiedene Yoga-Stile es eigentlich gibt. Und jeder Mensch muss oft einen anderen Zugang zu Yoga finden.
9: Das stimmt,
8: ja. Deswegen auch zum Beispiel im Bodybuilding, Thekla, als wir uns alleine getroffen haben zum Yoga machen, habe ich dir ganz individuell deine Yogastunde zugeschnitten. Und früher wurde Yoga auch immer nur im 1:1 unterrichtet, also nicht unbedingt im Gruppenunterricht.
9: Also ich merke selbst, wenn ich Yoga mache, welche Übungen mir, ich sage mal, auch die vielleicht unangenehm sind, weil sie erstmal in Spannung reingehen, ich dennoch genieße und mir gut tun. Im Endeffekt. Mhm. Und ich fand, das war auch eine sehr positive Erfahrung für mich, dass du über deine Körpererfahrung, die du hast, meinen Körper wahrgenommen hast, als ja auch mit Stärken und Schwächen. Und ich durfte ja auch vorher schon mir ein paar Informationen geben. Und ich merke, du hast mir ja Yin-Übungen und Yang. Und ich merke, wie gut das für mich ist, zu wählen. Wie bin ich denn heute, was brauche ich denn heute? Und dass das einfach einen ganz anderen Effekt hat, weil ich innerlich anders geöffnet bin dafür. Ich entscheide mich, heute Morgen habe ich Yang-Yoga gemacht. Ich entscheide mich dann auch. Also ich bin heute bereit, ein bisschen zu arbeiten. Also genau. Mich zu bewegen und will eine Erfahrung mit meinem Körper machen diesbezüglich. Oder bei Ying, das Halten und Atmen, ja, diese Verbindung, sehr spannend. Ja.
8: Dieses Bewusstsein, was brauche ich eigentlich heute?
9: Genau, was brauche ich heute?
8: Ja.
9: Also nicht so dieses, das ist ja eh schon eine große Herausforderung zu entscheiden, ich steige aus meinen Abläufen aus, weil ich heute was anderes brauche, als ich sonst vielleicht machen würde. Mhm. Und das finde ich ist eine gute Übungsmöglichkeit.
8: Ja.
9: Sehr gut.
8: Ja.
9: Und dann machst du, wir haben jetzt über das Elemente-Yoga gesprochen, aber du machst ja ganz viel für viele Zielgruppen, sagst du es nochmal?
8: Genau, also ich unterrichte mittlerweile auch Männer-Yoga, ne? Also Einstiegs-Yoga für Männer, das ist zum Beispiel viel Mobility-Training, überhaupt erstmal in die Beweglichkeit zurückkommen. Ne? Das ist Yoga auf sehr körperliche Art und Weise, sind aber auch Entspannungstechniken drin, aber da setze ich anders an, dann habe ich einen anderen Zugang. Dann unterrichte ich Schwangeren-Yoga. Ne? Auch das ist wieder ein anderer Zugang, auch eine schwangere Frau braucht anderes Yoga. Ne? Ich unterrichte Mama-Baby-Yoga. Mhm. Auch eine Mutter braucht wieder anderes Yoga.
9: Absolut.
8: Ich unterrichte Yin-Yoga. Yin-Yoga ist, ja, man würde sagen, das Gegenteil von unserer yang-lastigen Gesellschaft, wo wir ständig im Tun sind. Yin-Yoga ist, du kommst hier mal an und machst mal nichts. Das fällt unserer Gesellschaft sehr schwer. Das ist für manche sehr herausfordernd, der Yoga-Stil. Aber auch da schaffe ich einen Zugang, wie ich die Leute gut abhole, dass sie circa 3 Minuten in einer Pose verweilen können.
9: Ich finde das spannend, eben in dieser Kombination mit der Atmung.
8: Genau.
9: Ja, weil da lenkst du ja dein Bewusstsein auch auf das Ein- und Ausatmen. Die Vorgabe, mach es mal 10-mal, atmen 10-mal oder noch mehr, 30-mal in diese Haltung, die du jetzt einnimmst, ein. Und dann geht ja das Spürbewusstsein erst richtig los.
8: Genau.
9: Und zulässt, ne?
8: Genau, ich versuche immer im Yin-Yoga, habe ich eine bestimmte Abfolge, wir fließen erstmal durch Yoga-Haltung. Das heißt, ein unruhiger Geist oder vom Tag getriebener Geist mit all den To-Dos kommt erstmal in die Bewegung. Kommt erstmal im Körper an, das sind sanfte Bewegungen. Dann mache ich immer eine Atemübung. Und dann gehen wir in die Yin-Haltung. Also so ungefähr läuft ein Yin-Yoga-Gruppenkurs ab. Hat immer das gleiche, den gleichen Stundenablauf. Und das hat sich in meiner langjährigen Erfahrung, ich unterrichte ja schon seit fast 10 Jahren Yoga jetzt. Ich habe 2017 meine Ausbildung gemacht. Ne? Ich bin jetzt 26, im Sommer sind wir jetzt, genau, fast 10 Jahre.
9: Das heißt ja auch, du bist immer tiefer eingestiegen. Man kann ja Yoga auf unterschiedlichen Ebenen machen.
8: Genau.
9: Wenn du die Philosophie mitnimmst. Also ich, soll ich sagen, sonst kann ich ja auch zum Sportverein gehen.
8: Genau.
9: Also das ist auch okay, also wenn ich mich entscheide, ich mache Yoga, um mich zu bewegen. Aber wenn ich noch ein bisschen tiefer kommen will, der Yoga kann ja auch was auslösen, was in Gang bringen, wenn sie Blockaden lösen.
8: Genau. Deswegen hole ich ja die verschiedenen Zielgruppen auf, es gibt den 8-gliedrigen Yoga-Pfad. Deswegen gucke ich immer, wie hole ich eine Zielgruppe ab, über welchen Pfad steige ich ein. Und eben habe ich ja beim Männer-Yoga gesagt, die hole ich oft über das körperliche Yoga ab. Das heißt, körperliches Yoga, wir praktizieren erstmal Asanas, das sind die Yoga-Übungen. Bevor ich dann überhaupt irgendwann mal so ein bisschen in Pratyahara gehe, das heißt Rückzug der Sinne, das heißt mal Augen schließen, Körper spüren. Und so ganz minimal zum Ende mal so einen kleinen meditativen Zustand hinführe. Aber nicht zu viel, weil Menschen, die mit Yoga erst beginnen, die sind oft überfordert, wenn sie sich direkt hinsetzen sollen. Und man sagt, so, jetzt spür mal deine Füße, spür mal deinen Körper und jetzt bleib hier erstmal 10 Minuten sitzen. Und das, daraus entsteht dann oft, dass Menschen sagen, Yoga ist nichts für mich.
9: Genau, das war mein Einstieg da. Ich habe immer gesagt, Yoga ist nichts für mich.
8: Bist du nicht die Einzige, erlebe ich ganz viele Menschen.
9: Ne? Also ich war eher Qigong, weil da fließen die Bewegungen.
8: Genau.
9: Ich konnte stehen und ne, hatte den Boden unter meinen Füßen.
8: Ja.
9: Und ich bin eigentlich jetzt erst als Rentnerin bereit. Und selbst da, als ich angefangen habe mit Yoga und ja, am Ende mal und am Anfang Entspannung zu gemacht habe, also tut mir leid.
8: Genau.
9: Ich war nicht zu entspannen. Ja. Mir wurde geschnarcht. Ich habe gesagt, da muss man Essen machen.
8: Kenne ich, ja. Ja.
9: Also das finde ich echt super.
8: Und da sieht man, du bist auf deinem Weg geblieben. Ich habe ja im letzten Interview davon erzählt, ich habe ja auch, als ich die ersten paar Mal Yoga gemacht habe, war ich ja hier, die in Shavasana gelegen hat, also in der Endentspannung, das ist die Shavasana. Und konnte der Stimme der Yogalehrerin nicht folgen. So und heute geht es natürlich seit ewigen Jahren, seit 2011 praktiziere ich selbst. So setze ich mich hin und bin bei meinem Atem, zack, bumm. Das ist dieser Weg, dieser Yoga-Weg, von dem man spricht.
9: Genau. Ja, toll. Also, nicht verzweifeln, also wenn man es macht und hat das Gefühl, oh nee, hoffentlich ist die Stunde gleich zu Ende. Das ist der Weg und ich sehe das auch so, das ist der Weg. Man muss dranbleiben.
8: Man muss dranbleiben, definitiv.
9: So, jetzt sind wir jetzt bei dem Stichwort Entspannung und ich würde jetzt gerne hüpfen auf die Klangentspannung.
8: Ja.
9: Aber bevor wir das jetzt da einsteigen, würde ich sagen, du sagst uns mal den ersten Titel an.
8: Heute nehmen wir My Soul von Anna Leone.
9: Ah, wunderschön, My Soul. Also wir nähern uns jetzt unserer Seele. Hört sich schön zu und bis gleich.
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0: Schwung auf Entspannung oder ist die Seele noch ganz unruhig vom Ablauf des Tages? Ich sitze hier im Yogalon mit Mareike Ortwein oder manche sagen auch Kiki in diesem wunderschönen Ort in Frankenhain und wir haben gerade nochmal angedockt an das Thema, wo sitzen wir überhaupt hier? Und da steht die kleine Schnapsflasche noch auf dem Tisch. Und in welchen Räumen sind wir und was für Angebote, auf welcher Grundlage bietet die Kiki oder die Mareike hier im Bereich des Yogas an und für welche Zielgruppen. Und hier unten, wir haben aufgehört mit der Entspannung, hier unten auf der Erde, auf dieser wunderschönen Erde, stehen Klanginstrumente. Und ich habe ja auch da mal eine Erfahrung bei dir gemacht, aber viele wissen das ja gar nicht, was sind Klangschalen, was haben Trommler zu suchen, ich weiß jetzt nicht mehr, wie das heißt, ich habe es aber auch. Erzähl uns ein bisschen zu dem, was hier steht und wie, sag erst mal, was hier steht und dann, wie du dazu gekommen bist. Und schon macht's bling.
1: Ja, hier bling. Schon der erste Ton kommt hier rein. Also, was steht hier auf dem Boden? Ich erkläre euch das sehr gerne mal. Das ist eine kleine Auswahl von meinen Klanginstrumenten. Wir haben hier einmal verschiedene große Klangschalen. Ja,
0: und sind aus welchem Material?
1: Aus Kupfer und Zinn. Da sind ganz viele verschiedene, aber das ist so der Hauptanteil. Ja. Mhm. Die sind handgefertigt, die sind aus Indien. Man nennt es tibetische Klangschalen.
0: Da kann sich, glaube ich, jeder was drunter vorstellen.
1: Mein Mann sagt immer, große goldene Salatschüsseln.
0: Ja, das...
1: Also das, falls sich jemand nichts darunter vorstellen kann, ist vielleicht das auch...
0: Naja, sehr große, weniger große und kleine.
1: Genau. Kleine Müsli-Schale, goldene Müsli-Schale.
0: Also das ist so wie mit diesem Backenstand, wo man dann sozusagen Schicht für Schicht abträgt. Man könnte sie so ineinander stellen und fängt halt, ja.
1: Genau.
0: Jede hat wahrscheinlich einen Klang und eine Bedeutung im Klang. Aber das wirst du uns jetzt alles erzählen. Dann liegt daneben.
1: Dann haben wir erstmal noch die verschiedenen Knöppel für die Klangschalen. Die kann man unterschiedlich antönen. Komme später nochmal drauf zurück. Dann habe ich einen Seed Shaker. Das sind Samen aus den Tropenwäldern. Ja. Dann habe ich ein Koshi da. Man kann sich das vorstellen wie ein Windspiel, ne, was man kennt, was oft auf der Terrasse hängt. Das ist eine Bambusschale im Außen und drin.
0: Ich habe Shantis zu Hause. Also die sind ja so ähnlich.
1: Sind so ähnlich, genau.
0: Oder Bambus.
1: Genau, da sind Metallstäbe drin, die verschiedene Töne schwingen. Dann habe ich hier hinten ein selbstgebautes Regenrohr. Das habe ich selbst gebaut.
0: Das Regenrohr.
1: Ganz einfach, ja.
0: Sie heute auch, nehme ich an.
1: Ja, stimmt, bei dem Wetter.
0: Ja, heute ist
1: genau, das ist mein Regenrohr. Dann habe ich eine Ocean Drum, nennt sich das. Wenn man die spielt.
0: Die auch Geräusche macht.
1: Ja, das hört sich an wie der Ozean.
0: Schön.
1: Für viele ist es sehr intensiv. Auch jeder Mensch reagiert anders auf die

0: steht da und wie bist du zu Klängen gekommen? Also Yoga bis zu den Klängen ist ja kein großer Sprung, kein wirklich großer Sprung. Also was hat dich, wie bist du zu Klängen gekommen? Was hat dich angezogen? Wie ist das passiert?
1: Also ich habe immer noch eine Ergänzung zu meinem Yoga-Unterricht gesucht. Manchmal unterrichtest du sehr lange und denkst so, ach Mensch, ich brauche mal irgendwie noch was Neues. Ich habe irgendwie Interesse noch irgendwie, ja, noch den Menschen noch mal anders was zu öffnen. Und dann war ich auf einem Yoga-Festival, Mind und Fire heißt es. Das ist hier in der Region, das ist im Vogelsbergkreis. Das ist jedes Jahr ein ganz tolles Kulturfestival der Seele, nennt sich das. Ich war selbst dort als Workshop-Leiterin mit meinem Yoga, mit meinem Elemente-Yoga und habe dort an einer Klangmeditation teilgenommen und war sehr begeistert. Also es war eine Stunde dem Klang lauschen, der Klanggeschichte lauschen. Ich finde, Klänge erzählen auch immer, wenn sie miteinander wirken, eine Geschichte. Und im Anschluss hat der Klanglehrer erzählt, dass er Klangausbildungen anbietet. Das ist der Dieter Gänzler aus Marburg. Und ich bin mit ihm nochmal ins Gespräch gekommen. Und dann habe ich gedacht, naja, ist interessant, könnte mir gefallen, vielleicht ist das eine schöne Ergänzung fürs Yoga. Und dann bin ich nach Hause und habe den Flyer erstmal beiseite gelegt. Und jetzt kommt die eigentlich für mich bis heute noch eine wunderschöne Geschichte. Das Festival war im August und im September bin ich mit einer Freundin nach Spanien auf ein Retreat geflogen. Und ich bin ab Frankfurt geflogen und ich stehe in Frankfurt am Flughafen und sehe plötzlich rechts am Schalter den Dieter Gänzler stehen.
0: Nicht wahr?
1: Zufällig, mit seiner Frau Karin.
0: Es gibt ja keine Zufälle.
1: Genau.
0: Original keine Zufälle. Manchmal ist sozusagen der Holzstab so groß, dass es schon ein Stamm ist.
1: Ja. Und dann bin ich natürlich dahin und habe gesagt, Dieter, wie schön, dass ich dich hier sehe. Ich habe seit dem Festival so oft drüber nachgedacht, ob ich mich anmelde oder nicht. Und weißt du was? Jetzt stehe ich hier vor dir, ich melde mich zur nächsten Klangausbildung an, ab Januar. Und so kam das dazu, dass ich habe einfach dem Universum vertraut. Ich habe die ganze Zeit drüber nachgedacht, mache ich das jetzt nicht, passt das? Und das war einfach das Zeichen, dass ich ihn da zufällig an diesem, es ist ja ein riesen Flughafen, jeder kennt ja.
0: Naja, also ich von außen betrachtet, also wenn du das jetzt gestattest,
1: ja.
0: Du triffst den Menschen am Flughafen. Und wenn man eine neue Sache anfängt, oder wenn man wohin fliegt, startet man ja auch in was Neues.
1: Ja. Yeah.
0: Und das ist, also klarer Hinweis ging ja gar nicht.
1: Ja,
0: also,
1: ne? Deswegen habe ich auch direkt gesagt, hier kommt jetzt meine offizielle Anmeldung. Wir haben natürlich uns beide sehr darüber gefreut, dass wir uns da gesehen haben. Und dann habe ich bei Dieter, das waren zwei Wochenenden, habe ich eine intensive Klangausbildung gemacht und habe viel über Klänge gelernt, habe gelernt, wie man ein Klangbad aufstellt. Man kann zum Beispiel die Klänge im Liegen genießen, man kann die Klänge aber auch auf einer Massageliege genießen, dann stellt man die Klangschalen auf den Körper auf.
0: Ne? Und da ist es auch wieder wichtig, also ich finde, also ich bin ja eher so der durchlässige Typ, also weil ich schon sehr lange im Körper Energie arbeite. Mich haut ja so ein Klang auf dem Körper fast um.
1: Ja.
0: Also ich weiß nicht, ich habe bei dir die Klangmassage gemacht, da ist was losgetreten, oder ich dachte, morgen war die Bahn. Ja. Das soll man nicht glauben, aber das ist ja, Sie müssen sich das so vorstellen, Sie hören ja jetzt hier auch Musik in meiner Sendung, immer drei Titel. Meine Gesprächspartnerinnen suchen sich diese Musik aus und diese Musik löst was in uns aus. Also Erinnerungen, schöne Erinnerungen, schwere Erinnerungen, traurige Erinnerungen. Also gib mir das Gefühl zurück, sagt ja auch ein Sender vom HR. Darf man jetzt mal erwähnen, auch wenn wir beim Rundfunkmeister sind. Und das ist ja auch so. Also bestimmte Titel, ne, holen ein Gefühl zurück. Und das ist mit Klängen ja auch so. Also wenn du, also vielleicht kannst du noch mal was sagen, es gibt ja eine Herzklangschale, eine Wurzelchakra-Klangschale, wer sich da nicht so mit auskennt. Und die tönen ja auch, die haben einen ganz anderen Ton.
1: Genau. Also diese Schalen, die ich jetzt hier habe, sind jetzt nicht unbedingt daran orientiert,

0: Dass ich sage, die ist fürs Herz, die ist für fürs Wurzelchakra, sondern je nachdem, wie ich die antöne, wirken die.
1: Mhm. Und du tönst die an mit
0: den? Mit den verschiedenen Knöppeln hier. Und zwar ist das zum Beispiel ein Filz. Ne?
2: Ja.
0: Und der hat hier einen Doppelfilz, der Schlegel. Ne? Das bedeutet, wenn ich die Klangschale antöne, dann gibt es einen etwas tieferen, dumpferen Ton. Und das ist ein erdiger Ton.
1: Genau.
0: Das heißt, der holt dich runter. Wenn ich
1: mal einmal anschlagen, also ich halte mal auf Distanz, damit die Ohren nicht wegfliegen. Also, dass wir das mal...
2: Wir nehmen mal die Tiefe und hier kannst du auch gleich sehen, hier ist Wasser drin.
1: Ja, das stimmt. Ui. Also, es sieht wunderschön aus, es schwingt, es hat ein bestimmtes... Wasser überträgt sich ja auch, also Klang überträgt sich aufs Wasser.
2: Und unser Körper besteht zu 70% aus Wasser.
1: Genau. Und so sieht das dann aus.
2: So sieht das in uns aus.
1: Wow, da hat schon was in Bewegung.
2: Ja, deswegen habe ich das immer super gerne als Vorführeffekt. Dass man einfach mal sieht, was im Körper eigentlich alles in Bewegung gebracht wird. Weil viele können sich das nicht vorstellen.
1: Ja, stimmt. Also es ist ja so, es gibt ja diesen japanischen Wissenschaftler, der untersucht hat, wenn wir unterschiedliche Begriffe auf unseren Körper legen, Worte, was das mit unseren Wassermolekülen macht, wie die sich verändern.
0: Ja. Und man kann das hier ja jetzt auch ganz gut vergleichen, wie mit so einem flachen Stein, den man so im Wasser flippen lässt.
1: Genau,
0: So ungefähr sieht es aus.
1: Ja.
0: Und ein heller Ton kann man zum Beispiel mit einem reinen Leder am Bezug anklingen und das ist dann deutlich jünger. Und diese, die wirken eher, um wieder rauszuholen aus der tiefen Entspannung, die gehen wieder mehr so in den Kopf, um wieder anzukommen.
1: Stimmt, die wollen nicht ab.
0: Das heißt, zum Beispiel Menschen, die sehr kopflastig sind, da arbeite ich immer erstmal mit tiefen Tönen. Damit die erstmal so mal runterkommen.
1: Mhm. Ja.
0: Und um sie dann später aus der Klangmassage oder aus dem Klangbad wieder rauszuholen, arbeitet man dann oft so ein bisschen mit den höheren, geht dann wieder ein paar Tonlagen hoch. Das bedeutet aber auch, wenn ich diese kleinen Klangschalen, die jetzt sehr hoch geschwungen haben, mit dem Filzknöppel an, dann sind die tiefer.
1: Mhm, klar.
0: Wenn ich den reinen Leder jetzt hier wieder nehme, ist der auch höher. Ne? Also das macht die Töne dann.
1: Ja, wichtig ist ja erstmal, was machen die Töne? Du hast recht, hast mir gerade die Idee gegeben, wenn ich mit wem ich als nächstes ins Gespräch
0: gehe. Ah, ja, super.
1: weil ich habe einen Workshop gemacht, da ging es ums Trommeln.
0: Ah ja.
1: Ja. Und ich habe mir original Nierenstein losgetrommelt.
0: Ja, super.
1: Also fast eine Woche später ist er abgegangen.
0: Der wollte sich wohl lösen.
1: Ja, es war eine kleine Erinnerung in meinem Körper an schwere Zeiten und ich habe Gas gegeben in diesem Tunnel. Ich habe mich erstmal nicht mehr getraut, wieder hinzugehen, weil ich dachte, oh Gott,
0: was passiert
1: da
0: noch?
1: So viele, dann das will ich nicht.
0: Ja.
1: Aber also soll nicht so abgehen, wie der Nierenstein abgegangen ist, aber das ist nun mal so, muss man auch durch Schmerzen durch. Klang macht was. Das ist ja auch so, es gibt Menschen, die sind geräuschempfindlich.
0: Ja.
1: Also eigentlich ist Klang ja immer da. Wenn wir draußen in der Natur sitzen und mal Vögel zwitschern, dann ist das eine sehr angenehme Sache. Oder du hast ja kannst du mal diesen Regen, den selbstgebastelten, wenn man das mal hört.

0: Und jetzt hören wir ja gerade im Hintergrund
1: die Glocke
0: von der Kirche.
1: Ja, wunderschön.
0: Und als ich hierher gezogen bin, man sieht in unserem Garten den Kirchturm. Und das war ja auch so die Zeit, wo ich begonnen habe, mit Klängen zu arbeiten. Und da ist mir zum ersten Mal bewusst geworden, eine Riesenglocke, die da oben hängt, was die mit einem Dorf macht. Also da gehen ja Schwingungen über dieses ganze Dorf und viele nehmen das gar nicht so bewusst wahr, aber das ist wie, als wenn mehrmals täglich die Energie einmal nochmal so ein bisschen geschenkt wird hier, nochmal ein bisschen geklärt wird.
1: Genau, ich finde, durch so eine Erfahrung bei dir zum Beispiel, also, oder bei diesem Träumen, was ich gemacht habe, wird dir das erstmal wieder bewusst, also dass diese Geräusche eine Resonanz in dir erzeugen. Und sie wissen das ja auch, also das ist Geräusche, wo man dann so genervt ist, ist man am liebsten, als ich weiß, ich habe den Nachbarn, weil der mit so einem Laubsauger abends durch den Garten gegangen ist, also ich bin ausgerastet, ich habe also um 9 Uhr, ich habe um mich geschrien.
0: Auch einen Ton gegeben.
1: Also, und es gibt einfach auch diese angenehmen Glocken.
0: Ja,
1: also gut. Und dann gibt es diese, vielleicht gibt es noch eine Kostprobe von dieser Kalimba, also von dieser, finde ich auch ein ganz schönes.
0: Hier, ne? Ja. Das hat so was Feenhaftes. Ich habe ja eben gesagt, die Klänge, die erzählen oft eine Geschichte und jeden Ton, den man hört, der nimmt dich irgendwo mit hin. Das ist so schön, dich einfach in einer Klangreise, in einem Klangbad oder Massage einfach hinzugeben, um mal zu gucken, welche Emotionen, welche inneren Bilder lösen die verschiedenen Töne in mir aus.

0: ganz im Hintergrund die Glocken, aber dieser sanfte, ja, also ich kann mich da immer am allerbesten entspannen. Das ist wirklich so, als würde meine Seele direkt gestreichelt. Mhm. Okay, also bevor wir jetzt mal zu den Angeboten kommen, überhaupt im Klang,
1: ja,
0: spielen wir mal den zweiten Titel, den du dir gewünscht hast.
1: Ja, The Waves We Give von Beautiful Chorus.
0: Wunderbar, weil du hast gerade The Waves gegeben. Mm-hmm, ja, das genau. Waren Klangwellen. Und lassen Sie sich reinfallen in die Welt.

0: Ja, liebe Hörerinnen und Hörer, The Waves, We Give und die Kalimba, beziehungsweise leicht abgeändert, habe ich jetzt den Namen vergessen.
1: Sansula.
0: Diese sanften Klänge davor, die Klänge der Klangschalen oder des Regenmachers oder ja, es liegen noch andere Klanginstrumente hier. Ich sitze bei Kiki, bei Mareike Ortwein im Yogalohn und sie erzählt uns was über Klänge. Und wir kommen jetzt zu dem Thema Klangtherapie, Klangmassage. Wie praktizierst du es? Welche Erfahrungen können Menschen bei dir sammeln?
1: Also Menschen können entweder eine Klangmassage bei mir buchen. Das heißt, sie dürfen sich einmal auf die Klangliege legen, wie eine Massageliege kann man im Studio. Und dann führe ich sie so ein bisschen in die Welt der Klänge ein. Das heißt, ich habe erstmal ein kurzes Vorgespräch. Wir gucken mal, wie kommt die Person hier an. Gibt es körperliche Schmerzen? Gibt es Lebensthemen, die jemand gerade mitbringt, die jemand erst kurz beschäftigt oder schon länger beschäftigt? Und dann arbeite ich sehr intuitiv mit allem meinem Wissen, ob das jetzt aus dem Yoga das Wissen ist, ob das das Chakra-Wissen ist, ob das das Klang-Wissen ist. Und gehe erstmal mit den Klängen um einen herum, damit man erstmal so ein bisschen sich ja, aus dem Kopf raus bewegt, in den Klängen ankommt und dann lege ich die Klänge auf, die Klangschalen. Ich schiebe die über den Körper, ich lasse die auch einfach nur stehen, das ist ganz unterschiedlich. Und die Klänge, die Klangschalen lösen Vibrationen aus. Man kann sich das jetzt mal ganz plausibel vorgestellt wie eine manuelle Massage vorstellen. Da kommt eine Vibration und die lockert den Muskel. Und darüber entspannt sich der Körper. Ja, also die löst richtig Verspannungen erstmal. Und dann kann man immer tiefer, man weiß ja, wie das ist, wenn man mal so richtig entspannt ist, ne, dann kommt in einem erstmal so eine richtige Ruhe an und man geht in so einen tagträumerischen Zustand, also auch die Gehirnwellen verändern sich über den Klang und dann irgendwann ist man vielleicht in einem nächsten Zustand, da kommt man noch ein bisschen tiefer, man nennt das dann im Theta-Zustand und dann ist man so, ach, man kriegt gar nichts mehr mit. Man ist jetzt ganz weg und man sieht vielleicht innere Bilder, es kommen irgendwelche Gedanken, Emotionen. Man hat auch vielleicht so Körperreaktionen wie so ein Blob, dass innerlich irgendwie sowas aufgeht. Sowas hatte ich manchmal, ne, dass sich was löst, wie so ein kleiner Knoten. Und das entsteht eben dadurch, dass erstmal die Anspannung, erstmal diese Muskeln sich lösen. Schicht für Schicht fällt etwas ab durch die ersten Vibrationen, dass man dadurch noch tiefer entspannen kann und noch ein bisschen näher bei sich ankommt und mal abschalten kann. Viele merken, sie schalten richtig ab.
0: Ja, vielleicht ist das ja auch, wie du gerade eben schon, die Glocke, ne? Sie holt uns ja auch für einen Moment vielleicht ab. Der eine sagt, oh, ist schon 12 Uhr oder 6
1: Stimmt.
0: oder keine Ahnung, aber wir werden abgeholt. Mein Mann ist ja stammt aus der Türkei, also das ist der Müezzin, der immer alle 5 Stunden ruft. Das ist ja auch ein Klangteppich, sag ich jetzt mal, mag man ihn mögen oder nicht, aber er ruft. Und vielleicht ist dann da bei den Klängen, die du um den Körper herum oder auf dem Körper drauf machst, also schlägst, erzeugst, hat eben auch einen Erinnerungseffekt, beziehungsweise holt mich erstmal ab. So, die Tür geht auf, der rote Teppich wird ausgerollt, du darfst loslassen. Also du darfst dich dem Klang hingeben, dem Schweben des Klangs. Das ist erstmal ungewohnt.
1: Es ist erstmal ungewohnt, ja.
0: Also ich weiß, wie gesagt, da muss man eben gucken. Also ich denke mal, gerade die Menschen, die so im Alter im Dauerstress sind, die das gar nicht mehr wahrnehmen. Also die im Konsum der Geräusche wie soll ich sagen, in so einem Strudel hinnehmend sich bewegen.
1: Ja.
0: Und es ist ja wie so ein Stopp, jetzt halte inne und fühl mal nach, wie ist das? Du hörst vielleicht dann auch anders, wenn du rausgehst.
1: Ja, feinfühliger. Du bist feinfühliger geworden.
0: Ja.
1: Also ich habe viele verschiedene oder unterschiedliche Menschen schon auf der Klangmasse, auf der Klangliege gehabt. Und es ist fast, also es kommt eigentlich keiner an dieser Entspannung vorbei, die Klangschalenmassage auslöst.
0: Das hat aber auch eine Wirkung.
1: Genau.
0: Es hat auf unterschiedlichen Ebenen. Ich hatte ja vorhin schon mit Trommeln angeschnitten.
1: Genau, und die, also Studien zeigen wirklich, dass sich durch die Klänge, durch die Klangwellen, die Gehirnwellen verändern. Ne, es gibt, ich kann das auch mal kurz erklären, die Beta-Wellen. Das ist so eine ganz normale Konzentration am Tag, so wie wir uns jetzt gerade unterhalten. Wir sind jetzt gerade im Beta-Zustand. Und du kommst in so eine Klangreise rein und bist so für 1-2 Minuten im Beta-Zustand und dann kommt der Alpha-Zustand, das ist so tagträumerisch.
0: Ja.
1: Und der entsteht, manchmal kommt der ja gar nicht am Tag, weil du bist so im Beta. Und der entsteht dadurch, dass die Wellen, die Gehirnwellen, also die Klangwellen, die Gehirnwellen verändern. Und wenn du noch tiefer kommst, das kommt dann immer auf den Typ an, dann kannst du bis in diesen Theta-Zustand kommen. Das ist schon wirklich wie im Traum, so ein Traumzustand. Ne? Also das Unterbewusstsein. Ne? Wenn wir träumen, wenn wir schlafen, sind wir in den Theta-Wellen. Und diese Zustände können wir über eine Klangreise erfahren. Also Alpha-Zustand ist eigentlich schon, den hast du eigentlich. Genau. Aber es muss binden, haben wir auch, das machen wir.
0: Das kannst du haben.
1: Kannst du haben, die Ocean Drum ist da.
0: Okay, sagst du noch, bevor wir unsere Sendung, die geht jetzt langsam zu Ende,
1: ja.
0: Also du hast diese Pakete, du hast, ich kann da als Gruppe kommen, du machst auch immer mal andere Angebote mit Klang und Gesang.
1: Genau, oh ja, am 17.07., das ist jetzt eine wunderschöne Einladung, da kommt die Anna Harter hier ins Studio. Eine wunderbare Sängerin, auch tief spirituelle Frau. Und die wird hier in diesen wunderschönen Räumen ein Konzert geben mit sehr, auch sehr berührenden Texten, mit ihrer Gitarre, Akustikkonzert. Jeder ist herzlich eingeladen. Es steht auch auf meiner Internetseite und es gibt eine Abendkasse und danach gibt es bei uns im Garten einen kleinen Brunch. Man kann einfach, jeder kann was mitbringen, so ein kleiner Mitbring-Brunch und dann verbringen wir noch ein bisschen Zeit am Lagerfeuer oder was auch immer ganz intuitiv kommt.
0: Und da schließt sich unser Kreis.
1: Ja.
0: Wir sind wieder im Hof.
1: Ja.
0: Im ehemaligen Hof Hofsommer.
1: Ja.
0: Der Meißner, wie heißt
1: mit dem Meißner Berggeist.
0: Mit dem Meißner Berggeist.
1: Ja.
0: Ich hoffe, Sie haben jetzt Ihren Geist in Bewegung gebracht und überlegen sich, ich hole mir mal eine Klangmassage oder ich komme mal mit meinen Freundinnen und wir tauchen ein in die wunderschöne Klänge hier vor Ort. Also, liebe Hörner und Hörer, ich kann das Yoga-Lo nur empfehlen. Die Mareike Ortwein mit ihren ganzen Angeboten, Yoga und Klang. Wir hören uns wieder in der nächsten Sendung sicher mit Klang. Na, warum sollten Sie nicht mal Nierenstein lostrommeln? Ich gebe Ihnen die gute Gelegenheit und werde wahrscheinlich mit einer Trommelfrau ins Gespräch gehen. Ich bedanke mich jetzt erstmal bei Mareike und sie darf den letzten Titel ansagen und sich verabschieden.
1: Sehr gerne. Inner Universe Part 1 von Mitch Kohn. Vielen Dank.
0: Ja, vielen Dank. Auf Wiederhören. Schönen Sommer noch. Und wir hören uns im August. Bis dahin. Tschüss.

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6: Ja, hallo liebe und Hörer, wieder im Rundfunk Meißner. Das heißt nicht im Rundfunk Meißner, aber Sie sind jetzt im Rundfunk Meißner, haben ihn zumindest zugeschaltet. Am Mikrofon Thekla Rotamund-Schappa. Und ich bin wieder unterwegs im Werra-Meißner-Kreis mit meiner Sendung Alles Ansichtssache. Ich sitze hier, wo ich schon mal war, in dem wunderschönen Studio Jugalon in Frankenhain, also Berkertal Frankenhain. Ich habe einen malerischen Blick aus dem Fenster. Sie hören sicher schon, dass ich in einem sehr großen Raum sitze, in einem sehr hohen Raum, weil es ein bisschen schallt. Und mir gegenüber sitzt die Frau, die das betreibt, mit der ich schon mal im Gespräch war. Bei Ihnen klingelt es jetzt vielleicht, Yoga. Ja, wir waren schon mal über Yoga im Gespräch. Und heute, Stufe 2, widmen wir uns den Klängen. Und es klingt ja auch schon, wenn Sie mir jetzt zuhören, da ist ja schon ein Hall, ein Klang. Ja, vielleicht stellst du dich selbst noch mal vor und erzählst den Hörern und Hörern noch ein bisschen andockend und für die, die noch nicht zugehört haben, etwas über das Jugalon in Frankenhain. Hallo Mareike.
7: Hallo Thekla, vielen Dank für diese zweite Runde. Genau, ich bin Mareike Ortwein. Manche kennen mich auch unter meinem Spitznamen Kiki, ne? Kennt man mich auch hier in der Region. Und ich bin vor 6 Jahren mit meinem Mann hier in den wunderschönen Werra-Meißner-Kreis gezogen. Direkt gelegen am Hohen Meißner haben wir einen wunderschönen, sehr großen Hof, würde ich mal sagen, renovierungsbedürftigen Hof für uns gefunden. Und haben hier vor 3 Jahren in einer alten Scheune den Jugalon, das Yoga-Studio, ausgebaut.
6: Und hervorragend ausgebaut.
7: Mhm. Gut ab. Mhm. Mein Mann ist Zimmermann. Und wir haben uns in Berlin kennengelernt und sind von erstgebürtig hier aus der Region. Mhm. Und sind dann vor 6 Jahren schon, also wir wohnen schon seit 2020 hier auf dem Hof. Genau, haben uns in Berlin kennengelernt, sind dann hierher gezogen und ich bin Yogalehrerin. Ne? Natürlich, wenn ich ein Yogastudio habe, bin ich auch Yogalehrerin. Und habe in Berlin meine Yoga-Ausbildung gemacht und unterrichte verschiedene Arten von Yoga und kombiniere das auch mit Klängen. Wir kombinieren das auch mit Kunst hier in diesem Raum. Und der Jugalon, der hat den Untertitel, und manche wissen das gar nicht, Raum für Körper, Kunst und Klang.
6: mal erfährt es, wenn man reinkommt. Ne? Also das mit dem Klang habe ich ja schon gesagt, ne? Der ist schon hier drin in diesem Raum, ohne dass du auch nur eine Klangschale siehst. Und die Kunst ist an den Wänden, also du hast mich halt gerade darauf hingewiesen, dass das jetzt nicht Standard ist, also das ist, gehört hier nicht so, zu der Raumgestaltung kontinuierlich, sondern es wechseln die Künstler. Ja, und Yoga hatte ich ja schon das große Vergnügen, mit dir Yoga zu machen, unter deiner Anleitung. Sag mal, das ist schon ein ganz großes Haus hier, ein großes Gebäude mitten im Ort. Da vorne sieht man das gar nicht so, aber wenn man auf den Hof geht, sind ja schon einige Gebäude. Was war das denn? Man kann es uns mal ein bisschen erzählen, was wir schon vorhin, du hast auf eine Flasche gezeigt.
7: Genau.
6: Als ich reingekommen ich bin halt hoch, heute Morgen, bei dem Wetter, wenn ich davon jetzt einen Schluck nehme, dann wird das aber eine lustige Sendung.
7: Genau, Tita und ich haben hier eine Schnapsflasche stehen, das war der Meißner Berggeist. Und das ist eines der letzten Flaschen, die hier auf diesem Hof produziert wurde. Die haben wir praktisch mitgekauft, beziehungsweise der ehemalige Besitzer hat uns die geschenkt und hat gesagt, diese Flasche gehört mit zu diesem Hof und die ist natürlich unantastbar, aber sie steht als Deko in unserem Haus und wird sehr behütet und gesichert aufbewahrt. Ne? Also wir sind hier auf einem ca. 6000 Quadratmeter Hof.
6: Wahnsinn.
7: Genau, da wir haben hinten dran noch viel Land. Es wurde hier auch mal Landwirtschaft betrieben. Ja, also ich glaube, der Hof wurde im 18. Jahrhundert oder 17. Jahrhundert gebaut, erbaut und gehörte der Familie Hofsommer, Pippert. Und zu den späteren Jahren wurde dann hier eine Likörmanufaktur eröffnet. Ich habe auch hier irgendwie einen Stammbaum aus von Weinhändler stehen. Also das Schöne ist, der Vorbesitzer hat uns viel über die Geschichte des Hofes erzählt und auch mitgegeben. Und mir ist es auch wichtig zu wissen, was war hier, wo ich jetzt lebe.
6: Also es ist sowieso, es ist immer wichtig, sich zu erkundigen, ne? Hätten wir machen sollen damals, weil wir sind auf den Katzenhof gezogen.
7: Ah, okay.
6: Das heißt, noch heute haben wir eine magische Anziehung.
7: Auch für Katzen.
6: Das heißt, ich bin, ohne dass es wollt, mehrfache Katzenmutter geworden. Und immer wenn ich denke, jetzt ist die Fluktuation in die andere Richtung, kommen wieder neue auf den Hof. Und ich habe das Gefühl, das ist auch so eine Aura.
7: Ja.
6: Also so, ja, deswegen finde ich es auch wichtig zu wissen, wo ziehst du hin, was ist da überhaupt in diesen Räumen? Ja, das Markante, sage ich jetzt mal. In allen Räumen passiert Leben, Geburt, Sterben, Tragödien, Streit, was weiß ich. Das ist ja alles Energie, die dann noch irgendwo in den Wänden hängt. Und ja, das finde ich toll, dass, dass du das so siehst. Ja?
7: Siehst du, wenn du sagst, du hast eine magische Anziehung auf Katzen, habe ich eine magische Anziehung auf Menschen. Denn hier unten gibt es noch einen Schnapskeller, der ist noch genau so. Also das ist wie so ein kleines Museum, das erhalten wir auch so. Und nebendran ist mittlerweile die Werkstatt von meinem Mann drin, da wurde früher der Schnaps verkauft. Also der wurde abgefüllt unten in diesem, ja, man sagt auch Weinkeller, so, und dann nebendran verkauft. Es gibt auch noch alte Kassenbücher, also ich sehe genau, wer hier was gekauft hat vor Jahren.
6: Ja.
7: Das heißt, wenn ich hier Menschen im Dorf treffe, erzählen sie mir, ja, früher als kleiner Junge musste ich hier auf den Hof und für meinen Papa Schnaps kaufen. Also hier sind immer schon viele Menschen auf diesem Hof gekommen. Heute kommen sie wegen etwas anderem, zum Yoga, zum Klang.
6: Interessanterweise auch den Hinterhof.
7: Genau, Und ich arbeite auch...
6: Ich meine, die hießen ja auch Hofsommer.
7: Hofsommer, genau.
6: Und irgendwie passt das ja auch. Mhm. Ne? Also wenn man hier eingekauft hat, war irgendwie immer Sommer.
7: Ja, genau.
6: Also zumindest gute Laune.
7: Gute Laune, genau.
6: Ja.
7: Und ich mache auch gute Laune mit dem Yoga. Also die Menschen gehen auch immer sehr glücklich vom Hof, ne? Auf eine andere Art und Weise.
6: Ja, ja. Habt ihr gut ausgewählt.
7: Ja, und also im Nachhinein denke ich, ach, das ne, da, das Universum hat schon mitgespielt, ne? Aber in dem Moment, als wir gekauft haben, war es doch eher unbewusst für mich. Ja. Was ich auch merke, also die haben wirklich bis 92 haben sie das Unternehmen geführt. Und ich arbeite an dem Tisch von der Hildegard Pippert. Das ist ein ganz großer, mächtiger, alter Schreibtisch. Oh. Und ich habe immer so das Gefühl, mein Business läuft ja sehr gut hier auf dem Land. Wir haben diese Unternehmensführung irgendwie energetisch übernommen.
8: Absolut, der Tisch ist sehr aufgefallen.
7: Von guten Energien und klarer Businessführung. Also das war auch eine Frau, die hat das auch mitgeführt.
8: Ja, klar. Ja. Meistens sind es die Frauen, die Führung haben,
7: genau.
8: Die so im Hintergrund, die lassen schieben, also die Männer stehen vorne an der Theke und die Frauen hinten.
7: Genau.
8: Wenn sie nicht bedienen.
7: Wenn sie nicht bedienen.
8: Aber du machst ja irgendwie beides. Du managst das von hinten und bedienst vorne.
7: Yes.
8: Sag uns noch mal kurz, also du hast ja eine Yoga-Ausbildung, du hast ja im letzten Gespräch, haben wir über Elemente-Yoga gesprochen und du hast das genau erklärt. Ich habe eine Menge gelernt, habe zwischendurch bei dir auch noch mehr gelernt. Aber sag uns noch mal was Wichtiges, was du sagen möchtest zu deinen Yoga-Angeboten, bevor wir zum zweiten Teil kommen.
7: Zu meinen Yoga-Angeboten, genau. Ich unterrichte verschiedene Yoga-Stile und ich finde es sehr wichtig, dass Menschen für sich ihren Yoga-Stil finden, ihren passenden. Ne? Weil man hört oft Yoga, wenn man vielleicht noch nie Yoga gemacht hat und weiß aber oft gar nicht, wie viele verschiedene Yoga-Stile es eigentlich gibt. Und jeder Mensch muss oft einen anderen Zugang zu Yoga finden.
8: Das stimmt, ja.
7: Deswegen auch zum Beispiel im Bodybuilding, Thekla, als wir uns alleine getroffen haben zum Yoga machen, habe ich dir ganz individuell deine Yogastunde zugeschnitten. Und früher wurde Yoga auch immer nur im 1:1 unterrichtet, also nicht unbedingt im Gruppenunterricht.
8: Also ich merke selbst, wenn ich Yoga mache, welche Übungen mir, ich sag mal, auch die vielleicht unangenehm sind, weil sie erstmal in Spannung reingehen, ich dennoch genieße und mir gut tun. Endeffekt. Und ich fand, das war auch eine sehr positive Erfahrung für mich, dass du über deine Körpererfahrung, die du hast, meinen Körper wahrgenommen hast, als ja auch mit Stärken und Schwächen. Und ich durfte ja auch vorher schon dir ein paar Informationen geben. Und ich merke, du hast mir ja Yin-Übung und Yang. Und ich merke, wie gut das für mich ist, zu wählen. Wie bin ich denn heute, was brauche ich denn heute? Und dass das einfach einen ganz anderen Effekt hat, weil ich innerlich anders geöffnet bin dafür. Ich entscheide mich heute Morgen, habe ich Yang-Yoga gemacht. Ich entscheide mich dann auch. Also ich bin heute bereit, ein bisschen zu arbeiten. Also mich zu bewegen und will eine Erfahrung mit meinem Körper machen diesbezüglich. Oder bei Yin, das Halten und Atmen, diese Verbindung, sehr spannend. Ja.
7: Dieses Bewusstsein, was brauche ich eigentlich heute?
8: Genau, was brauche ich heute? Also nicht so dieses, das ist ja eh schon eine große Herausforderung zu entscheiden, ich steige aus meinen Abläufen aus, weil ich heute was anderes brauche, als ich sonst vielleicht machen würde. Mhm. Und das finde ich ist eine gute Übungsmöglichkeit.
7: Ja.
8: Sehr gut.
7: Ja.
8: Und dann machst du, wir haben jetzt über das Elemente-Yoga gesprochen, aber du machst ja ganz viel für viele Zielgruppen, sagst du es nochmal?
7: Genau, also ich unterrichte mittlerweile auch Männer-Yoga, ne? Also Einstiegs-Yoga für Männer, das ist zum Beispiel viel Mobility-Training, überhaupt erstmal in die Beweglichkeit zurückkommen. Ne? Das ist Yoga auf sehr körperliche Art und Weise, sind aber auch Entspannungstechniken drin, aber da setze ich anders an, dann schaffe ich einen anderen Zugang. Dann unterrichte ich Schwangeren-Yoga, ne? Auch das ist wieder ein anderer Zugang, auch eine schwangere Frau braucht anderes Yoga. Ne? Ich unterrichte Mama-Baby-Yoga. Auch eine Mutter braucht wieder anderes Yoga.
8: Absolut.
7: Ich unterrichte Yin-Yoga. Yin-Yoga ist, ja, man würde sagen, das Gegenteil von unserer yang-lastigen Gesellschaft, wo wir ständig im Tun sind. Yin-Yoga ist, du kommst hier mal an und machst mal nichts. Das fällt unserer Gesellschaft sehr schwer. Das ist für manche sehr herausfordernd, der Yoga-Stil. Aber auch da schaffe ich einen Zugang, wie ich die Leute gut abhole, dass sie circa 3 Minuten in einer Pose verweilen können.
8: Ich finde das spannend eben in dieser Kombination mit der Atmung.
7: Genau.
8: Ja, weil da lenkst du ja dein Bewusstsein auch auf das Ein- und Ausatmen. Mhm. Und die Vorgabe, mach es mal 10-mal, atme 10-mal oder noch mehr, 30-mal in diese Haltung, die du jetzt einnimmst, ein. Und dann geht ja das Spürbewusstsein erst richtig los.
7: Genau.
8: Und zulässt, ne?
7: Genau, ich versuche immer im Yin-Yoga, habe ich eine bestimmte Abfolge, wir fließen erstmal durch Yoga-Haltung. Das heißt, ein unruhiger Geist oder vom Tag getriebener Geist mit all den To-Dos kommt erstmal in die Bewegung, kommt erstmal im Körper an, das sind sanfte Bewegungen. Dann mache ich immer eine Atemübung und dann gehen wir in die Yin-Haltung. Also so ungefähr läuft ein Yin-Yoga-Gruppenkurs ab. Hat immer das gleiche, den gleichen Stundenablauf. Und das hat sich in meiner langjährigen Erfahrung, ich unterrichte ja schon seit fast 10 Jahren Yoga jetzt. Ich habe 2017 meine Ausbildung gemacht. Ne? Genau, 26 im Sommer sind wir jetzt, genau, fast 10 Jahre.
8: Das heißt ja auch, du bist immer tiefer eingestiegen. Man kann ja Yoga auf unterschiedlichen Ebenen machen.
7: Genau.
8: Wenn du die Philosophie mitnimmst. Also ich, wie soll ich sagen, sonst kann ich ja auch zum Sportverein gehen.
7: Genau.
8: Also das ist auch okay, also wenn ich mich entscheide, ich mache Yoga, um mich zu bewegen. Aber wenn ich noch ein bisschen tiefer kommen will, denn Yoga kann ja auch was auslösen, was in Gang bringen, wenn sie Blockaden lösen.
7: Genau. Deswegen hole ich ja die verschiedenen Zielgruppen auf. Es gibt den 8-gliedrigen Yoga-Pfad. Deswegen gucke ich immer, wie hole ich eine Zielgruppe ab, über welchen Pfad steige ich ein. Und eben habe ich ja beim Männer-Yoga gesagt, die hole ich oft über das körperliche Yoga ab. Das heißt, körperliches Yoga, wir praktizieren erstmal Asanas, das sind die Yoga-Übungen. Bevor ich dann überhaupt irgendwann mal so ein bisschen in Pratyahara gehe, das heißt Rückzug der Sinne, das heißt mal Augen schließen, Körper spüren. Und so ganz minimal zum Ende mal so einen kleinen meditativen Zustand hinführe. Aber nicht zu viel, weil Menschen, die mit Yoga erst beginnen, die sind oft überfordert, wenn sie sich direkt hinsetzen sollen. Und man sagt, so jetzt spür mal deine Füße, spür mal deinen Körper und jetzt bleib hier erstmal 10 Minuten sitzen. Und das, daraus entsteht dann oft, dass Menschen sagen, Yoga ist nichts für mich.
8: Ja, genau. Das war mein Einstieg da. Ich habe immer gesagt, Yoga ist nichts für mich.
7: Bist du nicht die Einzige, erlebe ich ganz viele Menschen.
8: Ne? Also ich war eher Qigong, weil da fließende Bewegung.
7: Genau.
8: Ich konnte stehen und ne, hatte den Boden unter meinen Füßen.
7: Ja.
8: Und ich bin eigentlich jetzt erst als Rentnerin bereit. Und selbst da, als ich angefangen habe mit Yoga und ja, am Ende mal am Anfang Entspannungsübungen gemacht habe. Also tut mir leid.
7: Genau.
8: Ich war nicht zu entspannen. Ja. Mir wurde geschnarcht. Ich habe gesagt, da muss man Essen machen.
7: Kenne ich, ja. Ja.
8: Also das finde ich echt super.
7: Und da sieht man, du bist auf deinem Weg geblieben. Ich habe ja im letzten Interview davon erzählt, ich habe ja auch, als ich die ersten paar Mal Yoga gemacht habe, war ich ja hier, die in Shavasana gelegen hat, also in der Endentspannung, das ist die Shavasana. Und konnte der Stimme der Yogalehrerin nicht folgen. So und heute geht es natürlich seit ewigen Jahren, seit 2011 praktiziere ich selbst so. Setze ich mich hin und bin bei meinem Atem, zack, bumm. Das ist dieser Weg, dieser Yoga-Weg, von dem man spricht.
8: Genau. Ja, toll. Also, nicht verzweifeln, also wenn man es macht und hat das Gefühl, oh nee, hoffentlich ist die Stunde gleich zu Ende. Das ist der Weg und ich sehe das auch so, das ist der Weg. Man muss dranbleiben.
7: Man muss dranbleiben, definitiv.
8: So, jetzt sind wir jetzt bei dem Stichwort Entspannung. Und ich würde jetzt klären, hüpfen auf die Klangentspannung.
7: Ja.
8: Aber bevor wir das jetzt da einsteigen, würde ich sagen, du sagst uns mal den ersten Titel an.
7: Heute nehmen wir My Soul von Anna Leone.
8: Ah, wunderschön, My Soul. Also wir nähern uns jetzt unserer Seele. Hört sich schön zu und bis gleich.
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0: schon auf Entspannung oder ist die Seele noch ganz unruhig vom Ablauf des Tages? Ich sitze hier im Yogalon mit Mareike Ortwein oder manche sagen auch Kiki in diesem wunderschönen Ort in Frankenhain und wir haben gerade nochmal angedockt an das Thema, wo sitzen wir überhaupt hier? Und da steht die kleine Schnapsflasche noch auf dem Tisch. Und in welchen Räumen sind wir und was für Angebote, auf welcher Grundlage bietet die Kiki oder die Mareike hier im Bereich des Yogas an und für welche Zielgruppen. Und hier unten, wir haben aufgehört mit der Entspannung, hier unten auf der Erde, auf dieser wunderschönen Erde, stehen Klanginstrumente. Und ich habe ja auch da mal eine Erfahrung bei dir gemacht, aber viele wissen das ja gar nicht, was sind Klangschalen, was haben Trommler zu suchen, ich weiß jetzt nicht mehr, wie das heißt, ich habe es aber auch. Erzähl uns ein bisschen zu dem, was hier steht und wie, sag erst mal, was hier steht und dann, wie du dazu gekommen bist. Und schon macht's bling.
1: Ja, hier blinkt. Schon der erste Ton kommt hier rein. Also, was steht hier auf dem Boden? Ich erkläre euch das sehr gerne mal. Das ist eine kleine Auswahl von meinen Klanginstrumenten. Wir haben hier einmal verschiedene große Klangschalen. Ja,
0: und die sind aus welchem Material?
1: Aus Kupfer und Zinn. Da sind ganz viele verschiedene, aber das ist so der Hauptanteil. Ja. Mhm. Die sind handgefertigt, die sind aus Indien. Man nennt es tibetische Klangschalen.
0: Da kann sich, glaube ich, jeder was drunter vorstellen.
1: Mein Mann sagt immer, große goldene Salatschüsseln.
0: Ja, das...
1: Also das, falls sich jemand nichts darunter vorstellen kann, ist vielleicht das auch...
0: Naja, sehr große, weniger große und kleine.
1: Genau. Kleine Müsli-Schale, goldene Müsli-Schale.
0: Also das ist so wie mit diesem Backenstand, wo man dann sozusagen Schicht für Schicht abträgt. Man könnte sie so ineinander stellen und fängt halt, ja.
1: Genau.
0: Jede hat wahrscheinlich einen Klang und eine Bedeutung im Klang. Aber das wirst du uns jetzt alles erzählen. Dann liegt daneben.
1: Dann haben wir erstmal noch die verschiedenen Knöppel für die Klangschalen. Die kann man unterschiedlich antönen. Komme ich später nochmal drauf zurück. Dann habe ich einen Seed Shaker. Das sind Samen aus den Tropenwäldern. Ja. Dann habe ich ein Koshi da. Man kann sich das vorstellen wie ein Windspiel, ne, was man kennt, was oft auf der Terrasse hängt. Das ist eine Bambusschale im Außen und drin.
0: Ich habe Shantis zu Hause. Also die sind ja so ähnlich.
1: Sind so ähnlich, genau.
0: Oder Bambus.
1: Genau, da sind Metallstäbe drin, die verschiedene Töne schwingen. Dann habe ich hier hinten ein selbstgebautes Regenrohr. Das habe ich selbst gebaut.
0: Das Regenrohr.
1: Ganz einfach, ja.
0: Sie heute auch, nehme ich an.
1: Ja, stimmt, bei dem Wetter.
0: Ja, heute ist
1: genau, das ist mein Regenrohr. Dann habe ich eine Ocean Drum, nennt sich das. Wenn man die spielt.
0: Die auch Geräusche macht.
1: Ja, das hört sich an wie der Ozean.
0: Wie schön.
1: Für viele ist es sehr intensiv. Auch jeder Mensch reagiert anders auf die Klänge. Manche lieben diese Ocean Drum, manche mögen sie gar nicht.
0: Ich liebe sie, ja.
1: Mag sie auch sehr gerne. Und da hinten habe ich noch eine Sansula, nennt sich das. Das ist eine Mischung aus einer Kalimba.
0: Die Kalimba habe ich.
1: Genau. Und hier bei der Sansula ist außen drum noch wie so Pergamentpapier, kann man sich das vorstellen. Und eine Holzhülle. Und zwar ist es wie so ein Resonanzkörper. Das heißt, die Sansula, wenn die angetönt wird, schwingt die so ein bisschen nach, so ein bisschen länger.
0: Vielleicht musste die alle mal irgendwie zwischendurch kurz... Ne?
1: Ja.
0: Aber gut, das steht da und wie bist du zu Klängen gekommen? Also Yoga bis zu den Klängen ist ja kein großer Sprung, kein wirklich großer Sprung. Also was hat dich, wie bist du zu Klängen gekommen? Was hat dich angezogen? Wie ist das passiert?
1: Also ich habe immer noch eine Ergänzung zu meinem Yoga-Unterricht gesucht. Manchmal unterrichtest du sehr lange und denkst du, ach Mensch, ich brauche mal irgendwie noch was Neues. Ich habe irgendwie Interesse noch irgendwie... noch den Menschen noch mal anders was zu öffnen. Und dann war ich auf einem Yoga-Festival, Mind and Fire heißt es. Das ist hier in der Region, das ist im Vogelsbergkreis. Das ist jedes Jahr ein ganz tolles Kulturfestival der Seele, nennt sich das. Ich war selbst dort als Workshop-Leiterin mit meinem Yoga, mit meinem Elemente-Yoga und habe dort an einer Klangmeditation teilgenommen und war sehr begeistert. Also ich war, es war eine Stunde dem Klang lauschen, der Klanggeschichte lauschen. Ich finde, Klänge erzählen auch immer, wenn sie miteinander wirken, eine Geschichte. Und im Anschluss hat der Klanglehrer erzählt, dass er Klangausbildungen anbietet. Das ist der Dieter Gänzler aus Marburg. Und ich bin mit ihm nochmal ins Gespräch gekommen. Und dann habe ich gedacht, naja, ist interessant, könnte mir gefallen, vielleicht ist das eine schöne Ergänzung fürs Yoga. Und dann bin ich nach Hause und habe den Flyer erstmal beiseite gelegt. Und jetzt kommt die eigentlich für mich bis heute noch eine wunderschöne Geschichte. Das Festival war im August und im September bin ich mit einer Freundin nach Spanien auf ein Retreat geflogen. Und ich bin ab Frankfurt geflogen und ich stehe in Frankfurt am Flughafen und sehe plötzlich rechts am Schalter den Dieter Gänzler stehen.
0: Nicht wahr?
1: Zufällig, mit seiner Frau Karin.
0: Es gibt ja keine Zufälle.
1: Genau.
0: Original keine Zufälle. Manchmal ist sozusagen der Holzstab so groß, dass es schon ein Stamm ist.
1: Ja. Und dann bin ich natürlich dahin und habe gesagt, Dieter, wie schön, dass ich dich hier sehe. Ich habe seit dem Festival so oft drüber nachgedacht, ob ich mich anmelde oder nicht. Und weißt du was? Jetzt stehe ich hier vor dir. Ich melde mich zur nächsten Klangausbildung an, ab Januar. Und so kam das dazu, dass ich dann, ich habe einfach dem Universum vertraut. Ich habe die ganze Zeit drüber nachgedacht, mache ich das jetzt nicht, passt das? Und das war einfach das Zeichen, dass ich ihn da zufällig an diesem, es ist ja ein riesen Flughafen, jeder kennt ja.
0: Naja, also ich von außen betrachtet, also wenn mir das jetzt gestattet,
1: ja.
0: Du triffst den Menschen am Flughafen. Und wenn man eine neue Sache anfängt, oder wenn man wohin fliegt, startet man ja auch in was Neues.
1: Ja. Yeah.
0: Und das ist, also so klarer Hinweis ging ja gar nicht.
1: Ja,
0: also,
1: ne?
0: Ne?
1: Deswegen habe ich auch direkt gesagt, hier kommt jetzt meine offizielle Anmeldung. Wir haben natürlich uns beide sehr darüber gefreut, dass wir uns da gesehen haben. Und dann habe ich bei Dieter, das waren zwei Wochenenden, habe ich eine intensive Klangausbildung gemacht und habe viel über Klänge gelernt, habe gelernt, wie man ein Klangbad aufstellt. Man kann zum Beispiel die Klänge im Liegen genießen, man kann die Klänge aber auch auf einer Massageliege genießen, dann stellt man die Klangschalen auf den Körper auf.
0: Ne? Und da ist es auch wieder wichtig, also ich finde, also ich bin ja eher so der durchlässige Typ, also weil ich schon sehr lange im Körper Energiearbeit mache. Mich haut ja so ein Klang auf dem Körper fast um.
1: Ja. Yeah.
0: Also ich weiß, ich habe bei dir die Klangmassage gemacht, da ist was losgetreten, als ich da mit der Mauer also ja. Das soll man nicht glauben, aber das ist ja, Sie müssen sich das so vorstellen, Sie hören ja jetzt hier auch Musik in meiner Sendung immer drei Titel. Meine GesprächspartnerInnen suchen sich diese Musik aus und diese Musik löst was in uns aus. Also Erinnerungen, schöne Erinnerungen, schwere Erinnerungen, traurige Erinnerungen. Also gib mir das Gefühl zurück, sagt

0: Herz, die ist für fürs Wurzelchakra, sondern je nachdem, wie ich die antöne, wirken die.
1: Mhm. Wie tönst du die an mit
0: den? Mit den verschiedenen Knöppeln hier. Und zwar ist das zum Beispiel ein Filz. Ne? Ja. Und der hat hier einen Doppelfilz, der Schlegel. Ne? Das bedeutet, wenn ich die Klangschale antöne, dann gibt es einen etwas tieferen, dumpferen Ton. Und das ist ein erdiger Ton.
1: Genau. Ne?
0: Das heißt, der holt dich runter. Wenn
1: kannst ich du mal einmal hier anschlagen? Also ich halte mal auf Distanz, damit die Ohren nicht wegfliegen. Also, dass wir das mal...
2: Wir nehmen mal die Tiefe und hier kannst du auch gleich sehen, wie das Wasser drin.
1: Ja, das schwingt. Ui. Also es sieht wunderschön aus, es schwingt, es hat ein bestimmtes, Wasser überträgt sich ja auch, also Klang überträgt sich aufs Wasser.
2: Und unser Körper besteht zu 70% aus Wasser.
1: Genau. Das und so sieht das dann aus.
2: So sieht das in uns aus.
1: Wow, da hat schon was in Bewegung.
2: Ja, deswegen habe ich das immer super gerne als Vorführeffekt, dass man einfach mal sieht, was im Körper eigentlich alles in Bewegung gebracht wird. Weil viele können sich das nicht vorstellen.
1: Ja, stimmt. Also es ist ja so, es gibt ja diesen japanischen Wissenschaftler, der untersucht hat, wenn wir unterschiedliche Begriffe auf unseren Körper legen, Worte, was das mit unseren Wassermolekülen macht, wie die sich verändern.
0: Ja. Und man kann das hier ja jetzt auch ganz gut vergleichen, wie mit so einem flachen Stein, den man so im Wasser flippen lässt.
1: Genau.
0: So ungefähr sieht es aus. Ja. Und ein heller Ton kann man zum Beispiel mit einem reinen Leder am Bezug anklingen und das ist dann deutlich jünger. Das heißt zum Beispiel Menschen, die sehr kopflastig sind, da arbeite ich immer erstmal mit tiefen Tönen, damit die erstmal so mal runterkommen.
1: Mhm. Ja.
0: Und um sie dann später aus der Klangmassage oder aus dem Klangbad wieder rauszuholen, arbeitet man dann oft so ein bisschen mit den höheren, geht dann wieder ein paar Tonlagen hoch. Das bedeutet aber auch, wenn ich diese kleinen Klangschalen, die jetzt sehr hoch geschwungen haben, mit dem Filzknöppel am Donger, sind die tiefer.
1: Klar.
0: Wenn ich den Leder, den reinen Leder jetzt hier, dann ist er auch höher. Ne? Also das macht die Töne dann.
1: Ja, wichtig ist ja erstmal, was machen die Töne? Du hast recht, hast mir gerade die Idee gegeben, wenn ich mit wem ich als nächstes ins Gespräch
0: gehe. Ah, ja, super.
1: weil ich habe einen Workshop gemacht, da ging es ums Trommeln.
0: Ah ja.
1: Ja. Und ich habe mir original hier einen Stein losgetrommelt.
0: Ja, super.
1: Also fast eine Woche später ist er abgegangen.
0: Der wollte sich wohl lösen.
1: Ja, es war eine kleine Erinnerung in meinem Körper an schwere Zeiten und ich habe Gas gegeben in diesem Tour. Ich habe mich erstmal nicht mehr getraut, wieder hinzugehen, weil ich dachte, oh Gott,
0: was passiert noch?
1: Das will ich nicht. Ja. Aber also soll nicht so abgehen, wie der Niederstein abgegangen ist, aber das ist nun mal so, muss man auch durch Schmerzen durch. Klang macht was. Also das ist ja auch so, es gibt Menschen, die sind geräuschempfindlich.
0: Ja.
1: Also eigentlich ist Klang ja immer da. Wenn wir draußen in der Natur sitzen und mal Vögel zwitschern, dann ist das eine sehr angenehme Sache. Oder du hast ja kannst du mal diesen Regen, den selbstgebastelten, nur dass man das mal hört.

0: Und jetzt hören wir ja gerade im Hintergrund
1: die Glocke
0: von der Kirche.
1: Ja, wunderschön.
0: Und als ich hierher gezogen bin, man sieht in unserem Garten den Kirchturm. Und das war ja auch so eine Zeit, wo ich begonnen habe, mit Klängen zu arbeiten. Und da ist mir zum ersten Mal bewusst geworden, eine Riesenglocke, die da oben hängt, was die mit einem Dorf macht. Mhm. Also da gehen ja Schwingungen über dieses ganze Dorf und viele nehmen das gar nicht so bewusst wahr. Aber das ist wie, als wenn mehrmals täglich die Energie einmal

0: ja, nochmal so ein bisschen geschenkt wird hier, nochmal ein bisschen geklärt wird.
1: Genau, ich finde, durch so eine Erfahrung bei dir zum Beispiel, also, oder bei diesem Träumen, was ich gemacht habe, wird dir das erstmal wieder bewusst, also dass diese Geräusche eine Resonanz in dir erzeugen. Und sie wissen das ja auch, also das ist Geräusche, wo man dann so genervt ist, ist man am liebsten als ich. Ich weiß, ich habe den Nachbarn, weil der mit so einem Laubsauger abends durch den Garten gegangen ist. Also ich bin ausgerastet. Ich habe also um 9 Uhr, ich habe um mich geschrien.
0: Auf den Ton gegeben.
1: Ja, ja, ja. Also, und es gibt einfach auch diese angenehmen Glocken.
0: Ja,
1: also gut. Und da gibt es diese, vielleicht gibt es noch eine Kostprobe von dieser Kalimba, also von dieser, finde ich auch ein ganz schönes.
0: Ja, ne? Ja. Das hat so was Feenhaftes. Ich habe ja eben gesagt, die Klänge, die erzählen oft eine Geschichte und jeden Ton, den man hört, der nimmt dich irgendwo mit hin. Das ist so schön, dich einfach in einer Klangreise, in einem Klangbad oder Massage einfach hinzugeben, um mal zu gucken, welche Emotionen, welche inneren Bilder lösen die verschiedenen Töne in mir aus.

0: Hintergrund die Glocken, aber dieser sanfte, ja, also ich kann mich da immer am allerbesten entspannen. Das ist wirklich so, als würde meine Seele direkt gestreichelt. Mhm. Okay, also bevor wir jetzt mal zu den Angeboten kommen, überhaupt im Klang,
1: ja.
0: Spielen wir mal den zweiten Titel. Den du dir gewünscht hast.
1: Ja, The Waves We Give von Beautiful Corals.
0: Wunderbar, weil du hast gerade The Waves gegeben. Mm-hmm, ja, das genau. Waren Klangwellen. Und lassen Sie sich reinfallen in die Welt.

0: liebe Hörerinnen und Hörer, The Waves, We Give und die Kalimba, beziehungsweise leicht abgeändert, habe jetzt den Namen vergessen.
1: Sansula.
0: Sansula, diese sanften Klänge davor, die Klänge der Klangschalen oder des Regenmachers oder ja, es liegen noch andere Klanginstrumente hier. Ich sitze bei Kiki, bei Mareike Ortwein im Yogalohn und sie erzählt uns was über Klänge und wir kommen jetzt zu dem Thema Klangtherapie, Klangmassage. Wie praktizierst du es? Welche Erfahrungen können Menschen bei dir sammeln?
1: Also Menschen können entweder eine Klangmassage bei mir buchen, das heißt, sie dürfen sich einmal auf die Klangliege legen, wie eine Massageliege kann man im Studio. Ne? Und dann führe ich sie so ein bisschen in die Welt der Klänge ein. Das heißt, ich habe erstmal ein kurzes Vorgespräch. Wir gucken mal, wie kommt die Person hier an. Ne? Gibt es körperliche Schmerzen? Gibt es Lebensthemen, die jemand gerade mitbringt, die jemand erst kurz beschäftigt oder schon länger beschäftigt? Und dann arbeite ich sehr intuitiv mit allem meinem Wissen, ob das jetzt aus dem Yoga das Wissen ist, ob das das Chakra-Wissen ist, ob das das Klang-Wissen ist. Und gehe erstmal mit den Klängen um einen herum, damit man erstmal so ein bisschen sich ja, aus dem Kopf rausbewegt, in den Klängen ankommt und dann lege ich die Klänge auf, die Klangschalen. Ich schiebe die über den Körper, ich lasse die auch einfach nur stehen, das ist ganz unterschiedlich. Und die Klänge, die Klangschalen lösen Vibrationen aus. Man kann sich das jetzt mal ganz plausibel vorgestellt, wie eine manuelle Massage vorstellen. Da kommt eine Vibration und die lockert den Muskel. Und darüber entspannt sich der Körper. Ja, also die löst richtig Verspannungen erstmal. Und dann kann man immer tiefer, man weiß ja, wie das ist, wenn man mal so richtig entspannt ist, ne, dann kommt in einem erstmal so eine richtige Ruhe an und man geht in so einen tagträumerischen Zustand, also auch die Gehirnwellen verändern sich über den Klang und dann irgendwann ist man vielleicht in einem nächsten Zustand, da kommt man noch ein bisschen tiefer, man nennt das dann im Theta-Zustand und dann ist man so, ach, man kriegt gar nichts mehr mit. Man ist jetzt ganz weg und man sieht vielleicht innere Bilder, es kommen irgendwelche Gedanken, Emotionen. Man hat auch vielleicht so Körperreaktionen wie so ein Blob, dass innerlich irgendwie sowas aufgeht. Sowas hatte ich manchmal, ne, dass sich was löst, wie so ein kleiner Knoten. Und das entsteht eben dadurch, dass erstmal die Anspannung, erstmal diese Muskeln sich lösen. Schicht für Schicht fällt etwas ab durch die ersten Vibrationen, dass man dadurch noch tiefer entspannen kann und noch ein bisschen näher bei sich ankommt und mal abschalten kann. Viele merken, sie schalten richtig ab.
0: Ja, vielleicht ist das ja auch, wie du gerade eben schon, die Glocke, ne? Sie holt uns ja auch für einen Moment vielleicht ab. Der eine sagt, oh, ist schon 12 Uhr
1: oder ja.
0: 6
1: Stimmt.
0: oder keine Ahnung, aber wir werden abgeholt in, mein Mann ist ja Grundstand aus der Türkei, also das ist der Müezzin, der immer alle 5 Stunden ruft. Das ist ja auch ein Klangteppich, sag ich jetzt mal, mag man ihn mögen oder nicht, aber er ruft. Und vielleicht ist dann da bei den Klängen, die du um den Körper herum oder auf dem Körper drauf machst, also schlägst, erzeugst, hat eben auch einen Erinnerungseffekt, beziehungsweise holt mich erstmal ab. So, die Tür geht auf, der rote Teppich wird ausgerollt, du darfst loslassen. Also du darfst dich dem Klang hingeben, dem Schwingen des Klangs. Ja?
1: Ja.
0: Das ist erstmal ungewohnt.
1: Es ist erstmal ungewohnt, ja.
0: Also ich weiß, wie gesagt, da muss man eben gucken. Also ich denke mal, gerade die Menschen, die so im Alltag im Dauerstress sind, die das gar nicht mehr wahrnehmen. Also die im Konsum der Geräusche soll ich sagen, in so einem Strudel hinnehmend sich bewegen.
1: Ja.
0: Und es ist ja wie so ein Stopp ab, jetzt halte inne und fühl mal nach, wie ist das? Du hörst vielleicht dann auch anders, wenn du rausgehst.
1: Ja, feinfühliger. Du bist feinfühliger geworden.
0: Ja.
1: Also ich habe viele verschiedene oder unterschiedliche Menschen schon auf der Klangmasse, auf der Klangliege gehabt. Und es ist fast, also es kommt eigentlich keiner an dieser Entspannung vorbei, die einem, die, die Klangschalenmassage auslöst.
0: Das hat aber auch eine Wirkung.
1: Es hat auf genau.
0: Es hat auf unterschiedlichen Ebenen. Ich hatte ja vorhin schon mit den Trommeln angeschnitten.
1: Genau, und die, also Studien zeigen wirklich, dass sich durch die Klänge, durch die Klangwellen, die Gehirnwellen verändern. Ne, es gibt, ich kann es auch mal kurz erklären, die Beta-Wellen, das ist so eine ganz normale Konzentration am Tag, so wie wir uns jetzt gerade unterhalten. Wir sind jetzt gerade im Beta-Zustand. Und du kommst in so eine Klangreise rein und bist so für 1-2 Minuten im Beta-Zustand und dann kommt der Alpha-Zustand, das ist so tagträumerisch.
0: Ja.
1: Und der entsteht, manchmal kommt der ja gar nicht am Tag, weil du bist so im Beta. Und der entsteht dadurch, dass die Wellen, die Gehirnwellen, also die Klangwellen, die Gehirnwellen verändern. Und wenn du noch tiefer kommst, das kommt dann immer auf den Typ an, dann kannst du bis in diesen Theta-Zustand kommen. Das ist schon wirklich wie so ein, wie im Traum, so ein Traumzustand. Ne? Also das Unterbewusstsein. Ne? Wenn wir träumen, wenn wir schlafen, sind wir in den Theta-Wellen. Und diese Zustände können wir über eine Klangreise erfahren. Also Alpha-Zustand ist eigentlich schon, den hast du eigentlich dabei, wenn du eine Klangschalenmassage buchst, kannst du sicher gehen. Ne? Deswegen habe ich hier auch Männer zum Beispiel auf der Klangliege gehabt, die immer sagen, sie können nicht abschalten und dann hochkommen und sagen, also ich habe ja gar nichts mehr gedacht. Ich konnte also ja mal richtig abschalten.
0: Ja. Mhm. Und du nimmst es ja trotzdem
1: wahr. Nun, dein Körper reagiert ja trotzdem. Es passiert ganz viel. Du wirst wie so durchgerüttelt innerlich. Ne?
0: Weißt du, Maike, das ist auch so für mich, also, und das geht Ihnen ja vielleicht auch so, liebe Hörerinnen und Hörer, wir sind in unserem im Alltag gefahren. Das sind die immer gleichen Abläufe in der Regel.
1: Mhm.
0: Ja. Und wir leiden unter Schlaflosigkeit, also Folgen unseres Alltags, Doppelbelastung, stressigen Job. So, wir sind in so einem Fahrwasser. Und ich finde immer, das ist so faszinierend. Ich bin ja schon lange im Pfarrermeisterkreis unterwegs und habe viele interessante Menschen hier kennengelernt. Und eigentlich, viele rennen zum Arzt und sagen, ich kann nicht schlafen, ich habe Rücken, ich habe Bauch, ich habe Kopf, ich habe was weiß ich. Und die Lösung ist eigentlich vor der Haustür. Ich muss mich schnell bewegen. Also es gibt eine milde Form der, wie soll ich sagen, Erholung, der Entspannung, einmal in der Natur natürlich.
1: Ja, genau.
0: Aber durch Bewegung oder eben durch das Bewegen, durch die Klänge, dass das irgendwas mit mir macht. Sie müssen es nur machen.
1: Sie müssen es machen.
0: Sie müssen es machen.
1: Mal zurück zu den Basics erstmal zu kommen. Genau, natürlich ist im Yoga als auch in der Klangtherapie nichts ein Heilversprechen, aber was ich jetzt seit Jahren begleite, ich höre immer wieder davon, ich kann wieder besser schlafen. Der Cortisolspiegel sinkt. Gerade wenn man auch abends mal eine Klangmassage macht, kann das sehr wohltuend sein bei Menschen, die unter Schlafstörungen leiden. Da empfehle ich aber auch regelmäßig eine zu buchen. Ne? Ich habe auch so ein Paket, dass man so 4 Klangmassagen hintereinander buchen kann.
0: Sag, was du noch machst.
1: Also genau.
0: Massagen mit dem Paket.
1: Genau. Also man kann einfach mal eine einzelne Klangmassage buchen, um mal überhaupt reinzuschnuppern, zu erfahren, was ist das. Wenn es aber darum geht, dass ich jemanden etwas länger begleitere, weil Schlafstörungen da sind oder einfach Stressabbau, dann empfehle ich so ein 4er-Paket zu buchen. Ne? Das kann man dann, also man sollte es. Am besten ist natürlich jede Woche dann eine zu buchen, wirklich immer dran zu bleiben und zu gucken, was macht das mit mir. Ne? Aber es muss mindestens in 4 Monaten gebucht sein, also jeden Monat eine. Aber den meisten Effekt hat man natürlich, wenn man einfach mal
0: logisch
1: guckt, was passiert, wenn ich jede Woche eine habe. Dann habe ich aber auch ein Klangbad. Das ist zum Beispiel eben, wenn man mal mit Freundinnen so eine Entspannungszeit genießen will, dann kann man auch das buchen, eine private Klangbad-Session. Hier liegen die Matten auf dem Boden, eine Decke und ich spiele die Klänge um einen herum. Es ist wie diese Klangreise, ich nehme dich mit in eine Geschichte.
0: Schön, schön.
1: Ne? Im Mama-Kind-Klang haben wir auch, das machen wir zweimal.
0: Ich muss mal dazwischen, das heißt, ich könnte mit meiner Freundin bei dir verreisen.
1: Genau, ja genau, ihr könnt bei mir verreisen.
0: Also das ist
1: ein schöner Slogan.
0: Ja.
1: Das ist einfach also mal verreisen.
0: Also ich brauche Bundesdorf reinzufahren und kann mit
1: dann kannst
0: Freundin
1: du verreisen.
0: Reisen.
1: Ich habe die Ocean Tram hier, ihr seid an am Meer.
0: Das
1: von hinten klimpert.
0: Auf dem Weg hierher.
1: Die kleine Fee kommt noch. Also ich kann euch da richtig in eine Geschichte irgendwo hin begleiten.
0: Ich komme mit meiner
1: Freundin. Kannst du mit einer Freundin machen. Ne, so eine Kleingruppe bis zu 5 Leuten mache ich.
0: Super.
1: Ne? Sind auch schöne Geburtstagsgeschenke. Ich habe das auch mal, als dass jemand das für seinen, anstatt jetzt Kaffee und Kuchen, sagt er, komm, ich gebe mal eine Runde Entspannung aus. Kommt mal mit mir in den Yoga-Lawn. Wir machen eine Geburtstags-Ob-Yoga-Session oder eine Geburtstags-Klang-Session, also individuell. Das gibt es bei mir auch zu buchen. Einfach anfragen. Ich bin sehr offen
0: für... Ich hoffe, du hast Zeit nächstes Jahr.
1: Yeah.
0: Ich hoffe, du hast Zeit.
1: Yeah.
0: Ich werde es auf jeden Fall machen. Meine Freundin schimpft immer, du fährst nicht weg.
1: Yeah.
0: Und ich bin da so ein oller Stierkopf. Also yeah. Ich bin gern zu Hause.
1: Mhm.
0: Außerdem wohnen wir ja, liebe Hörer und Hörer, in einer wunderschönen Gegend.
1: Kann ich nur unterstreichen, ja.
0: Wir haben auch Wasser vor der Tür.
1: Ja.
0: Aber heute Morgen auf dem Weg hierher dachte ich, ja, so ein bisschen mehr wäre schon nicht schlecht.
1: Ja.
0: Du kommst jetzt und sagst, kannst du haben.
1: Kannst du haben, die Ocean Drum ist da.
0: Okay, sagst du noch, bevor wir unsere Sendung, die geht jetzt langsam zu Ende,
1: ja.
0: Also du hast diese Pakete, du hast, ich kann da als Gruppe kommen, du machst auch immer mal andere Angebote mit Klang und Gesang.
1: Genau, oh ja, am 17.07., das ist jetzt eine wunderschöne Einladung, da kommt die Anna Harter hier ins Studio. Eine wunderbare Sängerin, auch tief spirituelle Frau. Und die wird hier in diesen wunderschönen Räumen ein Konzert geben mit sehr, auch sehr berührenden Texten, mit ihrer Gitarre, Akustikkonzert. Jeder ist herzlich eingeladen. Es steht auch auf meiner Internetseite und es gibt eine Abendkasse und danach gibt es bei uns im Garten einen kleinen Brunch. Man kann einfach, jeder kann was mitbringen, so ein kleiner Mitbring-Brunch und dann verbringen wir noch ein bisschen Zeit am Lagerfeuer oder was auch immer ganz intuitiv kommt.
0: Und da schließt sich unser Kreis.
1: Ja.
0: Wir sind wieder im Hof.
1: Ja.
0: Im ehemaligen Hof-Hofsommer.
1: Ja.
0: Der Meißner, wie heißt
1: mit dem Meißner Berggeist.
0: Mit dem Meißner Berggeist.
1: Ja.
0: Ich hoffe, Sie haben jetzt Ihren Geist in Bewegung gebracht und überlegen sich, ich hole mir mal eine Klangmassage oder ich komme mal mit meinen Freundinnen und wir tauchen ein in die wunderschöne Klänge hier vor Ort. Also, liebe Hörner und Hörer, ich kann das Yoga-Lohn nur empfehlen. Die Mareike Ortwein mit ihren ganzen Angeboten, Yoga und Klang. Wir hören uns wieder in der nächsten Sendung sicher mit Klang. Na, warum sollten Sie nicht mal Nierensteinen lostrommeln? Ich gebe Ihnen die gute Gelegenheit und werde wahrscheinlich mit einer Trommelfrau ins Gespräch gehen. Ich bedanke mich jetzt erstmal bei Mareike und sie darf den letzten Titel ansagen und sich verabschieden.
1: Sehr gerne. Inner Universe Part 1 von Mitch Kohn. Vielen Dank.
0: Ja, vielen Dank. Auf Wiederhören. Schönen Sommer noch. Und wir hören uns im August. Bis dahin. Tschüss.

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0: Ja, hallo liebe Leute, heute zu Asteroids in Stardust mit Tim und mit Jonathan und natürlich mit der super talentierten jungen Künstlerin Nina Jakob. Ja Leute, heute Asteroids in Stardust mit Nina aus Eschwege. Cool, dass du da bist.
1: Hello, danke, dass ich hier sein darf. Ich freue mich mega.
0: Ja, mega. Super warm, aber hier drinnen ist richtig cool. Und zwar haben wir ein paar Fragen an dich. Stell dich einfach mal vor, was machst du für Musik? Ein kleines Biopic jetzt hier in die Runde.
1: Ja, ich bin Nina Jakob. Ich komme aus Eschwege und ich mache, ich würde sagen Popmusik, aber ich finde, es ist gar nicht so einfach, das irgendwie einzuordnen. Das überlasse ich irgendwie den Leuten, den Hörern.
0: Ja, ist gut, ja.
1: Genau, ich mache Musik jetzt seit circa einem Jahr, also noch gar nicht so lang. Ja.
0: Aber es hört sich verdammt gut schon an. Man
1: Danke.
0: Könnte fast denken, du machst es schon hier 10 Jahre lang. Also
1: nee.
0: Spotify habe ich jetzt die letzten Wochen gehört. Ich habe mich ein bisschen drauf vorbereitet. Augen zu, super geiler Song. Geht voll ab, steht halt auch in der Spotify-Liste relativ hoch. Finde ich super. Erzähl mal ein bisschen was zu dem Song. Wie bist du drauf gekommen und was sagt der aus? Also ich sag dir dann so, was ich daran da rausgehört habe.
1: Ja.
0: Aber jetzt...
1: Boah, das ist eine gute Frage. Also allgemein, dieses Thema Augen zu begleitet mich immer ein bisschen. Ich bin so, ich würde es nicht empfehlen an alle Leute, aber ich bin schon so ein Mensch, der gerne die Augen manchmal verschließt vor Problemen. Auch private Probleme oder manchmal ist ja auch in der Welt einfach unfassbar viel los und manchmal wird einfach alles viel zu viel. Und der Song behandelt so ein bisschen alle Problematiken, die jeder kennt. Also ob das jetzt irgendwas aus der Weltgeschichte ist oder was einen persönlich betrifft, Erwartungen an einen selbst und so weiter. Ich gucke da ganz gerne manchmal nicht hin.
0: Das ist gut, das ist manchmal aber auch sehr schützend.
1: Ja,
0: Ich habe mir manchmal, also wo ich den Song heute tatsächlich nochmal gehört habe, habe ich eigentlich gedacht, das ist eine starke Nummer, weil man muss ja heutzutage immer funktionieren.
1: Ja, voll, ja.
0: Und manchmal ist es wirklich einfach cleverer, einfach mal die Augen zu schließen und einfach mal nicht zu funktionieren,
1: ja.
0: Dass man nicht daran, sag ich mal so, an Erwartungshaltung zerbricht,
1: ja.
0: Oder so. Ich denke mal, das wolltest du mit dem Song aussagen und ich finde, das hast du, wenn das stimmen sollte,
1: absolut, ja.
0: Finde ich, hast du das ziemlich, ziemlich gut
1: Dankeschön.
0: Rübergebracht. Ich feiere den Sound, der ist ziemlich, ziemlich geil. Also die Bassline sind relativ cool. Es klingt modern.
1: Mhm.
0: Ich will jetzt auch gar nicht dich in irgendeine Schublade stecken. Es ist Deutsch-Pop.
1: Ja,
0: denke ich mal.
1: Doch, das auf jeden Fall, da würde ich zustimmen.
0: Es ist schon, aber ich würde nicht sagen, es klingt so wie, es hat sehr, sehr, sehr, sehr viel Eigencharakter, finde ich super cool. Und auch wie du die Töne hinten dann länger ziehst, finde ich auch super schön. Und die Phrase, die erste Strophe, finde ich super, wie schnell du eigentlich die Worte so aneinander kombinierst.
1: Ah, ja, danke.
0: Ja,
1: das ist das Erste, was entstanden ist bei dem Song, die ersten Zeilen tatsächlich.
0: Ja.
1: Zu Hause auf meiner Couch, ganz unspektakulär.
0: Ja, cool. Und live habe ich auch gesehen, hast du einen jungen Mann an deiner Seite oder einen jungen Kerl, der Gitarre spielt?
1: Unterschiedlich.
0: Okay.
1: Tatsächlich. Je nach Auftritt, was es so für ein Setting ist, nehme ich meinen Gitarristen mit. Der liebe Kevin. Genau.
0: Hallo Kevin. Grüße gehen raus.
1: Genau. Aber es ist auch oft mein Produzent tatsächlich dabei, der mich auf dem Piano begleitet. Und ich habe noch eine andere Pianistin, die auch gerne dabei ist. Und wenn der Auftritt groß genug ist, dann kommt auch ein Drummer mit.
0: Cool, großartiges Team sozusagen.
1: Ja.
0: Toll. Gut, soweit zu dem Thema Musik und Nina. Es geht gleich weiter. Ich hab

0: Du hast eben schon angesprochen, vor ungefähr einem Jahr hast du angefangen, meintest du. Ja. Ich habe mal geguckt, am Mai letzten Jahres kam, glaube ich, die erste Single raus.
1: Ja, am
0: 17. Mai. Genau, und seitdem 7 Singles innerhalb eines Jahres, dafür erstmal ordentlich Respekt. Also danke. Ich weiß nicht, wie du das angestellt hast. Wie läuft so die Produktion bei dir ab? Also hast du alles auf einmal aufgenommen oder bist du jede Woche geführt im Studio? Wie läuft das?
1: Oh, das ist super unterschiedlich. Ich habe, glaube ich, als ich angefangen habe, Musik zu machen, mir einen ganz guten Pool an Skizzen erarbeitet. Mhm. Ich hatte damals ja keine Produzenten oder irgendwas. Ich habe mich nicht selbst produziert. Ich habe einfach angefangen, auf irgendwelchen random Gitarrenakkorden irgendwelche Songs zu schreiben. Und dabei ist viel rumgekommen, teilweise Sachen, die immer noch unveröffentlicht sind und noch dieses Jahr kommen. Und wie so eine Produktion abläuft, ist auch komplett unterschiedlich. Also manchmal, es ist ja auch schon beim Songwriting-Prozess, manches schreibt man in einem Tag und manches schreibt man über Wochen oder erst ein halbes Jahr später fertig. Und so ist es mit den Produktionen auch. Mhm. Ich lasse mich da eher so ein bisschen leiten. Ich mag das gar nicht so sehr, diesen Druck da reinzubringen, weil dieser Druck, das, was ich bei Augen zu ja auch schon erwähne, der ist immer da. Ich will das nicht so richtig an mich ranlassen, dass ich so releasen muss. Und wenn es passiert, bin ich glücklich und so wie es jetzt läuft, macht es mir Spaß.
0: Also du nimmst es dann eher so, wie es kommt und wie die Musik zu dir kommt und wie die Ideen kommen.
1: Ja, ich versuche es zumindest. Mhm. Also natürlich hat man, man steckt sich die Ziele immer irgendwie ultra hoch.
0: Ja.
1: Aber ne, ich glaube auch, sonst hätte ich keine 7 Songs released, wenn ich das nicht gemacht hätte. Aber ich versuche es nicht so dolle zu tun. Deswegen, ja, ja, unterschiedlich.
0: Aber hat ja auch so funktioniert. Dann, wie gesagt, vor einem Jahr die erste Single. Dann fängt man ja nicht an. Also wie war dein Werdegang vor dem ersten Release? Wann hast du angefangen mit Musik machen letztendlich?
1: Also so ganz allgemein mache ich Musik schon mein Leben lang, würde ich sagen. Ich stand mit 4 das allererste Mal in einem Tonstudio von meinem Onkel im Keller.
0: Okay.
1: Genau.
0: Was ist das für eine Story? Also das ist auch nicht alltäglich, würde ich sagen, für ein vierjähriges Kind.
1: Er ist auch Musiker und er hat immer zu Geburtstagen von unserer Familie immer irgendwelche Lieder umgedichtet, zu Geburtstagssongs. Und dann hat jeder zu runden Geburtstagen immer eine CD geschenkt bekommen mit Songs von ihm, die dann halt persönlich auf ihn zugeschnitten wurden. Und da habe ich zum ersten Mal drin gestanden und mitgesungen in den Songs. Und ich glaube, mit 7 meinen ersten Song geschrieben.
0: Cool.
2: Wahnsinn.
1: Und dann aber weiterhin nur mit, auch in der Schulzeit und in meiner kompletten Jugend, mit 2 Mädels Cover gesungen, auch hier im Kreis, in der Umgebung, relativ viele Auftritte gehabt und auch einen Song veröffentlicht.
0: Von früher?
1: Mhm.
0: Oder, okay.
1: Ja, den findet man auch online. Genau, ich habe dann aber irgendwann nach dem Abi sind wir alle irgendwie unseren Weg gegangen und ich habe irgendwie keine Musik mehr gemacht und irgendwie war das dann alles so ein abgeschlossenes Kapitel. Mhm. Und bin dann erst nach meinem Bachelorstudium wieder darauf gekommen, also was heißt auch darauf gekommen, es hat mir gefehlt tatsächlich und das war der einzige Weg.
0: Was hast du studiert, wenn ich fragen darf?
1: Biologie, Entwicklungsgenetik.
0: Okay, sehr speziell.
1: Ja.
0: Aber klingt interessant.
1: Ja, genau, und dann bin ich nach Hause gezogen und habe gesagt, ich mache jetzt Musik.
2: Die Musik hatte ich sozusagen dann wieder so ein bisschen ab vom Alltäglichen, halt vom Studieren, hatte ich dann so wieder so ein bisschen zurückgezogen.
1: Voll, ja.
2: Cool. Ja, das ist dann ist es was Großartiges, ja.
1: Ja, also ich habe mich auch in der Biologie voll gefunden, aber nicht so wie in der Musik und es hat mir einfach wirklich extrem gefehlt. In der Zeit ist mein erster Song Weiße Farben entstanden, wo ich auch quasi davon erzähle, wie es mir da erging, weil ich habe das Studium geliebt und alles, aber irgendwie war das nicht so richtig das, was ich machen möchte und irgendwie hatte ich plötzlich so große Pläne in einem ganz anderen Feld, wo ich mir irgendwann bewusst wurde, eigentlich sind das gar nicht so sehr meine Pläne, irgendwie sind die nur entstanden, weil das Surrounding das ergeben hat, so, ah ja, hier machen irgendwie alle einen Doktor, also mache ich das auch.
2: So ein Mitläufer-Ding, ja.
1: Ja, genau, ja. Und irgendwie war es ja auch cool, aber nicht das Richtige.
2: Ja.
1: Ja.
2: Schön. Aber dann hat die Musik dich sozusagen, hat so viel Macht. Das geht mir ja auch so. Wir sind alle irgendwo, ich finde da, deswegen glaube ich, bin ich auch relativ gut in deine Songs reingekommen, weil irgendwo sehe ich mich da ein Stück auch. Mhm. Du bist dann teilweise in diesem Algorithmen, du musst früh aufstehen, zur Arbeit gehen, ne, machst eigentlich was ganz anderes, eigentlich, wo deine Stärken oder dein Talent eigentlich liegen. Ist eigentlich schade, eigentlich um Geld zu verdienen, was man natürlich auch muss. Aber irgendwo ist es so ein Künstlerding, dass man dann sagt, nee, die Musik hat dann so viel Sogkraft, ja, dass du dann wirklich zurückkommst, dann was vielleicht was Unvernünftiges machst. Manche schmeißen ja sogar irgendwas hin. Ich habe jetzt zum Beispiel, passt jetzt vielleicht, passt auch rein, hier Rio Reiser hat ja seine Schule hingeschmissen, wo angeblich, und ist nach Liverpool, hat sich alles selber beigebracht und er war ja der super Typ hier, Tonscherben-Scheine, ne? Und ist
0: Tonsteine,
2: halt Tonscheiben-Scherben, genau. richtig, gut, dass du mich korrigierst. Und der ist ja mit der Musik dann komplett durchgestartet. Der hat ja alles auf eine Karte gesetzt und sowas finde ich immer fantastisch. Es ist so ein leicht verrückt sein, aber das macht halt auch so einen Künstler aus. Und ich finde deine Story richtig cool, dass du irgendwie dadurch wieder zurückgekommen bist.

0: Steht deine Family hinter der Mucke und pusht die dich super?
1: Absolut.
0: Das ist halt auch nochmal so ein Motor, ne?
1: Ja, total.
0: Weil wenn Oma und der kleine Bruder oder was weiß ich, keine Ahnung, die Mutter, der Vater dann vor der Bühne stehen und gucken dann noch um und sind stolz, das ist halt auch der Moment, sag ich mal so, wo ich dann halt sehr glücklich bin als Musiker halt auch.
1: Ja, meine Oma tatsächlich, die ist auch sehr supportive, die ist, steht immer mit meinem Merch-T-Shirt bei meinen Auftritten dabei und ist immer der Star des Abends.
0: Ja.
1: Super cool,
0: Cool, feiere ich auch, ja.
2: Wie sieht es denn mit deinen Einflüssen aus? Also ich muss zugeben, als ich mal durchgehört hatte, habe ich mir so ein bisschen in meinem Kopf zugedichtet, ja, das könnte so ein bisschen aus dem Einfluss kommen, aus der Inspiration. Aber sag erst mal, also was wären so deine größten Einflüsse?
1: Das ist eine voll gute Frage und ich kann die wirklich gar nicht richtig gut beantworten. Aber ich weiß nicht, ich habe das Gefühl, dass meine eigene Musik eine Mischung aus dem ist, was ich selber gerne höre. Und dass es irgendwie alles und querbeet. Also momentan bei mir ganz hoch im Kurs Billie Eilish und Nina Chuba. Liebe ich. Aber ich finde nicht, dass meine Musik danach klingt. Also absolut überhaupt nicht.
2: Das wollte ich auch gar nicht sagen. Also
1: nee, habe ich auch gar nicht so verstanden. Aber das sind schon so Künstler, auch, wo ich natürlich hochgucke und denke, wow, die machen das so toll. Mhm. Nee, ich weiß es nicht.
2: Okay, ich hätte noch Adele geraten, aber kann auch voll daneben liegen.
1: Ach krass.
0: Nee, Adele hätte ich gar nicht rausgenommen.
2: Okay.
0: Nee.
2: Also in dem ganz frühen, das erste, weiße Farben war das, glaube ich, ne? Dachte ich so ein bisschen Adele-Vibe, aber kann ich natürlich
3: nicht. Bei den ersten Songs, da hatte ich eher so Billie Eilish-Vibes so ein bisschen. Mhm. So
2: das ist auf jeden Fall.
3: Ja. Von der Melancholie und ich muss wirklich sagen, bei den neuen Songs, die du dieses Jahr veröffentlicht hast, das ist vollkommen eigenständig. Also da habe ich gar keinen Vergleich.
1: Ich auch nicht. Also ich habe auch bei den anderen Songs nicht so einen guten Vergleich, aber ich sehe es auch trotzdem, ich sehe es so wie du, ja.
3: Nee, am Anfang war einfach der Eilish-Vibe eher. Nicht unbedingt vom Sound her, aber so der Vibe, so die Stimmung der Songs.
1: Ja, sowas mag ich auch richtig gerne, aber noch zum Thema Einfluss. Ich glaube, in der Zeit habe ich wahnsinnig viel Berg gehört. Kennt ihr Berg?
3: Ja.
1: Ja, der ist crazy. Und vielleicht liegt, weil das ist ja, für mich ist der so musikalisch irgendwie so ein männlicher, so eine männliche Billie Eilish.
3: Ja, auf jeden Fall.
1: Der ist crazy mit den Harmonien und so. Und ich glaube, da habe ich auch.
2: Na, ich würde sagen, dann können wir jetzt einen Song von Berg mal reinschmeißen.
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0: bei uns immer noch Nina Jakob und ich wollte mal auf deinen brandneuen Song eingehen, der ist ja wirklich erst jetzt vor kurzem veröffentlicht worden, was du nicht weißt. Und da gibt es ein cooles Musikvideo zu, zusammen mit den legendären Eschwegen. Ja. Eschwege, hast du ein Musikvideo gemacht. Erstmal, wie kam da der Kontakt zustande?
1: Einfach über WhatsApp.
0: Okay, so einfach kann es manchmal sein.
1: Ja, nee, super einfach. Also ich habe eh das Gefühl, dass hier in Eschwege die Leute voll supportive sind. Du schreibst sie einfach an und dann sind die dabei. Die freuen sich super dolle. Also es war jetzt kein großer Aufriss, die anzufragen. Die waren super motiviert. Hat übel Bock gemacht, mit denen zu arbeiten, auf jeden Fall. Ja.
2: Aber hat wehgetan, haben wir gesehen.
1: Ja, es hat wirklich wehgetan.
2: Erzähl mal was dazu, Nina. Was ist da abgegangen?
1: Ja, so ein paar Szenen. Also ich meine, die Jungs hatten ja ihre Trikots an, eine Vollmontur mit Helm und Schutzausrüstung und ich natürlich nicht.
2: Leicht unfair, muss ich mal so
1: ja,
2: sagen.
1: Ja, ich habe mir trotzdem gedacht, es wäre doch eigentlich cool, wenn ich so im Rennen weggetackelt werde. Und die haben das natürlich auch gemacht, das haben die sich ja natürlich nicht zweimal sagen lassen. Das haben wir dann dreimal gedreht, das ist die letzte Szene. Also wenn ihr es euch anguckt, dann wisst ihr auf jeden Fall, welche Szene ich meine. Ja, beim dritten Mal habe ich gesagt, ich kann es nicht nochmal machen. Aber ja.
2: Cool.
1: Hier sind auf jeden Fall coole Szenen dabei. Auch wie die Jungs so in Interaktion miteinander sind, mega.
2: Football ist ja super geiler Sport auch, Amiland und so. Ich wusste es tatsächlich nicht, dass Eschwege so eine Mannschaft hat, muss ich mal auch mal ein bisschen recherchieren. Und ich werde mir das Video auf jeden Fall angucken und ich bin unbedingt mal gespannt, wie du weggetackelt wirst.
1: Ja. Also es gibt zwei Szenen, die wehgetan haben. Einmal die letzte Szene, wo ich getackelt wurde und dann noch einmal, wo ich durch die Leute so durchrenne und ich die so mit den Schultern anecke und die haben ständig gesagt, renn einfach, mach dir doch keine Sorgen, renn einfach. Ich so, ja, du hast Schutzkleidung an, ich nicht. Okay. Wenn ich renne, tut's weh.
2: Der Song heißt, was du nicht weißt.
1: Ja.
2: So, was du nicht weißt, ist, dass du auf jeden Fall keine Knochenbrüche hoffentlich danach hattest. Sag mal was zu dem Song, der hört sich echt super interessant an.
1: Ja, was du nicht weißt, geht um eine zerbrochene Freundschaft, weil irgendwann Gefühle dazu kamen und dann funktioniert Freundschaft ja nicht unbedingt mehr so gut. Und genau, also es geht um eine vergangene Freundschaft von mir und der Song ist so alles das, was ich sagen will, aber nicht sagen kann, weil ich so die Distanz wahren möchte und das nicht so aufleben lassen möchte, aber ich das schon gerne irgendwie sagen möchte. Und deswegen ist das, alles, was ich in dem Song sage, das, was die Person nicht weiß.
2: Ah, okay. Ja. Was du nicht weißt, macht ihn nicht heiß, oder? Je nachdem.
1: Nee, nicht nee, unbedingt.
2: Nicht unbedingt?
1: Nee. Also ich möchte einfach nur, also man braucht ja manchmal so ein Ventil, um Sachen zu verarbeiten. Und das sind einfach Sachen, die, ich bin jetzt nicht interessiert an Gesprächen oder so, aber ich, ja, hab's in diesem Song verpackt.
2: Okay, also sozusagen lieber zurückhält. Mhm. Und dann lieber umgetackelt werden, sozusagen. Das ist genau. Die metaphorisch. Ja.
3: Ah, ich wollte auch gerade fragen, also von dem Thema, ja. Wie kam man dann auf Football?
1: Ach, ich wollte das Video gar nicht so, jetzt gar nicht so emotional gestalten oder so. Ich wollte daraus auch nicht unbedingt das machen, was es wirklich in dem Song ist, sondern es ist ja auch eher so wie so ein kleiner Movie geworden, also wie so ein kleiner Kurzfilm, eher gar nicht so krass wie ein Musikvideo, finde ich. Und ich dachte dann irgendwie, das mit so einer Highschool-Love-Story aufzuziehen, wäre voll cool.
2: Hat Charme, ja, ist
1: genau.
2: Cool.
1: Ja.
2: Coolness.
1: Ja.
2: Und Footballspieler passt einfach, ne?
1: Ja, fand ich nämlich auch.
2: Ich finde auch die Idee manchmal so gut, wenn man einen Song mit, der so an sich schon ein sehr, sehr schwieriges Thema hat.
1: Ja.
2: Und dann halt packst du noch so ein relativ schweres Video halt rein.
1: Ja.
2: Ist es manchmal auch gerade für manche Leute dann halt auch nochmal ein bisschen. Und so verpackst du es relativ witzig.
1: Ja, der Song ist ja auch ein richtig frischer Popsong einfach. Ja. Also ist ja auch nicht, ich würde ihn nicht als schwer beschreiben. Er hat so leichte Breaks drin, wo es dann nochmal kurz emotional wird, aber dann, also ansonsten die Hook, die geht ja ab. Also von daher wollte ich da so ein bisschen diesen Bruch drin haben, auf jeden Fall.
2: Finde ich gut, ja. Finde ich cool.
3: Ja, auf jeden Fall viel Power, sowohl im Video als auch im Song. Das stimmt schon, das passt.
1: Danke.
2: Touchdown.
3: Touchdown.

0: Wie sieht es denn aus? Gibt es neue Projekte, gibt es Pläne für die nahe oder ferne Zukunft, was du schon anteasen könntest?
1: Auf jeden Fall. Also dieses Jahr kommt noch einige Musik und genau, also eigentlich, wenn alles gut läuft, hoffentlich regelmäßig fast jeden Monat.
0: Oh, wow.
1: Und im Herbst kommt meine erste eigene EP raus.
0: Stark.
1: Die auch schon existiert. Genau.
0: Also man sitzt auf heißen Kohlen quasi.
1: Ja. Ja.
2: Darauf wollte ich jetzt noch hinaus, weil du hast bisher immer nur Singles veröffentlicht. Mhm. Was ja so der aktuelle Trend ist über Spotify, es geht ja nur noch so, deine Songs haben, wobei ich sagen muss, deine Songs haben jetzt nicht diese 2 Minuten, die gehen meistens, viele gehen ja über 3 Minuten,
1: ja.
2: Was ja heutzutage so ein bisschen ungewöhnlich ist, ja. Gerade so in deinem Genre, was du machst.
1: Mhm.
2: Aber ist für dich noch so eine EP, ist das für dich noch wichtig, dann, dass man Songs noch bündelt, dann nur eventuell auch noch auf Tonträger veröffentlicht? Wie ist da so deine Haltung zu?
1: Es ist mir nicht wichtig, eigentlich gar nicht. Also weil ich in meinem Spotify-Profil steht, hallo, ich bin Nina und ich habe hier kein Konzept. Und so ist es auch.
0: Sehr sympathisch.
1: Ja, ich veröffentliche Songs und die Songs kommen in einer EP, weil sie sich ähneln. Also vom Stil her. Und es ist nicht unbedingt das, was ich jetzt... Ich möchte das nicht in Singles raushauen. Mhm. Es ist so, es kommt aus... Die meisten Songs davon kommen aus einer Zeit. Und es gab lange Zeit nicht die richtige Art, diese Songs zu produzieren, weil ich die immer nur akustisch begleitet habe. Und dann dachte ich mir, ich habe die auch immer live gespielt, ich spiele die live. Genau, und dann habe ich die in so eine EP gepackt.
3: Kann man machen.
1: Ja.
3: Kann man machen.
1: Finde ich auch.
3: Ist so ein Ding. Ich finde das locker, die Lockerheit, das ist das, die du ausstrahlst und auch diesen Nicht-Druck zu haben, diese Maschinerie so ein bisschen zu entfliehen, finde ich super cool. Ja. Unterschreibe ich sofort.
1: Danke.
3: Wir sind ja alle Festivalgänger, Konzertgänger. Was war für dich jetzt so dein einschneidendstes, tollstes Musikfestival oder Alleinkonzert von einem Künstler?
1: Boah, ich glaube wirklich das Krasseste, was ich je gesehen habe, war tatsächlich Nina Tubers letzte Tour.
3: Okay.
1: Ich fand die so super. Ich war davor auch bei Billie Eilish und mal hier und mal da und bin ja auch immer auf dem Open Flair und so. Aber ich weiß nicht, die Stimmung und wie sie ist auf der Bühne, das hat mich total geflasht einfach.
3: Okay.
1: Das fand ich mega.
3: Ja, kann ich auch nur zustimmen, weil ich habe Nina Schuber auch auf dem Umflair gesehen und ist eine großartige Künstlerin, definitiv.
1: Absolut.
3: Also der Hype ist real.
1: Ja.
3: Ja.

0: ich sie nicht.
1: Wie sieht so eigentlich so deine mentale Sache so aus? So aufstehen, Kaffee trinken vor dem Gig dann halt, vor so einem großen Auftritt, ja. Sag ich jetzt mal so.
0: Oh,
1: der Ablauf so.
0: Eigentlich voll unterschiedlich, aber ich versuche es einfach so normal wie möglich zu machen. Gelingt natürlich nicht immer, weil manchmal ist man natürlich auch echt aufgeregt. Und ich kann mir noch gar nicht vorstellen, wie es an dem Tag sein wird. Aber ich werd einen normalen Morgen wahrscheinlich haben. Einfach aufstehen, Kaffee trinken, frühstücken und dann, ja, wahrscheinlich, ich bin ja auch so auf dem Open Flair. Wahrscheinlich schlafe ich auch einfach länger und gehe dann wahrscheinlich auch schon früher hierher.
2: Okay. Hast du noch Lampenfieber, so kurz bevor es losgeht?
0: Kommt auf den Auftritt drauf an. Im Moment tatsächlich relativ wenig. Ja, einfach weil ich es gerade irgendwie viel mache. Aber ich glaube, das ist ja dann mein größter Auftritt. Ich glaube, da werde ich auf jeden Fall aufgeregt sein.
2: Hilft dir auch meistens ein bisschen noch, ja, so ein bisschen Adrenalin reinzukriegen.
0: Ich glaube auch die Tatsache, dass da Leute, also dass da so viele neue Gesichter wahrscheinlich stehen werden oder auch dann Gesichter, zu denen ich eigentlich hochblicke, also die anderen Künstler. Ja, ich glaube, da werde ich schon aufgeregt sein.
1: Wird schon cool, denke ich mal.
0: Ja, ich freue mich einfach mega. Ja. Also ich hoffe, dass meine Aufregung nicht zu groß ist, aber...
1: Wird großartig. Wir werden es sehen.
0: Ja.
1: Wir werden es sehen. Wir sind gespannt auf jeden Fall. Wir werden supporten.
0: Geil.
2: Nina, du bist ja auch auf Social Media, TikTok, Insta, super krass vertreten.
0: Ja.
2: Wie groß ist dein Social Media Team hinter dir?
0: Null. Es ist nicht groß, ich mache das alles alleine, tatsächlich.
2: Okay. Und das schaffst du gut nebenbei? Also wir du wissen ja, wie anstrengend und aufwendig das sein kann und kriegen es auch nicht so richtig gut hin, da konstant irgendwie Content rauszuhauen.
1: Ein Beitrag in einem Monat.
2: Wie machst du das?
0: Ja, es ist super schwer, muss ich wirklich sagen. Also es macht auch irgendwo Spaß, aber am Ende des Tages ist es manchmal einfach ein zweiter Job, den man hat oder allgemein, den ich halt hinter meinem normalen Job, ich arbeite ja ganz normal, den ich halt noch dranhängen muss und das gehört dann irgendwie zu meiner Arbeit dazu und ich mach's einfach. Also ich habe das Gefühl, heutzutage geht da gar kein Weg dran vorbei, dass man es einfach machen muss und da geht natürlich enorm viel Zeit drauf. Aber es gehört dazu.
2: Ja. Und am schönsten ist es ja, wenn es sich am Ende lohnt, würde ich sagen. Wie ist deine Community? Hast du dir schon liebe Leute irgendwie arbeiten können?
0: Ja, ich habe so ein paar Leute auf jeden Fall, die ich mir erarbeiten konnte. Mein Account ist jetzt noch nicht so wahnsinnig groß, aber ich hoffe, dass die eine oder andere Person da noch dazukommt.
2: Ja, noch heute auf jeden Fall, würde ich sagen. Also die jetzt interessiert sind, wo kann man dich denn so finden?
0: Genau, Instagram, also Nina Jakob, wenn ihr das eingebt. Ich bin auf TikTok.
1: Nina Jakob.
0: Genau, aber Jakob mit C.
1: Richtig.
0: Genau, TikTok, Instagram, auf YouTube findet ihr meine Musikvideos.
2: Und das neueste Musikvideo. Auf jeden Fall reinschauen.
0: Richtig. Und was auch interessant ist, wir posten da auch ganz regelmäßig

0: Outtakes von unseren Videodrehs, die sind wahnsinnig witzig. Genau, schaut da gerne vorbei.
1: Ja, cool, Mann. Leute, schaut bei Nina Jakob vorbei, mit C. Wie sie umgetaggt wird im Video. Lohnt sich.
2: Ja, sehr schön. Ja, dann vielen Dank, dass du da warst heute.
1: Ja, danke schön, Nina.
0: Danke, dass ich da sein durfte.
3: Vielen lieben Dank.

0: So, wir sind wieder zurück bei Asteroids and Stardust mit der Hälfte von Sue und dem guten Tim. Und die Hälfte von Sue war vor kurzem bei Ghost live in Hannover in der Zark Arena. Ole, du warst mit dabei. Und eine Sache, die seitdem auch so ein bisschen im Internet auf jeden Fall polarisiert, würde ich sagen, ist das Handyverbot, was vom Frontsänger Tobias Forge ausgesprochen wurde. Ich habe mir heute nochmal ein Interview dazu angeguckt. Das war Planet Rock Radio, glaube ich, auf YouTube. Und da hat er das so ein bisschen erklärt. Die haben ja für die letzte Tour den Film gedreht, Right Here, Right Now. Und da braucht es natürlich auch Shots vom Publikum für so einen Film, damit das schön aufgemacht ist und so. Und da ist natürlich blöd, wenn die da Handys haben. Das heißt, die haben gesagt, Leute, wir filmen hier mit, bitte vorne in der Crowd keine Handys. Das haben auch alle, glaube ich, sich dran gehalten. Das waren schöne Bilder dabei. Was er dann erzählt hat, ist, er hat dann gemerkt, die Leute haben viel mehr Spaß an der Show. Du hast, oder meinte er, die Leute haben richtig viel Bock gerade da, dich zu sehen und haben eine richtige Erfahrung im Vergleich zu anderen Konzerten.
1: Aber das ist der Grund, also von wegen die Shots für den Film, den sie wahrscheinlich definitiv, weiß ich nicht, wieder drehen
0: genau,
1: werden,
0: also da ging
1: dass
0: es
1: die Shots vom Publikum schöner aussehen, weil da keine Handys zu sehen sind.
0: Also
1: ist das
0: die Idee? Genau, also da ging es um die letzte Tour für den Film, der dann ja schon erschienen ist und so, war ja alles letztes Jahr schon. Mhm. Und da hat er gemerkt, ich mache das jetzt immer so. Da war für ihn der Anfang.
1: Ich dachte immer, die Idee dahinter ist, dass die Leute nichts filmen, nichts teilen, dass man quasi nicht spoilert, schon vorwegnimmt, was auf der Show so
0: kommt. Ich weiß nicht, das war die Idee. Ob das auch ein Punkt ist, aber so hat das auf jeden Fall nicht rübergebracht. Aber die Argumentation fand ich auch voll schlüssig. Also wenn du merkst, die Leute haben eine ganz andere Erfahrung und am besten auch noch die Erfahrung, die du ihnen mitgeben willst, wenn die keine Handys benutzen, lass das so machen.
1: Ja.
0: Und ich, wie gesagt, wir waren da. Ich hatte ein bisschen Bammel davor, wie was das an Orga mit sich bringt und dass der Einlass viel länger dauert und so weiter. Gar nicht, überhaupt nicht. Du gehst, also das war, glaube ich, der kürzeste Einlass bei einem Konzert, den ich hier hatte. Du gehst da einfach rein, zeigst dein Ticket, wirst kurz abgetastet und dann kriegst du innerhalb von 10 Sekunden diese Hülle, die wird einmal magnetisch irgendwie versiegelt und dann bist du drin. Also super fix, super gut durchdacht. Und hab's selber auch ehrlich gesagt, also beim Konzert gar nicht vermisst. Ich war auch nie so der bei Konzerten immer das Handy rausholen musste, weil ohne Handy hat man, glaube ich, einfach viel länger das dann auch im Kopf, weil man sich besser einprägt. Du
2: kannst dich besser drauf einlassen auf das ganze Ding. Hast das Handy nicht permanent am Start?
0: Also ich hab's nicht vermisst. Eine Downside war aber auf jeden Fall die Organisation innerhalb der Gruppe vorher.
1: Ja gut, aber es war ja auch einfach selbst schuld.
0: Also
1: wir sind angereist mit zwei Gruppen. Nee, insgesamt quasi drei, weil Martin viel zu spät kam.
0: Ja.
1: Wir waren aufgesplittet in drei Gruppen. Keiner von uns hat ein Handy und es gibt immer so handyfreie Bereiche, wo man da hingehen kann, geht man zum Personal, die machen dir dein Täschchen wieder auf und dann darfst du da in so einem Treppenhaus kurz ins Handy und da irgendwelche Absprachen machen.
0: Okay.
1: Und ich habe mich wirklich versucht, dumm und dämlich zu schreiben, irgendwie Treffpunkte festzulegen mit den anderen, die am Ende eh keiner gelesen hat, weil die haben ja auch kein Handy.
0: Also
1: da waren wir aber auch einfach selber schuld, sind wir ehrlich.
0: Naja, aber wenn es eben zeitlich so kommt, dass die Hälfte schon da ist und die Hälfte nicht, ist es einfach unmöglich, sich dann noch irgendwie abzusprechen. Irgendwie haben wir uns da trotzdem gefunden.
2: Ja.
0: Gucke
2: am dritten Tag nach Süden. Wenn du ein Licht siehst, bist du richtig.
1: Genau sowas war das.
0: Es war eine sehr kryptische Beschreibung. An dem dritten Brezelstand von links, wenn du dich dreimal im Kreis drehst.
2: Oder so. Aber einer hat's tatsächlich, habe ich gesehen, mit reingenommen aufs Konzert.
1: Der Typ heißt Martin übrigens.
2: Martin.
1: Kurz wieder rausgeführt.
2: Aber wirklich jetzt unabhängig von Martin, die Geschichte kenne ich, die ist extrem witzig. Ja, er wollte wieder testen, ob es funktioniert und er ist da leider dran gescheitert an 5 Securities, die ihn dann zu Boden gerungen haben.
1: Ja, nee. Nein, ich glaube, er war immer viel zu spät und dann war da niemand mehr.
2: Nein!
1: Er hat es dir auf
2: schon weggetackelt, wie bei Nina Jakob weggetackelt. nein, einer hat tatsächlich ein Video. Das ging wohl auch viral. Das Schlimme ist ja wieder, wenn wieder was einzeln passiert, geht es natürlich auch wieder. Das Augenmerk ist dann, boah, einer hat es geschafft. Spornt natürlich dann auch wieder andere an, irgendwie wie so eine Challenge. Ja. An sich finde ich's cool, weil damals zu Nirvana-Zeiten hatte auch nicht jeder ein Handy und Ja, du kannst halt so ein Konzert, wenn du permanent nur Fotos machst und permanent auf den Bildschirm guckst und dann halt einfach nicht dieses Gesamtbild durch deine Augen betrachtest, sondern nur von diesem verzerrten Handykamerabild, geht natürlich die Zeit, kannst du nicht wieder zurückdrehen dann halt, ne? Also du hast halt sozusagen permanent am Handy, hast dann eine Erinnerung, eine relativ schlechte von der Quali, nur um das perfekte Foto dazu schießen. Und ich finde an sich, finde ich es cool, wenn es wirklich rein um diese Nostalgie geht, finde ich es toll.
1: Ja. Ich finde es aber auch voll angebracht, einfach bei Ghost, weil die auch so eine ausgefeilte Show machen und das Bühnenbild sich alle paar Songs verändert und deine Geschichte live erzählt wird und da ist das auch einfach gerechtfertigt und macht doch voll Sinn, da einfach nicht mit dem Handy dazustehen, sondern das auf sich wirken zu lassen. Das war schon. Also für mich hat es das nur besser gemacht.
0: Tim, wie ist das bei dir? Bist du mehr am Handy und machst Fotos und Videos, wenn du live bist?
3: Nee, überhaupt nicht. Gerade erstmal bei so großen Konzerten finde ich es sinnlos. Weil du bist dann manchmal weiter hinten und dann siehst du nur Silhouetten. Und manchmal kommt es auch so ein bisschen aufs Konzert an. Wenn dann wirklich nur ganz am Anfang ein kurzes Foto oder am Ende, wenn man die Band wenigstens richtig sieht.
0: Ja.
3: Oder zumindest dann halt, wenn das Banner cool ist, dann schon vorher. Also weißt du, wenn du so ein auffälliges Banner und sowas hast.
0: Ja.
3: Und ich hatte schon ein paar Konzerte, wo ich gar nichts gemacht habe, weil das für mich die Atmosphäre gekillt hätte. Die können wir mal einspielen. Ein Namensvetter von dir, Jonathan, nämlich der Musiker Jonathan Hulten, aus Schweden und Norwegen kommt der, war vorher Gitarrist von einer übelsten Black Metal Band, der Name mir gerade nicht einfällt.
2: Lobby.
3: Nee, Black Metal, nicht Pop Rock.
2: Aber Spaß.
3: Und da muss ich euch was zeigen oder auch den Zuhörern. Der hat richtig aufwendiges Outfit, wirklich nur er alleine mit Gitarre und halt so einer Box, wo er so ein bisschen Thumbs macht. Und das war so eine geile Atmosphäre, weil der sagt auch nichts, nur so kleines Thank you. Und dann, da war jeder in dem Raum war komplett still. Also das war wirklich, der hatte eine Aura, der Mann, da hat er wirklich keiner das Handy rausgeholt.
0: Cool.
2: Ja. Lebe den Moment.
3: Also da können wir wirklich mal einen Song spielen.
2: Ja, hau raus, hau rein.
3: A Dance at the Road, wirklich richtig geil. Und wenn ihr den irgendwann mal seht, Jonathan Hulten, unbedingt live sehen. Ist für mich eine der Entdeckungen der letzten Jahre, war damals Support für die Post-Rock-Band Long Distance Calling. Bei dem Auftritt war es genauso, weil Post-Rock halt Instrumentalmusik, da das ist auch so eine eigene Atmosphäre. Mhm. Gerade wenn du so 2 Minuten Solis dann und sowas hast, das ist dann auch schon ziemlich krass. Und ich muss sagen, ich bin viel auf kleineren Gigs, dann gerade so Göttingen im Exil und sowas, und es sind viele eher mehr in unserem Alter da. Und da holt keiner das Handy raus, weil ich bin selten auf Konzert, muss ich ganz ehrlich sagen, wo viele Jüngere sind. Mhm. Ich kann eine Geschichte erzählen, ich war letztes Jahr mit einer Freundin hier beim Obenfair unterwegs und ihrem 14-jährigen Bruder. Und der Kleine wirklich nur am Handy gewesen. Also wirklich nur als
2: Bildschirmzeit 8 Stunden.
3: Und das ist auch lustig, mit dem sollte ich erst nämlich auch zu Ghost, aber das hat das irgendwie alles nicht geklappt. Und da habe ich dann seine Schwester, nämlich quasi eine sehr gute Freundin von mir, wie hält der Bruder das denn ohne Handy aus? Verstanden.
0: Ja.
3: Ich glaube, das ist bei Jüngeren, glaube ich, noch ein bisschen härter als bei uns.
0: Ja, auf jeden Fall.
3: Das ist dann, wenn wir es wegstecken müssen, stecken wir es weg, fertig.

0: mal eine kleine Technikfrage. Hätte ich meine analoge Kamera. Ich bin ja eher so ein analoger Fan, halt so ein bisschen Retro, ein bisschen.
1: Ja.
0: Hätte ich meine analoge Kamera, diese Plastikkamera, hätte ich die mit reinnehmen dürfen?
1: Ich weiß gar nicht.
2: Da gab es vorher.
0: Oder war es tatsächlich vorher Foto und Handy? Also wirklich ein reines.
2: Ich kann mal nachlesen. Also ich meine, da gab es, wenn du die Tickets gekauft hast, dann kriegst du irgendwann so eine E-Mail mit so einem Flyer, was da alles nicht erlaubt ist. Und da war wirklich quasi nichts erlaubt, außer falls du irgendwie notwendig irgendwelche Medikamente dabei haben
0: musst. Nur der Schrittmacher. Hat Schrittmacher
2: war erlaubt. Handy wird halt weggedingst, in die Tasche gesperrt und nimmst dein Geld mit und mehr durftest du auch eigentlich
0: verändern. Ja, also ich vermute mal, es war alles umschlossen, denke ich mal. Also ich auch eine Einwegkamera wäre auch nichts gewesen.
1: Ja.
0: Wobei da sage ich mir wieder, okay, so ein Foto zumindest für zum analogen Ausdrucken, ich finde, das ist schon wieder, da ist, sage ich mir schon wieder, du willst ja auch eine Erinnerung haben. Ne? Es kann ja rein theoretisch auch das letzte Ghost-Konzert sein, auf dem du bist, weil du, was weiß ich, keine Ahnung, auf einen anderen Planeten fliegst, jetzt Galaxy-Rockshow-mäßig.
1: Ja, es gibt auf jeden Fall Pro und Contra.
0: So Handy finde ich auch ein Abtörner tatsächlich. Ja. Wenn dann alle immer auf ihr Handy gucken und du alle feiern und der Sänger kündigt den letzten Song an und alle gucken dann aufs Handy und rufen dann schon, was weiß ich, keine Ahnung, ihre Freunde an und Millennium hier, neue Jahr, so dieser Dings. Das finde ich dann auch so ein bisschen abtörend, aber so Retro-Kamera, ich finde sowas ist immer relativ cool. So.
3: Und ich habe auch noch nie Videos gemacht, also oder ganz selten, wenn was richtig Cooles passiert.
0: Ja.
3: Das hatte ich einmal in Köln bei der Band The Lazies, die es leider nicht mehr gibt. Das hatte ich das so öfters mal gemacht. Es war ein kleiner Club in Köln, MTC heißt das. Mhm. So in der Innenstadt, ein kleiner Club. Total cool und da ist eine Bar. Was macht der Gitarrist? Stellt sich auf die Bar und macht ein Solo.
1: Mhm.
3: Und sowas muss man festhalten, finde ich.
1: Handy?
3: Ja.
1: Ja.
3: So ein bisschen.
2: Aber ist es nicht mehr wert, da dabei gewesen zu sein und zu wissen, der stand da auf der Bar,
3: aber hat so
2: sein Solo gespielt. Muss es nicht
3: jetzt jedem zeigen?
1: Ich habe so
3: in dem Moment gedacht, in dem Moment, es war so ein Impuls, aber das ist das einzige Mal, wo ich das jemals gemacht habe.
1: Also ich habe gerade auch noch dran gedacht, also klar, du merkst, okay, jetzt kommt ein geiler Moment, ich hole das Handy raus, halt das für immer für mich fest, der Typ hinter dir hat da dann gar nichts mehr von. Also das ist natürlich auch noch
3: so ein Argument. Erstmal, da war sehr wenig los.
1: Okay.
3: Und da hast du, glaube ich, gar keinen gestört. Also, ja, okay. Das waren 30 Leute, waren in dem Club.
1: Ja.
0: Ja. Ist auf jeden Fall ein sehr brisantes Thema, für viel Pro und Contra. Ein Contra vielleicht noch, sage ich mir, es gibt natürlich jetzt Bands, jetzt Ghost und werden jetzt wahrscheinlich noch andere Bands da drauf auf den Zug springen, was vollkommen in Ordnung ist, aber ich sage mir immer wieder, warum so spät, ne? Also warum macht man sowas nicht früher? So, damals waren sie halt noch sehr, sehr fröhlich und glücklich, oh guck mal, hier werde ich gefilmt, ich werde hier supported, ich werde hier gezeigt, jetzt sind sie so groß, dass sie jetzt um die Ecke kommen und sagen, hier, ihr dürft jetzt nicht mehr. Das ist, glaube ich.
1: Also du meinst so ein bisschen undankbar, in Anführungszeichen.
0: Undankbar, nicht so ein bisschen Lehrmeister. Also so, es war cool, dass ihr uns jetzt hier so groß gemacht habt mit euren Fotos.
1: Verstehe ich auch.
0: Mit euren Dingern. Aber jetzt spiele ich die Machtkarte und jetzt sind wir so groß, dass wir sowieso halt nicht mehr wegzudenken sind.
3: Nicht anders.
0: Und es ist aber man muss es hinterfragen. Ne?
1: Auf jeden Fall.
0: Ich finde es cool zum Beispiel, wenn man das von Anfang an macht, wenn man sagt, hey, wir sind eine Band, legt eure Handys weg, genießt uns hundertprozentig und nicht erst nach, wenn der mega, mega Boom-Erfolg eigentlich schon da war und es sind einfach schon 1000 Millionen Konzerte, die sie schon definitiv gespielt haben, dann auf einmal um die Ecke kommen. Das ist halt, das hinterfrage ich halt. Aber es ist halt nur meine Meinung.
3: Aber ich sag mal so, das Social Media Game, wie es heute ist, das ist so vor, ich sag mal 2017, 2018 entstanden. Da ist es so langsam auf. Ghost gibt es seit 2010, da haben die ihr erstes Album veröffentlicht.
1: Mhm.
3: Wer hatte dann Smartphone?
1: Ja, stimmt. Das war gerade so die Zeit, wo es anfing, ne?
3: Ja, so ganz langsam. Ich hatte mir erst 2014.
1: Ja, ich glaube, es war auch mehr einfach eine sehr persönliche Sache von ihm, so wie das im Interview rüberkam.
0: Aber ja, wie gesagt, Pro und Contra finde ich an sich ganz gut, weil die Leute dann halt auch einfach wahrscheinlich ein anderes Feeling haben und viele haben vielleicht sogar gesagt, ja cool, ich habe jetzt mal die ganze Show gesehen und nicht nur auf mein Handy geguckt und habe dann wieder gelöscht oder noch was bearbeitet nebenbei. Manche sind ja dann richtig wild und bearbeiten dann tatsächlich auch wenn sie eine Internetverbindung haben und schießen es dann gleich. Dieser Algorithmus kriegst du halt aus den Menschen halt auch nicht mehr raus. Oh, ich will, muss meinen Leuten zeigen, dass ich jetzt genau jetzt bei Ghost bin und mache mit Standpunkt und jetzt hier gerade live von der Bühne und stehe ganz vorne erst. Das ist dann nicht mehr und ich glaube, die Leute haben dann einfach ein viel schöneres Feeling und machen es dann nur also persönlicher für sich selber und nicht mehr für die zum Posten für die anderen.
1: Ne? Ja.
0: Also wie gesagt, viel Positives, nur dieses eine Ding, warum nicht schon früher, aber mein Gott,
1: ja.
0: Lieber spät als nie.
1: Okay, Tim, du hast eben schon gesagt, wir hören jetzt von
3: deinem Namensvetter quasi,
1: ja, genau.
3: Jonathan Hulten, aus Norwegen kommt der gute Mann, glaube ich, A Dance at the Vote, und guckt euch auch Live-Videos von ihm an, also seine Outfits, die sind einfach abgefahren.
0: Aber auch dieser Mann möchte nicht fotografiert werden.
3: Nee, da machen es die Leute einfach nicht. Weil die alle in unserem...
0: War Spaß.
3: Ohne Scheiße, bei dem Konzert war ich glaube ich, der Jüngste. Hm. Auf jeden Fall hier,
1: Jonathan. Aber du bist ja auch noch sehr jung.
3: Na klar, wir alle. So, hier, Jonathan Hulden, A Dance at the Road.

0: Ja, so ein bisschen wollen wir noch über neue Releases sprechen oder auch Releases von Musikvideos. Denn, man kann so sagen, unsere Freunde von Jungfrau Mensch Deluxe haben einen neuen Song veröffentlicht, samt genialen Video, nämlich Keine Party. Und da muss ich mal Sven kurz angucken, denn du hast mit deinem Bruder, der ja auch bei so spielt, mitgewirkt bei dem Video. Kurz Zusammenfassung, Jungfrau haben da gefragt, dass ob befreundete Künstler da was einschicken sollen, und ihr habt das gemacht.
1: Ja, wir haben es irgendwie gemacht. Ja, wir haben es irgendwie richtig irre gemacht. Wir wollten eigentlich erst mit zugeknöpften Hemdchen bei Mutti am Essenstisch sitzen oder bei Oma und wollten unseren Kaffee schön schlürfen, aber haben wir gedacht, naja, die Jungs von Männlich Deluxe, die wollen keine Party, also machen wir keine Party. Und dann haben wir uns einfach mal 27 Stunden im Proberaum eingeschlossen, zwischen irgendwelchen stinkenden Teppichen, die da lagern, schon seit geraumer Zeit. Danke, Martin.
2: Reden wir nicht drüber,
1: Skip.
2: Aber nee. Grüße an Martin.
1: Grüße an Martin gehen raus, der ist heute auch leider nicht da, er ist verhindert. Ist in Dubai, macht irgendwelche dubiosen Geschäfte.
2: Kauft schon wieder die nächsten Teppiche.
1: Kauft die nächsten Teppiche oder bringt sie weg. Nee, und da haben wir uns mal gedacht, wir machen mal was richtig Verrücktes, und da haben wir uns die Hasenmaske aufgesetzt. Aus dem Video, jetzt mal wieder ein bisschen Werbung und Eigenkreation, Breaking World. Und Jan, unser Wasser, also mein Bruder, hat sich so eine Purge-Maske nicht, diese hier
2: Anonymous.
1: Stimmt. Entweder V wie Vendetta,
2: ja,
1: genau.
2: Ich glaube, die gleiche. Ja.
1: Die gleiche Maske auf, und wir haben dann irgendwie so ein bisschen crazy Scheiß gemacht. Schaut euch das Ding auf jeden Fall an. Da sind ganz, ganz viele großartige Künstler auch mit drin. Ich glaube, Spit habe ich gesehen, Sendepause habe ich gesehen, Late Night Shop, wenn man die auch mal nennen darf, habe ich gesehen, und natürlich viele Freunde und Kollegen, und das ist ein richtig lustiges, cooles Video geworden. Und ja, die Jungs sind großartig, spielen jetzt einige Shows auch, und die Jungs spielen auch sogar tatsächlich ein Festival mit uns, nämlich zum Hollerock. Zwar nicht am selben Tag, leicht versetzt, wir spielen am Freitag zum Hollerock Festival, und Jungfrau spielt Samstag, glaube ich, zum Hollerock Festival, und die sind einfach klasse, und es hat auch unheimlich Spaß gemacht. Wir waren wild, wir waren echt, wir waren ein bisschen durch den Wind, und es ist, ja, der eine wird es feiern, der andere vielleicht nicht, ja. Aber es war witzig, und wir haben lange drauf gewartet. Das Video haben wir, glaube ich, abgedreht, keine Ahnung, schlag mich tot, letztes Jahr irgendwann Oktober, November, so die Richtung, da haben wir das Video abgedreht und war eine spontane Aktion, und ist aber gut geworden, haben sie toll geschnitten, und ja, viel Erfolg dafür, für den neuen Song, und ich habe rausgehört, die hauen jetzt auch 4 neue Songs raus, glaube ich, habe ich jetzt so rausgehört.
0: Ja, die EP, die auch keine Party heißen wird, wird am 13.06. dann veröffentlicht. Und da werden wir in der nächsten Sendung dann ausführlich drüber sprechen, denke ich mal.
1: Ja, ich werde den Jakob auf jeden Fall fragen, ob er, wenn es richtig viral geht, auch dann keine Party feiert.
2: Ob er das durchzieht. Wäre ja konsequent, ne?
1: Ob er das durchzieht. Oder ob keine Party jetzt die coolere Party ist.
2: Okay, Leute, also schaut auf YouTube vorbei. Keine Party von Jungfrau Männlich Deluxe. Das ist nämlich nicht nur ein cooles Video, sondern auch ein echt geiler Song. Und der kommt jetzt. Den hört ihr jetzt.
1: Keine Party!

0: nochmal ein geiler Funfact. Gerade zur Party jetzt, habt ihr das gehört? Die All-American Rejects. Mhm. Ja.
1: Nee.
0: Habt ihr nicht gehört? Aber ja, das ist richtig cool. Ja. Das ist jetzt, passt auch jetzt extrem, jetzt gut nochmal hier rein. Hauspartys und Poolpartys kommen durch diese Band wieder, jetzt werden jetzt wieder ins Leben gerufen. Weil ich vermute mal, das, jeder Künstler wird sich da irgendwo wiederfinden. Es gibt natürlich Festivals, aber die kleinen Konzerte kriegt man so wahrscheinlich nicht mehr voll. Und da hat sich die Band gedacht, komme ich mal einfach mal für Low Budget, einfach jetzt mal zu den Leuten und spiele einfach mal in eurer Bude und
2: das
0: wir reißen die Hütte mal ab. So ein bisschen Project X-Style. Mhm. Finde ich auch ziemlich gut.
2: Sven, das hat noch einen anderen Grund. Weil die Band hat seit 12 Jahre nichts mehr veröffentlicht, ja, das ist jetzt der Comeback. Und als Comeback haben sie gesagt, wir machen einfach was komplett Außergewöhnliches, damit die Leute uns wieder auf dem Schirm haben.
0: Und das ist cool.
2: Dadurch haben die das gemacht, denn ich hab die Story mitbekommen. Und das war, glaube ich, weil die jetzt nach 12 Jahren wieder was veröffentlichen. Und da bin ich auch gespannt, denn ich mag die Band. Ich mag den ersten Song, was kein Schwein kennt.
0: Aber die Idee ist klasse, oder? Ja. Finde ich. Eine super coole Idee. Die Leute kommen nicht mehr zur Party, weil sie vielleicht auch die Werbung nicht mehr checken. Also kommt die Band zu den Leuten.
1: Ja,
0: das ist eigentlich
1: voll
0: geil.
1: Voll gute Idee.
0: Ein bisschen Project X wieder. Was war das eigentlich? 2012, gell, der Film. So ein bisschen Abriss vom Pool springt, der Gitarrist springt vom Pool in den Pool.
1: 2013, glaube ich, ja.
0: 2012, 2013,
1: ja. Ich wurde sehr gejagt mit dem Film. Ich muss den gefühlt alle paar Wochen gucken, ja.
0: Könnt ihr uns auch auf unserer Page oder auf unserem E-Mail-Account halt auch schreiben, was ihr darüber denkt jetzt.
1: Wie ist denn die E-Mail?
0: Ja, wie heißt sie denn?
2: Das sage ich euch. Das ist galaxy@radio-rfm.de. Ich wiederhole galaxy@radio-rfm.de.
0: Genau, da könnt ihr halt eure Sachen halt auch zu dem Ghost-Handy, könnt alles sagen. Schreibt uns einfach in die Comments, wie findet ihr das? Auch jetzt diese Party halt zu den Leuten, Rejects, American Rejects. Das geht jetzt auch gerade ein bisschen viral. Mhm. Ein paar Radiosender sprechen jetzt tatsächlich schon drüber. Und mal gucken, wo die Reise hingeht, sage ich immer. Ist eine tolle Idee. Sehr bodenständig und man braucht halt auch nicht immer 50.000 ausverkaufte Hallen und kleinere Künstler, ja, wo wir halt auch noch drunter fallen und wo es auch noch relativ viele gute Künstler gibt, die kriegen halt auch die kleinen Sachen, müssen halt teilweise, das habe ich jetzt auch sehr oft gesehen, gerade hier Goldgrube, canceln auch sehr, sehr viele Gigs aufgrund von auch nicht verkauften Tickets, was halt wirklich, wirklich, wirklich schade ist, weil Leute, geht raus, geht zu Konzerten, supportet eure Bands, weil man kann nicht sein ganzes Leben lang in der Bude hocken und auch ein Garten kann auch mal auf einen verzichten.

0: So, wir haben noch so ein bisschen ein paar Musiktipps, beziehungsweise wir reden so ein bisschen drüber, was haben wir so gehört. Ich fange mal heute an. Ich habe mal so einen guten Take, mal kurz Frage an die Runde. Gibt es Bands, wo ihr sagt, oh, von denen habe ich lange nichts mehr gehört, 10, 20 Jahre, von denen würde ich wieder gerne was hören? Habt ihr da so Takes?
1: Beatles.
2: Beatles, nein.
3: Aber ich glaube, das besteht noch nicht lange genug, viele, um sagen zu können, Sachen, ich warte 20 Jahre auf irgendeine Band.
2: Viele schöne Sachen. Also ich, ja, weiß nicht, können wir jetzt in die Runde reinschreien?
0: Ja, klar.
2: Seit kurzem Tame Impala, weil mich das so ein bisschen zurück an diese Gorillaz-Zeit erinnert. Und der Sound ist auch ähnlich und die haben auch zusammengearbeitet. Immer eine fette Bassline drin und fast ähnlicher Sound. Und da ist auch dieses, ich weiß es nicht gar nicht, The Moment ist ziemlich cool. Dieses Currents-Album, glaube ich, so ein ganz futuristisches. Das finde ich ziemlich cool zur Zeit, das höre ich.
0: Nee, mir ging es darum, Bands, die seit 10, 20 Jahren nichts mehr veröffentlicht haben.
2: Ganz wertvoll. Also, ganz
1: aber wen hast du denn für uns denn?
0: Ja.
1: Scheint's wen zu haben.
0: Genau, weil das war eine ganz kuriose Geschichte. Mir ist ein Song durch den Kopf gegangen, letztens. Denk, von wem ist denn der nochmal? Und dann ist mir eingefallen, die Band Color of Fire. Ich war Spotify geguckt. Jo, das Album gibt's da, Pearl Necklace. Ja, das ist aus dem Jahr 2003. Guck da so, oh, die sind auf Tour. Ich so, vielleicht ist das eine andere Band, die auch Color of Fire heißt, weil das ist jetzt so ein generischer Name. Und guck dann so bei Instagram, ich so, das sind die. Die sind wieder zurück nach 22 Jahren. What the fuck? Und da habe ich die so ein bisschen verfolgt. Jetzt, und die haben jetzt einen neuen Song veröffentlicht, den es aber noch nicht auf Spotify gibt, sondern nur in ihrem kleinen Lokalsender in York bisher gespielt haben. Also von Social Media haben die auch keine Ahnung und dann merkt man, dass die 20 Jahre nicht mehr on air waren. Ich habe mit der Band jetzt ein bisschen Kontakt, also vielleicht ergibt sich da mal was, dass wir vielleicht ein Interview aufzeichnen können oder sowas. Wäre ganz cool, weil ich habe die vor 20 Jahren übelst abgefeiert mit dem Pearl Necklace. Ja, waren schon so eine, halt so eine Mischung aus so ein bisschen Ash, wo ich Riesenfan bin. Ich höre da so ein bisschen Incubus raus, finde ich. So einen leichten Touch, so ein bisschen, also US. Britischer US-Rock, so würde ich sagen. Auf jeden Fall, wir hören den Song The Exile aus dem Jahr 2003 und ich hoffe, den neuen Song Hyperfocus, so heißt der, dass ich den auch bald bekomme, wie den wenigstens in der nächsten Sendung spielen können, denn ich finde es irgendwie blöd, dass es den bisher nirgendwo gibt, nicht auf YouTube oder sonst wo, sondern nur in einem Stream von BBC Radio 1 in York.
1: Vielleicht muss man da noch ein bisschen Überzeugungsarbeit leisten irgendwie.
0: Also, weil das finde ich eine sehr kuriose Release-Strategie, wenn man das so nennen kann. Auf jeden Fall hier erstmal Color of Fire mit The Exile, grandioser Song.

0: wart ihr bei Ghost. Ich war auf vielen kleineren Konzerten und dann auf einem kleinen Festival am 1. Mai, dem internationalen 1. Mai Festival in Hannover. Da habe ich auch einen kleinen Radiosender kennengelernt, Leibniz Radio, mit denen sind wir jetzt so ein bisschen von FM aus in Kontakt. Vielleicht gibt es da später mal was, dass man die Leute mal so ein bisschen ranholen kann.
1: Ich mit den 4210.
0: Hat ein bisschen damit zu tun, ja. Spaß. Auf jeden Fall, da habe ich eine Band aus den Niederlanden gesehen bei dem Festival, nämlich Tramhaus, die so ein bisschen in die Joy Division Richtung gehen, also so 80er Post-Punk. Alter, haben die das abgerissen? Die haben nur eine halbe Stunde da gespielt, aber der Platz hat gebebt. Ich habe einen Vinyl mitgenommen von ihrem Debütalbum The First Exit. Absolut grandiose Platte. Die Band hat mir noch alles unterschrieben. Ich glaube, von dem wird man noch einiges hören. Hier sind Dramas mit dem Song Beach und ich finde, der Refrain ist sehr, sehr, sehr, sehr, sehr eingängig.
1: Ab damit!

einen letzten habe ich noch, nämlich meine persönliche Platte des Jahres, nämlich Car Seat Headrest aus den USA mit dem Album The Scholar. Und das ist halt übelster Prog-Rock und ich bin halt so ein kleiner Frickel-Prog-Rock-Fan. Teilweise haben die Songs, die gehen 10 bis 20 Minuten, also Songs zum Entdecken und Entspannen, aber haben auch paar kleine Songs und ich habe einen herausgesucht, der ein bisschen ja, eingängiger ist, würde ich mal behaupten. Der geht gerade mal so die 3 Minuten, nämlich Two Falls Lower, der ein bisschen poppiger ist. Hört euch das mal an, Car Seat Headrest. Den Stil kann man nicht beschreiben, da ist alles irgendwie drin, so ein bisschen Prog-Rock, aller Pink Floyd, dann ein bisschen verspielt. Das ist wirklich mal ein Sound, den man nicht beschreiben kann. Und sowas fehlt mir heute und die machen das. Ich glaube, da werde ich mir auf jeden Fall noch die Vinyl holen. Die ist nämlich sehr, sehr aufwendig gestaltet. Die machen alles selber. Also sind so quasi kleine Fans. also sind sehr kreativ. Die machen wirklich auch ihr Artworks und alles selbst. Das ist sehr, sehr aufwendig. Check das mal aus. Auf jeden Fall hier der Song Two Falls Lower, der nur 3,5 Minuten geht. Und wenn ihr davon angefixt seid, hört euch das Album an, gerade die längeren Songs. Und das gibt es jetzt. Und das waren auch meine Musikclips

So, liebe Leute, das war wieder Asteroids in Stardust, die Galaxy Rock Show mit Tim und den Jungs von Zoo heute im Studio gewesen. Jonathan, unser Gitarrist von Zoo und unser Schlagzeuger Ole, danke, dass ihr da wart. Und wir sehen uns zur nächsten Sendung. Bleibt dran und war sehr informativ. Und schreibt uns in die Kommis.

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0: Ja, hallo liebe Leute, heute zu Asteroids in Stardust mit Tim und mit Jonathan und natürlich mit der super talentierten jungen Künstlerin Nina Jakob. Ja Leute, heute Asteroids in Stardust mit Nina aus Eschwege. Cool, dass du da bist.
1: Hello, danke, dass ich hier sein darf. Ich freue mich mega.
0: Ja, mega. Super warm, aber hier drinnen ist richtig cool. Und zwar haben wir ein paar Fragen an dich. Stell dich einfach mal vor, was machst du für Musik? Ein kleines Biopic jetzt hier in die Runde.
1: Ja, ich bin Nina Jakob. Ich komme aus Eschwege und ich mache, ich würde sagen Popmusik, aber ich finde, es ist gar nicht so einfach, das irgendwie einzuordnen. Das überlasse ich irgendwie den Leuten, den Hörern.
0: Ja, ist gut, ja.
1: Genau, ich mache Musik jetzt seit circa einem Jahr, also noch gar nicht so lang. Ja.
0: Aber es hört sich verdammt gut schon an.
1: Man
0: könnte fast denken, du machst es schon hier 10 Jahre lang. Also
1: nee.
0: Spotify habe ich jetzt die letzten Wochen gehört. Ich habe mich ein bisschen drauf vorbereitet. Augen zu, super geiler Song. Geht voll ab, steht halt auch in der Spotify-Liste relativ hoch. Finde ich super. Erzähl mal ein bisschen was zu dem Song. Wie bist du drauf gekommen und was sagt der aus? Also ich sag dir dann so, was ich daran da rausgehört habe.
1: Ja.
0: Aber jetzt...
1: Boah, das ist eine gute Frage. Also allgemein, dieses Thema Augen zu begleitet mich immer ein bisschen. Ich bin so, ich würde es nicht empfehlen an alle Leute, aber ich bin schon so ein Mensch, der gerne die Augen manchmal verschließt vor Problemen. Auch private Probleme oder manchmal ist ja auch in der Welt einfach unfassbar viel los und manchmal wird einfach alles viel zu viel. Und der Song behandelt so ein bisschen alle Problematiken, die jeder kennt. Also ob das jetzt irgendwas aus der Weltgeschichte ist oder was einen persönlich betrifft, Erwartungen an einen selbst und so weiter. Ich gucke da ganz gerne manchmal nicht hin.
0: Das ist gut, das ist manchmal aber auch sehr schützend.
1: Ja,
0: Ich habe mir manchmal, also wo ich den Song heute tatsächlich nochmal gehört habe, habe ich eigentlich gedacht, das ist eine starke Nummer, weil man muss ja heutzutage immer funktionieren.
1: Ja, voll, ja.
0: Und manchmal ist es wirklich einfach cleverer, einfach mal die Augen zu schließen und einfach mal nicht zu funktionieren,
1: ja,
0: dass man nicht daran, sag ich mal so, an Erwartungshaltung zerbricht,
1: ja,
0: oder so. Ich denke mal, das wolltest du mit dem Song aussagen und ich finde, das hast du, wenn das stimmen sollte,
1: absolut, ja,
0: finde ich, hast du das ziemlich, ziemlich gut
1: Dankeschön
0: rübergebracht. Ich feier den Sound, der ist ziemlich, ziemlich geil. Also die Basslines sind relativ cool. Es klingt modern.
1: Mhm.
0: Ich will jetzt auch gar nicht dich in irgendeine Schublade stecken. Es ist Deutsch, Pop.
1: Ja,
0: denke ich mal.
1: Doch, das auf jeden Fall, da würde ich zustimmen.
0: Es ist schon, aber ich würde nicht sagen, es klingt so wie, es hat sehr, sehr, sehr, sehr viel Eigencharakter, nice, finde ich super cool. Und auch wie du die Töne hinten dann länger ziehst, finde ich auch super schön. Und die Phrase, die erste Strophe, finde ich super, wie schnell du eigentlich die Worte so aneinander kombinierst.
1: Ah, ja, danke. Das ist das Erste, was entstanden ist bei dem Song. Die ersten Zeilen tatsächlich.
0: Ja.
1: Zu Hause auf meiner Couch, ganz unspektakulär.
0: Ja, cool. Und live habe ich auch gesehen, hast du einen jungen Mann an deiner Seite oder einen jungen Kerl, der Gitarre spielt?
1: Unterschiedlich.
0: Auch? Okay.
1: Tatsächlich. Je nach Auftritt, was es so für ein Setting ist, nehme ich meinen Gitarristen mit. Der liebe Kevin. Genau.
0: Hallo Kevin. Grüße gehen raus.
1: Genau. Aber es ist auch oft mein Produzent tatsächlich dabei, der mich auf dem Piano begleitet. Und ich habe noch eine andere Pianistin, die auch gerne dabei ist. Und wenn der Auftritt groß genug ist, dann kommt auch ein Drummer mit.
0: Cool, großartiges Team sozusagen.
1: Ja.
0: Toll. Gut, soweit zu dem Thema Musik und Nina. Es geht gleich weiter. Ich hab

0: Du hast eben schon angesprochen, vor ungefähr einem Jahr hast du angefangen, meintest du. Ja. Ich habe mal geguckt, am Mai letzten Jahres kam, glaube ich, die erste Single raus.
1: Ja, am 17. Mai.
0: Genau, und seitdem 7 Singles innerhalb eines Jahres, dafür erstmal ordentlich Respekt. Also Danke. Ich weiß nicht, wie du das angestellt hast. Wie läuft so die Produktion bei dir ab? Also hast du alles auf einmal aufgenommen oder bist du jede Woche geführt im Studio? Wie läuft das?
1: Oh, das ist super unterschiedlich. Ich habe, glaube ich, als ich angefangen habe, Musik zu machen, mir einen ganz guten Pool an Skizzen erarbeitet. Mhm. Ich hatte damals ja keine Produzenten oder irgendwas. Ich habe mich nicht selbst produziert. Ich habe einfach angefangen, auf irgendwelchen random Gitarrenakkorden irgendwelche Songs zu schreiben. Und dabei ist viel rumgekommen, teilweise Sachen, die immer noch unveröffentlicht sind und noch dieses Jahr kommen. Und wie so eine Produktion abläuft, ist auch komplett unterschiedlich. Also manchmal, es ist ja auch schon beim Songwriting-Prozess, manches schreibt man in einem Tag und manches schreibt man über Wochen oder erst ein halbes Jahr später fertig. Und so ist es mit den Produktionen auch. Mhm. Ich lasse mich da eher so ein bisschen leiten. Ich mag das gar nicht so sehr, diesen Druck da reinzubringen, weil dieser Druck, das, was ich bei Augen zu ja auch schon erwähne, der ist immer da. Ich will das nicht so richtig an mich ranlassen, dass ich so releasen muss. Und wenn es passiert, bin ich glücklich und so wie es jetzt läuft, macht es mir Spaß.
0: Also du nimmst es dann eher so, wie es kommt und wie die Musik zu dir kommt und wie die Ideen kommen.
1: Ja, ich versuch's zumindest. Mhm. Also natürlich hat man, man steckt sich die Ziele immer irgendwie ultra hoch.
0: Ja.
1: Aber ne, ich glaube auch, sonst hätte ich keine 7 Songs released, wenn ich das nicht gemacht hätte. Aber ich versuch's nicht so dolle zu tun. Deswegen, ja, unterschiedlich.
0: Aber hat ja auch so funktioniert. Dann, wie gesagt, vor einem Jahr die erste Single. Dann fängt man ja nicht an. Also wie war dein Werdegang vor dem ersten Release? Wann hast du angefangen mit Musik machen letztendlich?
1: Also so ganz allgemein mache ich Musik schon mein Leben lang, würde ich sagen. Ich stand mit 4 das allererste Mal in einem Tonstudio von meinem Onkel im Keller.
0: Okay.
1: Genau.
0: Was ist das für eine Story? Also das ist auch nicht alltäglich, würde ich sagen, für ein vierjähriges Kind.
1: Er ist auch Musiker und er hat immer zu Geburtstagen für unsere Familie immer irgendwelche Lieder umgedichtet, zu Geburtstagssongs. Und dann hat jeder zu runden Geburtstagen immer eine CD geschenkt bekommen mit Songs von ihm, die dann halt persönlich auf ihn zugeschnitten wurden. Und da habe ich zum ersten Mal drin gestanden und mitgesungen in den Songs. Und ich glaube, mit 7 meinen ersten Song geschrieben.
0: Cool.
2: Wahnsinn.
1: Und dann aber weiterhin nur mit, auch in der Schulzeit und in meiner kompletten Jugend, mit 2 Mädels Cover gesungen, auch hier im Kreis, in der Umgebung, relativ viele Auftritte gehabt und auch einen Song veröffentlicht.
0: Von früher?
1: Mhm.
0: Oder? Okay.
1: Ja, die findet man auch online. Genau, ich habe dann aber irgendwann nach dem Abi sind wir alle irgendwie unseren Weg gegangen und ich habe irgendwie keine Musik mehr gemacht und irgendwie war das dann alles so ein abgeschlossenes Kapitel. Mhm. Und bin dann erst nach meinem Bachelorstudium wieder darauf gekommen, also was heißt auch darauf gekommen, es hat mir gefehlt tatsächlich und das war der einzige Weg.
0: Was hast du studiert, wenn ich fragen darf?
1: Biologie, Entwicklungsgenetik.
0: Okay, sehr speziell.
1: Ja.
0: Aber klingt interessant.
1: Ja, genau, und dann bin ich nach Hause gezogen und habe gesagt, ich mache jetzt Musik.
2: Die Musik hat dich sozusagen dann wieder so ein bisschen ab vom Alltäglichen, halt vom Studieren, hat dich dann so wieder so ein bisschen zurückgezogen.
1: Voll, ja.
2: Cool. Ja, das ist dann ist es was Großartiges, ja.
1: Ja, also ich habe mich auch in der Biologie voll gefunden, aber nicht so wie in der Musik und es hat mir einfach wirklich extrem gefehlt. In der Zeit ist mein erster Song Weiße Farben entstanden, wo ich auch quasi davon erzähle, wie es mir da erging, weil ich habe das Studium geliebt und alles, aber irgendwie war das nicht so richtig das, was ich machen möchte und irgendwie hatte ich plötzlich so große Pläne in einem ganz anderen Feld, wo ich mir irgendwann bewusst wurde, eigentlich sind das gar nicht so sehr meine Pläne, irgendwie sind die nur entstanden, weil das Surrounding das ergeben hat, so, ah ja, hier machen irgendwie alle einen Doktor, also mache ich das auch.
2: So ein Mitläufer-Ding, ja.
1: Ja, genau, ja. Und irgendwie war es ja auch cool, aber nicht das Richtige.
2: Ja.
1: Ja.
2: Schön. Aber dann hat die Musik dich sozusagen, hat so viel Macht. Das geht mir ja auch so. Wir sind alle irgendwo, ich finde da, deswegen glaube ich, bin ich auch relativ gut in deine Songs reingekommen, weil irgendwo sehe ich mich da ein Stück auch. Mhm. Du bist dann teilweise in diesem Algorithmen, du musst früh aufstehen, zur Arbeit gehen, ne, machst eigentlich was ganz anderes, eigentlich, wo deine Stärken oder dein Talent eigentlich liegen. Ist eigentlich schade, eigentlich um Geld zu verdienen, was man natürlich auch muss. Aber irgendwo ist es so ein Künstlerding, dass man dann sagt, nee, die Musik hat dann so viel so Kraft, ja, dass du dann wirklich zurückkommst, dann was vielleicht was Unvernünftiges machst. Manche schmeißen ja sogar irgendwas hin. Ich habe jetzt zum Beispiel, passt jetzt vielleicht, passt auch rein, hier Rio Reiser hat ja seine Schule hingeschmissen, wo angeblich, und ist nach Liverpool, hat sich alles selber beigebracht und er war ja der super Typ hier, Tonscherbenscheine, ne? Und ist halt
3: Tonscherbenscheine,
2: genau. richtig, gut, dass du mich korrigierst. Und der ist ja mit der Musik dann komplett durchgestartet. Der hat ja alles auf eine Karte gesetzt und sowas finde ich immer fantastisch. Es ist so ein leicht verrückt sein, aber das macht halt auch so einen Künstler aus. Und ich finde deine Story richtig cool, dass du irgendwie dadurch wieder zurückgekommen bist.

0: Steht deine Family hinter der Mucke und pusht die dich super?
1: Absolut.
0: Das ist halt auch nochmal so ein Motor, ne?
1: Ja, total.
0: Weil wenn Oma und der kleine Bruder oder was weiß ich, keine Ahnung, die Mutter, der Vater dann vor der Bühne stehen und gucken dann noch um und sind stolz, das ist halt auch der Moment, sag ich mal so, wo ich dann halt sehr glücklich bin als Musiker halt auch.
1: Ja, meine Oma tatsächlich, die ist auch sehr supportive, die ist, steht immer mit meinem Merch-T-Shirt bei meinen Auftritten dabei und ist immer der Star des Abends.
0: Ja.
1: Super cool, ja.
0: Cool, feiere ich auch, ja.
2: Wie sieht es denn mit deinen Einflüssen aus? Also ich muss zugeben, als ich mal durchgehört hatte, habe ich mir so ein bisschen in meinem Kopf zugedichtet, ja, das könnte so ein bisschen aus dem Einfluss kommen, aus der Inspiration. Aber sag erst mal, also was wären so deine größten Einflüsse?
1: Das ist eine voll gute Frage und ich kann die wirklich gar nicht richtig gut beantworten. Aber ich weiß nicht, ich habe das Gefühl, dass meine eigene Musik eine Mischung aus dem ist, was ich selber gerne höre. Und das ist irgendwie alles und querbeet. Also momentan bei mir ganz hoch im Kurs Billie Eilish und Nina Chuba. Liebe ich. Aber ich finde nicht, dass meine Musik danach klingt. Also absolut überhaupt nicht.
2: Das wollte ich auch gar nicht sagen. Also
1: nee, habe ich auch gar nicht so, habe ich auch gar nicht so verstanden. Aber das sind schon so Künstler, auch, wo ich natürlich hochgucke und denke, wow, die machen das so toll. Mhm. Nee, ich weiß es nicht.
2: Okay, ich hätte noch Adele geraten, aber kann auch voll daneben liegen.
1: Ach krass.
0: Nee, Adele hätte ich gar nicht rausgenommen.
2: Okay.
0: Nee.
2: Also in dem ganz frühen, das erste, weiße Farben war das, glaube ich, ne? Dachte ich so ein bisschen Adele-Vibe, aber
3: ach, kann ich natürlich nicht dran. Bei den ersten Songs, da hatte ich eher so Billie Eilish-Vibes. Und das
2: ist
3: so
2: eine Melodie.
3: Ja. Von der Melancholie und ich muss wirklich sagen, bei den neuen Songs, die du dieses Jahr veröffentlicht hast, das ist vollkommen eigenständig. Also da habe ich gar keinen Vergleich.
1: Ich auch nicht. Also ich habe auch bei den anderen Songs nicht so einen guten Vergleich, aber ich sehe es auch trotzdem. Ja. Ich sehe es so wie du, ja.
3: Nee, am Anfang war einfach der Billie Eilish Vibe eher. Nicht unbedingt vom Sound her, aber so der Vibe, so die Stimmung der Songs.
1: Ja, sowas mag ich auch richtig gerne, aber noch zum Thema Einfluss. Ich glaube, in der Zeit habe ich wahnsinnig viel Berg gehört. Kennt ihr Berg?
3: Ja.
1: Ja, der ist crazy. Und vielleicht liegt, weil das ist ja, für mich ist der so musikalisch irgendwie so eine männliche Billie Eilish.
3: Ja, auf jeden Fall.
1: Der ist crazy mit den Harmonien und so. Und ich glaube, da habe ich auch.
2: Na, ja. Ich würde sagen, dann können wir jetzt einen Song von Berg mal reinschmeißen.
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0: bei uns immer noch Nina Jakob und wir wollen mal auf deinen brandneuen Song eingehen, der ist ja wirklich erst jetzt vor kurzem veröffentlicht worden, was du nicht weißt, und da gibt es ein cooles Musikvideo zu, zusammen mit den legendären Eschwegen.
1: Ja.
0: Eschwege, hast du ein Musikvideo gemacht, erstmal, wie kam da der Kontakt zustande?
1: Einfach über WhatsApp.
0: Okay, so einfach kann es manchmal sein.
1: Ja, nee, super einfach. Also ich habe eh das Gefühl, dass hier in Eschwege die Leute voll supportive sind. Du schreibst sie einfach an und dann sind die dabei. Die freuen sich super dolle. Also es war jetzt kein großer Aufriss, die anzufragen. Die waren super motiviert. Hat übel Bock gemacht, mit denen zu arbeiten auf jeden Fall. Ja.
2: Aber hat wehgetan, haben wir gesehen.
1: Ja, es hat wirklich wehgetan. Ja.
2: Erzähl mal was dazu, Nina. Was ist da abgegangen?
1: Ja, so ein paar Szenen. Also ich meine, die Jungs hatten ja ihre Trikots an, eine Vollmontur mit Helm und Schutzausrüstung und ich natürlich nicht.
2: Leicht unfair, muss ich mal so
1: ja,
2: sagen.
1: Ja, ich habe mir trotzdem gedacht, es wäre doch eigentlich cool, wenn ich so im Rennen weggetackelt werde. Und die haben das natürlich auch gemacht, das haben die sich ja natürlich nicht zweimal sagen lassen. Das haben wir dann dreimal gedreht, das ist die letzte Szene. Also wenn ihr es euch anguckt, dann wisst ihr auf jeden Fall, welche Szene ich meine. Ja, beim dritten Mal habe ich gesagt, ich kann es nicht nochmal machen. Aber ja.
2: Cool.
1: Hier sind auf jeden Fall coole Szenen dabei. Auch wie die Jungs so in Interaktion miteinander sind, mega.
2: Football ist ja super geiler Sport, auch Amiland und so. Ich wusste es tatsächlich nicht, dass Eschwege so eine Mannschaft hat, muss ich mal auch mal ein bisschen recherchieren. Und ich werde mir das Video auf jeden Fall angucken und ich bin unbedingt mal gespannt, wie du weggetackelt wirst.
1: Ja. Also es gibt zwei Szenen, die wehgetan haben. Einmal die letzte Szene, wo ich getackelt wurde und dann noch einmal, wo ich durch die Leute so durchrenne und die so mit den Schultern anecke und die haben ständig gesagt, renn einfach, mach dir doch keine Sorgen, renn einfach. Ich so, ja, du hast Schutzkleidung an, ich nicht. Okay. Wenn ich renne, tut's weh.
2: Der Song heißt, was du nicht weißt.
1: Ja.
2: So, was du nicht weißt, ist, dass du auf jeden Fall keine Knochenbrüche hoffentlich danach hattest. Sag mal was zu dem Song, der hört sich echt super interessant an.
1: Ja, was du nicht weißt, geht um eine zerbrochene Freundschaft, weil irgendwann Gefühle dazu kamen und dann funktioniert Freundschaft ja nicht unbedingt mehr so gut. Und genau, also es geht um eine vergangene Freundschaft von mir und der Song ist so alles das, was ich sagen will, aber nicht sagen kann, weil ich so die Distanz wahren möchte und das nicht so aufleben lassen möchte, aber ich das schon gerne irgendwie sagen möchte. Und deswegen ist das, alles, was ich in dem Song sage, das, was die Person nicht weiß.
2: Ah, okay. Ja. Was du nicht weißt, macht ihn nicht heiß, oder je nachdem?
1: Nee, nicht unbedingt.
2: Nicht unbedingt?
1: Nee. Also ich möchte einfach nur, also man braucht ja manchmal so ein Ventil, um Sachen zu verarbeiten. Und das sind einfach Sachen, die, ich bin jetzt nicht interessiert an Gesprächen oder so, aber ich, ja, hab's in diesem Song verpackt.
2: Okay, also sozusagen lieber zurückhält. Mhm. Und dann lieber umgetackelt werden, sozusagen. Ist genau. Die metaphorisch. Ja. Ah,
3: ich wollte auch gerade fragen, also von dem Thema, ja. Wie kam man dann auf Football?
1: Ach, ich wollte das Video gar nicht so emotional gestalten oder so. Ich wollte daraus auch nicht unbedingt das machen, was es wirklich in dem Song ist, sondern es ist ja auch eher so wie so ein kleiner Movie geworden, also wie so ein kleiner Kurzfilm, eher gar nicht so krass wie ein Musikvideo, finde ich. Und ich dachte dann irgendwie, das mit so einer Highschool-Love-Story aufzuziehen, wäre voll cool.
2: Hat was. Hat Charme, ja, ist
1: genau.
2: Cool.
1: Ja.
2: Coolness.
1: Ja.
2: Und Footballspieler passt einfach, ne?
1: Ja, fand ich nämlich auch.
2: Ich finde auch die Idee manchmal so gut, wenn man einen Song mit, der so an sich schon ein sehr, sehr schwieriges Thema hat.
1: Ja.
2: Und dann halt packst du noch so ein relativ schweres Video halt rein.
1: Ja.
2: Ist es manchmal auch gerade für manche Leute dann halt auch nochmal ein bisschen. Und so verpackst du es relativ witzig.
1: Ja, der Song ist ja auch ein richtig frischer Popsong einfach. Also ist ja auch nicht, ich würde ihn nicht als schwer beschreiben. Er hat so leichte Breaks drin, wo es dann nochmal kurz emotional wird, aber dann, also ansonsten die Hook, die geht ja ab. Also von daher wollte ich da so ein bisschen diesen Bruch drin haben, auf jeden Fall.
2: Finde ich gut, ja, finde ich cool.
3: Ja, auf jeden Fall viel Power, sowohl im Video als auch im Song. Das stimmt schon, das passt.
1: Danke.
2: Touchdown.
3: Touchdown.

0: Wie sieht es denn aus? Gibt es neue Projekte, gibt es Pläne für die nahe oder ferne Zukunft, was du schon anteasen könntest?
1: Auf jeden Fall. Also dieses Jahr kommt noch einige Musik und genau, also eigentlich, wenn alles gut läuft, hoffentlich regelmäßig fast jeden Monat.
0: Oh, wow.
1: Und im Herbst kommt meine erste eigene EP raus.
0: Stark.
1: Die auch schon existiert. Genau.
0: Also man sitzt auf heißen Kohlen quasi.
1: Ja. Ja.
2: Da wollte ich jetzt noch hinaus, weil du hast bisher immer nur Singles veröffentlicht. Mhm. Was ja so der aktuelle Trend ist über Spotify, es geht ja nur noch so, deine Songs haben, wo ich sagen muss, deine Songs haben jetzt nicht diese 2 Minuten, die gehen meistens, viele gehen ja über 3 Minuten,
1: ja.
2: Was ja heutzutage so ein bisschen ungewöhnlich ist, ja. Gerade so in deinem Genre, was du machst.
1: Mhm.
2: Aber ist für dich noch so eine EP, ist das für dich noch wichtig, dann, dass man Songs noch bündelt, dann nur eventuell auch noch auf Tonträger veröffentlicht? Wie ist da so deine Haltung zu?
1: Es ist mir nicht wichtig, eigentlich gar nicht. Also weil ich in meinem Spotify-Profil steht, hallo, ich bin Nina und ich habe hier kein Konzept. Und so ist es auch.
0: Sehr sympathisch.
1: Ja, ich veröffentliche Songs und die Songs kommen in einer EP, weil die sich ähneln. Also vom Stil her. Und es ist nicht unbedingt das, was ich jetzt, ich möchte das nicht in Singles raushauen. Mhm. Es ist so, es kommt aus, die meisten Songs davon kommen aus einer Zeit. Und es gab lange Zeit nicht die richtige Art, diese Songs zu produzieren, weil ich die immer nur akustisch begleitet habe. Und dann dachte ich mir, ich habe die auch immer live gespielt, ich spiele die live. Genau, und dann habe ich die in so eine EP gepackt.
3: Kann man machen.
1: Ja.
3: Kann man machen.
1: Finde ich auch.
3: Ist ein Ding. Ich finde das locker, die Lockerheit, das ist das, die du ausstrahlst und auch diesen Nicht-Druck zu haben, diese Maschinerie so ein bisschen zu entfliehen, finde ich super cool. Ja. Unterschreibe ich sofort.
1: Danke.
3: Wir sind ja alle Festivalgänger, Konzertgänger. Was war für dich jetzt so dein einschneidendstes, tollstes Musikfestival oder Alleinkonzert von einem Künstler?
1: Boah, ich glaube wirklich, das Krasseste, was ich je gesehen habe, war tatsächlich Nina Tubers letzte Tour.
3: Okay.
1: Ich fand die so super. Ich war davor auch bei Billie Eilish und mal hier und mal da und bin ja auch immer auf dem Open Flair und so. Aber ich weiß nicht, die Stimmung und wie sie ist auf der Bühne, das hat mich total geflasht einfach.
3: Okay.
1: Das fand ich mega.
3: Ja, kann ich auch nur zustimmen, weil ich habe Nina Schuber auch auf dem Umflair gesehen und ist eine großartige Künstlerin, definitiv.
1: Absolut.
3: Also der Hype ist real.
1: Ja.
3: Ja.
4: Ich

0: schon früher hierher.
1: Okay. Hast du noch Lampenfieber, so kurz bevor es losgeht?
0: Kommt auf den Auftritt drauf an. Im Moment tatsächlich relativ wenig. Einfach, weil ich es gerade irgendwie viel mache. Aber ich glaube, das ist ja dann mein größter Auftritt. Ich glaube, da werde ich auf jeden Fall aufgeregt sein.
1: Hilft dir auch meistens ein bisschen noch, so ein bisschen Adrenalin reinzukriegen.
0: Ich glaube auch die Tatsache, dass da Leute, also dass da so viele neue Gesichter wahrscheinlich stehen werden oder auch dann Gesichter, zu denen ich eigentlich hochblicke, also die anderen Künstler. Ja, ich glaube, da werde ich schon aufgeregt sein.
2: Wird schon cool, denke ich mal.
0: Ja, ich freue mich einfach mega. Ja. Also ich hoffe, dass meine Aufregung nicht zu groß ist, aber...
2: Und großartig. Wir werden es sehen.
0: Ja.
2: Wir werden es sehen. Wir sind gespannt auf jeden Fall. Wir werden supporten.
0: Geil.
1: Nina, du bist ja auch auf Social Media, TikTok, Insta, super krass vertreten.
0: Ja.
1: Wie groß ist dein Social Media Team hinter dir?
0: Null. Es ist nicht groß, ich mache das alles alleine, tatsächlich.
1: Okay. Und das schaffst du gut nebenbei? Also wir du wissen ja, wie anstrengend und aufwendig das sein kann und kriegen es auch nicht so richtig gut hin, da konstant irgendwie Content rauszuhauen.
2: Ein Beitrag in einem Monat.
0: Ja, es ist super schwer, muss ich wirklich sagen. Also es macht auch irgendwo Spaß, aber am Ende des Tages ist es manchmal einfach ein zweiter Job, den man hat oder allgemein, den ich halt hinter meinen normalen Job, ich arbeite ja ganz normal, den ich halt noch dranhängen muss und das gehört dann irgendwie zu meiner Arbeit dazu und ich mach's einfach. Also ich habe das Gefühl, heutzutage geht da gar kein Weg dran vorbei, dass man es einfach machen muss und da geht natürlich enorm viel Zeit drauf, aber es gehört dazu.
1: Ja, und am schönsten ist es ja, wenn es sich am Ende lohnt, würde ich sagen. Wie ist deine Community? Hast du dir schon liebe Leute irgendwie arbeiten können?
0: Ja, ich habe so ein paar Leute auf jeden Fall. Die ich mir erarbeiten konnte. Mein Account ist jetzt noch nicht so wahnsinnig groß, aber ich hoffe, dass die eine oder andere Person da noch dazukommt.
1: Ja, noch heute auf jeden Fall, würde ich sagen. Also die jetzt interessiert sind, wo kann man dich denn so finden?
0: Genau, Instagram, also Nina Jakob, wenn ihr das eingebt. Ich bin auf TikTok.
2: Nina Jakob!
0: Genau, aber Jakob mit C.
2: Richtig.
0: Genau, TikTok, Instagram, auf YouTube findet ihr meine Musikvideos.
1: Und das neueste Musikvideo. Auf jeden Fall reinschauen.
0: Richtig. Und was auch interessant ist, wir posten da auch ganz regelmäßig Outtakes von unseren Videodrehs. Die sind wahnsinnig witzig. Genau, schaut da gerne vorbei.
2: Ja, cool, Mann. Leute, schaut bei Nina Jakob vorbei. Mit C. Wie sie umgetaggt wird im Video. Lohnt sich.
1: Ja, sehr schön. Ja, dann vielen Dank, dass du da warst heute.
2: Ja, danke schön, Nina.
0: Danke, dass ich da sein durfte.
3: Vielen lieben Dank.

0: So, wir sind wieder zurück bei Asteroids and Stardust mit der Hälfte von Sue und dem guten Tim. Und die Hälfte von Sue war vor kurzem bei Ghost live in Hannover in der Zark Arena. Ole, du warst mit dabei. Und eine Sache, die seitdem auch so ein bisschen im Internet auf jeden Fall polarisiert, würde ich sagen, ist das Handyverbot, was vom Frontsänger Tobias Forge ausgesprochen wurde. Ich habe mir heute noch mal ein Interview dazu angeguckt. Bei Interview, ja, das war Planet Rock Radio, glaube ich, auf YouTube. Und da hat er das so ein bisschen erklärt. Die haben ja für die letzte Tour den Film gedreht, Right Here, Right Now. Und da braucht es natürlich auch Shots vom Publikum für so einen Film, damit das schön aufgemacht ist und so. Und da ist natürlich blöd, wenn die da Handys haben. Das heißt, die haben gesagt, Leute, wir filmen hier mit, bitte vorne in der Crowd keine Handys. Das haben auch alle, glaube ich, sich dran gehalten. Das waren schöne Bilder dabei. Was er dann erzählt hat, ist, er hat dann gemerkt, die Leute haben viel mehr Spaß an der Show. Du hast, oder meinte er, die Leute haben richtig viel Bock gerade da, dich zu sehen und haben eine richtige Erfahrung im Vergleich zu anderen Konzerten.
1: Aber das ist der Grund, also von wegen die Shots für den Film, den sie wahrscheinlich definitiv, weiß ich nicht, wieder drehen genau, werden,
0: also da ging
1: dass es, die Shots vom Publikum schöner aussehen, weil da keine Handys zu sehen sind.
0: Also ist das da, die Idee? Genau, also da ging es um die letzte Tour für den Film, der dann ja schon erschienen ist und so, war ja alles letztes Jahr schon. Mhm. Und da hat er gemerkt, ich mach das jetzt immer so. Da war für ihn der Anfang.
1: Ich dachte immer, die Idee dahinter ist, dass die Leute nichts filmen, nichts teilen, dass man quasi nicht spoilert schon vorweg und was auf der Show so
0: kommt. Ich weiß nicht, das war die Idee. Ob das auch ein Punkt ist, aber so hat das auf jeden Fall nicht rübergebracht. Aber die Argumentation fand ich auch voll schlüssig. Also wenn du merkst, die Leute haben eine ganz andere Erfahrung und am besten auch noch die Erfahrung, die du ihnen mitgeben willst, wenn die keine Handys benutzen, lass das so machen.
1: Ja.
0: Und ich, wie gesagt, wir waren da. Ich hatte ein bisschen Bammel davor, wie was das an Orga mit sich bringt und dass der Einlass viel länger dauert und so weiter. Gar nicht, überhaupt nicht. Du gehst, also das war, glaube ich, der kürzeste Einlass bei einem Konzert, den ich hier hatte. Du gehst da einfach rein, zeigst dein Ticket, wirst kurz abgetastet und dann kriegst du innerhalb von 10 Sekunden diese Hülle, die wird einmal magnetisch irgendwie versiegelt und dann bist du drin. Also super fix, super gut durchdacht. Und hab's selber auch ehrlich gesagt, also beim Konzert gar nicht vermisst. Ich war auch nie so der bei Konzerten immer das Handy rausholen musste, weil ohne Handy hat man, glaube ich, einfach viel länger das dann auch im Kopf, weil man sich besser einprägt.
2: Kannst dich besser drauf einlassen auf das ganze Ding. Hast das Handy nicht permanent am Start.
0: Also ich hab's nicht vermisst. Eine Downside war aber auf jeden Fall die Organisation innerhalb der Gruppe vorher.
1: Ja gut, aber es war ja auch einfach selbst schuld. Also wir sind angereist mit zwei Gruppen. Nee, insgesamt quasi drei, weil Martin viel zu spät kam.
0: Ja. Waren
1: aufgesplittet in drei Gruppen. Keiner von uns hat ein Handy und es gibt immer so handyfreie Bereiche, wo man da hingehen kann, geht man zu Personal, die machen dir dein Täschchen wieder auf und dann darfst du da in so einem Treppenhaus kurz ins Handy und da irgendwelche Absprachen machen.
0: Okay.
1: Und ich habe mich wirklich versucht, dumm und dämlich zu schreiben, irgendwie Treffpunkte festzulegen mit den anderen, die am Ende keiner gelesen hat, weil die haben ja auch kein Handy.
0: Also ja,
1: da waren wir aber auch einfach selber schuld, sind wir ehrlich.
0: Naja, aber wenn es eben zeitlich so kommt, dass die Hälfte schon da ist und die Hälfte nicht, ist es einfach unmöglich, sich dann noch irgendwie abzusprechen. Irgendwie haben wir uns da trotzdem gefunden.
2: Ja. Gucke am dritten Tag nach Süden. Wenn du ein Licht siehst, bist du richtig.
1: Genau so was war das.
0: Es war eine sehr kryptische Beschreibung. An dem dritten Brezelstand von links, wenn du dich dreimal im Kreis drehst.
2: Ja. Aber einer hat's tatsächlich, habe ich gesehen, mit reingenommen aufs Konzert. Und
1: der Typ heißt Martin übrigens.
2: Martin.
1: Kurz wieder rausgeflogen.
2: Aber jetzt wirklich, jetzt unabhängig von Martin, die Geschichte kenne ich, die ist extrem witzig. Ja, er wollte wieder testen, ob es funktioniert und er ist da leider dran gescheitert an 5 Securities, die ihn dann zu Boden gerungen haben.
1: Nein, nee. Nein, ich glaube, er war immer viel zu spät und dann war da niemand mehr.
2: Nein!
1: Er hat es dir auf
2: Schock gehabt. Wie bei Nina Jakob weggetackelt. nein, einer hat tatsächlich ein Video. Das ging wohl auch viral. Das Schlimme ist ja wieder, wenn wieder was einzeln passiert, geht es natürlich auch wieder. Das Augenmerk ist dann, boah, einer hat es geschafft. Spornt natürlich dann auch wieder andere an, irgendwie wie so eine Challenge. Ja. An sich finde ich es cool, weil damals zu Nirvana-Zeiten hatte auch nicht jeder ein Handy und du kannst halt so ein Konzert, wenn du permanent nur Fotos machst und permanent auf den Bildschirm guckst und dann halt einfach nicht dieses Gesamtbild durch deine Augen betrachtest, sondern nur von diesem verzerrten Handykamerabild, geht natürlich die Zeit, kannst du nicht wieder zurückdrehen dann halt, ne? Also du hast halt sozusagen permanent am Handy, hast dann eine Erinnerung, eine relativ schlechte von der Quali, nur um das perfekte Foto dazu schießen. Und ich finde an sich, finde ich es cool, wenn es wirklich rein um diese Nostalgie geht, finde ich es toll.
1: Ja. Ich finde es aber auch voll angebracht, einfach bei Ghost, weil die auch so eine ausgefeilte Show machen und das Bühnenbild sich alle paar Songs verändert und deine Geschichte live erzählt wird und da ist das auch einfach gerechtfertigt und macht doch voll Sinn, da einfach nicht mit dem Handy dazustehen, sondern das auf sich wirken zu lassen. Das war schon. Also für mich hat es das nur besser gemacht.
0: Tim, wie ist das bei dir? Bist du mehr am Handy und machst Fotos und Videos, wenn du live bist?
3: Nee, überhaupt nicht. Gerade erstmal bei so großen Konzerten finde ich es sinnlos. Weil du bist dann manchmal weiter hinten und dann siehst du nur Silhouetten. Und manchmal kommt es auch so ein bisschen aufs Konzert an. Wenn dann wirklich nur ganz am Anfang ein kurzes Foto oder am Ende, wenn man die Band wenigstens richtig sieht.
0: Ja.
3: Oder zumindest dann halt, wenn das Banner cool ist, dann schon vorher. Also weißt du, wenn du so ein auffälliges Banner und sowas hast.
0: Ja.
3: Und ich hatte schon ein paar Konzerte, wo ich gar nichts gemacht habe, weil das für mich die Atmosphäre gekillt hätte. Die können wir mal einspielen. Ein Namensvetter von dir, Jonathan, nämlich der Musiker Jonathan Hulten, aus Schweden und Norwegen kommt der, war vorher Gitarrist von einer übelsten Black Metal Band, der Name mir gerade nicht einfällt.
2: Lordi.
3: Nee, Black Metal, nicht Pop Rock.
2: Aber Spaß.
3: Und da muss ich euch was zeigen oder auch den Zuhörern. Der hat richtig aufwendiges Outfit, wirklich nur er alleine mit Gitarre und halt so einer Box, wo er so ein bisschen Thumbs macht. Und das war so eine geile Atmosphäre, weil der sagt auch nichts, nur so kleines Thank you. Dann, da war jeder in dem Raum war komplett still. Also das war wirklich, der hatte eine Aura, der Mann, da hat er wirklich keiner das Handy rausgeholt.
0: Cool.
2: Ja. Lebe den Moment.
3: Also da können wir wirklich mal einen Song spielen.
2: Ja, hau raus, hau rein.
3: A Dance at the Road, wirklich richtig geil. Und wenn ihr den irgendwann mal seht, Jonathan Hulten, unbedingt live sehen. Ist für mich eine der Entdeckungen der letzten Jahre, war damals Support für die Post-Rock-Band Long Distance Calling. Bei dem Auftritt war es genauso, weil Post-Rock halt Instrumentalmusik, da das ist auch so eine eigene Atmosphäre. Dann, gerade wenn du so 2 Minuten Solis dann und sowas hast, das ist dann auch schon ziemlich krass. Und ich muss sagen, ich bin viel auf kleineren Gigs, dann gerade so Göttingen im Exil und sowas, und es sind viele eher mehr in unserem Alter da. Und da holt keiner das Handy raus, weil ich bin selten auf Konzerten, muss ich ganz ehrlich sagen, wo viele Jüngere sind. Ich kann euch erzählen, ich war letztes Jahr mit einer Freundin hier beim Obenfair unterwegs und ihrem 14-jährigen Bruder. Und der Kleine wirklich nur am Handy gewesen. Also wirklich nur als
2: Bildschirmzeit 8 Stunden.
3: Und das ist auch lustig, da sollte ich erst nämlich auch zu Ghost, aber das hat irgendwie alles nicht geklappt. Und da habe ich dann seine Schwester, nämlich quasi eine sehr gute Freundin von mir, wie hält der Bruder das denn ohne Handy aus?
0: Ja.
3: Ich glaube, das ist bei Jüngeren, glaube ich, noch ein bisschen härter als bei uns.
0: Ja. Auf jeden Fall.
3: Das ist dann, wenn wir es wegstecken müssen, stecken wir es weg, fertig.

0: mal eine kleine Technikfrage. Hätte ich meine analoge Kamera. Ich bin ja eher so ein analoger Fan, halt so ein bisschen Retro, ein bisschen.
1: Ja.
0: Hätte ich meine analoge Kamera, diese Plastikkamera, hätte ich die mit reinnehmen dürfen?
1: Ich weiß gar nicht.
2: Da gab es vorher.
0: Oder war es tatsächlich vorher Foto und Handy? Also wirklich ein reines.
2: Ich kann mal nachlesen. Also ich meine, da gab es, wenn du die Tickets gekauft hast, dann kriegst du irgendwann so eine E-Mail mit so einem Flyer, was da alles nicht erlaubt ist. Und da war wirklich quasi nichts erlaubt, außer falls du irgendwie notwendig irgendwelche Medikamente dabei haben
0: musst. Nur der Schrittmacher. Hat Schrittmacher
2: war erlaubt. Handy wird halt weggedingst, in die Tasche gesperrt und nimmst dein Geld mit und mehr durftest du auch eigentlich
0: verändern. Ja, also ich vermute mal, es war alles umschlossen, denke ich mal. Also ich auch eine Einwegkamera wäre auch nichts gewesen.
1: Ja.
0: Wobei da sage ich mir wieder, okay, so ein Foto zumindest für zum analogen Ausdrucken, ich finde, das ist schon wieder, da ist, sage ich mir schon wieder, du willst ja auch eine Erinnerung haben. Ne? Es kann ja rein theoretisch auch das letzte Ghost-Konzert sein, auf dem du bist, weil du, was weiß ich, keine Ahnung, auf einen anderen Planeten fliegst, jetzt Galaxy-Rockshow-mäßig. Nee,
1: ja, es gibt auf jeden Fall Pro und Contra.
0: So Handy finde ich auch ein Abtörner tatsächlich. Ja. Wenn dann alle immer auf ihr Handy gucken und du alle feiern und der Sänger kündigt den letzten Song an und alle gucken dann aufs Handy und rufen dann schon, was weiß ich, keine Ahnung, ihre Freunde an und Millennium hier, neue Jahr, so dieser Dings. Das finde ich dann auch so ein bisschen abtörend, aber so Retro-Kamera, ich finde sowas ist immer relativ cool. So.
3: Und ich habe noch nie Videos gemacht, also oder ganz selten, wenn was richtig Cooles passiert.
0: Ja.
3: Das hatte ich einmal in Köln bei der Band The Lazies, die es leider nicht mehr gibt. Das hatte ich das so öfters mal gemacht. Es war ein kleiner Club in Köln, MTC heißt das. Mhm. So in der Innenstadt, ein kleiner Club. Total cool und da ist eine Bar. Was macht der Gitarrist? Stellt sich auf die Bar und macht ein Solo.
1: Mhm.
3: Und sowas muss man festhalten, finde ich.
1: Das, auf das, Handy?
3: Ja.
1: Ja.
3: So ein bisschen.
2: Aber ist es nicht mehr wert, da dabei gewesen zu sein und zu wissen, der stand da auf der Bar,
3: aber hat so,
2: sein Solo gespielt. Muss ich nicht dir
3: das so jeden zeigen?
1: Ich habe so
3: in dem Moment, es war so ein Impuls, aber das ist das einzige Mal, wo ich das jemals gemacht habe.
1: Also ich habe gerade auch noch dran gedacht, also klar, du merkst, okay, jetzt kommt ein geiler Moment, ich hole das Handy raus, halt es für immer für mich fest, der Typ hinter dir hat da dann gar nichts mehr von. Also das ist natürlich auch noch so
3: ein Argument. Erstmal, da war sehr wenig los.
1: Okay.
3: Und da hast du wirklich gar keinen gestört. Also, ja, okay. Das waren 30 Leute waren in dem Club.
1: Ja.
0: Ja. Ist auf jeden Fall ein sehr brisantes Thema, für viel Pro und Contra. Ein Contra vielleicht noch, sage ich mir, es gibt natürlich jetzt Bands, jetzt Ghost und werden jetzt wahrscheinlich noch andere Bands da drauf auf den Zug springen, was vollkommen in Ordnung ist, aber ich sage mir immer wieder, warum so spät, ne? Also warum macht man sowas nicht früher? So, damals waren sie halt noch sehr, sehr fröhlich und glücklich, oh guck mal, hier werde ich gefilmt, ich werde hier supported, ich werde hier gezeigt, jetzt sind sie so groß, dass sie jetzt um die Ecke kommen und sagen, hier, ihr dürft jetzt nicht mehr. Das ist, glaube ich.
1: Also du meinst so ein bisschen undankbar, in Anführungszeichen.
0: Undankbar, nicht so ein bisschen Lehrmeister. Also so, es war cool, dass ihr uns jetzt hier so groß gemacht habt mit euren Fotos.
1: Verstehe ich auch.
0: Mit euren Dingern. Aber jetzt spiele ich die Machtkarte und jetzt sind wir so groß, dass wir sowieso halt nicht mehr wegzudenken sind.
3: Ich anders.
0: Und es ist aber man muss es hinterfragen. Ne?
1: Auf jeden Fall.
0: Ich finde es cool zum Beispiel, wenn man das von Anfang an macht, wenn man sagt, hey, wir sind eine Band, legt eure Handys weg, genießt uns hundertprozentig und nicht erst nach, wenn der mega, mega Boom-Erfolg eigentlich schon da war und es sind einfach schon 1000 Millionen Konzerte, die sie schon definitiv gespielt haben, dann auf einmal um die Ecke kommen. Das ist halt, das hinterfrage ich halt. Aber es ist halt nur meine Meinung.
3: Aber ich sag mal so, das Social Media Game, wie es heute ist, das ist so vor, ich sag mal 2017, 2018 entstanden. Da ist es so langsam auf. Ghost gibt es seit 2010, da haben die ihr erstes Album veröffentlicht.
1: Mhm.
3: Wer hatte dann Smartphone?
1: Ja, stimmt. Das war gerade so die Zeit, wo es anfing. Ne?
3: Ja, so ganz langsam. Ich hatte mir erst 2014.
1: Ja, ich glaube, es war auch mehr einfach eine sehr persönliche Sache von ihm, so wie das im Interview rüberkam.
0: Aber ja, wie gesagt, Pro und Contra finde ich an sich ganz gut, weil die Leute dann halt auch einfach wahrscheinlich ein anderes Feeling haben und viele haben vielleicht sogar gesagt, ja cool, ich habe jetzt mal die ganze Show gesehen und nicht nur auf mein Handy geguckt und habe dann wieder gelöscht oder noch was bearbeitet nebenbei. Manche sind ja dann richtig wild und bearbeiten dann tatsächlich auch wenn sie eine Internetverbindung haben und schießen es dann gleich. Dieser Algorithmus kriegst du halt aus den Menschen halt auch nicht mehr raus. Oh, ich will, muss meinen Leuten zeigen, dass ich jetzt genau jetzt bei Ghost bin und mache mit Standpunkt und jetzt hier gerade live von der Bühne und stehe ganz vorne erst. Das ist dann nicht mehr und ich glaube, die Leute haben dann einfach ein viel schöneres Feeling und machen es dann nur also persönlicher für sich selber und nicht mehr für die zum Posten für die anderen.
1: Ne? Ja.
0: Also wie gesagt, viel Positives, nur dieses eine Ding, warum nicht schon früher, aber mein Gott,
1: ja.
0: Lieber spät als nie.
1: Okay, Tim, du hast eben schon gesagt, wir hören jetzt von,
3: deinem Namensvetter quasi,
1: ja, genau.
3: Jonathan Hulten, aus Norwegen kommt der gute Mann, glaube ich, A Dance at the Vote, und guckt euch auch Live-Videos von ihm an, also seine Outfits, die sind einfach abgefahren.
0: Aber auch dieser Mann möchte nicht fotografiert werden.
3: Nee, da machen es die Leute einfach nicht. Weil die alle in unserem...
0: War Spaß.
3: Ohne Scheiße, bei dem Konzert war ich glaube ich, der Jüngste. Hm. Auf jeden Fall hier,
1: aber Jonathan. Du bist ja auch noch sehr jung.
3: Na klar, wir alle. So, hier, Jonathan Hulden, A Dance at the Road.

0: ja, so ein bisschen wollen wir noch über neue Releases sprechen oder auch Releases von Musikvideos. Denn man kann so sagen, unsere Freunde von Jungfraumännisch Deluxe haben einen neuen Song veröffentlicht, samt genialen Video, nämlich Keine Party. Und da muss ich mal Sven kurz angucken, denn du hast mit deinem Bruder, der ja auch bei so spielt, mitgewirkt bei dem Video. Kurz Zusammenfassung, Jungfrau haben da gefragt, dass ob befreundete Künstler da was einschicken sollen, und ihr habt das gemacht.
1: Wir haben es irgendwie gemacht, ja, wir haben es irgendwie richtig irre gemacht. Wir wollten eigentlich erst mit zugeknöpften Hemdchen bei Mutti am Essenstisch sitzen oder bei Oma und wollten unseren Kaffee schön schlürfen, aber haben wir gedacht, naja, die Jungs von Männlich Deluxe, die wollen keine Party, also machen wir keine Party. Und dann haben wir uns einfach mal 27 Stunden im Proberaum eingeschlossen, zwischen irgendwelchen stinkenden Teppichen, die da lagern, schon seit geraumer Zeit. Danke, Martin.
2: Reden wir nicht drüber,
1: Skip.
2: Aber nee. Grüße an Martin.
1: Grüße an Martin gehen raus, der ist heute auch leider nicht da, er ist verhindert. Ist in Dubai, macht irgendwelche dubiosen Geschäfte.
2: Kauft schon wieder die nächsten Teppiche.
1: Kauft die nächsten Teppiche oder bringt sie weg. Nee, und da haben wir uns mal gedacht, wir machen mal was richtig Verrücktes, und da haben wir uns die Hasenmaske aufgesetzt. Aus dem Video, jetzt mal wieder ein bisschen Werbung und Eigenkreation, Breaking World. Und Jan, unser Wasser, also mein Bruder, hat sich so eine Perch-Maske nicht, diese hier
2: Anonymous.
1: Stimmt. Entweder V wie Vendetta,
2: ja,
1: genau.
2: Ich glaube, die gleiche. Ja.
1: Die gleiche Maske auf, und wir haben dann irgendwie so ein bisschen crazy Scheiß gemacht. Schaut euch das Ding auf jeden Fall an. Da sind ganz, ganz viele großartige Künstler auch mit drin. Ich glaube, Spit habe ich gesehen, Sendepause habe ich gesehen, Late Night Shop, wenn man die auch mal nennen darf, habe ich gesehen. Und natürlich viele Freunde und Kollegen, und das ist ein richtig lustiges, cooles Video geworden. Und ja, die Jungs sind großartig, spielen jetzt einige Shows auch, und die Jungs spielen auch sogar tatsächlich ein Festival mit uns, nämlich zum Hollerock. Zwar nicht am selben Tag, leicht versetzt, wir spielen am Freitag zum Hollerock Festival, und Jungfrau spielt Samstag, glaube ich, zum Hollerock Festival, und die singen einfach klasse, und es hat auch unheimlich Spaß gemacht. Wir waren wild, wir waren echt, wir waren ein bisschen durch den Wind, und es ist, ja, der eine wird es feiern, der andere vielleicht nicht, ja. Aber es war witzig, und wir haben lange drauf gewartet. Das Video haben wir, glaube ich, abgedreht, keine Ahnung, schlag mich tot, letztes Jahr irgendwann Oktober, November, so die Richtung, da haben wir das Video abgedreht und war eine spontane Aktion, und ist aber gut geworden, haben sie toll geschnitten, und ja, viel Erfolg dafür, für den neuen Song, und ich habe rausgehört, die hauen jetzt auch 4 neue Songs raus, glaube ich, habe ich jetzt so rausgehört.
0: Ja, die EP, die auch keine Party heißen wird, wird am 13.06. dann veröffentlicht, und da werden wir in der nächsten Sendung dann ausführlich drüber sprechen, denke ich mal.
1: Ja, ich werde den Jakob auf jeden Fall fragen, ob er, wenn es richtig viral geht, auch dann keine Party feiert.
2: Ob er das durchzieht. Ja, konsequent, ne?
1: Ob er das durchzieht. Oder ob keine Party jetzt die coolere Party ist.
2: Okay, Leute, also schaut auf YouTube vorbei. Keine Party von Jungfrau Männlich Deluxe. Das ist nämlich nicht nur ein cooles Video, sondern auch ein echt geiler Song. Und der kommt jetzt. Den hört ihr jetzt.
1: Keine Party!

0: nochmal ein geiler Funfact. Gerade zur Party jetzt, habt ihr das gehört? Die All American Rejects. Mhm. Ja.
1: Nee.
0: Habt ihr nicht gehört, aber ja. Das ist richtig cool. Ja. Das ist jetzt, passt auch jetzt extrem, jetzt gut nochmal hier rein. Hauspartys und Poolpartys kommen durch diese Band wieder, jetzt werden jetzt wieder ins Leben gerufen. Weil ich vermute mal, jeder Künstler wird sich da irgendwo wiederfinden. Es gibt natürlich Festivals, aber die kleinen Konzerte kriegt man so wahrscheinlich nicht mehr voll. Und da hat sich die Band gedacht, komme ich mal einfach mal für Low Budget, einfach jetzt mal zu den Leuten und spiele einfach mal in eurer Bude und
2: das
0: wir reißen die Hütte mal ab. So ein bisschen Project X-Style. Mhm. Finde ich auch ziemlich gut.
2: Sven, das hat noch einen anderen Grund. Weil die Band hat seit 12 Jahren nichts mehr veröffentlicht. Wir haben das jetzt der Comeback. Und als Comeback haben sie gesagt, wir machen einfach was komplett Außergewöhnliches, damit die Leute uns wieder auf dem Schirm haben.
0: Und das ist cool.
2: Dadurch haben die das gemacht. Denn ich hab die Story mitbekommen. Und das war, glaube ich, weil die jetzt nach 12 Jahren wieder was veröffentlichen. Und da bin ich auch gespannt, denn ich mag die Band. Ich mag den ersten Song, was kein Schwein kennt.
0: Aber die Idee ist klasse, oder? Ja. Finde ich. Eine super coole Idee. Die Leute kommen nicht mehr zur Party, weil sie vielleicht auch die Werbung nicht mehr checken. Also kommt die Band zu den Leuten.
1: Ja,
0: das ist eigentlich
1: voll
0: geil.
1: Voll gute Idee.
0: Ein bisschen Project X wieder. Was war das eigentlich? 2012, gell, der Film. So ein bisschen Abriss vom Pool springt, der Gitarrist springt vom Pool in den Pool.
1: 2013, glaube ich, ja.
0: 2012, 2013,
1: ja. Ich wurde sehr gejagt mit dem Film. Ich muss den gefühlt alle paar Wochen gucken, ja.
0: Ja. Könnt ihr uns auch auf unserer Page oder auf unserem E-Mail-Account halt auch schreiben, was ihr darüber denkt jetzt.
1: Wie ist denn die E-Mail?
0: Ja, wie heißt sie denn?
2: Das sage ich euch. Das ist galaxy@radio-rfm.de. Ich wiederhole galaxy@radio-rfm.de.
0: Genau, da könnt ihr halt eure Sachen halt auch zu dem Ghost Handy, könnt alles sagen. Schreibt uns einfach in die Comments, wie findet ihr das? Auch jetzt diese Party halt zu den Leuten, Rejects, American Rejects. Das geht jetzt auch gerade ein bisschen viral. Mhm. Ein paar Radiosender sprechen jetzt tatsächlich schon drüber. Und mal gucken, wo die Reise hingeht, sage ich immer. Ist eine tolle Idee. Sehr bodenständig und man braucht halt auch nicht immer 50.000 ausverkaufte Hallen und kleinere Künstler, ja, wo wir halt auch noch drunter fallen und wo es auch noch relativ viele gute Künstler gibt, die kriegen halt auch die kleinen Sachen, müssen halt teilweise, das habe ich jetzt auch sehr oft gesehen, gerade hier Goldgrube, canceln auch sehr, sehr viele Gigs aufgrund von auch nicht verkauften Tickets, was halt wirklich, wirklich, wirklich schade ist, weil Leute, geht raus, geht zu Konzerten, supportet eure Bands, weil man kann nicht sein ganzes Leben lang in der Bude hocken und auch ein Garten kann auch mal auf einen verzichten.

0: So, wir haben noch so ein bisschen ein paar Musiktipps, beziehungsweise wir reden so ein bisschen drüber, was haben wir so gehört. Ich fange mal heute an. Ich habe mal so einen guten Take, mal kurz Frage an die Runde. Gibt es Bands, wo ihr sagt, oh, von denen habe ich lange nichts mehr gehört, 10, 20 Jahre, von denen würde ich wieder gerne was hören? Habt ihr da so Takes?
1: Beatles.
2: Beatles, nein.
3: Aber ich glaube, das besteht noch nicht lange genug, viele, um sagen zu können, ich warte 20 Jahre auf irgendeine Band.
2: Viele schöne Sachen. Also ich, ja, weiß nicht, können wir jetzt in die Runde reinschreiben?
0: Ja, klar.
2: Seit kurzem Tame Impala, weil mich das so ein bisschen zurück an diese Gorillaz-Zeit erinnert. Und der Sound ist auch ähnlich und die haben auch zusammengearbeitet. Immer eine fette Bassline drin und fast ähnlicher Sound. Und da ist auch dieses, ich weiß es nicht gar nicht, The Moment ist ziemlich cool, dieses Currents-Album, glaube ich, so ein ganz futuristisches. Das finde ich ziemlich cool zur Zeit, das höre ich.
0: Nee, mir ging es darum, Bands, die seit 10, 20 Jahren nichts mehr veröffentlicht haben.
2: Ganz wertvoll. Also, ganz
1: aber wen hast du denn für uns denn?
0: Ja.
1: Scheint es wen zu haben.
0: Genau, weil das war eine ganz kuriose Geschichte. Mir ist ein Song durch den Kopf gegangen, letztens. Ich denke, von wem ist denn der nochmal? Und dann ist mir eingefallen, die Band Color of Fire. Ich bei Spotify geguckt. Jo, das Album gibt's da, Pearl Necklace. Die einzige aus dem Jahr 2003. Guckt da so, oh, die sind auf Tour. Ich so, vielleicht ist das eine andere Band, die auch Color of Fire heißt, weil das ist jetzt so ein generischer Name. Und guck dann so bei Instagram, ich so, das sind die. Die sind wieder zurück nach 22 Jahren. What the fuck? Und da habe ich die so ein bisschen verfolgt. Jetzt, und die haben jetzt einen neuen Song veröffentlicht, den es aber noch nicht auf Spotify gibt, sondern nur in ihrem kleinen Lokalsender in York bisher gespielt haben. Also von Social Media haben die auch keine Ahnung und da merkt man, dass die 20 Jahre nicht mehr on air waren. Ich habe mit der Band jetzt ein bisschen Kontakt, also vielleicht ergibt sich da mal was, dass wir vielleicht ein Interview aufzeichnen können oder sowas. Wäre ganz cool, weil ich habe die vor 20 Jahren übelst abgefeiert mit dem I'm Pearl Neck Late. Ja, waren schon so eine, halt so eine Mischung aus so ein bisschen Ash, wo ich Riesenfan bin. Ich höre da so ein bisschen Incubus raus, finde ich. So einen leichten Touch, so ein bisschen, also US. Britischer US-Rock, so würde ich sagen. Auf jeden Fall, wir hören den Song The Exile aus dem Jahr 2003 und ich hoffe, den neuen Song Hyperfocus, so heißt der, dass ich den auch bald bekomme, wir den wenigstens in der nächsten Sendung spielen können, denn ich finde es irgendwie blöd, dass es den bisher nirgendwo gibt, nicht auf YouTube oder sonst wo, sondern nur in einem Stream von BBC Radio 1 in York.
1: Vielleicht muss man da noch ein bisschen Überzeugungsarbeit leisten irgendwie.
0: Also, weil das finde ich eine sehr kuriose Strategie, wenn man das so nennen kann. Auf jeden Fall hier erstmal Color of Fire mit The Exile, grandioser Song.

0: ja bei Ghost, ich war auf vielen kleineren Konzerten und dann auf einem kleinen Festival am 1. Mai, dem internationalen 1. Mai Festival in Hannover. Da habe ich auch einen kleinen Radiosender kennengelernt, Leibniz Radio, mit denen sind wir jetzt so ein bisschen von FM aus in Kontakt. Vielleicht gibt es da später mal was, dass man die Leute mal so ein bisschen ranholen kann.
1: Ich mit den 4210.
0: Hat ein bisschen damit zu tun, ja. Spaß. Auf jeden Fall, da habe ich eine Band aus den Niederlanden gesehen, bei dem Festival, nämlich Tramhaus, die so ein bisschen in die Joy-Division-Richtung gehen, also so 80er Post-Punk. Alter, haben die das abgerissen? Die haben nur eine halbe Stunde da gespielt. Aber der Platz hat gebebt. Ich habe einen Vinyl mitgenommen von ihrem Debütalbum The First Exit. Absolut grandiose Platte. Die Band hat mir noch alles unterschrieben. Ich glaube, von dem wird man noch einiges hören. Hier sind Dramas mit dem Song Beach. Und ich finde, der Refrain ist sehr, sehr, sehr, sehr, sehr eingängig.
1: Ab damit!

einen letzten habe ich noch, nämlich meine persönliche Platte des Jahres, nämlich Car Seat Headrest aus den USA mit dem Album The Scholar. Und das ist halt übster Prog-Rock und ich bin halt so ein kleiner Frickel-Prog-Rock-Fan. Teilweise haben die Songs, die gehen 10 bis 20 Minuten, also Songs zum Entdecken und Entspannen, aber haben auch paar kleine Songs und ich habe einen herausgesucht, der ein bisschen ja, eingängiger ist, würde ich mal behaupten. Der geht gerade mal so die 3 Minuten, nämlich Two Falls Lower, der ein bisschen poppiger ist. Hört euch das mal an, Car Seat Headrest. Den Stil kann man nicht beschreiben, da ist alles irgendwie drin, so ein bisschen Prog-Rock à la Pink Floyd, dann ein bisschen verspielt. Das ist wirklich mal ein Sound, den man nicht beschreiben kann. Und sowas fehlt mir heutzutage und die machen das. Ich glaube, da werde ich mir auf jeden Fall noch die Vinyl holen. Die ist nämlich sehr, sehr aufwendig gestaltet. Die machen alles selber. Also sind so quasi kleine Fans. also auch, sind sehr kreativ. Die machen wirklich auch ihr Artworks und alles selbst. Das ist sehr, sehr aufwendig. Check das mal aus. Auf jeden Fall hier der Song Two Falls Lower, der nur 3,5 Minuten geht. Und wenn ihr davon angefixt seid, hört euch das Album an, gerade die längeren Songs. Und das gibt es jetzt. Und das waren auch meine Musiktipps.

Liebe Leute, das war wieder Asteroids in Stardust, die Galaxy Rock Show mit Tim und den Jungs von Zoo heute im Studio gewesen. Jonathan, unser Gitarrist von Zoo und unser Schlagzeuger Ole, danke, dass ihr da wart. Und wir sehen uns zur nächsten Sendung. Bleibt dran und war sehr informativ. Und schreibt uns in die Kommis.

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